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1: Koliko jezika govoriš, toliko ljudi vrediš. So viele Sprachen du sprichst, so viele Leben lebst du. Mit diesem serbischen Sprichwort heiße ich Sie in dieser Radiosendung willkommen, die von Studierenden der Uni Kragujevac in Serbien aufgenommen würde. Mein Name ist Nevena Lazarević und ich führe Sie durch diese Sendung, die auch als Podcast nachhörbar ist. Ich spreche selbst mehrere Sprachen und ich frage mich manchmal, bin ich in jeder Sprache ein bisschen jemand anders? Denke ich anders? Fühle ich anders, je nachdem, welche Sprache ich gerade spreche? Meine Kommilitonin Tijana Stojadinović ist diesen Fragen nachgegangen. In einem weiteren Gespräch haben wir uns mit dem Finanzpodcaster Noah Leidinger verabredet, der schon im Alter von 13 Jahren begann, Aktien zu kaufen. Wir wollten von ihm wissen, wie er seinen beruflichen Weg gefunden hat. Zwei weitere Themen beschäftigen sich mit Literatur. Wie tief prägt uns Literatur, besonders dann, wenn sie das Unfassbare in Worte zu fassen versucht? Es geht um Literatur, die den Holocaust behandelt und um das Buch »Das Museum der Unschuld« von Orhan Pamuk. Über die enorme Popularität des Buches sprach Lena Lasic mit Dr. Katrin Eid vom Orientalischen Institut der Uni Halle mit Pauline Weiland, Promotionsstudentin an der Uni Halle. Dieser Podcast entstand im Rahmen des Workshops »Der Podcast im Unterricht«. Am Workshop nahmen Studierenden des Studienprogramms Deutsche Sprache und Literatur von der Fakultät für Philologie und Künste der Universität Kragujevac in Serbien teil. Der Podcast-Workshop fand im Rahmen der Tage der deutschen Sprache statt. Die Tage der deutschen Sprache würden zum ersten Mal Ende April 2026 in verschiedenen Städten in ganz Serbien durchgeführt. Initiiert und koordiniert würden sie von der Botschaft der Bundesrepublik Deutschland Belgrad, finanziert aus Mitteln des Auswärtigen Amts. Veranstalter des Podcast-Workshops sind das DAAD-Lektorat Kragujevac und die Germanistikabteilung der Fakultät für Philologie und Künste der Universität Kragujevac in Kooperation mit dem Studentischen Kulturzentrum Kragujevac und der Deutschen Botschaft Belgrad. 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Und jetzt geht's los mit dem Gespräch, das meine Kommilitonin Tijana Stojadinović mit Ivana Milenković durchgeführt hat. Ein Gehirn, viele Seelen. Viel Spaß beim Hören wünscht Ihnen und euch Nevena Lazarević.
2: Wie viele Sprachen sprechen Sie und welche sind das?
3: Also zuerst mal hallo. Also wegen den Sprachen, ich spreche 5 Sprachen. Und natürlich meine Muttersprache. Neben der Muttersprache spreche ich auch Deutsch. Deutsch habe ich studiert. Dann Englisch und Spanisch. Englisch und Spanisch habe ich in der Schule gelernt und danach auch auf der Uni. Spanisch war meine zweite Sprache und zurzeit lerne ich auch Türkisch.
2: Okay, wie haben Sie diese Sprachen gelernt? Also gab es bestimmte Gründe oder Erfahrungen, die Sie dazu motiviert haben?
3: Gute Frage. Also Deutsch habe ich durch das Leben gelernt, weil ich, als ich klein war, also damals, ich glaube, ich war 14 oder so, da bin ich nach Deutschland gezogen und da musste ich Deutsch lernen, wegen der Schule. Und also durch das Leben habe ich Deutsch gelernt und Spanisch und Englisch, wie gesagt, dann auch auf der Schule. Und Türkisch habe ich nach der Uni angefangen zu lernen. Also ich würde sagen, wegen der Liebe. Liebe war der Grund, vor allem für andere Fremdsprachen. Deutsch habe ich auch mit der Zeit also angefangen zu lieben, Alle Sprachen sind schön.
2: Ja. Haben Sie eine Lieblingssprache? Und wenn ja, was gefällt Ihnen an dieser Sprache besonders?
3: Also ich liebe alle Sprachen.
2: Ja.
3: Ich glaube, alle, die Fremdsprachen lieben und überhaupt Sprachen, haben also bestimmt eine Lieblingssprache, aber die anderen lieben die auch.
2: Ja.
3: Meine Lieblingssprache ist neben der Muttersprache Türkisch. Die Sprache klingt einfach poetisch, deswegen liebe ich sie, auch die Kultur liebe ich, aber auch zum Beispiel Spanisch und die Kultur auch, Deutsch, Englisch auch, also alle sind eng verbunden miteinander.
2: Ja, und wann erleben Sie generell das Lernen einer neuen Sprache? Also haben Sie bestimmte Methoden oder Gewohnheiten, die Ihnen besonders helfen?
3: Also, okay, eine Sprache zu lernen, also ist nicht sch sehr schwer, finde ich. Also, man kann am besten hören lernen,

0: Persönlichkeit verändert?
1: Also ich persönlich denke, dass man die Persönlichkeit nicht ändert, weil zum Beispiel meiner Meinung nach, ich bin ich, egal welche Sprache ich spreche. Also ich verändere mich nicht. Ich kann mich nur weiterentwickeln mit den Sprachen. Also in dem Sinne verändert man sich. Die Persönlichkeit eher nicht. Aber etwas Neues lernt man auf jeden Fall dazu. Und das ist nur, also es gibt nur so gute Seiten, wenn man eine neue Sprache lernt. Man kann sich weiterentwickeln, aber im positiven Sinne.
0: Ja, also wann und wie oft sprechen Sie welche Sprache im Alltag?
1: Okay, Muttersprache. Serbisch spreche ich jeden Tag natürlich. Deutsch spreche ich auch jeden Tag, weil ich also auf Deutsch arbeite. Türkisch spreche ich oft und höre ich auch jeden Tag. Spanisch zurzeit eher selten, aber ich habe vor, wieder Spanisch, also weiter zu lernen und mich weiter zu entwickeln. Und auch neue Sprache dazu zu lernen, auf jeden Fall.
0: In welcher Sprache oder Kultur also fühlen Sie sich am meisten zu Hause?
1: Also außer Muttersprache,
0: Ja,
1: meinst du?
0: natürlich.
1: Okay. Auf jeden Fall Türkisch. Genau. Türkisch auf jeden Fall. Und als ich in Spanien war, habe ich mich auch wie zu Hause gefühlt. Aber in der Türkei, ich kann es nicht mit Wörtern also beschreiben. Dort, es ist etwas Besonderes.
0: Ja, also Leute, Kultur,
1: Alle. Kultur, Energie, die Luft, alles.
0: alles.
1: Genau.
0: Und haben Sie das Gefühl, dass bestimmte Sprachen bestimmte Seiten Ihres Charakters stärker hervorheben?
1: Es kann schon sein. Zum Beispiel, also mir fällt jetzt ein, wenn ich, als ich vorhin gesagt habe, als ich in Spanien war, wenn ich zum Beispiel Flamenco höre, irgendwas passiert. Also vor allem, also man fühlt die Energie und wenn man danach auch die Sprache spricht, also auf jeden Fall wird man davon beeinflusst. Von allem, also von der Kultur, von der Musik, von der Sprache. Und dann kann man schon Veränderungen sehen in der Sprache, in dem Dialekt, Akzent und so weiter.
0: Ja, es
1: Also,
0: ist
1: wenn das die Frage war, habe ich es gut verstanden?
0: ja, also es ist
1: Okay.
0: nicht immer nur die Sprache, sondern auch die Kultur oder
1: Genau, alles
0: also
1: beeinflusst die Sprache und einen, also der die Sprache spricht.
0: und Leute, alle diese Merkmale oder vielleicht Traditionen, Tanzen,
1: Genau,
0: Musik.
1: genau. Genau, alles kommt dann auch durch die Sprache durch auch.
0: Und merken Sie Unterschiede in Ihrer Stimme, Ihrer Gestik oder Ihrem Humor, wenn Sie zwischen verschiedenen Sprachen wechseln?
1: Ja, vor allem wenn man die Ausdrücke der Sprache also spricht, also, dann kommt man zum Beispiel, du weißt auch, auf Türkisch gibt es viele Ausdrücke, die man also nicht zum Beispiel auf Serbisch sagen kann und dann bekommt also die Sprache so einen Klang, einen bestimmten Klang. Das,
0: Ja.
1: auf Deutsch auch und auf Spanisch auch. Alle Sprachen sind besonders. Also jede klingt auf ihre eigene Art und Weise.
0: Fällt es Ihnen leichter, über schwierige oder sehr persönliche Themen in einer Fremdsprache zu sprechen, weil die Worte vielleicht weniger emotional wirken als in der Muttersprache?
1: Also ich denke, es hat nicht so viel mit der Sprache zu tun, eher mit der Person, mit der man spricht. Wenn es zum Beispiel enge Freunde sind, egal, also auf welche Sprache man spricht, wenn es kommt drauf an, also mit welcher Person man darüber spricht.
0: Und haben Sie manchmal Angst, dass mit dem Vergessen einer Sprache auch Erinnerungen oder Teil Ihrer Identität verloren gehen könnten?
1: Nein, glaube ich nicht, weil die Erinnerungen bleiben für immer,
0: Ja.
1: bestimmt. Ja, ich wollte sagen, die Erinnerungen bleiben genau. Dafür sind auch die Sprachen gut, weil man kann viel mehr Erinnerungen sammeln, wenn man die Sprache von den Menschen, mit denen man spricht, kennt. Also wenn man die Sprache kennt, dann kann man die Erinnerungen mehr sammeln, denke ich. Also es wird irgendwie natürlicher alles damit. Zum Beispiel, wenn du in die Türkei gehst und Türkisch sprichst, dann kannst du die Menschen

0: Menschen besser verstehen, also auch ihre Seele und so weiter. Und das bringt Menschen miteinander und dann so werden die Erinnerungen gesammelt.
1: Und glauben Sie, dass Menschen in Fremdsprachen ehrlicher sind, weil sie weniger typische Floskeln benutzen? Oder versteckt man sich eher hinter einer neuen sprachlichen Identität?
0: Also meiner Meinung nach, also ich persönlich verstecke mich nicht hinter einer Sprache. Ich sage immer ehrlich, was ich denke. Wenn ich das nicht zum Beispiel genau so ausdrücken kann, wie ich auf meiner Muttersprache sagen würde, finde ich einfach eine andere Art und Weise, wie ich das sage, aber auf einer ehrlicher Weise.
1: Gibt es eine Sprache, die sich für Sie trotz guter Sprachkenntnisse irgendwie hart oder unangenehm anfühlt?
0: Nein, also ich persönlich mag jede Sprache, die ich spreche und auch andere, die ich nicht spreche. Alle Sprachen sind besonders schön, also auf ihre eigene Art. Jede hat etwas Besonderes und auch jede klingt anders, aber schön.
1: Viele sagen für Deutsch, dass es sehr schlecht klingt oder es ist sehr hart oder was meinen Sie?
0: Das stimmt, das sagen sehr viele Menschen. Am Anfang dachte ich das vielleicht auch, als ich klein war und als ich angefangen habe, die Sprache zu lernen. Aber mit der Zeit habe ich echt angefangen, richtig Deutsch zu lieben. Genau wegen diesen Erinnerungen. Und ich wurde auch, also die Sprache macht den Menschen. Ich bin wegen der Sprache auch das, was ich also jetzt hier bin. Deswegen für mich, nein, klingt die nicht hart. Die klingt genauso, wie sie klingen sollte.
1: Ja, ich stimme zu. Also mich würde jetzt interessieren, wie Sie andere Kulturen persönlich erlebt haben. Kann man Ihrer Meinung nach Heimweh nach einer Sprache haben, die man erst als Erwachsener gelernt hat?
0: Sehr gute Frage. Also ja, ich stimme zu, man kann das fühlen. Ich zum Beispiel, jedes Mal, wenn ich die Türkei verlasse, fühle ich das. Jedes Mal. Und die Sprache habe ich angefangen, also vor, ich weiß nicht genau wie vielen Jahren, aber vor ein paar Jahren, da wurde ich schon erwachsen, obwohl ich mich nicht so fühle, aber egal. Man kann es so sagen. Genau das fühle ich jedes Mal.
1: Gab es einen bestimmten Moment, in dem Sie sich nicht mehr wie ein Fremder gefühlt haben, sondern wirklich als Teil einer Kultur? Vielleicht ein Gespräch oder eine besondere Situation und mit welcher Sprache?
0: Ja, also mit jeder Sprache eigentlich. Und es fängt an in dem Moment, wo ich zum Beispiel vergessen habe nachzudenken. Ich habe also einfach, du sprichst und sprichst und denkst nicht mehr nach. In dem Moment fühlt man sich genauso.
1: Wenn Sie morgen alle Sprachen bis auf eine vergessen müssten, welche würden Sie behalten wollen und warum?
0: Ich würde alle behalten. Also ich würde, aber ehrlich, weil irgendwie überhaupt darüber nachzudenken, eine Sprache zu verlieren, das tut weh. Das tut wirklich weh. Deswegen alle behalten.
1: Ja, also genau, jede Sprache bringt ein besonderes Gefühl.
0: Absolut.
1: Und man kann sich nicht nur für eine Sprache
0: Entscheiden.
1: entscheiden. Ja.
0: Genau, das stimmt auf jeden Fall. Stimme ich zu.
2: Sie hörten Diana Stojadinovic im Gespräch mit Ivana Milenkovic. Die beiden haben darüber gesprochen, wie Sprachen unser Denken, unsere Gefühle und vielleicht sogar unsere Persönlichkeit beeinflussen. Das Gespräch hat auf wunderbare Weise gezeigt, dass jede neue Sprache ein neuer Blick auf die Welt sein kann und dass Mehrsprachigkeit uns die Chance gibt, ganz neue Seiten an uns selbst zu entdecken. Meine Kommilitoninnen Isidora Belic und Theodora Savic fragen im nächsten Gespräch, wie lässt sich das Unfassbare in Worte fassen? Die beiden haben ein Literaturseminar bei ihrer Professorin Milena Nešić-Pavković besucht, in dem es speziell um Literatur ging, die sich mit dem Holocaust auseinandersetzt. Milena Nešić-Pavković ist Professorin für die deutsche Literatur an der Universität in Kragujevac. Ihr Schwerpunkt ist die deutsche Literatur des 20. Jahrhunderts und besonders die Literatur der zweiten Hälfte des 20. Jahrhunderts, die sogenannte Nachkriegsliteratur. In ihrer Dissertation analysierte sie unter anderem die Werke von drei Autoren. Zwei Nachkommen von Holocaust-Opfern und ein Nachkommen von Sympathisanten der Nationalsozialistischen Partei. Der jugoslawische Schriftsteller Danilo Kiš, Georges Perec, ein französischer Schriftsteller und Filmemacher, und der deutsche Schriftsteller Winfried Georg Sebald. Isidora und Theodora fragten zunächst, was versteht man dann in der Literaturwissenschaft unter Holocaust-Literatur?
3: In der Literaturwissenschaft gibt es unterschiedliche Definitionen und Interpretationen dessen, was man unter Holocaust-Literatur versteht. Im weitesten Sinne bezeichnet man damit literarische Werke, die sich mit dem Holocaust, also mit der Verfolgung und der Mordung der europäischen Juden und anderer Opfergruppen während des Nationalsozialismus beschäftigen. Dazu gehören auch die Texte von Überlebenden, Zeugnisse, Memoiren, aber auch die Romane, Gedichte und Essays späterer Generationen. Besonders interessant ist, dass sich Holocaust-Literatur nicht nur mit den historischen Ereignissen selbst auseinandersetzt, sondern auch mit Erinnerung, Trauma, Schuldfragen, mit Schweigen und auch mit der Frage, wie man über eine solche Katastrophe überhaupt sprechen oder schreiben kann. In der Holocaust-Literatur thematisieren viele Autorinnen und Autoren die Grenze der Sprache angesichts des Holocausts. Und nach 1945 stellte sich nämlich die Frage, ob Literatur nach Auschwitz überhaupt noch möglich sei und wie man ein solches Menschheitsverbrechen literarisch darstellen kann, ohne es zu ästhetisieren oder zu relativieren. Und diese Frage hat Adorno gestellt. Manche haben versucht, auf diese Frage zu antworten. Und wir wissen immer noch nicht, was genau die Holocaust-Literatur darstellt. Und was ich noch zufügen wollte, dass wir erkennen die Holocaust-Literatur, weil sie oft mit Fragmenten, Erinnerungssplittern, dokumentarischen Elementen oder bewusst offenen Erzählformen zu tun hat. Und diese Literatur ist ziemlich schwierig zu lesen, weil sie Schuld, manchmal auch Opferschuld, nicht nur Täterschuld, Trauma manifestiert. Außerdem beschäftigt sich die Holocaust-Literatur stark mit transgenerationeller Erinnerung. Und diese Frage interessiert mich besonders. Das bedeutet, dass nicht nur Überlebende schreiben über den Holocaust, sondern auch ihre Kinder, Enkel, die diese Ereignisse nicht selbst erlebt haben, aber die Kinder und die Enkel und Enkelinnen natürlich leben mit den Folgen dieser Vergangenheit. Sie fühlen diese Vergangenheit. Diese Vergangenheit ist anwesend und Wie ich schon erwähnt habe, dieser Aspekt interessiert mich besonders in meiner Forschung. Und die Frage war auch, wenn ich mich gut daran erinnern kann, warum ist diese Literatur wichtig?
0: Ja, das stimmt.
3: Wichtig ist Holocaust-Literatur, weil sie Erinnerung bewahrt und Geschichte auf einer menschlichen Ebene erfahrbar macht. Historische Daten, Fakten sind natürlich wichtig, aber Literatur ermöglicht uns einen emotionalen und individuellen Zugang zur Vergangenheit. Auf diese Weise versuchen wir zu verstehen, was passiert ist. Wir versuchen auf diese Weise zu verstehen, welche Folgen die Ausgrenzung, der Antisemitismus und Gewalt haben können und konnten. Deshalb hat Holocaust-Literatur nicht nur eine literarische, sondern auch eine moralische oder ethische und gesellschaftliche Bedeutung.
0: Ist es herausfordernd, diese Literaturgattung zu unterrichten?
3: Ja, auf jeden Fall. Es ist schwierig, diese nicht nur Literatur, aber auch über den Holocaust zu unterrichten. Zuerst ist es emotional. Es gibt diese emotionalen Herausforderungen. Dann ist auch moralisch und auch didaktisch schwierig. Und ich werde gleich erklären, warum. Aber vorher möchte ich kurz eine Erfahrung von meiner Universität erzählen, die mir persönlich sehr wichtig ist. An unserer Universität in Kragujevac wurde nämlich 4 akademische Jahre lang Holocaust-Studien organisiert oder Holocaust-Studies. Das waren außercurriculare Programme für Studierende aller Fakultäten der Universität, aber auch für interessierte Bürgerinnen und Bürger, sowie wir waren offen für die Studierenden anderer Universitäten. Jedes Jahr haben wir 10 Kurse in 2 Semestern angeboten und den Holocaust haben wir interdisziplinär und multidisziplinär untersucht, also seine historische Umstände, ideologischen Grundlagen, kulturelle Folgen, Erinnerungskultur, auch Literatur, Holocaust-Literatur und so weiter. Ich selbst habe 2 Kurse unterrichtet. Der erste Kurs hieß Einführung in den Holocaust und der zweite Nationalsozialismus und Vergangenheitsbewältigung. Und der Schwerpunkt war auf der deutschen Perspektive. Und genau diese Erfahrung kann ich sagen, aus dieser Erfahrung kann ich zugeben, dass sehr schwierig war, über den Holocaust zu unterrichten. Man beschäftigt sich ständig mit menschlichem Leid, mit den Bildern dieses Leides, mit Gewalt, mit Verlust, Entmenschlichung. Das belastet natürlich auch emotional. Das ist schwierig, nicht nur für Studierenden, die sich zum ersten Mal mit diesen Bildern, Texte, Zeugnisse auseinandersetzen, sondern auch für die Lehrer und Forscher, die nicht das ganze Leben, aber jahrelang das Phänomen oder das Thema untersuchen. Gleichzeitig auf einer Seite konfrontieren wir uns mit all diesen Erfahrungen, aber gleichzeitig ich spreche meine Erfahrung, musste ich sehr verantwortungsvoll unterrichten, besonders heute in dieser Zeit von Desinformationen, Geschichtsrevisionismus und in der Zeit, wo man historisches Wissen sehr oberflächlich und aus sozialen Medien kennt. Aber gleichzeitig gibt einem oder gibt mir diese Arbeit auch Kraft, weil ich weiß, dass es moralisch sehr wichtig ist, über das Leiden von Menschen zu sprechen, ihnen die Stimme zu geben, dass man ihre Erfahrung erfährt. Die Opfer dürfen nicht nur Zahlen bleiben. Hinter jeder Zahl stand ein Mensch. Dieser Mensch hatte einen Namen, eine Familie, ein Leben, eine Geschichte. Und ich würde sagen, deswegen fällt mir nicht so schwierig oder erleichtert mir dieses Wissen, dass es wertvoll ist, über die Geschichte von Holocaust und nicht nur Geschichte, sondern Literatur von Holocaust zu sprechen, aufzuklären und den Studierenden das Thema beizubringen. Und ich glaube, genau das kann Literatur besonders gut vermitteln. Literatur macht Geschichte menschlich oder menschlicher. Sie ermöglicht uns Empathie und schafft einen emotionalen Zugang, den reine historische Fakten noch nicht erreichen können. Deshalb denke ich, dass das Unterrichten von Holocaust-Literatur zwar schwierig ist, aber auch eine große Verantwortung hat und gleichzeitig ein wichtiger gesellschaftlicher Auftrag darstellt.
1: Wie waren die Rückmeldungen der Studierenden und sind Sie beim Gespräch über dieses Thema auf Schwierigkeiten gestoßen?
3: Ja, die Rückmeldungen der Studierenden waren überwiegend sehr positiv. Viele haben gesagt, dass sie vorher nur grundlegende historische Informationen über den Holocaust hatten. Und diese Informationen stammten meistens aus den Filmen, aus einigen Büchern, die sie so nicht in der Bibliothek, sondern in den Büchereien zu finden waren. Aber am Ende des Semesters oder nachdem sie die Kurse an den Kursen teilgenommen haben, haben sie gesagt, dass sie mehr über die Geschichte und Erfahrung während des Zweiten Weltkrieges verstanden haben. Und dass sie jetzt bewusst sind, wie dieses Thema komplex ist im historischen, politischen, kulturellen, aber auch menschlichen Sinne. Besonders wichtig war für die Studierenden der persönliche und emotionale Zugang durch Literatur, Filme, Tagebücher und Zeugnisse. Oft haben sie gesagt, dass Zahlen und Fakten zwar wichtig sind, dass man aber erst durch individuelle Geschichte wirklich begreift, was Verfolgung und Entmenschlichung bedeuten. Sie lesen über Verfolgung, aber wenn sie sehen, dass eine Frau oder ein Kind oder ein Mann verfolgt wurde und wie diese Verfolgung aussah, konnten sie Empathie fühlen und konnten sie echt begreifen, was die Ausgrenzung aus dem normalen Leben darstellt. Natürlich gab es auch Schwierigkeiten. Das Thema ist sehr sensibel und emotional belastend. Manche Studierende waren schockiert, sprachlos, besonders wenn wir über Lager, Deportation oder Täterperspektive gelernt haben. Manchmal war es auch schwierig, über Verantwortung, Schuld und heutige Formen von Menschenrechtsverletzungen und Diskriminierung zu diskutieren, weil die Studierenden nicht so viele Informationen über Gegenwart hatten. Und wir leben heute in einer Zeit, in der es viele vereinfachte Darstellungen, Fake News, historischen Revisionismus gibt. Deshalb musste man im Unterricht oft zuerst bestimmte Vorurteile oder Stereotype hinterfragen und dekonstruieren. Aber genau diese Gespräche waren eigentlich mehr die wichtigsten. Mein Ziel in diesem Unterricht war nie nur historische Fakten zu vermitteln, sondern auch kritisches Denken zu fördern. Ich denke, Studierende sollten lernen, diese historischen Prozesse zu analysieren und sensibel gegenüber Ausgrenzung, Hassrede und Diskriminierung zu werden. Nicht nur in Bezug auf die Vergangenheit, sondern auch auf die Gegenwart. Und was ich bemerkt habe, ist, dass gerade junge Menschen darauf sehr offen reagieren, wenn man respektvoll und wissenschaftlich mit dem Thema umgeht. Und ja, ich würde sagen, ich habe meine Erfahrung aus diesen Kursen und aus der Arbeit mit Studierenden waren sehr positiv. Und nach diesen Kursen zum Beispiel habe ich mit Studierenden gesprochen, wie ihnen die Kurse gefallen haben. Und sie waren echt damit, was sie gelernt haben, sehr zufrieden.
1: So, wie wichtig ist es, sich an historische Fakten zu halten? Und wie wichtig ist es, die Beziehung zwischen Fiktion und Geschichte auszubalancieren?
3: Ja, das ist sehr wichtig. Besonders beim Holocaust muss man sich an historischen Fakten halten, weil es sich um ein reales Menschheitsverbrechen handelt. Historische Genauigkeit ist wichtig, um Geschichtsrevisionismus und Relativierung zu vermeiden. Gleichzeitig ist die Literatur natürlich Fiktion. Autorinnen und Autoren nutzen literarische Mittel, um Emotionen, Trauma oder persönliche Erfahrungen darzustellen. Nicht nur persönliche natürlich. Literatur kann deshalb Dinge vermitteln, die reine historische Fakten oft nicht ausdrücken können. Die Herausforderung besteht darin, ein Gleichgewicht zwischen Fakten und literarischer Gestaltung zu finden. Wenn man sich zu weit von der historischen Realität entfernt, besteht die Gefahr der Verharmlosung. Wenn man sich nur auf Fakten konzentriert, fällt oft die menschliche und emotionale Dimension. Gerade deshalb ist Holocaust-Literatur so wichtig. Sie verbindet historische Wahrheit mit persönlicher Erfahrung und macht diese Geschichte auf einer menschlichen Ebene verständlich.
1: Und welche Werke der Holocaust-Literatur halten Sie für die wichtigsten?
3: Oh, das ist natürlich eine sehr schwierige Frage, weil es viele bedeutende Werke gibt und jede Generation andere Texte als besonders wichtig empfindet. Aber einige Werke gelten heute als zentral für das Verständnis nicht nur der Holocaust-Literatur, sondern auch des Holocausts. Sehr wichtig sind zum Beispiel die Texte von Primo Levi, besonders das Buch Ist das ein Mensch? Weil dieses Buch, aus, oder Primo Levi hat dieses Buch aus der Perspektive eines Überlebenden geschrieben, hat und versucht, und er versuchte in diesem Buch zu verstehen, wie Entmenschlichung im Lager funktioniert hat. Auch Imre Kertész mit seinem Roman namens Roman eines Schicksallosen ist sehr bedeutend, weil er zeigt, wie absurd und gleichzeitig bürokratisch Gewalt funktionieren kann. Für viele Menschen ist außerdem das Tagebuch von Anne Frank der erste Kontakt mit dem Thema Holocaust. Dieses Werk ist besonders wichtig, weil es die Perspektive eines jungen Mädchens zeigt und Geschichte sehr persönlich und menschlich macht. Wie ich schon am Anfang gesagt habe, in meinem Forschungsbereich spielen auch Autoren wie Danilo Kiss, Georges Perec und Winfried Georg Sebald eine große Rolle, weil sie und ihre Werke zeigen, wie sich die zweite Generation literarisch mit Erinnerung, Verlust und transgenerationellem Trauma auseinandersetzt. Und natürlich gibt es noch viele andere wichtige Stimmen. Gerade das macht Holocaust-Literatur so komplex und bedeutend. Sie umfasst Zeugnisse, Romane, Gedichte, Essays und sehr unterschiedliche Perspektiven auf Erinnerung und Geschichte. Und ich empfehle Ihnen zum Beispiel die Werke von Paul Celan, Nelly Sachs, Peter Weiss aus dem deutschsprachigen Raum zu lesen und sich mit diesen Werken zu konfrontieren.
1: Was hat Sie dazu bewegt, sich mit diesem Bereich zu beschäftigen?
3: Ich habe eigentlich keine persönliche oder familiäre Verbindung zum Holocaust. Ich bin also keine Nachfahrin von Opfern. Meine Motivation war eher wissenschaftlicher und besser zu sagen gesellschaftlicher Natur. Mich hat die Ungerechtigkeit in der Erinnerungskultur in unserer Region beschäftigt, also die Frage, wessen Geschichte erinnert werden und wessen Leiden oft unsichtbar bleibt. Dadurch habe ich begonnen, mich intensiver mit Holocaust-Literatur und Erinnerungskultur auseinanderzusetzen. Außerdem glaube ich, dass die Literatur eine wichtige Möglichkeit bietet, über Vergangenheit, Verantwortung und Menschlichkeit nachzudenken und den Raum schafft, eine bessere Gegenwart zu gestalten.
1: Und letzte Frage, welches Werk gefällt Ihnen am besten und warum?
3: Oh, das ist eine echt schwierige Frage, aber eines der Werke, das mich persönlich am meisten beeindruckt hat, ist W oder die Kindheitserinnerungen von Georges Perec. Ich finde dieses Werk besonders faszinierend, weil es den Holocaust nicht direkt und dokumentarisch darstellt, sondern auf eine sehr poetische, fragmentierte und gleichzeitig menschliche Weise. Perec verbindet autobiografische Erinnerungen mit einer fiktionalen Geschichte und gerade durch diese Verbindung zeigt er, wie schwierig Erinnerung eigentlich ist. Dieses Buch wirkt auf mich sehr warm und menschlich. Obwohl es von Verlust, Trauma und Abwesenheit von Eltern geprägt ist. Es zeigt, dass der Holocaust nicht nur historische Fakten bedeutet, sondern auch persönliche Leere, zerbrochene Identität und die Suche nach Erinnerung. Genau diese leise und literarisch sehr sensible Darstellung berührt mich besonders. Und deswegen wähle ich dieses Buch als mein Lieblingsbuch aus dieser Literaturgattung.
2: Im Gespräch mit der Literaturprofessorin Milena Nešić-Pavković haben wir gehört, wie wichtig auch heute noch die Holocaust-Literatur ist und wie sie uns tiefere Einblicke in die menschlichen Erlebnisse aus dieser Zeit gibt. Es ist wichtig, nicht nur die bloßen Fakten zu kennen, sondern sich auch durch das Lesen der literarischen Werke mit den menschlichen Schicksalen zu verbinden, um wirklich zu verstehen. Das Gespräch führten meine Kommilitoninnen Isidora Belic und Theodora Savic. Mutter zu werden ist eine der tiefgreifendsten Erfahrungen im Leben einer Frau. Doch was passiert, wenn diese Erfahrung mit den Herausforderungen des Studiums zusammenfällt? Welchen gesellschaftlichen Druck gibt es? Welche inneren Konflikte entstehen? Und wie findet man dennoch die Kraft, das Wesentliche im Blick zu behalten? Genau darüber unterhalten sich meine Kommilitoninnen Jelena Blagojevic und Theodora Vasiljković. Theodora ist Mutter von Zwillingen. Sie erzählt von ihrem Alltag zwischen Hörsaal und Kinderzimmer, von Erwartungen der Gesellschaft und von den kleinen, aber entscheidenden Dingen, die ihr helfen, Balance zu finden. Gemeinsam gehen die beiden der Frage nach, wie Mutterschaft während des Studiums nicht nur eine Belastung, sondern auch eine Quelle von Stärke und neuen Perspektiven sein kann.
3: Für mich Mutterschaft ist von größerer Bedeutung und ich wusste schon immer, dass ich Mutter werden will. Und je ich älter werde, desto intensivere Gefühle bekomme ich, wenn ich über Mutterschaft spreche. Und was bedeutet Mutterschaft für dich?
4: Für mich ist sehr ähnlich, wie du hast gesagt. Für mich ist Mutterschaft eine sehr wichtige Rolle. Ich wusste auch schon immer, dass ich eine Familie gründen möchte. Der Grund ist wahrscheinlich, dass ich selbst in einer großen Familie aufgewachsen bin, weshalb dies für mich ein ganz logischer Lebensweg war.
3: Wusstest du schon ab immer, als du schon klein warst, dass du Mutter werden willst, oder hat sich das mit der Zeit geändert irgendwie?
4: Vielleicht mit der Zeit, aber ja, wie du hast gesagt, dass wie älter ich wäre, ich habe eine stärkere Gefühl, ja, das stimmt auch für mich, aber ich habe das Role Model von meiner Familie, wie das aussehen sollte, und ja, so ja, das war ein normaler Lebensweg für mich, und eine Wunsch, eine Familie zu gründen, Kinder zu haben, und ja.
3: Wie bist du dazu gekommen, sozusagen? Kannst du uns ein bisschen deinen Weg beschreiben? Also wie habt ihr eigentlich, du und dein Mann, Entscheidung getroffen, Eltern zu werden? Was ist geschehen? Also zum Beispiel, ich und mein Freund reden jetzt über Kinder. Aber wir wissen, dass wir schon einen Weg haben und dass wir Kinder wollen. Aber zum Beispiel, ich studiere immer noch. Er hat erst seine Firma gegründet und deswegen haben wir uns geeinigt, dass wir ein bisschen abwarten sollen. Und wie ist das, also wie habt ihr eigentlich dazu gekommen, älter zu werden?
4: Ja, natürlich. So mein Ehemann, er heißt Strachinja. Strachinja und ich sind seit 8 Jahren zusammen und in einer harmonischen Beziehung und nun seit 2 Jahren verheiratet. Und wir kennen uns schon seit dem Gymnasium wegen Wegen all seiner Tugenden wusste ich, dass er der Vater meiner Kinder sein sollte. Die Entscheidung kam spontan aus dem gegenseitigen Wunsch heraus, Eltern zu werden und unsere Beziehung auf eine höhere Ebene zu heben. So ja, das war eine spontane Entscheidung. Vielleicht, es war nicht so richtige Zeit für das, weil ich studiere noch immer. So, das ist meine Antwort. Das war ja alles.
3: Also das heißt, ihr habt also trotz deiner Studien einfach diese Entscheidung getroffen, dass ihr Kind bekommen wollen, sozusagen. Weil zum Beispiel bei uns ist also wirklich ganz andere Einstellung. Also ich bin der Meinung, ich muss zuerst fertig mit meinen Studien werden. Wie du weißt, ich arbeite schon. Und ich will, dass ich auch eine fester Arbeitsvertrag haben und dass ich dann sicher in Mutterschutz gehen kann, sozusagen. Und das ist mir sehr, sehr wichtig. Und deswegen haben wir uns geeinigt, dass wir abwarten sollen. Ich weiß jetzt nicht, vielleicht ist es einfach besser, wie du also eigentlich Entscheidungen getroffen hast, aber ich bin da sehr irgendwie unsicher.
4: Ja, ich stimme dir zu, weil ich habe ähnliche Meinung nach dieser Entscheidung. Aber Weg von mein Studienweg war nicht so einfach, weil ich bin jetzt 26 Jahre alt bin. Und ich habe mein Studium in Belgrad gestartet, aber in meinem vierten Jahr von meinem Studium in Belgrad, ich habe mich zum Kragujevac verwechselt. Das ist eine richtige Zeit, meiner Meinung nach. Das ist eine richtige Zeit für junge Frauen Mutter zu werden, 25 bis 30 Jahre alt. Üblich, die Frauen in diesem Zeitraum haben die Studium beschlossen, Studium beenden, beschlossen eine Arbeit, eine feste Vertrag und alles, was kommt mit das. Aber ja, man kann nicht alle in Leben planen. Und ja, aber alle Schwierigkeiten kann nicht messen, wie ich jetzt froh bin und ich liebe meine Kinder so sehr, so viel. Und ja, es tut mir nicht leid, dass ich diese Entscheidung getroffen habe, weil von dieser Entscheidung nur gute Dinge kommen. Es ist wirklich eine für mich ein bisschen stressige Situation, weil ich habe nicht mein Studium beendet, aber ich bin sehr erfüllend. In meinem Fall mit Zwillingen und dem Studium wäre es ohne Hilfe möglich. Ich glaube, ich könnte das niemals schaffen, wenn ich nicht Strachinas Unterstützung und Hilfe hätte. Meiner Meinung nach ist es am wichtigsten, einen Partner zu haben, der mit dir als Team erfolgreich sein will und alles für den gemeinsamen Erfolg und den beruflichen Fortschritt gibt. So, ja, eine der wichtigsten Dinge ist ein Team zu sein und eine Unterstützung zu haben, wie eine, nicht nur wenn ein Mutter studieren, sondern auch in alle andere lebendliche Situationen, wenn jemand eine Frau Mutter werden. Unterstützung ist sehr, sehr wichtig Faktor für eine gute psychische Gesundheit und alle, was kommt mit das, weil Mutterschaft mit alle Vorteile kommt mit eine große Zahl von Nachteile, weil wir haben, es ist sehr stressig für beide Partners, weil man schlaft nicht, man hat Zeit, nichts zu tun. Und ja, vielleicht ich erinnere nicht meine ersten 3 Monate mit Zwillingen. So, das war,
0: Ja, das kann ich glauben.
4: ja, das war so anstrengend. Und das ist die nicht so schöne Seite von Mutterschaft oder Elternschaft. Und
3: Mit dir zu, auf jeden Fall. Also ich finde, dass dein Partner sehr, sehr große Rolle spielt.
0: oh ja.
3: Ich kann mich jetzt erinnern, ich war in einer falschen Beziehung. Vor 4 Jahren hatte ich eine ganz falsche Beziehung. Zum Beispiel hatte ich so Angst, dass ich zum Beispiel mit dieser Mann ein Kind bekomme. Ich war wirklich, also ich habe jeden Tag daran gedacht und ich habe so einen großen Druck gefühlt und ich dachte, oh Mensch, was, wenn es zufällig passierte, dass ich mit dieser Mann jetzt ein Kind bekomme. Was soll ich machen? Ich will gar kein Kind mit dieser Mann haben. Und deswegen, ich glaube, es ist, also du hast erwähnt, dass es wichtig, dass man Kinder bekommt und zwischen 25 und 30 Jahre ist das ideal. Aber ja, so einige haben schon ihre Studien fertig. Einige haben schon gute Jobs gefunden oder gute Wohnungen. Aber was ist, wenn man eigentlich nicht den richtigen Partner hat? Also man muss auf jeden Fall abwarten. Es ist egal, ob er jetzt über 30 Jahre alt ist. Also ich glaube, das ist sehr wichtig für Frauen zu erwähnen, dass sein idealer Partner eine große Rolle spielt bei der Mutterschaft.
0: Ja.
3: Und ja, und das ist, diese Unterstützung ist eigentlich entscheidend, weil wir haben auch nach der Geburt eine depressive Periode Beispiel und ich glaube, dass die Mutter, die das erleben, haben auch kaum Unterstützung. Und das ist sehr wichtig zu erwähnen. Also diese Unterstützung und richtiger Partner ist sehr wichtig in dieser Anteil. Und wie schaffst du eigentlich außer dieser Hilfe, wie schaffst du Zwillinge und Studien unter einem Hut zu bringen? Also wie sieht da dein typischer Tag aus?
4: Ehrlich gesagt sind meine Tage ziemlich so ähnlich. Wir haben eine Routine. Wir wachen gegen 6 oder 7 Uhr auf. Dann folgen Frühstück, Spiele, Spaziergänge und so weiter. Bis die Kinder um 20 Uhr schlafen gehen. Und dann, erst dann, beginnt die Zeit für mich, in der ich eigentlich alle meine Aufgaben für die Universität erledige. Ich muss etwas noch sagen. Ich stimme dir zu mit diesem, was du erst gesagt hast. Es gibt keine richtige Zeit im Leben. Es gibt nur
3: Ja.
4: eine richtige Partner und man muss das Gefühl für eine richtige Partner haben, ich weiß nicht, wie kann ich das sagen? Es ist etwas, das nur Gefühl ist, nur so, ja.
3: Auf jeden Fall. Also ich habe wirklich schlimme Beziehungen vor 4 Jahren gehabt, aber ich bin glücklich, dass sowas passiert hat, weil ab diesem Moment wusste ich, okay, ich weiß genau, mit welcher Person ich zusammen eine Familie gründen will, zum Beispiel, und wie mein Partner aussehen soll. Natürlich, das ist nicht ideal, aber welche Eigenschaften diese Person haben soll, sozusagen. Es ist wichtig, dass ihr am Ende, es ist egal, ob das jetzt wie in deinem Fall jetzt sehr jung oder wie in meinem Fall erst mit 27 richtiger Partner finden. Also, aber wenn das passiert, gewissen es. Man weiß es. Als ich meinen Freund kennengelernt habe, ich wusste es. Ja, das war es natürlich. Ich war wegen meiner schlimme Beziehung hatte ich Erfahrung und ich wusste, dass ich abwarten muss, dass ich einfach ein bisschen schauen soll, ob alles passt, ob er tatsächlich der Richtige ist und so was und so weiter. Aber ja, weil du verbringst dein ganzes Leben mit dieser Partner letztendlich. Und es ist wichtig zu wissen, ob er für dich geeignet ist, sozusagen. Weil was wäre, wenn schlimme Zeiten kommen? Wenn zum Beispiel unsere Eltern sterben, wenn wir jemanden verlieren oder wenn wir Job verlieren, wenn wir kein Geld haben. Also ganze Unterstützung bekommen wir vom Partner. Und deswegen ist es wirklich wichtig, dass wir da Richtige sozusagen finden. Es ist jetzt nicht so entscheidend, wie er aussieht, sondern dass wir wirklich eine gute Person bei uns haben. Und dann, also dieser Zeit, wo wir, also dieser Moment, wo wir sagen, okay, jetzt gründe ich meine Familie, kann erst mit zum Beispiel 37 kommen. Und das auch völlig in Ordnung. Besser so, als dass wir zum Beispiel schnell oder schnell Entscheidungen treffen und dass diese Entscheidungen eigentlich falsch sind. Mutterschaft ist schon nicht Schicksal, sondern eine Entscheidung. Aber auch Entscheidung davor ist Partnerschaft. Und Entscheidungen sollen richtig sein.
4: Ja, und das ist sehr wichtig für das, ist eine emotionelle Intelligenz und unsere Erfahrungen, wie wir in unserer Adoleszenz haben, und wie hast du gesagt, 4 Jahre eine schlechte Beziehung. Ich auch habe ähnliche Situationen erlebt. Und ja, das ist eine Charakterbildung und emotionelle Intelligenz. Aber ja, ich weiß, dass wenn ich diese über die Gefühle und eine perfekte Partner sprechen und dass es ist sehr wichtig für jemanden, das ist nur eine Märchen. Und aber ich wollte sagen, dass Märchen kann auch existieren in realen Leben, weil es ist vielleicht ein bisschen Schicksal. Ich weiß nicht. Vielleicht ein Horoskop. Ich weiß nicht. Aber ja, überall eine Kenntnis für gute Entscheidungen zu treffen, und das ist emotionale Intelligenz, soziale Intelligenz und alles, was kommt mit unserer Wachs. Und was denkst du vielleicht, Glaubst du, dass in Serbien gesellschaftliche Durchbestech Mutter zu werden?
3: Ja, das wäre eigentlich meine weitere Frage. Ich habe es bemerkt, also ich weiß nicht von Gefühl, was ist deine Einstellung, aber ich habe es bemerkt, dass in Serbien ein gesellschaftlicher Druck für alles möglich ist. So, wann wird man fertig mit seinen Studien? Wann wird man seine eigenen Familien gründen? Wann bekommt man Kinder? Und das sind irgendwie irreale Wünsche von der Gesellschaft sozusagen, dass je du jünger bist, desto besser. Sozusagen, du sollst eigentlich mit 22 schon fertig mit deinen Studien sein, deinen ersten Job gefunden hast, du solltest so deine Familie dann gründen und mit 23 erster Baby bekommen.
4: Ja, wir haben eigentlich eine Timeline für unser Leben. Alle ist planiert.
3: Als ich jünger war, ich habe diesen Druck gefühlt, okay, ich muss beste Noten in der Schule haben, ich muss an der besten Universität gehen, ich muss alles also im Laufe der Zeit, die ich habe, von der Gesellschaft, die von der Gesellschaft geplant ist sozusagen. Also ich muss alles da so fertig machen und ich habe diese Druck gefühlt. Also mit Mutterschaft ist es jetzt nicht so und ich finde, es ist wichtig für die jungen Menschen, vor allem in Serbien, dass sie eigentlich ihre Zeit abwarten. Wir haben, vielleicht liegt es auch an Schicksal, vielleicht liegt es auf unserem Weg, die wir für sich selbst bilden. Aber ich glaube, wir müssen vorsichtig sein auf jeden Fall und abwarten. Und wie ist deine Einstellung eigentlich?
4: Ja, ich finde, dass in Serbien ein enormer Druck besteht, sich als Elternteil zu verwirklichen. Und wenn man es erst einmal geschafft hat, folgt immer die indirekte Frage, und wann kommt das nächste? Aber ja, aber ich glaube wirklich, dass es den heutigen Generationen gelungen ist, sich angemessen von diesen Erwartungen zu befreien und ohne schlechten Gewissen selbst zu entscheiden, ob sie Kinder wollen oder nicht.
3: Ja,
4: Aber
3: das soll nicht Familienentscheidung sein, sondern eigentlich Einzelentscheidung.
4: ja, und
3: Ja.
4: ich denke, dass unsere Verantwortung wie eine Generation ist, dass diese indiskrete Frage ignorieren, oder ich weiß nicht, das ist nicht gut für niemanden, das ist nur eine niedrige Person in unsere Umgebung und naja, ich stimme dir total zu, weil jemand muss sich selbst diese Entscheidung getroffen und ja.
3: Und das ist die größte Sache. In Serbien, du hast es schon erwähnt, die Familie kommt mit dieser Fragen ständig. Und wann kommt erste Kind? Und dann, wenn erste Kind kommt, zum Beispiel, wann kommt nächste? Und so weiter und so weiter.
4: Ja.
3: Die sind nicht bewusst, dass du zum Beispiel, vielleicht dieser Person will keine Kinder. Vielleicht diese Person kann gar keine Kinder haben.
4: Ja.
3: Und das kann wirklich wehtun. Also also man kann wirklich mit solchen Fragen jemanden verletzen. Und
4: Ja,
3: sehr viele.
4: aber die Leute
3: Ja,
4: haben keine Emotion für jemanden. Sie wollen nur eine neue Klatsche wissen. Und ja, und in meinem Fall habe ich

0: Und auch dazu ist sehr wichtig, dass, um ein richtiger Partner für sich selbst zu finden. Vielen Dank, dass Sie uns zuhören haben und wir wünschen Ihnen einen schönen Tag. Tschüss.
1: Tschüss.
2: Sie hörten Jelena Blagojevic und Theodora Wasilkowitsch im Gespräch über Mutterschaft. Für mich hat das Gespräch eindrucksvoll gezeigt, dass Mutterschaft nicht nur eine Herausforderung, sondern auch eine Quelle von Kraft und Inspiration sein kann. Besonders dann, wenn man die wichtigen Dinge im Leben erkennt und ihnen treu bleibt. Als ich 13 Jahre alt war, habe ich meine Schultasche zu Hause liegen lassen, weil ich nur an meinen Schwarm denken konnte. Wir treffen jetzt einen Menschen, der im gleichen Alter an ganz und gar andere Sachen gedacht hat. Er kaufte zur gleichen Zeit seine ersten Aktien. Im nächsten Interview spricht Jelena Adamovic mit Noah Leidinger, Unternehmer, Investor und Host des Podcasts »Ohne Aktien wird schwer«. Gemeinsam werfen die beiden einen Blick auf Noahs persönlichen Werdegang von der ersten Aktie über seine ersten unternehmerischen Ideen bis hin zum Aufbau eines erfolgreichen Unternehmens. Außerdem geht es um die Frage, wie sich sein Alltag durch den Erfolg verändert hat, wie er die Balance zwischen Arbeit und Freizeit gestaltet und welche Chancen junge Menschen heute in Deutschland nutzen können.
3: Genau, ich bin Noah Leidinger. Wahrscheinlich, wenn man mich kennt, aus dem Ohne Aktien wird schwer Podcast. Das ist einer der größten Börsenpodcasts in Deutschland. Mache ich mittlerweile seit über 5 Jahren, seit irgendwie 1400 Folgen, wo wir immer so berichten, was ist an der Börse los, was ist in der Wirtschaft los, aber auch darauf eingehen, die Hintergründe zu erklären. Also wie funktionieren Geschäftsmodelle? Jetzt gerade ist ja das große Thema der SpaceX-Börsengang. Dann schauen wir uns an, wie verdient so eine Firma wie SpaceX eigentlich Geld? Wie kann es sein, dass die so viel wert ist, obwohl sie ja noch relativ jung ist? Und solche Dinge schauen wir uns da an und versuchen so Menschen für Wirtschaft zu begeistern. Einerseits und auch einfach darauf aufmerksam zu machen, dass es ein Riesenproblem in Deutschland gibt, in Österreich, in vielen Ländern in Europa mit der Rentenlücke. Dass sich viele eben früher auf die staatliche Rente verlassen haben, das mittlerweile aber sehr, sehr risikoreich ist, weil einfach immer mehr Leute in Rente gehen, immer weniger nachkommen, die dann arbeiten und dann funktioniert dieses umlagefinanzierte System nicht mehr. Und dafür ist eben wichtig, selbst vorzusorgen und das versuchen wir mit unserem Podcast und den anderen Aktivitäten, haben auch ein Buch zu Ohne Aktien mit Schwer und so weiter voranzutreiben. Und neben dem Podcast mache ich noch ein paar andere Projekte, zum Beispiel neu den Carrytale-Podcast, wo wir so über Firmengeschichten sprechen. Zum Beispiel letztens eine Folge 3 Stunden über Wirth und Reinhold Wirth. Und da mache ich auch noch so ein bisschen Investments für OMR, das ist die Medienfirma, wo ich auch im Podcast bin. Genau, und da investieren wir in verschiedene Startups.
1: Ich habe an vielen Stellen gelesen, als ich mich informiert habe, und zwar, dass du deine ersten Aktien mit 13 Jahren gekauft hast. Was, sage ich mal, ziemlich jung ist und auch außergewöhnlich zu hören ist. Denn man denkt sich eventuell, ich sag mal, Kinder mit 13 Jahren denken jetzt nicht unbedingt über Aktien nach. Also wie kam es überhaupt dazu, dass du so jung über Aktien nachgedacht hast? Wie kam es zu der Investition, beziehungsweise wie war dieser ganze Anfang mit der Aktiensache?
3: Genau, es kam sehr stark über YouTube tatsächlich. Ich hatte damals so Fitness-YouTuber geguckt, also ursprünglich Fußball-YouTuber, dann Fitness-YouTuber. Und dann haben einige davon angefangen, so Business- und Unternehmer-Content zu machen und halt so zu zeigen, wie sie jetzt ihr Unternehmen aufbauen. Da war ehrlicherweise auch viel dabei, was so ein bisschen zwielichtig war, nicht ganz so seriös, viel Multilevel-Marketing, Pyramidensysteme und so weiter. Ich hatte aber immer das Glück, dass ich zu jung war, um da selber mitzumachen, sondern habe das nur so ein bisschen beobachtet und mich halt dafür interessiert für diese Welt. Und dann hatte ich das Glück, dass es 1, 2 YouTuber gab, die auch seriöse Inhalte über Aktien gemacht haben, über Wirtschaft. Und so bin ich dann eigentlich da mehr und mehr reingekommen. Und aus irgendeinem Grund hat mich das so ein bisschen fasziniert, diese Börsenwelt, weil ich einfach gesehen habe, ich bin vielleicht noch jung, aber an der Börse kann ich eigentlich genauso mitmachen, wie auch Erwachsene mitmachen können. Und ich kriege genau die gleichen Infos. Ich kann mir die Berichte durchlesen. Ich kann mir Bilanzen durchlesen. Ich kann mir von, gibt auch einen Professor in den USA, der an so einer Elite-Uni Wirtschaft lehrt und lehrt, wie man quasi Unternehmen bewertet und Aktien analysiert. Und der hat alle seine Vorlesungen hochgeladen. Da habe ich mir das immer angeguckt. Und das hat mich damals so reingebracht in die ganze Aktienwelt, also eigentlich rein über YouTube und Social Media.
1: Und was war denn die erste Aktie, die du gekauft hast?
3: Also das erste Investment war ganz klassisch und langweilig, in Anführungszeichen, MSCI World ETF. Die erste Einzelaktie war dann Bayer. Ich hatte damals, da war die Übernahme von Monsanto und dann ist ja die Bayer

0: Aktie auch erstmal sehr stark gefallen und ich war der Überzeugung, fälschlicherweise im Nachhinein, dass quasi Bayer zu stark gefallen ist und die Börse da ein bisschen übertreibt und das zu negativ sieht. Was ich damals überschätzt habe und auch gelernt habe daraus, waren die Rechtsstreits rund um Glyphosat, die dann Bayer durch die Monsanto-Übernahme in den letzten Jahren gehabt hat. Und das halt, wenn so Rechtsstreits sind, man die eigentlich als Anleger super schwer abschätzen kann. Man weiß nicht, was dann in den USA genau passiert und besprochen wird. Und das als Anleger abzuschätzen, ist einfach super schwierig. Und das war so ein bisschen mein Learning auch daraus aus dem ersten Investment.
1: Wenn du jetzt auf diesen Beginn also zurückblickst, auf deine jungen Jahre, aber auch dann auf deine ersten Kontakte mit den Aktien und alles weiter, wie kamst du eigentlich auf die Idee, also zu dem, was du jetzt im Moment machst, auf die Idee zum Podcast, auf die Idee zu den weiteren Firmen und Entwicklungen, die du bereits gemacht hast, sage ich mal.
0: Also es gab dann sehr viele Projekte. Ich habe dann sehr schnell angefangen, nicht nur die YouTube-Videos zu schauen, sondern auch diesen YouTubern zu schreiben, ob ich denen irgendwie helfen kann, und habe dann angefangen, für die YouTuber und für einige davon zu arbeiten, habe dann Analysen für die gemacht oder für die geschrieben, recherchiert für die. Und das war so mein erster Einstieg. Und dann habe ich irgendwann gesehen, okay, diese Analysen kann ich ja nicht nur anderen geben, die das dann veröffentlichen, sondern ich kann sie auch selbst veröffentlichen, und habe dann in so Facebook-Gruppen angefangen, meine Analysen zu teilen, hatte dann so eine eigene Website mit Aktienanalysen. Dann habe ich mal an einem Lexikon geschrieben über Aktien, das nie veröffentlicht wurde. Also hatte viele so Projekte in dem Bereich, verschiedene Newsletter, auch ein, zwei verschiedene Podcast-Projekte. Habe das dann aber ein bisschen zurückgefahren, als ich dann auch Zivildienst gemacht habe, was man ja, ich komme ja ursprünglich aus Österreich, da macht man ja noch entweder Militärdienst oder Zivildienst. Und dann während meinem Zivildienst hat OMR, also die Medienfirma, gestartet, den Aktienpodcast zu machen, den täglichen. Sie haben aber eine Person gesucht, die das machen kann. Und so bin ich dann zu OMR gekommen und habe das dann mit übernommen, sozusagen. Das ist die Grundidee, die kam von OMR, und ich habe es dann seitdem aufgebaut. Genau. So kam es zu dem Podcast, aber im Grunde von Anfang an habe ich immer versucht, das irgendwie medial zu verarbeiten, weil das für mich am naheliegendsten war. Gerade als junger Mensch kann ich jetzt nicht sofort Investmentbanker werden ohne abgeschlossenes Studium, aber ich konnte dann sofort anfangen, in dieser Medienwelt zu arbeiten und da mein Wissen zu einerseits zu teilen, aber andererseits auch selbst aufzubauen, indem ich halt da arbeite. Und das waren so die Anfänge. Und dann der Rest hat sich ehrlicherweise dynamisch ergeben. Also bei OMR habe ich dann halt viele Leute kennengelernt, auch durch den Podcast lernt man viele Leute kennen. Dann hat sich mit einem ehemaligen Kollegen eben dieser neue Podcast Carrytale ergeben. Die Investments haben sich auch so ein bisschen daraus ergeben. Also das ist dann eher so ein fluider Prozess. Man spricht da mit vielen Leuten, viele Leute kennen dann auch über den Podcast und dann entstehen so diese Ideen.
1: Und was war tatsächlich der Moment, sage ich mal, wo du gemerkt hast, dass es nicht nur kleine Projekte sind, sondern dass es wirklich zu etwas Größerem übergeht? Also was war dieser Übergangsmoment?
0: Also ehrlicherweise, viele Jahre lang, gerade als ich da aus dem Kinderzimmer rausgearbeitet habe, waren das eigentlich immer kleinere Projekte. Da gab es so ein, zwei Erfolgserlebnisse, aber nie, das ist nie so richtig groß und erfolgreich geworden. Und dann der Moment war eigentlich so, als ich dann bei OMR habe ich erstmal gestartet und so, dann haben wir geguckt, ob das passt, ob ich da auch zu dem Projekt passe. Und dann war ich der Moment, als ich das übernommen habe, komplett als Host und den Podcast übernommen habe. Das war so der Punkt, wo ich gemerkt habe, okay, da passiert jetzt was Größeres, da erreiche ich jetzt viele Menschen, da habe ich auch eine gewisse Verantwortung über so ein Produkt, das so viele Menschen erreicht. Und das war eigentlich so der Knackpunkt.
1: Wie hast du es geschafft als junger Mensch, also als du gemerkt hast, dass du natürlich dann Teil großer Projekte bist, wie hast du es geschafft, deinen Alltag eigentlich dann zu gestalten, beziehungsweise, sage ich mal, eine Balance zu finden zwischen der Arbeit und dann eigentlich auch zwischen deiner Freizeit?
0: Also ich habe mir da immer als auch in meinem quasi über die Historie, diese Fitness-YouTuber haben natürlich auch sehr viel gesprochen über Mindset, und ich habe dann auch diese klassischen Persönlichkeitsentwicklungsbücher gelesen und mich viel damit beschäftigt. Ich hatte damals auch als 13-, 40er-Jähriger sehr genau meinen Tag durchstrukturiert, durchgeplant, immer in 30-Minuten-Takt, was ich wann machen will, auch genau Sport eingeplant und Essen eingeplant, und das war alles sehr durchstrukturiert. Ehrlicherweise, als es dann eher losging und das auch mal erfolgreich war und auch mal mehr Arbeit eigentlich faktisch da war und es viele Möglichkeiten gab, hat sich das so ein bisschen aufgelöst. Ich habe es auch in den Jahren davor schon gelernt, dass es halt irgendwie auch ein bisschen einen eingrenzt, und auch einfach zusätzlichen Stress bringt, den es gar nicht braucht im Leben. Sondern was ich eigentlich gemerkt habe, seitdem ich irgendwie Projekte habe, die auch laufen, wo ich viel tun kann, wo ich eigentlich immer mehr tun kann, als ich an Zeit habe in der Woche, dass ich die Sachen eigentlich eher laufen lasse. Und man steht halt auf und fängt eher an zu arbeiten, und macht halt eine Sache nach der anderen. Aber ich habe jetzt keine großen Pläne mehr oder strukturiere meinen ganzen Tag durch. Ich mache auch keine großen Meditationsroutinen. Ich versuche schon Sport zu machen, aber ich mache halt Sport, wenn es reinpasst und mache nicht erstmal morgens eine 3-stündige Routine und erstmal Sport und dann das und dann das. Ich glaube, das wird fast ein bisschen überschätzt und auch viele Lifestyles, die gepostet werden von Influencern und so weiter, und auch von so Unternehmer-Influencern, das ist oft so ein Tick übertrieben, glaube ich. Und am Endeffekt, wenn man sich jetzt irgendwie Startup-Gründer anguckt, die richtig große Sachen machen, die arbeiten einfach alle ganz normal und versuchen halt irgendwie ihren Tag unterzukriegen und alles unter einen Hut zu kriegen. Im Zweifel haben sie noch Familie, da muss man das auch noch managen. Aber da plant man gar nicht so viel, sondern man macht einfach die Aufgaben, die anstehen, und hat im Zweifel gar nicht die großen Routinen, wie man sie jetzt in irgendwelchen Büchern liest.
1: Gibt es etwas an dem Unternehmertum, also seit du angefangen hast, Unternehmer zu sein, was du eventuell dir anders vorgestellt hast, beziehungsweise was eher unerwartet kam und du früher nicht einkalkuliert hast?
0: Ich glaube, ich hatte da schon immer ein recht realistisches Bild davon. Ich glaube, ganz früher hatte ich mal auch diese klassischen Mindset-Bücher, so Robert Kiyosaki, Rich Dad Poor Dad und so weiter gelesen. Und da schreibt der zum Beispiel, Unternehmer ist jemand, der nicht in seiner Firma arbeitet, sondern an seiner Firma arbeitet. Und ehrlicherweise, das ist meines Erachtens wirklich relativ großer Unsinn. Also ich kenne ja mittlerweile auch viele Startup-Gründer, die wirklich große Firmen haben, teilweise Firmen, die einige Milliarden wert sind, wo tausende Mitarbeiter arbeiten. Und die arbeiten alle auch zum großen Teil noch in ihrer Firma. Natürlich gibt man Dinge ab und kann nicht in jedem Prozess drin sein. Gerade wenn man sich aber viele sehr erfolgreiche Manager anschaut, zum Beispiel den Gründer von Revolut, was ja gerade so das wertvollste Startup in Europa ist, der ist bekannt dafür, dass er noch in die kleinsten Details mit reingeht. Und genauso war es auch bei Reinhold Wirth, oder es ist immer noch bei Reinhold Wirth, wenn da in einer Tochterfirma in Italien, die vielleicht nur 100 Mitarbeiter hat und gar nicht so groß ist, was schiefläuft, ruft er teilweise noch selber an oder fährt er selbst hin und versucht, die Probleme zu lösen. Also ich glaube, diese Vorstellung von so einem Manager, der oben sitzt und dann so ein bisschen Entscheidungen trifft und ein paar Meetings hat und dann läuft das alles schon, die ist nicht sehr realistisch. Das gibt's vielleicht noch mehr bei Managern von Großkonzernen, die vielleicht nicht selber der Unternehmer sind, aber Menschen, die selbst Unternehmer sind, die machen eigentlich oft schon noch sehr viel operativ. Ich glaube, es ist auch wirklich die Challenge und man muss es auch schaffen, dann an der Firma zu arbeiten und ein bisschen strategischer zu denken. Aber ich glaube, es ist auch immer ein Prozess. Und wenn du zu sehr im Strategischen bist, verlierst du auch irgendwann den Bezug dazu, was passiert eigentlich in der Firma, was passiert bei den Kunden, was passiert bei den Mitarbeitern. Also ich glaube, das hatte ich mir nicht unbedingt so vorgestellt, aber das ist ein Mythos, den ich ganz am Anfang mal hatte durch teilweise diese Bücher.
1: Dein Podcast heißt ja Ohne Aktien wird es schwer. Und ich wollte dich insgesamt fragen, warum genau dieser Name, was steckt dahinter, beziehungsweise was willst du mit dieser Aussage bringen?
0: Also ich glaube, es ist so ein bisschen die Aussage, die ich am Anfang schon getroffen habe. Einerseits mit Blick auf die Rentenlücke ist halt eine Anlage oder eine Rente ohne Kapitalanlage einfach wahnsinnig schwer abbildbar. Immobilienvermögen ist immer sehr illiquide, ist auch für viele mittlerweile sehr schwer aufzubauen, weil man halt mittlerweile für Immobilienkauf wahnsinnig viel Geld braucht. Und dann hat man halt auch, wenn es gut läuft, eine Immobilie in einem Standort, also auch relativ viel Klumpenrisiko. Und wenn man halt breit gestreut an der Börse investiert, man kann es in der Zukunft nie 100% genau wissen, aber zumindest in der Vergangenheit hat man dann da sehr solide Renditen gemacht, wenn man lang dran geblieben ist. Und man sieht ja auch so Länder wie Norwegen, die schon vor Jahren ihre Altersvorsorge und Rente mit so Staatsfonds aufgebessert haben. Die können mittlerweile ihre komplette Rente und noch mehr darüber finanzieren. Also das funktioniert schon in vielen Staaten auch sehr viel besser als bei uns. Deswegen, das ist die eine Seite, wo es wichtig ist. Und ich glaube, die andere Seite, gerade für junge Menschen und wieso wir auch über Einzelaktien sprechen und da versuchen sie ein bisschen die Begeisterung weiterzugeben. Man kann über Börse sofort sehr tief in die Wirtschaft eintauchen. Also du kannst sofort dir die Berichte durchlesen von den großen Firmen. Du kannst sehen, wie viel im Zweifel die Vorstände verdienen, wie viel Umsatz die machen, wie viel Gewinn die machen, dich damit beschäftigen, wie Geschäftsmodelle funktionieren, wie Firmenwert entsteht. Und ich glaube, das ist super wichtig auch für die eigene Karriere. Also alleine zu verstehen, wie denken Unternehmer, wie denken Manager, welche Branchen sind gerade spannend, welche Branchen haben eher Schwierigkeiten. Ich glaube, wenn man sich da ein bisschen orientiert, auch in der eigenen Karriere, dann hat man schon super viel gewonnen, auch unabhängig davon, wie viel Geld man jetzt an der Börse verdient. Also am besten ist eigentlich, man legt sehr breit gestreut an und informiert sich aber trotzdem über Börse, weil man da auch einfach karrieretechnisch wahnsinnig viel rausziehen kann.
1: Was würdest du Einsteigern, ich sag mal Anfängern, raten, die zum ersten Mal Geld anlegen wollen? Also zum Beispiel, wo sollen sie es machen, auf welche Art und Weise und was wären die Voraussetzungen, damit man das einigermaßen risikofrei, natürlich geht es nicht immer komplett risikofrei, aber so risikoniedrig wie möglich machen kann?
0: Also ich glaube, erstmal das Wichtigste ist, dass man immer versteht, worin man investiert. Und ich glaube, da ist zum Beispiel so ein Plattform wie Finanzfluss oder der YouTube-Account von Finanzfluss, das Buch von Finanzfluss, so eine super Grundlage, damit man mal ganz basic versteht, wie das funktioniert, welche Geldanlagen es gibt und so weiter. Und ich glaube dann, wenn man ein bisschen weiter ist, ist auch zum Beispiel unser Buch eine gute Grundlage, wo man nochmal tiefer einsteigt, wie funktionieren einzelne Firmen, einzelne Aktien und so weiter. Also ich glaube, das ist die erste Grundlage, dass man halt versteht, was ist Börse? Am Ende investiert man an der Börse in Firmen, also in echte Unternehmen, in Volkswagen, in Apple und so weiter. Und diese Firmen machen Gewinne und deswegen sind sie auch was wert. Und ich kaufe an der Börse halt Anteile an Apple und dann gehören mir halt 0,0001% von Apple und damit gehört mir auch 0,001% von den Apple-Gewinn. Und deswegen sind Aktien was wert. Ich glaube, das ist mal wichtig zu verstehen, diese wirtschaftliche Grundlage. Und dann, also der grundlegende Advice für die meisten, was sinnvoll ist, ist halt sehr breit gestreut anzulegen, sich zum Beispiel ein ETF zu kaufen. Da sind dann die 1500 größten Firmen zum Beispiel drin auf der Welt, in so einem MSCI World ETF. Und dann hat man schon mal ein sehr breit gestreutes Portfolio. Da ist dann, sind die spannenden Technologiefirmen drin, da ist aber auch McDonald's drin, da sind auch Autobauer drin. Und wenn in Zukunft die Wirtschaft weiter wächst und Firmen profitabler werden, was jetzt gerade mit Blick auf KI auch relativ realistisch ist, dann gewinnt, kann man da auch gewinnen an der Börse, beziehungsweise Rendite machen. Diese Firmen werden mehr wert. Wichtig ist aber immer zu wissen, das ist ein sehr langfristiges Game und kurzfristig schwankt die Börse sehr stark. Das heißt, es gibt Jahre, da geht's mal 30% nach oben. Es kann aber auch Jahre geben, da geht's 40% nach unten. Und deswegen ist das auch immer wichtig, wenn man jetzt neue Geld anlegt, würde ich erstens mich langsam rantasten, damit man sich so ein bisschen an diese Bewegungen gewöhnt. Und man sollte auch immer nur Geld anlegen, dass ich jetzt nicht in 2 Jahren brauche, weil ich irgendwas kaufen will, sondern es ist schon eine Anlage über 10, 15, 20 Jahre, weil es eben, wie gesagt, auch immer schwache Jahre geben kann und dann sollte man nicht verkaufen müssen, weil man jetzt Geldnot hat, sondern eben durchhalten und eigentlich wird man an der Börse fürs langweilige Halten bezahlt und nicht dafür, dass man jetzt sehr aktiv die ganze Zeit rumtradet.
1: Hiermit würden wir eigentlich schon zum Ende des Interviews ankommen und zwar würde ich dich da eventuell noch mal bitten, einen allgemeinen Ratschlag für auch junge Leute, aber auch insgesamt Beginner im Thema Unternehmertum und Anlagen zu geben. Also einfach irgendwas, was du unseren Zuhörern eventuell mitgeben würdest.
0: Also ich glaube, ein Ratschlag gerade für die junge Generation ist immer so, dass man dranbleiben soll an den Dingen. Und ich hatte auch, habe es ja schon erzählt, die ersten Projekte, und das waren ja wirklich einige Jahre, wo ich an Projekten gearbeitet habe, die waren schon so semi-erfolgreich, waren aber oft auch nicht erfolgreich. Und trotzdem, was für mich am Ende entscheidet, dass ich halt dran geblieben bin und immer weitergemacht habe, dadurch mein Wissen aufgebaut habe, auch bei Projekten, die schiefgegangen sind, viel gelernt habe und dann eben irgendwann den Sprung zu was Erfolgreicherem machen konnte. Und ich glaube, das sieht man auch, wenn man sich mit erfolgreichen Unternehmern beschäftigt, die haben ein sehr starkes Durchhaltevermögen und springen auch nicht immer von einer Sache zur nächsten, weil man jetzt denkt, okay, hier läuft es nicht ganz so gut, dann springe ich aufs Nächste und starte wieder was anderes. Sondern es hat schon einen gewissen Wert, einfach die Dinge, die man angeht, weiterzumachen und fertig zu machen. Natürlich, wenn man merkt, irgendwas funktioniert gar nicht, muss man sich überlegen, dass man was anderes macht. Aber ich glaube, grundsätzlich so ein bisschen mehr Consistency zu haben, sich festzulegen, sich zu fokussieren, das hat, glaube ich, einen großen Wert. Das ist bei Anlagen so, wo man einer Strategie folgen soll, das ist aber auch im Unternehmertum so, wo es sinnvoll ist, mal Projekte wirklich durchzuziehen und sich auf eine Sache zu fokussieren. Und ich glaube, es ist auch viel im Privatleben so, dass halt heutzutage viele springen von einer Beziehung in die nächste und das ist nicht 100% perfekt, dann suche ich mir eine neue Freundin. Und so ist es ja bei vielen. Und ich glaube, da ist eigentlich so eher diese altmodische Tugend von, wenn man was anfängt, bleibt man auch dran und versucht erstmal das gut zu machen, was man hat. Ich glaube, das ist so ein allgemeiner Ratschlag.
2: Sie hörten Jelena Adamovic im Gespräch mit Noah Leidinger. 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Sie hören den Podcast von Studierenden der Universität Kragujevac in Serbien. Mein Name ist Nevena Lazarević, ich führe Sie durch diese Sendung. Nach Aktien und Unternehmertum nehmen wir Sie nun in eine ganz andere Welt mit. Eine Welt voller Liebe, Erinnerungen und ganz besonderen Gegenständen. Als Orhan Pamuks Roman Das Museum der Unschuld 2008 erschien, sorgte er sofort für Aufmerksamkeit. Schon 4 Jahre später wurde das Museum der Unschuld in Istanbul eröffnet und zieht bis heute viele Besucherinnen und Besucher an. In diesem Jahr erschien auch eine Verfilmung des Romans. Sie trägt zur Bekanntheit des Buches bei. Meine Kommilitonin Lena Lasic wollte wissen, was den Roman und das Museum so einzigartig macht, welchen historischen Hintergrund die Objekte im Museum haben, welchen Einfluss Streaming-Plattformen auf die Popularisierung eines literarischen Werks nehmen. Lena verabredete sich dazu mit 2 Expertinnen. Sie sprach mit Dr. Katrin Eid, Lehrkraft für türkische Sprache am Orientalischen Institut der Uni Halle und mit Pauline Weiland, Promotionsstudentin im Fach Geschichte an der Uni Halle. Die beiden Gesprächspartnerinnen saßen in Halle, während meine Kommilitonin Lena Lasic in Kragujevac in Serbien war. Sie zeichneten das Gespräch via Zoom auf. Zunächst bat Lena Dr. Katrin Eid, sich und ihren Arbeitsbereich vorzustellen.
3: Ja, ich habe angefangen, Islamwissenschaft zu studieren, weil ich an den Sprachen interessiert war, die in dem Studium zu erlernen sind. Das wäre Arabisch, Persisch und Türkisch. Und ich habe erst gegen Ende meines Studiums gemerkt, dass eigentlich das Türkische und auch die Türkei mit ihren Menschen und ihrem Lebensstil mir am nächsten liegen und habe also diese Sprache zu meiner wichtigsten Hauptsprache gemacht und das Land und die Leute immer wieder besucht. Und bin sofort nach dem ersten Hochschulabschluss, das war damals ein Magisterabschluss, habe ich die Seite gewechselt in die Lehre und habe also anderen Leuten angefangen, Türkisch beizubringen, obwohl ich zwei deutsche Eltern habe und es auch nur als Fremdsprache erlernt habe, nach der Schulzeit. Aber dieses Unterrichten einer Fremdsprache, das macht die eigenen Sprachkenntnisse immer besser, natürlich, genauso wie die Aufenthalte im Land selbst. Und ich kann sagen, jetzt bin ich seit über 25 Jahren in der Türkischlehre tätig, davon die letzten 16 Jahre an der Uni Halle in einer Dauerbeschäftigung als Lehrkraft für besondere Aufgaben. Und das macht mir nach wie vor Freude, Leuten die türkische Sprache näher zu bringen. Ich habe durch die Lehre die türkische Literatur kennengelernt. Das kann ich vielleicht noch ergänzen. Also Literatur ist mein Steckenpferd. Das war eigentlich nicht mein Forschungsthema, aber immerhin in meiner Promotionsprüfung in der mündlichen, im Rigorosum, auch ein Prüfungsthema. Unter anderem über einen der Romane von Orhan Pamuk bin ich geprüft worden. Genau.
4: Sehr spannend. Wir werden auch über diese Erfahrung mit dem Unterricht selbst sprechen. Und Frau Weiland, mit welchen Bereichen beschäftigen Sie sich im Rahmen Ihrer Arbeit?
5: Ja, ich habe erstmal aus den gleichen Gründen wie Frau Eid Arabistik-Islamwissenschaft studiert, aber nebenbei immer noch Geschichte. Und mittlerweile promoviere ich an der Uni Halle in Geschichte zu einem Thema, das mit der Türkei zu tun hat, aber mit türkischen Gastarbeitern. Also ich bin von der Literatur quasi weg und zur Geschichte von religiösen Organisationen von türkischen Gastarbeitern gegangen.
4: Eine tolle Grundlage für unser Thema. Wir sprechen heute über die Aktualität des Romans Das Museum der Unschuld von Orhan Pamuk. Und Frau Eid, ich würde Sie zuerst mal fragen, was waren Ihre ersten Eindrücke, als Sie diesen Roman gelesen haben? Was hat Sie überhaupt motiviert, diesen Roman von Pamuk vorzulesen?
3: Also ich muss ganz ehrlich sagen, vor allem die dicken Bücher, die langen Romane, lese ich in Übersetzung auf Deutsch, weil ich sonst auch nicht fertig werde. Obwohl ich gerne die türkische Sprache lese im Original, ist besonders Orhan Pamuk's Türkisch sehr, sehr herausfordernd und langwierig zu lesen sozusagen. Deshalb sowieso, ich lese seine Bücher auf Deutsch. Und ausgerechnet das Museum der Unschuld ist ein Buch, das ich nicht zu Ende gelesen habe. Ich habe sozusagen reingelesen. Es ist so, ich sondiere, was eignet sich gut, vielleicht auch mal in der Lehre zu verwenden, welche Passagen, welche Art von Buch auch, welche Inhalte. Und das Museum der Unschuld ist mir eigentlich von Frau Weiland vorgeschlagen worden. Und ich kenne die älteren Romane von Pamuk eigentlich besser.
4: Oh, das ist super. Das werden wir auch am Ende unseres Gesprächs ein bisschen besprechen, was Sie auch unseren Zuhörerinnen empfehlen würden. Und Frau Weiland, Sie haben sich im Rahmen Ihrer Arbeit mit diesem Roman beschäftigt. Was hat Sie bewegt, sich mit diesem Thema auseinanderzusetzen?
5: Eigentlich, dass ich das Buch dann in der Hausarbeit behandelt habe, war nur, weil ich das durch Zufall halt vorher gelesen hatte. Ich habe nach zwei Semestern Türkisch den Entschluss gefasst, ich fahre jetzt mal nach Istanbul und probiere das aus. Und dann habe ich mir angeguckt, was gibt es dort für Museen und bin auf das Museum der Unschuld gestoßen und dachte mir, Museum zu einem Buch, das ist super spannend. Und dann habe ich mir das Buch bestellt, war ehrlich gesagt auch ein bisschen erschrocken, als ich den Umfang gesehen habe. Aber dann habe ich tatsächlich das Buch gelesen, um durch das Museum zu gehen. Genau. Und ja, ich fand vieles irgendwie sehr schön zu lesen, aber muss sagen, ich hatte immer so das Gefühl von, was für ein ekliger Typ begleitet. Also Kemal ist nicht sehr angenehm in dem Buch.
4: Also das ist also an sich interessant, dass Sie eigentlich zuerst das Museum besucht haben und dann auch den Roman selbst gelesen haben. Das ist irgendwie mit Pamuks Arbeit selbst verbunden. Er hat eigentlich so den Roman geschrieben, ein bisschen also Sammlungsstücke für das Museum gesammelt und andererseits auch den Roman selbst geschrieben. Und haben Sie vielleicht die Romanverfilmung, die in diesem Jahr erschienen, geschaut?
5: Ich habe jetzt in Vorbereitung auf das Interview kurz reingeschaut, muss aber sagen, ich habe es nach einer Viertelstunde aufgegeben. War nicht so meine Serie.
4: Ja, was bedeutet, dass wahrscheinlich der Roman immer, ja, wahrscheinlich eine bessere Option als eine Serie ist, oder?
3: Also, darf ich da mal einhaken? Das glaube ich vielleicht nicht unbedingt. Also, ich finde ja, wie gesagt, die Bücher von Orhan Pamuk relativ high-level schwer zugänglich. Und deswegen denke ich, ist die Serie zu gucken eine sehr gute Möglichkeit, um sich ja mit dem Romanstoff und auch mit dem Spielen von Realität und Fiktion und Museum und Buch und so weiter zu beschäftigen, ohne viel, wie soll ich sagen, ohne so viel Zeit investieren zu müssen. Also ich glaube, das ist ein sehr zeitgemäßer Zugang sozusagen.
4: Ja, ich stimme dem absolut zu und dass auch einige, die vielleicht keine Möglichkeit hatten, sich mit Pamuks Werken vertraut zu werden, einfach also diese Möglichkeit bekommen haben, einen Einblick darüber zu bekommen.
3: Außerdem muss man dann nicht wählen, ob man jetzt das Buch auf Deutsch liest oder auf Türkisch, sondern man kann eben die Netflix-Einstellung so wählen, wie einem das entgegenkommt, egal welche Sprache man hört und welche Sprache man als Untertitel liest. Super, super Effekt. Sagen.
4: Ja, ich stimme dem absolut zu. Und was macht diesen Roman im Allgemeinen so einzigartig im Vergleich zu anderen Pamuk-Werken? Frau White, Sie haben gesagt, dass Sie auch mit anderen Pamuk-Werken vertraut sind.
3: Ich glaube, die Geschichte ist als sozusagen Liebesgeschichte und Familiengeschichte und so weiter besonders universell und deswegen zugänglicher. Also man kann besser andocken. Es entspricht mehr der eigenen Lebenswelt als manch anderer Roman von Pamuk. Also sei es der historische Roman Rot ist mein Name oder ja halt von mir aus auch die Erinnerungen an eine Stadt, Istanbul. Die lesen sich auch gut. Also Krimi-Elemente mit Spannung oder autobiografische Elemente. Aber die Familiengeschichte mit den verschiedenen Charakteren, die ist einfach abwechslungsreich und die sozusagen, das catcht einen als Zuschauer und Leser.
4: Und wodurch unterscheidet sich das Museum der Unschuld in Istanbul von anderen Kunstmuseen? Frau Weiland, Sie haben das Museum selbst besucht. Können Sie vielleicht Ihre Erfahrung mit uns teilen?
5: Naja, einmal ist das Besondere an dem Museum natürlich, dass es ohne das Buch und die Story nicht funktioniert. Also wenn man da reingeht, muss man das Buch nicht zwingend gelesen haben. Ich hatte es selbst auch nur das erste Drittel oder so gelesen an dem Moment. Und man kriegt dann so einen Audio-Guide und da erzählen die einem die wichtigsten Teile der Geschichte auch nochmal. Und mit diesem Audio-Guide erwacht dieses Museum zum Leben. Aber ansonsten sind das natürlich einfach Gegenstände aus dem Alltag der 70er Jahre, natürlich von der spezifischen Schicht im Alltag der 70er Jahre, die so natürlich erstmal nur Krempel sind, wenn man das sich so anguckt. Aber durch diese Geschichte ist es halt dann was, das man irgendwie ja erlebt, womit man was verbindet. Und das ist schon mal sehr speziell. Und ich denke, sonst ist einfach, das Museum der Unschuld halt eins von diesen privat finanzierten Museen in Istanbul, die doch nochmal was anderes und eine andere Türkei präsentieren können, als das staatlich finanzierte Museen machen. Es liegt gerade vor allem Fokus darauf, zum Beispiel das Museum für islamische Kunst zu finanzieren vom Staat. Das ist halt, wie sich die Türkei gerade gern verorten möchte. Und diese sehr moderne Türkei, weil wenn man in diesem Museum ist, das fühlt sich nicht unbedingt an, wie das ist jetzt was genuin Türkisches, was ich da angucke. Der ganze Kram, der da liegt, der könnte genauso irgendwo, sagen wir in Westdeutschland der 70er Jahre gelegen haben oder Ja, zum Teil auch in den USA, aber das wirkt jetzt wenig irgendwie so, wie man sich vielleicht den Alltag der Türkei vorstellt. Man findet jetzt nicht unbedingt das Backgammon-Spiel oder so, was man vielleicht erwarten würde für türkischen Alltag. Und dann ist es ja so ein sehr moderner Zugang zur Türkei und eine sehr moderne Darstellung, die sehr europäisiert ist, was vielleicht einfach nicht unbedingt ist, was gerade staatliche Museen zeigen wollen.
4: Und wir haben also im Roman eine sehr wichtige weibliche Figur, Fusun. Sie ist ohnehin sehr wichtig für Kemal selbst. Aber was für eine Rolle spielt sie im Roman selbst? Sie spricht nicht so viel. Zeigt sie auch vielleicht eines der Objekte von Kemals Liebe und Obsession auf oder sogar ein Opfer von gesellschaftlichen Tabus zu jener Zeit? Was würden Sie dazu sagen, Frau Weid?
3: Also meinem Eindruck nach sozusagen beides. Ja, einerseits, und ich hab mich jetzt auch noch mal zu der Serie ein bisschen belesen, wie die besprochen wurde. Einerseits im Roman scheint für so einen doch stärker objektiviert zu werden, oder hat der Leser den Eindruck, dass sie das ist, auch als mehr oder minder blutjunges Mädchen, ja, die jetzt natürlich irgendwie auch ihr Leben vor sich hat und Träume und Wünsche, aber im Rahmen der gesellschaftlichen Tabus und der familiär gesetzten sozusagen Begrenzungen, ja. Und anscheinend ist es der Regisseurin bei der Verfilmung jetzt als Miniserie bei Netflix auch gelungen, dieser weiblichen Hauptrolle mehr Eigenwillen, Eigenmächtigkeit und auch Kontur zu verleihen, als das Pamuk als Autor im Roman sozusagen gelungen ist. Ich kann es nicht genau verifizieren. Ja, wie gesagt, dazu kenne ich Buch und auch Serie noch zu schlecht sozusagen. Aber das finde ich interessant, weil vor dem Hintergrund auch, dass Pamuk ja offensichtlich die Romanverfilmung, die erste als Hollywood-Schinken sozusagen, gestoppt hat, weil es ihm missfallen hat. Aber diese Umsetzung mit der türkischen Regisseurin jetzt, die scheint ihm ja wirklich sehr entgegengekommen zu sein. Also vielleicht ist ihr mal der Verfilmung was gelungen zu prononcieren, also schärfer zu konturieren, als es vorher im Roman auf vielen, vielen Seiten eben passiert war.
5: Vielleicht kann ich dazu ergänzen, ich denke, es spielt eine große Rolle, dass dieser Roman halt in der Ich-Person von Kemal erzählt wird. Und wenn Füsun dann ihren eigenen Kopf zeigt, dann ist das immer so eine Beschreibung von, naja, sie ist jetzt mal zickig, sie ist mir gerade mal böse oder es ist halt immer aus seinem Blick. Und das macht es natürlich irgendwie nochmal anders, als wenn man in der Serie halt als dritter Beobachter von außen drauf guckt und nicht mehr durch seine Brille auf sie schaut. Ich glaube, das kann ja einfach nochmal eine stärkere Rolle geben.
3: Absolut. Das ist sicher ein wichtiger Punkt, Verzeihung, ja.
4: Und Sie beschäftigen sich auch mit diesem historischen Hintergrund der 70er Jahre in der Türkei und Atatürk wird zum Beispiel in mehreren Kapiteln in diesem Roman erwähnt und fast jedes Haus hat eigentlich sein Bild an der Wand gehängt. Was für eine Rolle spielte überhaupt Atatürks Politik in den 70er Jahren in dem Sinne, dass wir auch diesen Konflikt zwischen der modernen Welt, also einer modernen Republik und auch diesen traditionellen Werten haben?
3: Ich glaube, da muss man zwei Aspekte in den Blick nehmen. Einerseits ist sozusagen die Person Mustafa Kemal Atatürk ist sozusagen der Gründervater der modernen türkischen Republik und das auch unangefochten. Ich denke, das war in der Nachkriegszeit, in der Entwicklung, die die Türkei dann in den 50er bis 70er Jahren genommen hatte, unbestritten, wie viel Modernisierungsschub das Land dieser kemalistischen Politik eigentlich verdankt. Dass es dann so ikonografische Ausmaße angenommen hat, also die Verehrung seiner Person in einem gewissen Set von ikonischen Fotografien und auch Standbildern, also Statuen im ganzen Land sozusagen, das ist ein Spezifikum, aber ich würde nicht sagen, dass das sozusagen ungewöhnlich ist. Das gibt es in anderen Ländern auch, ja? Ohne dass es gleich eine Diktatur ist deswegen oder so. Es gibt aber ungelöste Konflikte, genau dieser moderne und Traditionskonflikt, insbesondere in puncto Religion und Platz der Religion in der Gesellschaft und in der Politik, ja, die gerade in den 70er Jahren nochmal heftig aufgeflammt sind. Und ja, wie auch immer, ein Riss durch die Gesellschaft sich dann auch im öffentlichen Leben bis hin zu Kämpfen, eigentlich Straßenschlachten fast gezeigt hat. Ich weiß nicht, auf der linken Seite spielen Gewerkschaften eine wichtige Rolle. Es gab Versuche, religiöse Parteien zu gründen, die dann wieder verboten wurden und so weiter und so weiter. Also da sind bis eben zu dem Putsch 1980 dann nochmal Kämpfe ausgefochten worden im öffentlichen Raum auch. Gleichzeitig war natürlich der Lifestyle sehr, sehr verwestlicht, jedenfalls in Teilen. Ja, man muss sagen, Istanbul ist nicht gleich Istanbul, da gibt es eine riesige Großstadt. Und was der Film jetzt zum Beispiel zeigt, ja, sind diese Apartmenthäuser von Nişantaşı und Şişli und weiß ich nicht was, den also westlicher als westlichen Einkaufsvierteln des Bürgertums, Großbürgertums der Türkei sozusagen. Also ein ganz spezifischer Mikrokosmos im türkischen gesellschaftlichen Leben.
4: Ja, und das könnte man also in Istanbul selbst, also in Istanbul ist irgendwie eine Brücke zwischen dem Westen und dem Osten, also solch eine Stadt. Nach der Romanverfilmung in diesem Jahr hat auch das Museum an Aktualität gewonnen und hat auch heute viele Besucher. Wie beeinflusst überhaupt diese physische Existenz des Museums die Rezeption des Romans selbst? Was würden Sie, Frau Weiland, sagen? Sie haben das Museum besucht.
5: Ich kann mir vorstellen, dass ich womöglich nicht die einzige Person bin, die durch das Museum vielleicht auch auf den Roman gekommen ist und sonst nie drauf gekommen wäre, dass Orhan Pamuk da dieses Buch geschrieben hat. Insofern ist es natürlich irgendwie was, das dem Ganzen nochmal ein bisschen dafür sorgt, dass das auch irgendwie bekannter wird. Ansonsten fand ich es tatsächlich einfach eine sehr spannende Sache, dass dieses Buch im Endeffekt zum Leben erweckt ist. Ich würde sagen zum Anfassen, aber natürlich darf man in dem Museum nichts anfassen, aber man kann es zumindest sehen. Ich finde es einerseits natürlich auch immer, ist es, was das so ein bisschen schade ist für manche Leser sicherlich, ich gehöre da nicht unbedingt dazu, aber es gibt natürlich auch immer die Leser, die sagen, ich möchte mir die ganzen Dinge selbst vorstellen. Ich möchte mir selbst vorstellen, wie diese Haarspange ausgesehen hat. Und wenn ich die im Museum sehe, dann macht mir das diesen Eindruck kaputt. Aber ich finde es tatsächlich spannend, irgendwie zu sehen, was sich der Autor vorgestellt hat, als er das geschrieben hat. Insofern war das für mich, denke ich, eine ganz schöne Erfahrung. Und ich denke, das ist es auch für andere. Und es macht es halt wirklich zu einem recht besonderen Buch, dadurch, dass dieses Museum wirklich auch im Kontext dieses Buches so entstanden ist und es dann ja eine relativ einmalige Geschichte ist.
4: Und also das ist auch ein sehr guter Punkt in dem Sinne, dass wir das Museum selbst haben und den Roman, die wirklich ganz verbunden sind. Und hier, jetzt haben wir auch eine Serie. Und was für einen Einfluss haben überhaupt diese Streaming-Plattformen, große Plattformen wie Netflix zum Beispiel, auf die Popularisierung eines literarischen Werks? Frau Eid, Sie haben auch also angefangen, ein bisschen also darüber zu reden.
3: Ich würde gerne noch mal ganz kurz bei dem Vorigen, bei dem Verhältnis von Buch und Museum anknüpfen wollen und also sozusagen die Interpretation, dass das Museum, ich überspitze jetzt mal, dass es ein dreister Marketing-Gag von Pamuk ist, um sein Buch bekannt zu machen sozusagen. Er hat nun mal die Kohle und auch die Idee, da so ein Haus hinzustellen. Das wäre die eine Interpretation, das wäre aber fast ein bisschen böswillig. Ich finde, es ist andererseits eben Kunst und zwar eine Kunst, Fiktionalität und Realität auf verschiedene Art und Weise miteinander zu verknüpfen. In einem Roman ist ja klar, ein Buch geschrieben, das eine Geschichte erzählt, die keine wahre Geschichte ist, oder höchstens zum Teil. Ja. Und dann aber auch sozusagen das Museum zum Buch dahingestellt, ein Kunstmuseum, das man betreten und besuchen und bestaunen kann. Das finde ich schon einen ziemlich geschickten Move, möchte ich mal sagen. Weil Romanverfilmungen gibt es wie Sand am Meer. Das ist jetzt auch kein ganz neues Phänomen, dass Bücher verfilmt werden. Ja. Und ja, Einerseits kann das zur Popularität eines Buches massiv beitragen, aber gerade bei Pamuk und bei dem Museum der Unschuld wäre ich skeptisch, dass es viele Menschen gibt, die, nachdem sie die Serie geguckt haben, jetzt sich entscheiden, noch das Buch zu lesen hinterher. Das glaube ich nicht, dass das passiert, ehrlich gesagt.
6: Ich also, bin einer von denen.
3: Die habe ich gemacht, das ist ja sehr gut. Ja, wunderbar, sehr gut, sehr gut.
4: Ich habe ein Interesse also dann bekommen, diesen Roman von Pamuk also vorzulesen. Und jetzt kommen wir auch zu unseren Schlussfragen. Ich würde Sie, Frau Weidt, fragen, Sie beschäftigen sich mit der türkischen Sprache und auch mit der türkischen Literatur in einem akademischen Kontext. Wie rezipieren Studierende im Allgemeinen Pamuks Werke? Haben Sie Interesse, sich mit Pamuks Werken auseinanderzusetzen?
3: Also von sich aus glaube ich, ehrlich gesagt, weniger. Natürlich ist Orhan Pamuk ein Name, den kann man schon mal gehört haben, weil schließlich hat er den Literaturnobelpreis als erster türkischer Autor bekommen. Andererseits ist das jetzt auch schon wieder fast 20 Jahre her oder 20 Jahre her, 2006, glaube ich. Ja. Insofern, also junge Menschen haben in dem Alter gerade erst angefangen, überhaupt lesen zu lernen. Ja. Entschuldigung, aber ja, haben dann trotzdem doch noch nichts von ihm gehört oder geschweige denn gelesen. Ich habe im Allgemeinen die Erfahrung gemacht, dass es sich gut eignet, wenn man Literatur nimmt, die also die autobiografische Züge hat, um die im Unterricht den Studierenden näher zu bringen. Und das ist dann egal, ob das um Aziz Nesin geht, der in den 1920er Jahren Kind und Jugendlich war, oder eben um Orhan Pamuk, der in den 50er und 60er Jahren aufgewachsen ist. Man kann da gut andocken, gerade wenn es auch um so eine Lebensphase geht, in der die Studierenden selber gerade drinstecken, also sozusagen Ende der Schulzeit, Anfang des Erwachsenenalters oder so. Und deshalb habe ich eigentlich von Pamuk hauptsächlich eben dieses Istanbul, Hatırlar ve Şehir, Erinnerungen an eine Stadt, in Auszügen im Unterricht auch verwendet. Und man hofft ja immer, wenn man, egal welches Buch, was man wählt, wenn man Ausschnitte gelesen hat in den Lehrveranstaltungen, dann regt es an zum Weiterlesen eigenständig. Und die Hoffnung hatte ich bei Pamuk dann auch. Es mag mir beim einen oder anderen Studenten und Teilnehmer auch gelungen sein, denke ich mal.
4: Ja, also Frau Weiland ist auch ein Beweis dafür. Das ist richtig. Und was ist Ihr Lieblingswerk von Orhan Pamuk?
3: Ich habe nicht wirklich ein Lieblingswerk. Also ich persönlich habe auch mich sehr schwer getan mit Kar und auch mit Rot ist mein Name, Benim Adım Kırmızı, obwohl das diesen so Umberto Eco-mäßigen Krimi-Charakter auch hat. Ja, das habe ich vielleicht noch am liebsten gelesen. Das las sich flüssig. Ja. Und ich konnte folgen. Ich sag mal, Kar ist intellektuell so anspruchsvoll und so voraussetzungsvoll und hat so viele Insider-Anspielungen auf die türkische Gesellschaft und Geschichte, dass man das, wenn man nicht gut informiert ist, nicht wirklich mit Gewinn liest. Ich glaube, man hat viele Fragezeichen sonst beim Lesen, ja, genau.
4: Ja, und Frau Weiland, haben Sie vielleicht ein Lieblingswerk von Pamuk?
5: Ja, ich glaube, ich habe auch Rot ist mein Name mit am meisten genossen. Das habe ich tatsächlich von ihm auch als erstes gelesen. Aber ich glaube tatsächlich, den bleibendsten Eindruck, aber wirklich auch wegen des Museumsbesuchs, war dann doch das Museum der Unschuld. Aber weil es halt auch irgendwie so ein bisschen mit einem eigenen, ja, kleinen Abenteuer von ich fahre da dann allein in die Türkei und gucke mir irgendwas an, verbunden ist für mich. Das würde ich gar nicht unbedingt vielleicht auf das literarische Werk als solches beziehen, aber ich denke, das ist irgendwo mein Liebling.
4: Ja, toll. Und würden Sie auch andere Pamuk-Werke unseren Zuhörerinnen empfehlen? Und wenn ja, welche? Haben Sie vielleicht einen Favorit?
5: Ja, das Museum der Unschuld, aber tatsächlich, also Rot ist mein Name, ist definitiv auch was, das sich irgendwie spannend wegliest, wenn man so ein bisschen, ja genau, wenn man irgendwie Umberto Eco und diese spezifischen Krimis spannend.
3: Ja, und historische Roman-Settings auch mag, genau. Also wenn man sich gern in andere Zeiten reinversetzt, dann kann einen das auch fesseln.
4: Ja, absolut. Und ja, hiermit sind wir schon also am Ende. Vielen Dank für dieses Gespräch und vielen Dank für Ihre Empfehlungen.
3: Sehr gerne.
2: Sie hörten Lena Lasic im Gespräch mit Dr. Katrin Eid, Lehrkraft für türkische Sprache am Orientalischen Institut der Uni Halle und mit Pauline Weiland, Promotionsstudentin im Fach Geschichte an der Uni Halle. Sie sprachen über die starke Wirkung, die Orhan Pamuks Roman »Das Museum der Unschuld« hatte. Dieser Podcast entstand im Rahmen des Workshops »Der Podcast im Deutschunterricht«. Der Workshop mit Studierenden des Studienprogramms Deutsche Sprache und Literatur von der Fakultät für Philologie und Künste der Universität Kragujevac in Serbien fand im Rahmen der Tage der deutschen Sprache statt. Die Tage der deutschen Sprache würden zum ersten Mal Ende April 2026 in verschiedenen Städten in ganz Serbien durchgeführt. Initiiert und koordiniert würden sie von der Botschaft der Bundesrepublik Deutschland Belgrad, finanziert aus Mitteln des Auswärtigen Amts. Veranstalter des Podcast-Workshops sind das DAAD-Lektorat Kragujevac und die Germanistikabteilung der Fakultät für Philologie und Künste der Universität Kragujevac in Kooperation mit dem Studentischen Kulturzentrum Kragujevac und der Deutschen Botschaft Belgrad. 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Danke fürs Zuhören, sagt Neven Ozay.

0: Igor, ich finde, das Lied macht eigentlich immer gute Laune und das ist von einer Playlist, die ich sehr gerne mag und die macht mir einfach morgens, keine Ahnung, dass ich nicht mehr ganz so müde bin. Hast du da auch Musik, die du gerne hörst?
1: Ja, auf jeden Fall. Ich habe da ganz viele Songs, die ich höre. Normalerweise bin ich so früh noch nicht wach und brauche dementsprechend auch noch keine Playlist, die mich wach hält. Das ist natürlich ein großer Vorteil vom sogenannten Freelancen.
0: Auf jeden Fall. Aber ich glaube, heute früh werden wir noch ganz viel Musik hören, die uns ein bisschen auf den Tag vorbereitet und dass wir vielleicht ein bisschen besser aus dem Bett dann auch rausrollen können.
1: Ja, nochmal guten Morgen an alle, die gerade vielleicht auch den ersten Fuß aus dem Bett gestreckt haben, oder schon sogar in der Küche sitzen und ihren Kaffee trinken.
0: Oder vielleicht sogar richtig fleißig auf Arbeit sind.
1: Ja, ne?
0: Mein Beileid an euch. Auf und das heute früh gemeinsam.

0: Terrororganisation eingestuft.
1: Mhm. Von der Abschaltung betroffen war auch die Digitalexpertin Anne Roth. In einem Beitrag für die Taz bezeichnet sie ihren Blog Analyst als ihr digitales Zuhause. Nach 19 Jahren war dies Zuhause plötzlich nicht mehr erreichbar. Zunächst wurde sie gefragt, was der Verlust ihres Zuhauses für sie bedeutet.
2: Ich habe es so ein bisschen verglichen wie so eine digitale Häuserräumung oder Zwangsräumung vielleicht, weil das eben im Grunde meine Webseite war, wo ich meine Gedanken aufgeschrieben habe, wo ich vieles dokumentiert habe, auch ein Archiv. Und das ist natürlich, also fühlt sich sehr übergriffig an, wenn plötzlich aufgrund einer politischen Entscheidung diese Webseite einfach nicht mehr zugänglich ist und nicht mehr existiert. Also es gibt natürlich ein Archiv davon bei archive.org, also dem großen Internetarchiv. Und ich habe selber auch die Daten gesichert und könnte die jetzt umziehen woanders hin. Habe ich noch nicht gemacht, weil ich dazu einfach noch nicht gekommen bin. Ich finde das auch für mich persönlich jetzt nicht wahnsinnig dramatisch, weil ich eben damit umziehen kann. Und gleichzeitig eben ist es immer sehr unangenehm, wenn so fremdbestimmt in das eigene Leben eingegriffen wird. Und ich würde sagen, meine Webseite, mein digitales Leben, das gehört eben auch zu mir dazu. Und das war eben 19 Jahre lang der Ort, wo ich dachte, da bin ich sicher. Wenn man jetzt, weiß ich nicht, in irgendwelchen sozialen Medien irgendwas veröffentlicht, das verschwindet irgendwann. Und die meisten von denen, zumindest die kommerziellen, dass diese Sachen abgeschaltet werden können oder Accounts gesperrt werden oder so, das weiß man irgendwie. Und hier ist es aber anders. Das fand ich schon, also durchaus auch emotional unangenehm, muss ich sagen.
3: Was ist mit dieser digitalen Infrastruktur für die politische Linke insgesamt verloren gegangen?
2: Na, also 20.000 Blogs, 20.000 Mailadressen, Mailinglisten. Das ist tatsächlich der Teil, den ich auch schlimmer finde, muss ich sagen, als jetzt eben mein eigenes Blog. Das fand ich ganz interessant, dass ganz viele Leute darauf reagiert haben und sozusagen persönlich dann gesagt haben, ja, oh Gott, und was machst du jetzt damit und wie kannst du umziehen? Und das fand ich alles total nett und hilfreich. Und mir haben tatsächlich auch Leute geholfen. Das ist ganz, ganz wunderbar. Und weniger darauf reagiert haben, was da tatsächlich alles verloren gegangen ist. Und das ist aber eben der Teil, wo ich sagen würde, das finde ich viel, viel dramatischer, dass eben so viel linke Kommunikationsinfrastruktur damit verloren gegangen ist. Darüber hinaus diese ganzen Mailinglisten, die Archive von diesen Mailinglisten, ganz viel linke Geschichte wahrscheinlich auch oder auch Kommunikationsmöglichkeiten, weil eben auch Mailadressen abgeschaltet wurden, sind damit verloren gegangen. Und das lässt sich, glaube ich, im Moment überhaupt noch gar nicht übersehen, was das eigentlich bedeutet.
3: Sie beschäftigen sich seit Jahrzehnten mit Überwachung und staatlicher Kontrolle. Erleben wir gerade, dass sich die Macht über digitale Kommunikation von der Überwachung einzelner Menschen hin zur Kontrolle ganzer politischer Infrastrukturen verschiebt?
2: Na, gerade finde ich, Entschuldigung, dass ich da jetzt ein bisschen lachen muss, weil das ist natürlich nichts Neues, dass versucht wird, Kommunikation zu überwachen und eben auch nicht nur von Einzelnen, sondern weit darüber hinaus, also ganz klassisch die Auseinandersetzung über die sogenannte Chatkontrolle, der Wunsch von Sicherheitsbehörden, verschlüsselte Kommunikation mitlesen zu können, das ist ja nichts Neues und das betrifft eben auch nicht Einzelne, sondern da geht es eben genau darum, große Mengen von Kommunikation überwachen zu können, immer mit dem Vorwand der Terrorismusbekämpfung, wie eben auch hier, oder an anderer Stelle des Kinderschutzes, was auch ein ganz beliebtes Argument ist, zu sagen, wir müssen alle Kommunikation überwachen können. Und an der Stelle muss ich sagen, ich finde, es sollte sehr viel mehr auch digital zum Kinderschutz gemacht werden. Und sexualisierte Gewalt gegen Kinder gibt es zu viel und ich sehe viel zu wenig staatliches Engagement, um das zu unterbinden. Aber ich glaube, dass eine Massenüberwachung da nicht der Weg ist. Aber das ist eben das, was Sicherheitsbehörden seit vielen, vielen, vielen Jahren versuchen und vorantreiben und leider auch relativ erfolgreich sind damit. Und das ist überhaupt nicht neu.
3: Nun hat es sich das Kollektiv letztlich dafür entschieden, den Konflikt nicht um jeden Preis weiterzuführen, sondern den Dienst auch zum Schutz seiner Nutzerinnen und Nutzer einzustellen. War diese Entscheidung für Sie nachvollziehbar?
2: Jein. Also ich kann das einerseits total gut verstehen, dass die sagen, diese Form der Sanktionen der USA, die eben dann auch massive Strafandrohungen mit sich bringen gegen vor allen Dingen US-StaatsbürgerInnen, die dann weiter mit dem Kollektiv in irgendeiner Form interagiert hätten, das wollen sie nicht verantworten oder auch nicht weitere mögliche Sanktionen, die sich dann gegen andere NutzerInnen oder sie selber gerichtet hätten, wenn sie weitergemacht hätten. Das ist einfach, die US-Regierung

0: wahrscheinlich niemand. Das ist schon völlig unübersehbar, welche Gefahren das mit sich bringt. Und das konnte ich schon nachvollziehen, dass sie gesagt haben, diese Verantwortung können und wollen wir nicht übernehmen. Und auf der anderen Seite finde ich es wirklich sehr, sehr schmerzhaft, dann so schnell aufgeben zu müssen und da nicht dagegen zu halten. Ich hätte mir wirklich wahnsinnig gewünscht, dass es möglich gewesen wäre, juristisch in irgendeiner Form dagegen vorzugehen. Aber das scheint ja die Einschätzung gegeben zu haben, dass das eben nicht möglich war. Und auch weil es gar kein Rechtsmittel war, also dass es sozusagen gar keinen Rechtsweg gibt, mit dem es möglich gewesen wäre, dagegen zu klagen, scheint zumindest eine der Ursachen gewesen zu sein.
1: Nun hat die US-Regierung die Server des Kollektivs gar nicht beschlagnahmen müssen. Es reichte alleine die bestehenden finanziellen und technischen Abhängigkeiten, um das Kollektiv herum zu zerstören. Was sagt das über die tatsächliche Macht großer Staaten über das Internet aus?
0: Na, in dem Fall hat ja die Androhung gereicht, dass dann andere eingeknickt sind. Also in dem Fall die Bank, die italienische Bank, PayPal als Finanzdienstleister und die Domain-Registratur, die eben die .org-Domain dann abgeschaltet hat, weil das eben auch eine amerikanische Nichtregierungsorganisation ist, die diese Domains verwaltet.
1: Wäre es hier nötig, dass sich die Europäische Linke, also vielleicht nicht nur die Europäische Linke, sondern Europa als solches, auf eine eigene digitale Infrastruktur ausrichtet, um unabhängiger von großen kommerziellen oder auch US-amerikanischen Diensten zu werden?
0: Ich würde das sehr gerne nicht auf Europa beschränken. Ich finde immer diesen Gegensatz, wir in Europa gegen die in den USA ganz, ganz merkwürdig. Es gibt ja noch sehr viel mehr andere Länder auf der Welt, für die, also die auch eine Rolle spielen. Also das nur so als Nebenbemerkung, kommt immer, geht immer um die europäische digitale Souveränität, wo ich immer denke, ich weiß nicht, warum die europäisch sein soll. Ich finde, die sollte global sein. Aber davon abgesehen, ja klar, ist es notwendig, sich darüber Gedanken zu machen, wie angesichts dieser Situation eine sichere Kommunikationsinfrastruktur aussehen kann. Und das hat auch ganz viel mit Internet-Governance-Strukturen zu tun, also der Art und Weise, wie das Internet sozusagen geregelt ist. Ja, also das ist ja alles, da gibt es Gremien und Strukturen, die darüber nachdenken, wie diese technischen Voraussetzungen gemeinsam verhandelt und behandelt werden. Also dass es eben sowas gibt wie eine .org-Domain, wie dieser ganze Top-Level-Domain-Regelungen getroffen werden, von wem diese Entscheidungen getroffen werden. Das wird ja nicht von Staaten gemacht und auch nicht von einer UN-Organisation, sondern das sind eben Internetgremien, die diese Entscheidungen treffen. Und ich würde sagen, da ist dringend nötig, dass darüber nachgedacht wird, wie das anders gemacht werden kann, wenn plötzlich auffällt, dass eine eben gerade die Top-Level-Domain .org, von der alle dachten, die ist international und unabhängig, jetzt plötzlich auffällt, die wird von einer US-amerikanischen Nichtregierungsorganisation verwaltet, die so stark abhängig ist von der US-Regierung, dass ich sehr dringend hoffe, dass da eine Veränderung eintritt.
1: Wo sehen Sie auf globaler Ebene Strukturen oder Möglichkeiten, sich entsprechend zu vernetzen, um der Macht der hier insbesondere US-Regierung etwas entgegenzusetzen?
0: Ich glaube, dass einerseits politische Organisationen und oder politisch, also andere ähnliche Kollektive hoffentlich sich miteinander jetzt vereinbaren, besprechen, vernetzen und überlegen, wie dieser Verlust letztlich auch ausgeglichen werden kann. Ich weiß nicht, ob das stattfindet. Ich hoffe das sehr. Und darüber hinaus eben diese Gremien, die Internetorganisationen, also die Internet-Governance-Regeln, dass das unbedingt angegangen werden muss. Das sind jetzt nicht unbedingt klassische linke soziale Bewegungen, weil ehrlich gestanden weiß ich nicht so richtig, wie die da jetzt durch eine Vernetzung weiterhelfen könnten, außer vielleicht mit einem bisschen mehr Perspektive auf diese Kommunikationsinfrastruktur, die man eben nicht als selbstverständlich immer existierend hinnehmen kann, sondern das ist auch was ehrenamtlich mit Engagement betrieben wird und nicht selbstverständlich ist und natürlich Unterstützung braucht, wenn es angegriffen wird. Da finde ich, dass im Moment noch zu wenig hingeguckt wird, ehrlich gestanden. Aber von allen Seiten zu wenig hingeguckt wird. Also von den Medien nicht, von den Regierungen nicht. Da ist sehr, sehr wenig Interesse für dieses Thema offensichtlich da. Und von politischen AktivistInnen aber auch viel zu wenig, die sich sozusagen darauf verlassen, dass das alles irgendwie funktioniert, dass sich jemand kümmert, aber das ist eben nicht von selber so.
1: zum Schluss unseres Gesprächs gefragt, wenn es genügt, eine über zwei Jahrzehnte gewachsene politische Infrastruktur als terroristisch zu markieren, um sie zum Verschwinden zu bringen, was bedeutet das dann überhaupt für die Möglichkeit, noch eine unabhängige Gegenöffentlichkeit aufbauen zu können?
0: Na, ich glaube, es ist jetzt in diesem Moment sehr, sehr deutlich geworden, und das war ja übrigens mehr als zwei Jahrzehnte, auch TSTG gab es 25 Jahre lang, also in diesem Moment ist deutlich geworden, dass das, was wir für sicher hielten, überhaupt nicht sicher ist, sondern sehr leicht angegriffen werden kann. Und ich glaube, das war schon ein ziemlicher Schock für die Leute, die das beobachtet haben, zu sehen, wie schnell sowas kaputt gehen kann durch so eine massive Drohung oder wie wenig es eigentlich Sicherheitsmechanismen gibt, die davor schützen können, dass das so angegriffen werden kann. Damit hat, glaube ich, einfach niemand gerechnet. Das ist ja auch das erste Mal, glaube ich, dass es so einen Angriff gegen so eine technische Infrastruktur gegeben hat. Also nicht gegen irgendeine Organisation oder Einzelpersonen. Das hat es ja auch vorher schon gegeben. Diese Terrorsanktionen gegen, weiß ich nicht, den Internationalen Strafgerichtshof oder Hate Aid oder die Rote Hilfe, sondern in diesem Fall gegen technische Infrastruktur. Und das ist neu und ich hoffe sehr, dass da jetzt noch ein bisschen mehr drauf geguckt wird und darüber nachgedacht wird, wie das anders gemacht werden kann. Denn wenn das ganz wegfällt und wir dann alle nur noch von Instagram abhängig sind, dann wird das, glaube ich, sehr schwer mit der Kommunikation.
2: Das war Anne Roth im Gespräch mit Radio Dreieckland über die Abschaltung der Infrastruktur von Authisticity Inventati und die Frage, wie abhängig politische und alternative Medienstrukturen von wenigen technischen Dienstleistern und Plattformen sind.
3: Ja, war ein informativer, auch inhaltlich sehr interessanter Beitrag, also ein Interview.
2: Definitiv, und irgendwie bin ich mittlerweile auch nicht mehr so überrascht, wenn komische Nachrichten aus Amerika kommen, da die wütende Orange sich immer wieder interessante Sachen einfallen lässt.
3: Ja, so ist es doch. Das ist halt tatsächlich auch bei dieser wütenden Orange ja auch so ein Phänomen. Und da bin ich Trump persönlich auch relativ missgünstig eingestellt, weil er, wie ich finde, er mir das Satireformat genommen hat, also der Welt, das Satireformat. Also du kannst heute wirklich gar keine Satire mehr machen, die irgendwie das überspitzt, was Realität ist, weil die Realität schon so überspitzt ist, dass keine Satire da rankommt.
2: Definitiv. Auch ganz oft, wenn ich mittlerweile durch Instagram scrolle und vielleicht verschiedene Satire-Webseiten sehe, kann ich manchmal gar nicht unterscheiden, oh Gott, ist das jetzt noch eine reale Nachricht oder war das jetzt eine Satire-Seite? Weil ich glaube, an Absurdität ist mittlerweile nichts mehr zu übertreffen.
3: Ja, ich glaube, ob du jetzt Tagesschau oder Jakakschau oder was
2: Tagesscheiß.
3: Auch immer, Tagesscheiß. Ich glaube, das ist mittlerweile, wird es vielleicht auch von einem denselben Admin gemacht.
2: Definitiv, Igor, da bin ich ganz bei dir. Und ich weiß nicht, wie es da irgendwie dir geht, aber da kriege ich immer so ein bisschen Puls und brauche auch wieder Musik zum Runterkommen. Und deswegen habe ich hier einen super entspannten Song heute früh rausgesucht, damit wir vielleicht auch ein wieder bisschen unsere Gemüter beruhigen können.

0: Irgendwie erinnert mich das Lied immer so richtig doll an Urlaub letztes Jahr.
1: Wo warst du im
0: Irgendwie,
1: Urlaub letztes Jahr?
0: da war ich zusammen mit meinem Freund zusammen in Prag und wir waren da in einem so leckeren Frühstückslokal, wo es überbackene Baguettes gab und bei so einem super leckeren Kaffee haben wir uns natürlich genüsslich diese Baguettes reinmassiert und im Hintergrund lief dieses Lied und ich war irgendwie von dem ersten Moment an überzaubert, beziehungsweise verzaubert.
1: Verzaubert, aber war das auch so ein bisschen drüber, also schon so überzaubert, dass du schon so ein bisschen
0: Genau,
1: überdosiert warst?
0: auf jeden Fall. Also die Baguettes waren auch überbacken mit Käse und ich war dann auch einfach überzaubert von diesem Song, würde ich sagen.
1: Ja, ich kann mir gut vorstellen, dass dieser Song sehr gut zum Essen passt. Also quasi dazu, dass das begünstigt, dass die Magensäfte vielleicht auch ein bisschen entspannter sind und die ganze Magen-Darm-Muskulatur irgendwie eine bessere Verdauung ermöglicht.
0: Definitiv. Und was der Song auch macht, ist auf jeden Fall Lust auf mehr machen, Igor.
1: Lust auf mehr machen? Hast du jetzt Lust auf mehr?
0: Definitiv. Ich hoffe, du hast mir da was Geiles rausgesucht.
1: Ich habe dir auf jeden Fall da auch was Geiles rausgesucht. Und sitze und stehe hier gerade vor einer riesigen Playlist mit Songs, die ich alle gleichzeitig am liebsten spielen wollen würde.
0: Das kenne ich.
1: Ja, aber man muss sich ja letztendlich nur für einen Song entscheiden.
0: Deswegen, die Qual da war jetzt da immer auch mal das Schwierigste, ne?
1: Deswegen hören wir jetzt Don Juan von den Pet Shop Boys.
0: Ich hab Bock, Igor.

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0: Wir hörten Pipeline von Depeche Mode und davor Don Juan von den Pet Shop Boys und kommen jetzt auch schon thematisch zu unserem nächsten Beitrag. Ich weiß gar nicht, ob das so, ob man den Witz quasi so gehört hat, denn wir sprechen jetzt über teures Benzin und teuren Diesel.
1: Mhm.
0: Die Preise für Benzin und Diesel sind ja in den vergangenen Wochen nochmal drastisch gestiegen. Die Bundesregierung reagiert nun mit einer Senkung der Energiesteuer um rund 17 Cent. Gleichzeitig soll spätestens zum 1. Januar 2027 ein zeitweiliger Spritpreisdeckel nach dem Vorbild Luxemburgs oder Belgiens kommen. Bundeswirtschaftsministerin Katharina Reiche hatte sich zuvor sowohl gegen einen Preisdeckel als auch gegen eine Übergewinnsteuer ausgesprochen. Sie verwies zur Begründung dabei unter anderem auf rechtliche und wirtschaftliche Probleme.
1: Experten empfehlen auch zusätzlich bis dahin auch Taschentücher mitzunehmen zur Tanksäule, weil es kann auch noch ein bisschen weiterhin wehtun.
0: Ja, tatsächlich. Das hätte uns vielleicht nochmal Frau Reiche vorwarnen können.
1: Mhm.
0: Christoph Trautwetter vom Netzwerk Steuergerechtigkeit hingegen sieht das anders. Er arbeitet an einer Studie zu einer Übergewinnsteuer und sagt nämlich, dass die Einwände gegen diesen Preisdeckel und Übergewinnsteuer eigentlich total lösbar seien. Radio Dreieckland sprach deshalb mit dem Geschäftsführer vom Netzwerk Steuergerechtigkeit, Christoph Trautwetter. Und zuerst wurde Trautwetter gefragt, wie konkret die Rechnungen funktionieren, also wie das Netzwerk das eben ausführt. Die Differenz zwischen einem Normalgewinn und einem Krisengewinn zu besteuern. Wir hören rein.
2: Zunächst einmal muss man sagen, wir befinden uns hier im Bereich der Wirtschaftswissenschaften. Das ist keine Naturwissenschaft, also es gibt keine naturwissenschaftlich genaue Definition von Übergewinnen. Aber was ein normaler Gewinn ist und was ein übermäßig hoher Gewinn ist, das kann man politisch bestimmen. Zum Beispiel, indem man die Gewinne der letzten Jahre vergleicht mit den aktuellen Gewinnen in der Krise. Oder indem man die Mineralölkonzerne vergleicht mit anderen Unternehmen. Und da gibt es ganz, ganz viele wirtschaftliche Studien, Analysen auch vom Bundeskartellamt, die sagen, was ein normaler Gewinn ungefähr ist. Also normalerweise macht ein Unternehmen etwa 5% vom Umsatzgewinn, also von einem Euro Einnahmen bleiben ungefähr 5 Euro, von 100 Euro Einnahmen bleiben 5 Euro als Gewinn beim Unternehmen. Oder eben vor der Krise waren die Einnahmen ähnlich hoch bei den Mineralölkonzernen. Also wie gesagt, keine naturwissenschaftliche Definition, aber politisch sehr leicht zu sagen, was ein Übergewinn ist.
3: Welche Daten braucht denn der Staat für die Berechnung einer solcher Übergewinnsteuer? Ich meine, die Gewinne, die es schon gegeben hat, die sind bekannt. Aber welche zusätzlichen Daten? Und liegen diese Daten überhaupt schon vor?
2: Das Schöne ist, der Staat braucht dafür keine Daten zusätzlich. Zum einen, um einen normalen Gewinn zu besteuern, kann er darauf zurückgreifen, was das Bundeskartellamt seit Jahren, Jahrzehnten sammelt zu den Gewinnen der Raffinerien und der Mineralölkonzerne. Und für die Besteuerung dann, für die Erhebung der Übergewinnsteuer, müssen Sie einfach warten, bis die Unternehmen ihre Steuererklärung abgeben, wo sie nämlich die Gewinne des letzten Jahres melden. Die liegen jetzt noch nicht vor. Die Steuererklärung kommt dann irgendwann im nächsten Jahr, so wie bei Ihrer privaten Steuererklärung auch. Aber die Unternehmen müssen die abgeben und zu diesem Zeitpunkt kann dann auch die Übergewinnsteuer erhoben werden mit den Daten, die sowieso aus der Steuererklärung vorliegen.
3: Sprich, der Verwaltungsaufwand für den Staat würde sich sehr im Rahmen halten.
2: Das ist einer der großen Vorteile einer Übergewinnsteuer. Sie sind sehr viel verwaltungsärmer als die ganzen anderen Verfahren, von der Preiskontrolle durch das Bundeskartellamt bis hin dann zu einem Preisdeckel. Das geht also bei der Übergewinnsteuer sehr viel einfacher, richtig.
3: Sie rechnen derzeit mit etwa 500 Millionen Euro, die der Staat pro Monat abschöpfen könnte. Wie kommen Sie auf diese Größenordnung?
2: Dazu haben wir uns einfach die Tankstellenpreise angeschaut und haben eine Sache gemacht, die man dabei bedenken muss. Es gibt nämlich zwei Arten von Übergewinnen bei den großen Mineralölkonzernen. Zum einen den Gewinn, der durch den hohen Marktpreis entsteht von Öl. Also an den Weltmärkten ist Öl teurer geworden. Rohöl kostet aktuell pro Fass teilweise mehr als 100 US-Dollar. Und dieser Übergewinn aus der Knappheit von Rohöl auf dem Weltmarkt, der geht natürlich auch an die Mineralölkonzerne. Der wird aber meistens in den Förderländern schon besteuert. Also in Saudi-Arabien zum Beispiel, wo sehr viel Öl herkommt, wird, sobald der Rohölpreis 100 US-Dollar überschreitet, 80% des Gewinns abgeschöpft aus der Förderung. Die landet also oft in den Förderländern, aber dann fügen in einem zweiten Schritt die Mineralölkonzerne, bevor das Öl dann an Tankstelle ankommt, nochmal Kosten obendrauf, also die Raffineriemarge, also das, was zwischen dem Rohölpreis und dann am Ende den Steuern noch als Kosten für die Raffinerie aufkommt. Und das genau haben wir uns angeguckt, den Aufschlag an der deutschen Tankstelle zusätzlich zu dem, was an den Weltmärkten für Rohöl passiert ist. Und da kommen wir auf 500 Millionen Euro, die hier in Deutschland zusätzlich vom Verbraucher an der Tankstelle verlangt werden, von den Mineralölkonzernen.
3: Sie haben die Tankstellen erwähnt. Was würden denn die Übergewinnsteuer für die Preise an den Tankstellen konkret bedeuten? Wie wird verhindert, dass die Unternehmen einfach die zusätzliche Steuer auf irgendeine Art und Weise durch höhere Preise an die Kundinnen weitergeben?
2: Die Verbraucher haben erstmal nichts von dieser Übergewinnsteuer. Im besten Fall bleiben die Preise einfach gleich. Wenn die Betreiber jetzt sagen, sie erhöhen die Preise wegen der Steuer, um die Steuer zu erzahlen, noch weiter, dann steigen natürlich auch die Übergewinne und dann steigen erstmal die Einnahmen für den Staat. Also die Übergewinnsteuer sorgt erstmal nicht für niedrigere Benzinpreise, sondern sie sorgt erstmal dafür, dass ein Teil der Einnahmen aus dem Benzinverkauf, ein Teil dieser Übergewinne nicht bei den Mineralölkonzernen landet, sondern beim Staat. Und der Nutzen für den Verbraucher kommt dann im zweiten Schritt, nämlich dadurch, dass der Staat diese Einnahmen in Form eines Steuerrabatts oder einer Überweisung wieder zurückgibt. Und das macht er ja aktuell beim Tankrabatt. Aber der Tankrabatt, diese Energiesteuersenkung, die dreht die Logik komplett um. Die sagt, wir entlasten den Verbraucher an der Tankstelle. Das sorgt dafür, dass die Verbraucher mehr tanken, als sie es bei hohen Preisen tun würden, und erhöht damit die Gewinne der Mineralölkonzerne doppelt. Zum einen, weil sie einen Teil dieser Entlastung gar nicht weitergeben, und zum anderen, weil diese Entlastung dafür sorgt, dass die Verbraucher mehr tanken, als sie es sonst würden, wenn die Preise so hoch bleiben würden.
3: Und zusätzlich setzen Sie ja noch auf einen Preisdeckel. Wie müsste dieser Preisdeckel denn gestaltet sein, damit nicht einfach alle Tankstellen am Ende den erlaubten Höchstpreis verlangen?
2: Der Preisdeckel macht im Prinzip das Gleiche wie die Übergewinnsteuer. Der Preisdeckel sagt, was ist eine normale Marge? Also ausgehend vom Rohölpreis am Weltmarkt, was ist ein maximaler Tankstellenpreis, der sich daraus ergeben darf? Also wenn, nehmen wir an, der Rohölpreis ist 100 US-Dollar, wie viel Cent dürfen die Raffinerien und Tankstellen dann noch aufschlagen für den Endverbraucher? Das macht der Preisdeckel. Also der deckelt diesen Aufschlag durch die Tankstellen und durch die Raffinerien. Im Prinzip genau das, was wir mit der Übergewinnsteuer auch erreichen würden. Aber aufwendiger und genau mit dem Risiko, das Sie angesprochen haben, dass so ein Tankpreisdeckel dann möglicherweise auch die Preise nach unten deckelt. Also dass dann alle genau diesen Maximalpreis verlangen, obwohl eigentlich die Kosten noch drunter liegen.
3: Bundeswirtschaftsministerin Katharina Reiche hat bislang vor allem die Versorgungssicherheit und die Investitionsfähigkeit der Raffinerien als Gründe gegen solche Eingriffe genannt. Warum gefährdet ein Preisdeckel nach Ihrer Einschätzung diese Ziele nicht?
2: Also hinter der Argumentation stehen zwei Dinge. Einmal die Angst, dass sich dann Investitionen in Raffinerien in Deutschland nicht mehr lohnen. Das ist, würde ich sagen, Unsinn, weil die Übergewinnsteuer sagt letztlich, wir behalten einen Teil der Übergewinne ein und nicht alles. Das heißt, es lohnt sich nach wie vor, gerade in Krisenzeiten eine Raffinerie zu besitzen, und die Investition wird dadurch nicht unattraktiver. Also der Kauf, der Bau, der Betrieb der Raffinerien, der lohnt sich weiter, und von den Übergewinnen dürfen die Unternehmen eben auch nach den typischen Rezepten etwa die Hälfte behalten. Was passieren kann, ist, dass die Unternehmen sagen, ich exportiere dann mehr von dem Benzin, von dem Diesel, was ich hier in Deutschland produziert habe, ins Ausland, wo ich mehr bekomme. Deswegen wäre es natürlich schön, so eine Übergewinnsteuer auch europäisch zu koordinieren. Dabei darf man aber nicht den Fehler machen, zu sagen, wir warten, bis die EU was macht, weil die EU hat klar gesagt, die EU wird nicht tätig werden. Da wartet man sonst ewig und umsonst, sondern man kann so eine Maßnahme absprechen mit Luxemburg, mit Belgien, die schon einen Preisdeckel haben, mit Polen, die sich auch schon bereit erklärt haben, da mitzuarbeiten. Und dann lohnt sich es nicht, den Diesel bis nach Spanien zu verschiffen, um diese Steuer zu umgehen. Und dann kann man tatsächlich auch so eine Maßnahme für die Versorgungssicherheit gut ausgestalten.
3: zum Schluss unseres Gesprächs gefragt, wenn der Staat künftig in jeder größeren Krise Gewinne und Preise stärker begrenzen würde, wo ziehen Sie da die Grenze zwischen einem notwendigen Eingriff und einer dauerhaften staatlichen Preis- bzw. Gewinnkontrolle?
2: Wir fordern genau das, nämlich eine dauerhafte Gewinnkontrolle, weil wir sagen, wir haben nicht nur bei den Mineralölkonzernen ein massives Problem in der weltweiten Wirtschaftsentwicklung. Und dieses Problem besteht darin, dass immer weniger große Konzerne einen immer größeren Teil der Gewinne vereinnahmen. Das sieht man auch an den Digitalkonzernen. Das sieht man in vielen anderen Bereichen, dass ganz, ganz wenige Konzerne einen Großteil der Gewinne vereinnahmen und extrahieren im Prinzip, weil sie so viel Marktmacht haben, jetzt bei den Mineralölkonzernen wegen der Krise, bei den Digitalkonzernen wegen ihrer Monopolstellung. Und da würden Ökonomen schon seit Jahrhunderten sagen, solche Gewinne, die aus Marktmacht entstehen, die kann man und sollte man abschöpfen. Das ist gut für die Wirtschaft, das ist gut auch für die Steuereinnahmen, für den Staat. Und das ist eine ökonomisch wünschenswerte und sinnvolle Steuer, die wir uns eben auch wünschen zu sagen, da wo Gewinne übermäßig hoch sind, weil sie aus Marktmacht kommen und nicht aus unternehmerischer Leistung, da sollten wir aus ökonomischer und auch aus politischer Sicht sehr viel öfter, regelmäßig, dauerhaft auch abschöpfen.
1: Genau, das war Christoph Trautwetter vom Netzwerk Steuergerechtigkeit. Er arbeitet an einer Studie zu einer Übergewinnsteuer und sagt, die Einwände gegen Preisdeckel und Übergewinnsteuer für Benzin und Diesel seien lösbar. Radio Dreieckland sprach mit ihm über den Plan der zeitweiligen Spritpreisdeckel und die aktuelle Senkung der Energiesteuer. Igor, hoffen wir mal auf das Beste.
0: Hoffen wir mal auf das Beste. Fährst du selbst Auto?
1: Als aktiver Beifahrer, ja. Aber dadurch bin ich natürlich auch verpflichtet, ab und zu mal was in unser Auto reinzutanken. Und ich sag dir ganz ehrlich, dass wir Taschentücher mit zur Tankstelle nehmen, ist aktuell zur Gewohnheit geworden, weil ich sag dir ganz ehrlich, Igor, das tut weh gerade.
0: Ja, das glaube ich dir. Das glaube ich dir sehr. Mhm. Ein Glück, dass ich da weder Führerschein noch Auto besitze.
1: Super, du bist also verschont. Bei dir fährt der Fußbus immer, ne?
0: Ja, so ist es doch. Und vielleicht passt auch der nächste Song irgendwie ganz gut zu dem Thema. Mhm. Auch wenn sich das vielleicht nur darauf beschränkt, dass auf dem Cover ein Auto zu sehen ist. Aber wir hören auf jeden Fall jetzt ein bisschen Moneyboy. Warum nicht?

0: Ja, das war Jimmy Brown. Jimmy Brown, I felt the dental hygienist's pregnant belly rubbing against my elbow. Und was haben wir davor gehört? Davor haben wir gehört.
1: Gute Frage, Igor. Alles, was 5 Sekunden schon in der Vergangenheit war. Ich lebe nur im Jetzt. Ich habe es schon wieder vergessen, das sage ich dir ganz ehrlich.
0: Du, das glaube ich dir. Und so schnell ist auch jetzt die erste Stunde vergangen. Kannst du dir das vorstellen? Kannst du das glauben?
1: Irgendwie gar nicht, Igor.
0: Ja.
1: Aber ganz ehrlich, immer wenn ich Zeit mit dir verbringe, dann vergeht die Zeit immer super,
0: Das
1: super schnell.
0: freut mich doch sehr zu hören, was denn das denke ich wirklich genauso über dich.
1: Oh,
0: Und
1: schön.
0: das ist, sage ich nicht, um dir quasi mit dem Bumerang ein Kompliment zurückzuwerfen, sondern weil das völlig aufrichtig gemeint ist. Und kein Wunder, dass wir jetzt schon eine ganze Stunde durch haben. Wir sind jetzt bald bei 8 Uhr angekommen. Und vielleicht kann ich nochmal die Gelegenheit nutzen, alle da draußen, die uns zuhören, zu vielleicht
1: Wach zu machen,
0: wach
1: zu
0: zu machen.
1: mobilisieren vielleicht auch einfach, dass die letzten müden Vögelchen einfach jetzt schon aus dem Bett herausgerollt sind. Ich hoffe, ihr seid auch gut in den Tag gestartet und jetzt auch richtig wach.
0: 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Genau, am Mikrofon sind Igor und Tina.
1: Genau, und wir bringen euch heute zusammen noch weiter durch den Morgen.
0: Wir haben auch, also sage ich, wie ich das jedes Mal sage, auch spannende und wirklich inhaltlich anspruchsvolle und interessante Themen, auch tagesaktuelle Themen. Zum Beispiel beim teuren Benzin, von dem wir es gerade hatten. Der Beitrag hat mir ein bisschen geholfen, so für die nächsten 3 Stunden mich irgendwie damit besser abzufinden, dass ich eben noch keinen Führerschein besitze und nicht die Freiheit genießen kann, in einem Auto zu sitzen und quasi noch weiter meinen Beitrag zu green and CO2-emission-friendly Leben zu führen.
1: Definitiv. Igor ist nämlich einfach eine Queen, die super doll auf ihre Umwelt achtet.
0: Das ist eine völlige Lüge, aber danke, dass du mir so schmeichelst. Ich bin leider bei weitem nicht immer so konsequent, auch wenn ich mir das natürlich immer gerne einrede, während ich in der Tram sitze oder auch in der neuen Leipzig-Hallebahn, die ja irgendwie auch total.
1: Ach, die wunderbare Tina.
0: Ja, deine Namensvetterin.
1: Ja, auf jeden Fall.
0: Stimmt.
1: Bist du damit schon gefahren?
0: Ich bin damit schon gefahren, tatsächlich, ja.
1: Und wie war die Experience, Igor?
0: Die war, ich sag. Die so, die war, also die war angenehm, die war überraschend angenehm. Ich hatte das Gefühl, dass die Bahn leiser fährt. Ich hatte das Gefühl, dass die Bahn schneller fährt, aber ich glaube, das ist reines Placebo.
1: Ja.
0: Ich habe mich kurz so gefühlt, für eine Sekunde, als wäre ich irgendwo im Ausland, wo die Bahn quasi noch funktioniert.
1: Ja.
0: Ich hätte ein rundum eigentlich angenehmes Erlebnis. Wie war das bei dir? Bist du schon in deine Namensvetterin geritten?
1: Natürlich bin ich die geritten und das war wunderbar. Bei der Tina ist es ja nämlich auch so, dass die aktuell noch super neu ist, was vor allem auch meiner Nase gut tut. Ich weiß ja nicht, wie es euch geht, wenn ihr sonst die Öffis benutzt, aber kann auch manchmal etwas schädlich für die Nase sein und auch eventuell für Kopfschmerzen sorgen. Und die aktuellen Bahnen, die duften natürlich auch noch richtig, richtig, richtig gut.
0: Es sei denn, oder meine Erfahrung ist zumindest, es hat auch sehr viel damit zu tun, welche Menschen mitfahren.
1: Das stimmt,
0: Und
1: ne?
0: wenn,
1: Aber
0: ja.
1: in die neue Tina wurde halt noch nicht so oft reingekrümelt, würde ich eventuell so behaupten. Und dadurch ist sie noch nicht so geruchsintensiv. Und vor allem im Sommer hat natürlich die Klimaanlage auch dazu beigetragen, dass man nicht so geruchsbelästigt wurde.
0: Ja, schön. Schön, haben wir es geklärt. Kommen wir auch pünktlich um 8 zu unserem nächsten Beitrag, und zwar haben nach langer Vorbereitung eben am 12. Juni fand das gemeinsame europäische Asylsystem, kurz GEAS oder GEAS, in Kraft. 100 Tage danach hat nun Pro Asyl unter dem Titel Abschreckung, Druck und Rechtsverstöße ein Policy Paper herausgebracht, das die neue Praxis und insbesondere auch ihre Handhabung durch die deutschen Behörden bewertet. Radio Dreieckland ließ sich das von Judith Wiebke von Pro Asyl genauer erläutern. Und dabei beginnen wir mit einem kurzen Rückblick, was noch einmal diese neue gemeinsame europäische Asylsystem überhaupt ist.
2: Also wir haben seit diesem Jahr die Reform des gemeinsamen europäischen Asylsystems, die in Kraft getreten ist und die größte Asylrechtsverschärfung in Europa und auch seit 30 Jahren in Deutschland ist. Sie wurde vor 2 Jahren schon beschlossen. Die Mitgliedstaaten hatten jetzt 2 Jahre Zeit, sich darauf vorzubereiten, sie umzusetzen gesetzlich. Und nun ist sie in Kraft und setzt eben ganz klar darauf, möglichst viele Asylsuchende schon an den EU-Außengrenzen festzuhalten. Sie schränkt die Rechte von Schutzsuchenden ein, wird es deutlich schwerer machen, für verfolgte Menschen in Europa Schutz zu bekommen.
3: Fangen wir mit den Außengrenzen an, die Abweisung an den Außengrenzen, zum Beispiel an einem Flughafen. Was bedeutet das jetzt im neuen System?
2: Also konkret in Deutschland sind die EU-Außengrenzen eben unsere See- und Flughäfen und da sind eben vor allem die Flughäfen relevant und das heißt, dass dort Asylsuchende jetzt bis zu 3 Monate im Grenzverfahren festgehalten werden können. Aus unserer Sicht ist das Haft. Und wenn sie abgelehnt werden, dann auch noch weitere 3 Monate in einem neuen Abschiebungsgrenzverfahren. Für die Menschen bedeutet das quasi komplette Isolierung. Die Menschen sind natürlich oft auch noch sehr verängstigt, wissen nicht ganz, wie ihnen geschieht und werden dann eben unter solchen Haftbedingungen an den deutschen Flughäfen festgehalten und müssen dort ihr Asylverfahren durchlaufen. Und da haben wir jetzt eben schon in den ersten 100 Tagen festgestellt, dass dort auch sehr vulnerable Menschen festgehalten werden, dass die Asylverfahren eben extrem schnell gehen und aus unserer Sicht es eben auch, wie leider erwartet, zu unrichtigen Ablehnungen kommt.
3: Nochmal zum Thema Haft. Also eigentlich ist ja so, dass es gibt den Polizeigewahrsam vorübergehend und ansonsten muss Haft ja von einem Haftrichter angeordnet werden. Das geschieht da offenbar nicht. Wie wird das begründet, dass das keine Haft sei, wenn Leute nicht weggehen dürfen?
2: Also aus Sicht der Bundesregierung ist eine Freiheitsbeschränkung, die auch angeordnet wird, aber die eben nicht dem Richtervorbehalt des Grundgesetzes unterliegt. Die Bundesregierung sagt, die Menschen könnten ja quasi in eine Richtung das Lager verlassen, nämlich in ihr Herkunftsland oder wo sie hergekommen sind. Das schlägt aber aus unserer Sicht als Argument fehl. Die Menschen sind in ihrer Bewegungsfreiheit extrem eingeschränkt dort am Flughafen. Sie sind ja in einem festen Transitbereich, den sie nicht verlassen dürfen. Sie können auch oft quasi den Teil, wo sie untergebracht sind, nicht selbstständig verlassen. Und sollten sie ausreisen, dann würden sie ja jede Chance auf Schutz hier verlieren. Und das ist auch eins der Argumente, warum der Gerichtshof der Europäischen Union zum Beispiel bezüglich der ungarischen Transitzone auch festgestellt hat, dass das halt eben Haft ist und nicht eine mildere Freiheitsbeschränkung.
3: Gibt es schon Erfahrungen mit Schnellverfahren an diesen Flughäfen?
2: Genau, wir haben von Anfang an Fälle begleitet von Menschen, die eben dort an den Flughäfen ihr Asylverfahren durchlaufen müssten und haben da eben insbesondere beobachtet, dass halt die sogenannte besondere Schutzbedürftigkeit oft nicht erkannt wird. Also wenn zum Beispiel eine Transfrau am Flughafen in Berlin untergebracht wird und nicht verstanden wird, dass sie Medikamente braucht, obwohl sie das angegeben hat, ja, dann ist das halt ein Problem. Wenn eine syrische Frau alleine, also als einzige Frau am Flughafen untergebracht wird und Angst davor hat, zu schlafen oder zu duschen, weil sie die Türen nicht abschließen kann und ansonsten nur Männer in der Unterkunft sind, dann ist das ein Problem. Wenn eine Familie mit 2 Kindern, wo die Frau höchst psychisch belastet ist und stationär behandelt werden musste, über 2 Monate insgesamt am Flughafen in München sitzt, dann ist das ein Problem. Und wir sehen hier, dass die Behörden fahrlässig diese Vulnerabilitäten eben nicht richtig erkannt oder gehandelt haben.
3: Und wie ist das mit Bewertung der Asylgründe?
2: Auch hier, und das ist aber was sich schon lange durchzieht, sehen wir Probleme, denn am Flughafen sind es eben auch Schnellverfahren und dadurch, dass die Menschen ja eben festgehalten werden, ist auch eine unabhängige Unterstützung besonders schwierig und eben auch nicht an allen Flughäfen durchgängig gewährleistet. Und hier sticht für uns vor allen Dingen der Fall von zwei somalischen Frauen ins Auge, den wir auch schon vor kurzem öffentlich gemacht haben, weil dort eine Abschiebung bevorsteht. Beide haben vorgetragen, dass sie eben schwere Genitalverstümmelung erleiden mussten in Kindjahren. Also das ist schon eine Vorverfolgung aus geschlechtsspezifischen Gründen. Und dann eben auch zum Teil noch Bedrohung durch die Familie, durch den Ehemann, Zwangsehen. Und trotzdem wurden beide als offensichtlich unbegründet im Asylverfahren abgelehnt. Und das ist schon sehr erstaunlich, denn unserer Erfahrung und der von Anwälten nach erhalten eben somalische Frauen, wenn sie geschlechtsspezifische Verfolgung vortragen, auch in der Regel einen Schutz. Und das zeigt auch die Statistik. Somalische Frauen haben im ersten Halbjahr 2026 zu fast 90% Schutz bekommen. Und dann sticht natürlich so eine Entscheidung sehr stark hervor.
3: Ein weiterer Punkt, auf den Sie sehr eingehen in der Broschüre, ist diese Überstellungsfristen. Ich glaube, das müssen Sie ein bisschen genauer erklären, was dahinter steckt.
2: Genau, da geht es um das neue Dublin-System, was jetzt offiziell Asyl- und Migrationsmanagementverordnung heißt. Und da geht es letztlich darum, festzustellen, welcher Mitgliedstaat in der EU für die Durchführung eines Asylverfahrens zuständig ist. Und das muss man erstmal sagen, das System wurde nicht super neu reformiert, sondern es wurde an bestimmten Stellen verhärtet, insbesondere für die Betroffenen. Also sie müssen weiterhin und haben hier jetzt noch neue Pflichten, eben in dem Mitgliedstaat der Ersteinreise zu bleiben. Und dadurch, dass aber eben viele Gewalt an den Außengrenzen erleben, es dort schlechte Lebensbedingungen gibt, fühlen sich halt viele gezwungen, weiter zu fliehen und landen dann in Deutschland. Und Deutschland kann diese Menschen in den Staat der Ersteinreise zurücküberstellen. Und hierfür hat Deutschland regulär 6 Monate Zeit. Wenn diese 6 Monate ablaufen und die Personen nicht überstellt sind, was, das muss man auch sagen, in der Mehrheit der Fälle der Fall ist, oft weil andere Mitgliedstaaten nicht kooperieren, dann wird Deutschland für das Asylverfahren zuständig. Und es zeigt sich ja ziemlich deutlich, dass das Bundesamt für Migration und Flüchtlinge versucht, möglichst häufig zu verhindern, dass diese Überstellungsfrist abläuft. Und da gibt es halt ein paar neue Möglichkeiten aus Sicht des BAMFes. Da geht es insbesondere um die Frage, ob die Person flüchtig ist. Und hier sehen wir, dass das BAMF anfängt, diese Definition ganz stark zu überziehen und in vielen Fällen die Person als flüchtig markiert und die Überstellungsfrist, und das ist eben auch neu, um 3 Jahre verlängert. Also bislang waren es maximal 18 Monate. Jetzt sehen wir eben Bescheide, wo Menschen gesagt wird, okay, im August 2029 läuft deine Überstellungsfrist ab. Und das sind eben Konstellationen. Wir haben einen Fall dokumentiert aus Niedersachsen. Da geht es um eine Familie, eine Mutter mit 2 Kindern. Um 7 Uhr morgens ist da die Polizei gekommen, um sie nach Frankreich abzuschieben. Und der Sohn war aber eben nicht im Zimmer der gefürchteten Unterkunft. Der hat draußen Sport gemacht. Auch die Mutter war unterwegs. Und allein deswegen wurde dann quasi gesagt, die Familie ist flüchtig, weil eben dieser Überstellungsversuch gescheitert ist. Dabei hat die Polizei gesehen, die persönlichen Dinge sind im Zimmer. Die Tochter war auch anwesend. Also hier ist ganz unserer Sicht nicht

0: Anwälte etc. Also es ist nicht so, dass unklar ist, wo die Person ist oder die wirklich abgetaucht ist. Und das sind halt eben Konstellationen, die wurden in der Vergangenheit schon höchstrichterlich geklärt. Es wurde gesagt, nein, das ist kein Flüchtling sein. Und wir sehen jetzt, es gibt quasi neue Rechtsgrundlagen. Das BAMF versucht wieder hier eine möglichst harte Gangart zu gehen. Und das geht jetzt schon vor Gericht. Also wir sehen hier eine Klagewelle. Und natürlich auch, es ist extrem belastend für die betroffenen Menschen.
1: Können Sie das noch ein bisschen erklären, was diese für die konkret für die Geflüchteten bedeutet, wenn sie in so einem Überstellungsfristzeitraum sind?
0: Ja, es bedeutet erstmal die totale Unklarheit und Ungewissheit, denn es wird ja nicht darüber entschieden, ob sie eigentlich Schutz brauchen. Ja? Also zum Beispiel, ob sie halt verfolgt wurden im Herkunftsland, ob dort Krieg herrscht. Und während dieser gesamten 3 Jahre wird das überhaupt nicht gefragt, sondern die sind quasi geparkt. Ja? Die sind in einer Dauerwarteschleife. Und es kann gut sein, dass sie in der Zeit verringerte Sozialleistungen nur bekommen, dass sie, ist die Frage, ob sie arbeiten dürfen. Sie können für einen Großteil der Zeit in diesen neuen Sekundärmigrationszentren oder halt in anderen Erstaufnahmeeinrichtungen untergebracht bleiben. Das heißt, es ist einfach ein Zustand einer, ja, großen Verzweiflung. Und es wird ihnen natürlich auch, sollten sie schutzberechtigt sein, andere Rechte vorenthalten. Weil wenn sie Flüchtlinge sind, dann haben sie ein Recht auf Familiennachzug. Dann haben sie ein Recht auf volle Sozialleistung, vollen Arbeitsmarktzugang etc. Sie haben ein Recht auf einen Reiseausweis für Flüchtlinge, der es halt auch vielleicht ermöglicht, in anderen Ländern mal wieder Familienangehörige zu sehen, die man seit Jahren nicht gesehen hat. Also da hängt ganz, ganz viel dran für die Menschen. Und wir halten es deswegen auch für unverhältnismäßig, überhaupt auf 3 Jahre zu verlängern. Das ist auch nicht Zwang, sondern das ist eine Option, ja. Und wir sagen, hier muss verhältnismäßig vorgegangen wird. Und eine Verlängerung einer solchen Frist auf 3 Jahre ist aus unserer Sicht ganz klar nicht verhältnismäßig. Gerade weil es ja auch gut sein kann, dass die Personen dann auch schon wieder den Behörden ganz klar zur Verfügung stehen und die Behörden eben wissen, wo die Menschen sind.
1: Erhöht das in der Statistik dann auch die Zahl der Ausreisepflichtigen, mit der ja sehr gerne Politik gemacht wird?
0: Ja, da ist schon mit zu rechnen. Also die Personen gelten quasi als ausreisepflichtig, können aber eben in der Regel gar nicht selbst ausreisen, das muss man auch dazu sagen. Und da gibt es aber auch noch einen anderen Aspekt, der uns Sorgen macht, was die Statistik angeht. Denn durch die GEAS-Reform ist das deutsche Familienasyl weggefallen. Bislang ist es so, dass Angehörige, also Kinder oder Ehepartner von Schutzberechtigten den gleichen Status bekommen haben. Und das ändert sich mit der Reform. Die bekommen weiterhin ein Aufenthaltsrecht, das ist ganz klar. Es ist aber eben formal gesehen nicht der gleiche Flüchtlingsschutz. Und sie werden im Asylverfahren abgelehnt und dann wird gesagt, aber sie haben eben ein Aufenthaltsrecht. Und da befürchten wir auch, dass das sich ziemlich stark in der Statistik niederschlagen kann, dass die Schutzquote dadurch ziemlich einbrechen wird, weil wir eben viele nachgeborene Kinder zum Beispiel haben von Schutzberechtigten, die in die Statistik einzählen. Weil von den afghanischen Frauen, die Folgeanträge gestellt haben und die jetzt einen Flüchtlingsschutz bekommen haben, eben auch deren Ehemänner oder Söhne dann vielleicht keinen automatischen Schutz mehr kriegen, also nur noch den abgeleiteten, aber eben alle als abgelehnt in die Asylstatistik eingehen. Das heißt, hier dadurch, dass mit Politik immer Zahlen gemacht wird, befürchten wir natürlich schon, dass es eine Verzerrung gibt, dass viele Leute denken, oh, wir haben so viele abgelehnte Asylsuchende. Dabei sind da viele Menschen drunter, die ganz klar ein Aufenthaltsrecht haben.
1: Was wären die Forderungen von Pro-Asyl? Was müsste sich ändern? Ich meine jetzt abgesehen von ganz generellen Geschichten in der Politik.
0: Ja, also erstmal muss man sagen, die GEAS-Reform bietet Spielräume und es ist halt eine Entscheidung der Bundesregierung, diese immer nur mit möglichst größter Härte zu nutzen. Wir fordern die Bundesregierung auf, die Spielräume für eine menschenrechtskonforme Anwendung zu nutzen, keine juristischen Experimente auf Kosten von Schutzsuchenden zu machen und eben die Fairness der Verfahren wirklich in den Mittelpunkt zu stellen. Dann gäbe es immer noch Verschärfung, ja, aber es würden halt so krasse Probleme, wie wir es jetzt in den ersten 100 Tagen schon gesehen haben, hoffentlich nicht entstehen.
2: Super interessanter Beitrag, vielen Dank. Das sagt Judith Wiebke vom Pro-Asyl im Gespräch mit Radio Dreieckland zu den ersten 100 Tagen des am 12. Juni in Kraft getretenen Gemeinschafts-

0: gemeinsamen europäischen Asylsystems. Unter dem Titel Abschreckung, Druck und Rechtsverstöße hat ProAsyl ein Policy Paper herausgebracht, das die neue Praxis und insbesondere auch ihre Handhabung durch die deutsche Behörden bewertet. Genau. Igor, ich weiß nicht, wie es dir geht, aber Musik muss für mich meistens auch immer gute Laune machen, gute Vibes haben. Und es gibt da irgendwie einen Song, der läuft bei mir in letzter Zeit immer auf Repeat. Und ich dachte, dir könnte der eventuell auch gefallen. Deswegen, here we go. Und genau.
1: Ja,

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1: When Sunday Comes Around ist einfach ein Song, den mag ich besonders gerne. Ich weiß nicht, wie es bei dir aussieht. Habe ich dich ein bisschen angesteckt?
2: Ja, du hast mich auf jeden Fall ein bisschen angesteckt. Ich spüre schon so ein bisschen in der Nase. Ich finde, das ist auf jeden Fall ein Song, den man gut hören kann, wenn man im Auto sitzt und sich so zurücklehnt. Vielleicht Sonnenuntergang, Augen zu.
1: Augen zu, die Hände natürlich ganz fest am Lenkrad.
2: Genau.
1: Und zu romantischer Musik.
2: Und schönes Gaspedal eindrücken und schauen, wo man quasi rauskommt.
1: Genau.
2: Auf der Autobahn.
1: Vielleicht ist auch eine schöne Klippe irgendwo mit unterwegs, die man erkunden kann.
2: Ist ein schöner Song, wirklich. Sehr lo-fi.
1: Sehr entspannt. Macht mir keinen Stress beim Hören.
2: Ja. Und vielleicht würde ich nochmal um fast halb neun, 20 nach acht, ein paar Veranstaltungshinweise auf den Weg geben. Und zwar zum einen zur Halle. Wildes Holz lädt zur Blockparty ins Rabatz am Galgenberg Halle ein. Am Donnerstag, dem 1. Oktober, wird es im Rabatz am Galgenberg eben musikalisch und ziemlich holzig. Wildes Holz ist mit seinem neuen Programm Blockparty zu Gast in Halle. Das Konzert beginnt um 20 Uhr und Einlass ist ab 19 Uhr.
1: Ich muss auch immer sagen, am Galgenberg ist es besonders schön. Ich gehe da abends auch immer meine Runde spazieren und es ist echt eigentlich so wunderbar. Es ist grün, man kann durch den Berg einfach so ein bisschen hindurchlaufen, sich die kleine Schlucht dort angucken. Und wenn man ganz oben angekommen ist, kann man auch ein bisschen über die Stadt schauen. Und das gibt mir, weiß nicht, es gibt mir einfach super viel, abends da zu sitzen, mir den Sonnenuntergang anzuschauen. Vielleicht auch als kleiner Tipp für euch.
2: Schön, danke. Wir waren da tatsächlich schon mal sogar zu zweit.
1: Genau. Und am besten bringt man sich auch einfach ein paar Snacks mit und einen kleinen Drink. Mhm. Denn da kann man auch super Gespräche oben führen. Habe ich immer das Gefühl, wenn ich dort mit meinen Freunden lande.
2: Geil. Da nochmal ein ganz gezielter Tipp von der Redaktion. Dann würde ich, bevor wir uns gleich noch ins nächste Interview stürzen, ins nächste Live-Interview, würde ich einen weiteren Track spielen. Wir hören Dangerous von Depeche Mode und sind gleich wieder für euch da. Okay.

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0: Ja, If This Is Just a Game von David Allen Coe. Coe?
1: Corey, glaube ich
0: Coe.
1: auch.
0: Wahrscheinlich Coe, ne? Es ist ein ganz toller Song. Wirklich, der auch so richtig kernig.
1: Ich finde es auch richtig gut und ich komme da auch immer so ein bisschen ins Daydream. Mir gibt das so ein bisschen die Vibes davon, weißt du, ich habe ein Pferd, ich habe einen geilen Hut auf, ich habe eine Levi's an und ich reite einfach über meine Ranch in Wisconsin, irgendwo da unterwegs in Amerika und habe einfach eine gute Zeit.
0: Ja, Matthew McConaughey und Woody Harrelson sind da irgendwo um die Ecke und
1: Alle haben auch so ein bisschen Schnauzer.
0: ja, genau.
1: Alle sehen gut aus. Alle sind ein bisschen braun gebrannt.
0: Vielleicht ist das die Zukunft von Sachsen-Hanne. Mal schauen.
1: Schauen wir mal.
0: Du, ich habe dich auf eine kleine Mission geschickt. Ich wollte dich nämlich fragen, gibt es heute irgendwelche spannenden Feiertage?
1: Igor, ich habe mich so richtig ins Zeug gelegt und am Anfang würde ich sagen, wir machen ein paar kleine Shoutouts,
0: Ja.
1: weil heute ist natürlich auch ein Namenstag von
0: Wie jeden
1: verschiedenen
0: Tag.
1: Leuten. Genau. Und da shoutouten wir natürlich erstmal den Urs, die
0: Urs.
1: Sophie.
0: Sophie.
1: Dustin hat heute auch seinen Namenstag. Vicky, Kara, Viktor und Tamino.
0: Tamino.
1: Alles schöne, interessante Namen und es sind natürlich auch noch ein paar mehr, aber um ein paar zu nennen, ist es doch schon mal ein
0: Starke
1: Anfang.
0: Namen. Starke Namen. Tamino, falls du uns zuhörst. Heute ist dein Namenstag.
1: Heute ist dein Namenstag. Lass dir was Fettes backen, eine geile Torte oder so. Vielleicht so ein Frankfurter Kranz zum Frühstück. Das war ja eigentlich ganz angemessen. Genau. Und natürlich habe ich auch noch weiter gegoogelt, weil heute sind ein paar interessante, genau, Feiertage international. Und da haben wir einmal den Aktionstag gegen Glücksspielsucht.
0: Spannend. Von wem ins Leben gerufen? Von der UN oder so? Oder?
1: Von der Bundeszentrale für gesundheitliche Aufklärung.
0: Ah
1: Ganz
0: ja.
1: interessant. Also ich habe noch nie ein Casino von innen gesehen, muss ich ganz ehrlich sagen.
0: Ja.
1: Aber trotzdem ein super wichtiger Aktionstag gegen Leute, die das, genau, gegen einfach die
0: Missbrauchen.
1: Glücksspielsucht kämpfen.
0: Ja, da fällt mir ein, vielleicht war das dann doch gar nicht so freundschaftlich von mir und noch ein paar anderen Leuten, die wir nämlich zu dem Geburtstag eines guten Freundes ein Ticket ins Casino geschenkt haben.
1: Oh, naja.
0: Oh, oh. Aber wir wissen tatsächlich um das Geburtstagskind und seine völlige, ja, wie könnte man sagen, seine Unfähigkeit, Süchte zu entwickeln. Und da habe ich dann doch wieder ein okayes Gewissen.
1: Okay, und vielleicht kann es auch einfach mal eine ganz lustige Erfahrung sein, wenn man eine Person ist, die da widerstehen kann und sich
0: Das
1: das vielleicht
0: stimmt.
1: einfach mal anguckt und dann wieder abhaut. Ich sag dir ganz ehrlich, ich habe mir das auch mal vorgenommen, wenn ich irgendwann mal in Amerika sein sollte und vielleicht auch in Las Vegas, ich werde mir das definitiv vor Ort mal angucken.
0: Vielleicht hast du dann so Glück wie Dale Cooper in der dritten Staffel von Twin Peaks, als er ins Casino geht und da ein ganz großes Spielglück hat. Aber ich will nicht so viel spoilern.
1: Das wäre natürlich wünschenswert, weil aktuell bin ich arm wie eine Kirchenmaus, Igor.
0: Ja, glaube ich dir.
1: Ja, naja, machen wir weiter. Wir haben dann noch weiterhin den Tag des Übersetzens. Okay, dann haben wir auch noch den Stell eine dumme Frage-Tag. Also Leute, wenn ihr euch heute so fühlt und vielleicht auch denkt, ach naja, die Frage will ich vielleicht doch nicht stellen, haut einfach raus, seid da ganz schamlos, ist auch wichtig zu fragen.
0: Ja, das ist eigentlich ein guter Ratschlag.
1: Weiterhin haben wir den Tag der Schlammpackung. Kann ich auch eine ganz lustige Anekdote erzählen?
0: Bitte.
1: Schlammpackungen sind ja so eine Sachen, die packt man in sich ins Gesicht oder generell auf den Körper und dann kriegt man so glowy Haut und man sieht einfach ein bisschen besser aus. Hautschüppchen werden entfernt und genau.
0: Ach so, das ist, also ich wollte mich gerade fragen, was ist denn eine Schlammpackung? Was ist das?
1: Genau, also du kannst dir das einfach ins Gesicht schmieren. Du
0: Das ist
1: kannst dich,
0: Schlamm.
1: genau, es ist
0: Eine
1: quasi
0: Packung
1: extra
0: Schlamm.
1: so ein Schlamm, der dafür gemacht ist,
0: Ah.
1: dass der. Keine Ahnung, kann auch so ein bisschen Entzündung lindern in deinen Gelenken, so Sachen. Also wird verschiedene Sachen verwendet. Und genau so eine Schlammpackung habe ich mir gestern Abend unter der Dusche ins Gesicht geschmiert und vergessen, dass ich meine Kontaktlinsen drin hatte. Der genau, Schlamm ist dann schön in mein Auge gelaufen, unter meine Kontaktlinse und bin daran tatsächlich fast erblindet. Deswegen großer Tipp von der Redaktion, probiert das nicht aus. Nehmt eure Kontaktlinsen raus, wenn ihr das im Gesicht habt. Und genau, ihr werdet nicht so viel Freude daran haben.
0: Ja, auf jeden Fall. Ich sehe auch mal wieder so Horror-Artikel von Menschen, die dann irgendwie die Kontaktlinse beim Duschen aus Versehen drin hatten und dann eine Bindehautentzündung bekommen haben und erblindet sind. Da
1: Machen wir keine Späße mit. Im
0: machen wir
1: schlimmsten
0: keine
1: Fall
0: Späße
1: kann ich
0: mit.
1: natürlich auch noch ein drittes Auge wachsen. Ist mir zum Glück nicht passiert.
0: Ja, ein Glück. Ein Glück, da haue ich dran aufs Holz.
1: Toi, toi, toi.
0: Gibt es noch irgendwas sonst?
1: Also der wichtigste Tag von allen, wie ich finde, ist heute der Tag der Blasphemie, Igor.
0: Okay, der Gotteslästerung.
1: Genau, der Gotteslästerung. Wie stehen wir dazu?
0: Das wäre einen eigenen Podcast würde ich sagen. Ich habe da wirklich viel Meinung zu tatsächlich. Und bin froh, dass wir in einem weitestgehend säkularen Staat leben, in dem Gotteslästerung auch vielleicht nicht überall nicht immer so ernst genommen wird. Zum Beispiel kann ich mich erinnern, einer meiner Lieblingsalben, Some Great Reward von Depeche Mode, hat den, ich glaube, 84 rausgebracht, wenn ich mich nicht täusche. Und der letzte Track des Albums heißt Blasphemous Rumors. Und ich habe erst die Tage so eine Doku geschaut über das Making von diesem Album, über die Hintergründe zu dem Album. Und das war wirklich total spannend zu hören, wie nervös die Band war, diesen Song ins Album aufzunehmen und auch zu performen. Ich meine, wir sind da Mitte der 80er, weil die Angst sehr groß war und auch tatsächlich real war, damit gläubige Communities zu auf den Schlips zu treten. Und es kam auch bei der Band öfter vor, dass dann vor allem in Amerika, aber auch im teils konservativ-katholischen UK die Band ja Tabus gebrochen hat und damit auch zum Teil auf Radiosendern nicht gespielt wurde aus Protest. Und gerade die Sänger und Songwriter der Band, Martin Gore und Alan Fletcher und Andy Fletcher und Dave Gahn, die sind ja auch in sehr katholischen Verhältnissen aufgewachsen. Und deswegen fand ich das irgendwie sehr interessant. Das ist eigentlich, was sind das, 40 Jahre her? Aber
1: 40 Jahre her, aber trotzdem irgendwie der Zeit voraus.
0: Ja, absolut. Deswegen dachte ich, können wir vielleicht auch mal den Song hören, warum nicht?
1: Genau.
0: Und schauen, ob er gut gealtert ist.

Ja, das war Malina von der russischen Boyband aus den 90ern und frühen 2000ern, die sogar, glaube ich, bis heute noch existiert in so einem wahrscheinlich schon middle-aged OP-Format. Malina heißt das.

0: Ivanishka International heißt die Band. Und davor haben wir von Depeche Mode Blasphemous Rumors gehört und über Blasphemie gesprochen, weil heute der internationale Tag der Blasphemie ist. Und vielleicht nutzen wir auch nochmal die Gelegenheit und geben euch ein paar weitere Veranstaltungshinweise für. Wobei, nee, weißt du was? Wir machen das anders. Wir kommen erstmal jetzt zu unserem nächsten Thema und zu einem Blog, den wir vorbereitet haben für das Morgenmagazin. Und zwar, ja, eine oft vergessene und spät anerkannte Gruppe der Verfolgten des Nationalsozialismus sind eben die in Anführungszeichen als asozial und/oder sexuell verwahrlosten Betitelten in der NS-Zeit. Und dieses Stigma traf im großen Maße auch junge Menschen, die unter dieser Betitelung oftmals in sogenannte Jugendschutzlager inhaftiert worden sind und dort Zwangsarbeit oftmals ja, bis zum Tod verrichten mussten. Und doch wird diese Gruppe der Verfolgten erst seit 2020 offiziell von der Bundesregierung als Opfer des NS-Regimes anerkannt.
1: Boah, erst seit 2020, das ist
0: Ja.
1: krass. Und über die Dimension und Kontinuität dieser Verfolgung sowie derer langen Weg zur Anerkennung sprach Konsti aus der tagesaktuellen Redaktion mit Professor Dr. Esther Lehnert. Sie lehrt seit mehr als 10 Jahren an der Alice-Solomon-Hochschule Berlin zur Theorie, Geschichte und Praxis sozialer Arbeit. Sie promovierte zur sozialen Arbeit im Nationalsozialismus und forscht unter anderem zu den Themen Gender und Rechtsextremismus sowie Jugendhilfe, Heimerziehung in der BRD und DDR. Zuerst wurde sie gefragt, wie sie sich die sogenannten Jugendschutzlager in die Lagerstruktur des Nationalsozialismus einordneten und was für Unterschiede es zu den anderen Lagern gab.
2: Ja, ein ganz wichtiger Unterschied war das Alter. Das heißt also, diese sogenannten, wie Sie auch schon sagten, sogenannten Jugendschutzlager sind aufgrund einer Jugendschutzverordnung, so nannte man das damals, eingerichtet worden. Und es ging im Prinzip um Disziplinierung und Aussortierung und bis dahin zu Vernichtung. Das heißt, ich würde sagen, der große Unterschied ist das Alter, dass Jugend noch mal ganz anders in den Blick genommen worden ist, auch als zu Feinden markiert worden, zu Feindinnen markiert worden. Und das, würde ich sagen, war der eigentliche Unterschied. Und es handelt sich bei Uckermark und Moring. Moring war die Einrichtung für die Jungs und jungen Männer. Handelt es sich nicht um Vernichtungslager. So. Das heißt also, da war dann eher die Maßgabe Vernichtung durch Arbeit. Also insofern ist es nochmal ein Unterschied zu Lagern, die als reine Vernichtungslager konzipiert waren. Und die sogenannten Jugendschutzlager hatten einen Schwerpunkt auf jungen Menschen, die als asozial stigmatisiert worden sind.
3: Könnten Sie vielleicht den Begriff des Asozialen auch kurz einordnen, so aus der NS-Ideologie heraus?
2: Also den Begriff der Asozialität, den gab es schon vorher, gerade für die soziale Arbeit. Der wurde relevant in den 1920er Jahren, auch für die soziale Arbeit. Und den gab es auch darüber hinaus. Also es gab diesen Begriff weiter nach 45 und zwar sowohl in der BRD als auch in der DDR. Und das ist mir wichtig. Das heißt, wir haben hier ein Kontinuum. Wir haben hier Entwicklung. Das Besondere an oder das Verheerende in der Auseinandersetzung im Nationalsozialismus ist gewesen, dass alles das, was als asozial kategorisiert wurde, und das war in der Regel super willkürlich, ist erb- und rassenbiologisch hergeleitet worden. Das heißt, der Begriff der Asozialität ist in die Gene der Menschen vermeintlich eingeschrieben worden. Vermeintlich, weil es sich um eine pseudowissenschaftliche Kategorie gehandelt hat, aber trotzdem mit teilweise tödlichen Folgen für die davon Betroffenen. Das heißt also, Menschen, die als asozial stigmatisiert waren, waren sozialrassistisch ausgegrenzt und ganz, ganz wichtig, da ging es nicht nur um die Begrenzung, Stigmatisierung bis hin zur Verfolgung der einzelnen Individuen, sondern es ging auch darum, den sogenannten Erbstrom abzuschneiden. Das heißt, es ging immer auch um die Zwangssterilisation, Zwangsabtreibung in diesem Kontext, weil es absolut nicht gewünscht worden ist, dass diese Menschen, die so stigmatisiert worden sind, dass die Nachkommen auf die Welt bringen. Also das ist einfach total wichtig da drin. Und Asozialität war verbunden mit spezifischen Gesetzen, wie zum Beispiel dem Gesetz zur Verhütung erbkranken Nachwuchs. Und bezog sich immer auch auf unliebsames Verhalten. Also Verhalten, was von dem damaligen Regime, was von dem Nationalsozialismus nicht gut gefunden worden ist, konnte diese Menschen, die so ein Verhalten an den Tag legten, und es konnte total unterschiedlich sein. Es konnten jugendkulturelle Geschichten sein. Es konnte aber auch sein, dass Menschen aufgrund anderer Besonderheiten Leuten aufgefallen sind. Es konnte politische Aktivität sein. Es war super, super breit gefasst. Und wenn die dann erstmal unter diese Kategorie gefallen sind, galten sie einerseits als gefährlich für die Volksgemeinschaft und sie galten aber auch als Feinde und Feindinnen für die Volksgemeinschaft, weil man damals davon ausgegangen ist, dass Asozialität ansteckend ist.
3: Auf welchem Weg wurden Jugendliche in diese Lage inhaftiert, beziehungsweise welche AkteurInnen spielten dafür auch eine Rolle? Und wie ist es sozusagen von, wie Sie gesagt haben, unliebsamem Verhalten oder Ähnlichem zu dieser Inhaftierung gekommen?
2: Also ganz wichtig für die Stigmatisierung von diesen Menschen unter dieser Kategorie ist die soziale Arbeit gewesen. Und hier waren es vor allen Dingen die Jugendämter und für die jungen Frauen waren es die Pflegeämter. Das heißt, wir können ganz klar sagen, dass das Thema Sexualität bzw. Sexualisierung in der Verfolgung von den Mädchen und jungen Frauen der zentrale Marker war. So, es ging im Prinzip eigentlich fast ausschließlich darum, und bei den Jungs und jungen Männern, also bei den männlichen Jugendlichen, war das eher das Thema Arbeitsverweigerung oder sogenannte Kriminalität, muss man auch dazu sagen. Wie bei den jungen Frauen konnte es auch absolut unterstellte Sexualität sein. Aber das waren die zentralen Marker. Teilweise waren das junge Leute, die bereits schon im System der sozialen Arbeit über ihre Familien waren. Das ist dann in der Familienfürsorge aufgefallen, irgendeine Form von unliebsamem Verhalten. Teilweise war es so, dass sie Elternhäuser hatten, die auch schon stigmatisiert waren, die auch schon als asozial galten. Und das mit der Idee der Vererbung war dann sozusagen ganz natürlich, dass davon ausgegangen wurde, dass die Jungen und Mädchen, die aus diesen Familien kamen, dass die eventuell auch unter diese Kategorie gefallen sind. Das heißt also sozusagen, man kann sagen, alle Systeme sozialer Arbeit, also die Ämter wie die Fürsorgeerziehungsanstalten, die vor allen Dingen auch, und die Jugendämter und die Pflegeämter waren zentrale Instanzen für die Überweisung in Jugendkonzentrationslager.
3: Mhm. Welche Rolle hat so Zivilgesellschaft dabei gespielt?
2: Eine viel geringere. Also Zivilgesellschaft, das konnte schon so sein. Also ich habe vor allen Dingen geforscht zum Pflegeamt. Und da kann man aus den Akten schon rekonstruieren, dass es manchmal auch Hinweise gab von NachbarInnen. Oder das ist also, dass NachbarInnen auch befragt worden sind, wenn ein Mädchen aufgegriffen worden ist. Aber für die Arbeit in dem Pflegeamt kann man sagen, waren es vor allen Dingen andere professionelle Institutionen wie die weibliche Kriminalpolizei oder auch die Gesundheitsämter, die sich an der Ergreifung und der Registrierung dieser, also in dem Fall junger Frauen und Mädchen, beteiligt haben.
3: Weil Sie meinten, diese Jugendlager waren auch eben nicht klassische Vernichtungslager, wie man sie sonst aus dem KZ-Kontext kennt, aber eben doch das Inkaufnehmen von Vernichtung durch Arbeit beispielsweise. Welche Stufen sind denn jugendliche Menschen durchlaufen, die in dieses System reingeraten sind, beziehungsweise gab es überhaupt eine Art und Weise der angestrebten Resozialisierung?
2: Ja, also es war in sich widersprüchlich. Es wurde von den Nazis in den 20er Jahren, die haben ja offensiv schon damals, auch wieder zu heute Parallelen, die haben schon damals ganz exzessiv gegen Sozialausgabe für Schwache gewettert. Wir haben gesagt, es ist sozusagen da, das schwächt den Volkskörper, das schwächt die Volksgemeinschaft so. Und mit dieser Idee sind die dann auch 1933 durchgestartet und hatten aber gleichzeitig die soziale Arbeit, die gesagt hat, nee, wir sind hier zuständig für die stigmatisierten Menschen, für die Minderwertigen. Und anstatt sich vor ihre Klientel zu stellen, was menschenrechtlich geboten gewesen wäre, haben sie gesagt, es braucht uns, weil wir sind so besonders klug, weil wir wissen, wie man die Menschen am besten findet. Wir wissen eigentlich, wie man die Menschen am besten verfolgt. Und wir können entscheiden, ob zwischen diesen so und so kategorisierten, ob eventuell da welche dabei sind, die durch spezielle Maßnahmen aufgebessert werden können, würde man heutzutage sagen. So, also oder eigentlich ist es natürlich extrem menschenfeindlich. Deswegen gab es in allen Einrichtungen ein super, super perverses System. Also es gab in den Fürsorgeerziehungsanstalten oder aber auch in den Arbeitshäusern Gruppierungen von A bis F, wobei die F immer die sozusagen, wo man überhaupt gar keine Entwicklungschancen gesehen hat. Man muss aber dazu sagen, dieses Gutachterwesen war auch extrem willkürlich. Das heißt, so grundsätzlich war es wahnsinnig schwierig für Menschen überhaupt, sich sozusagen einen guten Platz zu erarbeiten. Arbeitsfähigkeit war das zentrale Moment. Das heißt sozusagen, wenn die in dieser arbeitsfähigen Kategorie geblieben sind, hatten sie die Möglichkeit, länger in dieser Einrichtung zu bleiben und ganz, ganz, ganz wenige hatten auch die Möglichkeit, in Freiheit entlassen zu werden. Aber die Leute, die es alle nicht geschafft haben, weil sie aufbegehrt haben, weil sie komisch geguckt haben oder, das war auch extrem willkürlich, die sind halt immer niedriger kategorisiert worden und das bedeutete auch, dass die Versorgung, die Gesundheitsversorgung noch schlechter geworden ist. Mit dem Überfall auf Polen dann gab es so eine Radikalisierung auch nach innen. Und das bedeutet, dass die Lebensbedingungen für die Leute, die schlechter kategorisiert werden, auch immer schlechter geworden sind. Und gleichzeitig gab es einen wahnsinnig hohen Bedarf an Arbeitskräften und der wurde auch immer größer. Das heißt, die SS hatte Interesse an Arbeitskräften, die Polizei hatte ein Interesse, der Arbeitsdienst hatte Interesse, die Arbeitshäuser. Dann mussten diese Anstalten so und so viel Prozent ihrer Leute freistellen und die sind dann wiederum in die Lager gekommen, wo sie Zwangsarbeit leisten mussten. Das heißt also, einmal in diesem System war die Gefahr, in diese Spirale zu kommen, einfach relativ hoch. Ganz, ganz wenige, denen ist es gelungen, wirklich in Freiheit entlassen zu werden. Und was total spannend ist zu den Systemen, zu denen ich gearbeitet habe, dass nichtsdestotrotz es immer wieder zu Fluchtversuchen und zu Flucht gekommen ist. Das heißt also, junge Leute sind immer wieder auch geflohen, sind ausgebüxt, haben sich sozusagen auf ihre Art und Weise auch gewehrt.
3: Wenn man so über diese Ausgrenzung spricht, dann muss man natürlich auch über die Anerkennung sprechen dessen. Und wir hatten ja jetzt schon ein bisschen über die einzelnen Gruppen geredet, vor allem die auch in diesen Lagern, also gerade Ravensbrück und Uckermark, so wie ich das verstanden habe, inhaftiert waren.
2: Ravensbrück ist ein Erwachsenen-Konzentrationslager gewesen für Frauen, also sozusagen so. Aber was Jugendschutzlager war, Moring, das ist in der Nähe von Hannover, und Uckermark, so. Also das war für die Jugendlichen. Und dann gab es noch ein sogenanntes Kinder-KZ. Das war im polnisch besetzt, also das war in den besetzten Gebieten. Und es war in der Nähe von Lodz. Also das war sogar für noch jüngere, genau, Kinder und Jugendliche.
3: Und war es auch so, dass in Ravensbrück zum Beispiel auch eher Menschen inhaftiert waren, die unter diesen, sagen wir mal, diesen drei Begriffen, also asozial, arbeitsscheu, sexuell verwahrlost inhaftiert waren, oder war das dann sehr durchmixt?
2: Durchmixt. Also es waren auch politische ZwangsarbeiterInnen aus unterschiedlichen Gegenden und Juden und Jüdinnen waren auch in Ravensbrück untergebracht. Und die Besonderheit an Ravensbrück ist auch gewesen, dass es ein Frauenkonzentrationslager gewesen ist.
3: Genau, um dann nochmal zurück zu dieser Anerkennung zu kommen. Wir haben ja jetzt gerade schon so ein bisschen diese Gruppen definiert. Teilweise gerade so Menschen, die als asozial, sexuell verwahrlost, arbeitsscheu verfolgt wurden, mussten ja extrem lange auch wirklich für Anerkennung kämpfen. Erst 2020 ist, glaube ich, diese Anerkennung passiert. Welche Faktoren haben dafür gesorgt, dass es auch eine Gruppe ist an Verfolgten, die zum einen für diese Anerkennung so kämpfen musste, aber die zum anderen auch im öffentlichen Bewusstsein so unglaublich wenig stattgefunden hat?
2: Ja, ich hatte ja schon zu Beginn gesagt, der Begriff der Asozialität, der ist ja nach 45, war der noch weiter ganz auch im kollektiven Bewusstsein der jeweiligen Gesellschaften und sowohl der DDR-Gesellschaft als auch der BRD-Gesellschaft. Und es hat in der DDR den sogenannten asozialen Paragraphen bis 1989 gegeben. So. Das heißt also, die Idee, dass Menschen unter diese Kategorie fallen, dass es also sowas wie legitim ist, diese Menschen zu stigmatisieren, das hat ganz lange gedauert und man muss auch dazu sagen, Menschen, die dann versucht haben, nach 45 Entschädigungsanträge zu stellen, aber die den schwarzen oder den grünen Winkel hatten, also unter den schwarzer Winkel war ja die sogenannten asozialen, grüner Winkel waren die sogenannten Berufsverbrecher, die versucht haben, Entschädigung zu beantragen, saßen teilweise denselben Menschen in den Ämtern gegenüber, die dafür zuständig gewesen sind, dass sie dorthin verwiesen worden sind. Und da ist ganz klar gesagt worden, ihr wart nicht politisch verfolgt, ihr wart nicht sogenannt rassisch verfolgt. Also was wollt ihr eigentlich? Und es gab in den Familien auch eine wahnsinnige Scham darüber. Also diese Idee davon, dass es in der Gesellschaft Menschen gibt, die weniger wert sind, weil sie unter diese Kategorie stigmatisiert worden sind, die war einfach ganz, ganz lange vorhanden und die war in den Familien selbst auch teilweise vorhanden. Das heißt, es ist für die verfolgten Gruppe ungleich schwieriger gewesen, offensiv mit diesem Unrecht umzugehen und offensiv das auch einzufordern. Und häufig war sogenannte Asozialität ja verbunden mit Armut. Es ging ja ganz, ganz häufig, ich würde sagen zu 80-90% ging es um arme Menschen. Armut war noch nie in irgendeiner Art und Weise was Tolles oder was Cooles oder was man dann, es war nie eine Kategorie, aus der man hätte eine positive Identitätskategorie zum Beispiel ziehen können. Und von daher, glaube ich, hat das was damit zu tun, dass es für die Betroffenen so unendlich schwierig war und aber auch, dass die Gesellschaft überhaupt gar kein Interesse daran hatte, dieses Unrecht zur Kenntnis zu nehmen.
3: Würden Sie sagen, dass in dem Zusammenhang auch einfach so eine Stimmung geherrscht hat, dass es grundsätzlich Menschen gab, die zu Recht in Konzentrationslager inhaftiert waren?
2: Ob das jetzt zu Recht in Konzentrationslagern, das wage ich nicht einzuschätzen. Aber auf alle Fälle, dass es grundsätzlich in Ordnung ist, davon auszugehen, dass Menschen einen unterschiedlichen Wert haben. Also dieses Konzept der Minderwertigkeit, was ja auch in den 1920ern eingeschrieben wird in die soziale Arbeit, das behält Gültigkeit. Also sogenannte Minderwertigkeit und Asozialität war synonym im Nationalsozialismus. Und dieses Konzept, dass Menschen weniger wert sind, das ist ganz lange weitergeführt worden. Und ich würde sagen, das ist auch heute wieder eine Auseinandersetzung, die wir führen müssen. Das ist auch heute sich aus anderen Gründen, aber vor der Perspektive von Neoliberalismus wieder verstärkt einschreibt. Dieses, wer ist für unsere Gesellschaft so und so viel wert? Also dieser Gleichwertigkeit für alle wird zusehends in Frage gestellt.
3: Okay, dann würde ich noch mal einen Schritt weitermachen zu dem, was wir schon besprochen hatten über diese Kontinuität des Asozialen. Sie hatten gerade schon angesprochen, dass es um Neoliberalismus zum Beispiel auch geht, in dem diese Idee von Minderwertigkeit für eine Gesellschaft und für weniger vielleicht auch Funktionalität für eine Gesellschaft irgendwie so existiert. Sehen Sie noch in anderen Kreisen beziehungsweise generell so im politischen System des Vereinten Deutschlands Kontinuitäten von dieser Stigmatisierung als asozial oder arbeitsscheu?
2: Arbeitsscheu wäre ich total vorsichtig. Also sozusagen, weil es einfach ein Nazi-Begriff ist. So, ja, aber ich meine, asozial ist auch ein schlimmer Begriff. Aber bei Arbeitsscheu zucke ich wirklich zusammen. Kontinuitäten. Also, Sie haben ja schon gesagt, es hat bis 2020 gedauert, bis diese Gruppe der Menschen mit schwarzem Winkel oder grünen Winkel überhaupt als Opfer vom Nationalsozialismus anerkannt worden sind. Das heißt, es hat bis 2020 gedauert, bis es eine politische Mehrheit dafür gegeben hat. So eine gesellschaftliche politische Mehrheit. Und parallel ist die Ausgrenzung von Menschen, die auf der Straße leben, die Ausgrenzung von Menschen, die in der Hierarchie der Gesellschaft unten stehen, die erodiert gerade und wird auch begleitet durch Kampagnen darüber, dass die Menschen als faul gebrandmarkt werden oder Schlendrian oder. Das ist halt sozusagen, das sickert so allmählich wieder ein. Und ich würde sagen, die Idee davon, dass Menschen weniger wert sind aufgrund ihrer Asozialität, die war nie weg. Und jetzt bekommt sie sozusagen wieder eine neue Energie. Und jetzt ist es so, dass unter neoliberalen Vorzeichen der Begriff der Produktivität wieder verstärkt bemüht wird und gleichzeitig wir aber ja auch wissen, dass es im Kapitalismus immer auch Verlierer und Verliererinnen geben muss. Das heißt, es ist im Prinzip so permanent widersprüchliches System. Das heißt, einerseits wird das produziert, was Zygmunt Bauman auch als Waste in Society bezeichnet. Also sozusagen, es werden halt, ob das jetzt Geflüchtete sind oder ob es hier in Deutschland andere Gruppen sind, die auch in super, super prekären Bedingungen leben, die werden gesamtgesellschaftlich aus kapitalistischen Perspektiven gebraucht und gleichzeitig wird vorbereitet, dass es legitimer wird, dass den Menschen nicht mehr die gesamten Menschenrechte, die gesamten Bürgerrechte und so weiter und so fort zur Verfügung gestellt werden.
3: Okay, dann würde ich gerne noch mal kurz zurück zur Rolle der sozialen Arbeit kommen, weil Sie darüber gesprochen haben, zum Beispiel auch im Nachkriegsdeutschland. Wie würden Sie sagen, wurde das in der sozialen Arbeit, vor allem auch in der sozialen Arbeit mit Jugendlichen, verhandelt, dass diese Rolle so war, wie sie war? Und wie wird dieses Thema bearbeitet in diesen Strukturen?
2: Das ist eine sehr, sehr große Frage. Also ich beginne mal vielleicht mit der unmittelbaren Nachkriegszeit. Das Interessante ist, wenn man sich die Biografien der Täterinnen anschaut, also Prinzip Menschen, die total wichtig gewesen sind für die Gesetzgebung oder auch so die Rolle von Hans Muthesius zum Beispiel, das war derjenige, der für die pädagogischen Konzeptionen in den Jugendschutzlagern zuständig gewesen ist, der hat danach steil Karriere gemacht. Und jemand wie Käthe Petersen, die total wichtig gewesen ist für die Pflegeamtsarbeit und die Verfolgung von als asozial markierten Frauen und Mädchen in Hamburg, die fordert bereits 1948 wieder Lager. Oder in Bayern sind ganz schnell wieder Arbeitslager für Jugendliche gefordert worden. Das heißt, in der Fachpresse haben wir ganz schnell wieder Forderungen nach mehr Autorität. Und was ich interessant finde, immer häufig mit diesem was ich nie nachvollzogen habe, dann zu sagen, die drohende moralische Verwahrlosung der Jugendlichen. Und ich immer so dachte, Mensch, zwischen 33 und 45, das war doch die absolute Verwahrlosung, die moralische. Aber 45 wird halt sozusagen auch wieder unter dem Thema Jugendschutz. Wir müssen unsere Jugend schützen. Forderungen nach Disziplinierung durch Arbeit, Disziplinierung durch harte Arbeit, Beibehaltung dieser ganzen Kategorisierung. Es ist ein bisschen verquaster. Es wird nicht mehr offiziell von Rassehygiene gesprochen. Aber das Denken bleibt und es dauert bis weit in die 60er. Und dann sind es die sozialen Bewegungen, die das erkämpfen. Die sagen, so geht's nicht. Es ist nicht die soziale Arbeit selbst, die von innen heraus was entwickeln würde. Und ich würde sagen, heutzutage ist die Auseinandersetzung bei Jugendlichen extrem differenziert. Und ich würde sagen, der Gradmesser ist immer der, wie geht Gesellschaft mit Kindern und Jugendlichen, grundsätzlich mit allen, aber jetzt für Ihre Frage, Kindern und Jugendlichen um, die nicht mehr passen. Die Frage von Erziehungsfähigkeit, die Frage von Integration oder, wenn die nicht mehr positiv beantwortet werden kann, an welchem Punkt wird wieder geschlossene Unterbringung gefordert? Warum steigen die Plätze in der geschlossenen Unterbringung seit mehreren Jahren? Das sind so, finde ich, Hinweise auf eine neue Art von Autoritarismus in der Kinder- und Jugendhilfe. Und es ist immer die Frage, wie stellt sich Gesellschaft zu denjenigen, die nicht zu passen scheinen? So. Und ich würde sagen, gleichzeitig ist halt sozusagen der Blick auf Jugend heutzutage viel, viel differenzierter. Aber immer die Frage, gut, was machen wir eigentlich mit denen, die nicht zu passen scheinen?
3: Okay, dann würde ich, glaube ich, als letzten großen Punkt des Interviews nochmal gerne zu dem anderen Begriff der sexuellen Verwahrlosung zurückkommen. Sie sprachen es vorhin schon kurz an. Ich würde vielleicht trotzdem nochmal so als einzelne Frage gerne reingehen, inwiefern die Verfolgung im NS diese geschlechtsspezifischen Dimensionen hatte.
2: Die Verfolgung oder erstmal überhaupt sozusagen die Stigmatisierung und Kategorisierung von Mädchen und Frauen ist bereits in den 1920er Jahren unter der Überschrift sexuelle Gefährdung passiert. Das heißt, was wir in der Entwicklung von Fürsorge und sozialer Arbeit sehen, dass mit dem Ende der sogenannten Armenfürsorge eine Professionalisierung für bestimmte Bereiche von Jugendarbeit passiert. Und ein Bereich ist die sogenannte Gefährdetenfürsorge. Und die Gefährdetenfürsorge für Mädchen und Frauen hat sich orientiert an einem christlichen und aber auch bürgerlichen Bild der Familie. Für Mädchen und Frauen in dieser Konzeption war Sexualität außerhalb der heterosexuellen Ehe nicht vorgesehen und wurde als abweichend markiert. Das heißt also, die Markierung von Mädchen und Frauen traditionell über den Begriff der Sexualität, das radikalisiert sich, das spitzt sich zu und im Nationalsozialismus ist dann diese Radikalisierung ganz häufig unter dem Begriff des moralischen Schwachsinns. Das war sozusagen die große Sammeldiagnose auch für Zwangssterilisation. Das passiert sozusagen als moralisch schwachsinnig galten Mädchen und Frauen, entweder die selbst sexualisierte Gewalt in der Kindheit erlebt hatten, was sozusagen auch in sie dann eingeschrieben worden ist, oder aber die einen schlechten Ruf hatten, oder aber die in irgendeiner Art und Weise, heute würden wir sagen Sexarbeit, für die damalige Zeit würde ich sagen in der Prostitution tätig waren, oder aber arme Frauen, oder. Da radikalisiert sich das drin und da ist ganz klar, dass der Haupteinweisegrund für Fürsorgeerziehung, für Arbeitsanstalten, für Konzentrationslager, für als asozial markierte Frauen und Mädchen. Bei den Jungs und jungen Männern ist es insofern nochmal anders, als da greift in Teilen der 175er, also sozusagen der sogenannte homosexuellen Paragraf und dann auch der Rosa Winkel in den Konzentrationslagern. Das heißt, männliche Homosexualität wurde dann unter dieser Kategorie verfolgt. Weibliche Homosexualität in der Regel unter dem sogenannten asozialen Paragraf, den es ja so als Paragraf nicht gab, aber als fürsorgerische, als sozialarbeiterische Praxis. So. Das heißt, da für die Jungs oder Männer, die als schwul gelesen wurden oder auch schwul waren oder wie auch immer, hat dann der 175er gegriffen. Gleichzeitig war aber Sexualität oder eine bestimmte Art von Virilität, also auch aus einer bestimmten Art von bürgerlicher Kultur kommend, war eher was Positives und wurde im Nationalsozialismus gerade durch die Idee von SS, gerade durch jemand wie Himmler, auch als etwas sozusagen Positives propagiert. Wir sehen das heutzutage in einer bestimmten Argumentation im Kontext von Pronatalismus, also jemand wie Elon Musk, wo man da natürlich auch nicht sagen kann, dass er ist nicht eins zu eins ein Nazi, aber er vertritt auf alle Fälle Ideologien der Ungleichwertigkeit und dass die Idee, dass für Männer, die als besonders wertvoll galten für die Volksgemeinschaft, war es sogar ein erklärtes Ziel, möglichst viele Nachkommen dann zu zeugen. Das heißt also, Sexualität spielt da eine andere Rolle. Und ich würde sagen, bis heute ist unsere Gesellschaft davon geprägt, dass es einen sogenannten Schlampendiskurs gibt. Das ist klar heutzutage ausdifferenzierter als früher, aber es gibt keinen Diskurs über männliche Schlampen. Das heißt sozusagen, das ist nach wie vor eingeschrieben. Auch Diskussionen über Bodycount oder also so andere Dinge, die in Jugendkulturen eine Rolle spielen, wo es nach wie vor so ist, dass Sexualität von Mädchen und Frauen und von Flinterpersonen anderen Kategorien, anderen Bewertungsmaßstäben, die da angelegt werden, als bei Jungs und jungen Männern.
3: Okay, ich glaube, dann wäre ich so mit den gröbsten Fragen durch, aber sehne mich doch noch nach einem kleinen Ausblick, glaube ich, wie so gerne zum Ende von solchen Interviews. Wir sprachen jetzt viel über so Kontinuitäten dieser Diskriminierung. Mich würde Ihre Perspektive darauf interessieren, wie man gerade jetzt in Zeiten von erstarkender Rechte und erstarkenden Konservativen solchen Kontinuitäten entgegenwirken kann. Vielleicht gerne so ein bisschen geteilt in was in gesamtgesellschaftlichen Blick, aber vor allem auch in der Jugendarbeit.
2: Von den Begrifflichkeiten würde ich da nochmal differenzieren, weil ich sehe durchaus, dass in der aktuellen Politik unter dem Überschrift konservativer Politik, dass da Menschenrechtsstandards in Frage gestellt werden. Im konservativen Weltbild, auch durchaus im christlich-konservativen Weltbild, ist eigentlich die Gleichwertigkeit aller Menschen festgeschrieben. Ich will darauf hinaus, dass es durchaus auch konservative Positionen in diesen Diskursen sind, die menschenrechtlich argumentieren. Das ist mir erstmal so wichtig. Also nicht diese Gleichsetzung. Gleichwohl ich sehe, dass es gerade auch Kräfte gibt, die sich auf konservative Positionen beziehen, wo ich sagen würde, die sind schon lange nicht mehr menschenrechtlich. So. Ich glaube, wir haben die wahnsinnig große Herausforderung, dass es diese heftigen sozialen Kürzungen gibt in allen Bereichen und diese heftigen sozialen Kürzungen immer die Schwächsten als erstes treffen. Das heißt also, Menschen, die eigentlich unsere besondere Unterstützung benötigen, da wird am schnellsten gekürzt, weil diese Menschen in der Regel die kleinste Lobby haben. Das ist sowas, was sich gegenseitig verstärkt. Und ich finde, deswegen ist soziale Arbeit aufgefordert, immer wieder so grundsätzliche Fragen zu stellen, wie zum Beispiel die Fragen, wie gehen wir in der sozialen Arbeit auch mit Menschen um, die nicht in unser Gesellschaftsmodell reinzupassen scheinen, so. Wie ernst nehmen wir unser politisches Mandat? Und politisch meine ich das auch, immer wieder auch zu intervenieren, immer wieder deutlich zu machen, dass Menschenrechte unteilbar sind und nicht in Frage gestellt werden sollen, obwohl wir alle wissen, dass es passiert, aber da drin nicht zu ermüden und auf diese Sachen immer wieder hinzuweisen, auch die Stimme zu erheben in Fachverbänden, in politischen Parteien und auch den Bereich der Politikberatung nicht außen vor zu lassen, dass das gleichermaßen wichtig ist wie die sehr erfolgreiche soziale Arbeit mit den jeweiligen Klientinnen.
1: Das war Professor Dr. Esther Lehnert. Sie lehrt seit mehr als 10 Jahren an der Alice-Salomon-Hochschule Berlin zur Theorie, Geschichte und Praxis sozialer Arbeit und promoviert zur sozialen Arbeit im Nationalsozialismus sowie Jugend- und Heimatziehung in der BRD und DDR. Konsti aus der tagesaktuellen Redaktion interviewte sie zu den Dimensionen und Kontinuitäten der Verfolgung von jungen Menschen im Nationalsozialismus, die unter der Betitelung asozial, arbeitsscheu und sexuell verwahrlost oftmals in sogenannte Jugendschutzlager inhaftiert worden sind und dort Zwangsarbeit bis zum Tod verrichten mussten. Krasses Thema.
0: Ja, vielleicht nutzen wir die Zeit jetzt für eine musikalische Durchschnaufepause und wir hören gleich deinen Song und zwar Dancing in the Dark von Bruce Springsteen. Mhm. Ich habe aber noch auch ein bisschen Lust bekommen auf den so ein bisschen russisch Rap, muss ich sagen. Und wir hören kurz von Face, einem russischen Rapper, den Song Komiker. Humorist heißt er.
1: Sehr cool, ich freue mich.

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2: Dancing in the Dark von Bruce Springsteen ist einfach ein Song, den könnte ich immer auf Repeat hören. Wie geht's dir damit, Igor?
3: Ich fand ihn total toll. Also ich liebe Songs, die so langsam outfaden. Ich finde das extrem schade, dass das heute nicht mehr gemacht wird. Und ich glaube, früher wurde das irgendwie aus finanziellen Gründen gemacht, weil das irgendwie billiger war anscheinend. Mhm. Ich mag das.
2: Ach, super cool.
3: Merke ich, dass ich zu selten irgendwie diese Art von so Retro-Musik, so Retro-American-Music.
2: Definitiv. Spiele. Ich finde, heutzutage kann man auch ein bisschen mehr wieder ins Retro zurückkehren. Ich war nämlich zum Beispiel letztes Jahr, ich weiß, es ist schon wieder ein bisschen her, auf dem Flohmarkt und habe mir da auch die zugehörige Platte gehört. Und ich finde, manchmal ist es auch ganz schön, wenn man sich Retro einfach die Platte nimmt, sich die auflegt, sich auf die Couch setzt und dann auch nochmal ganz anders das Medium Musik genießen kann.
3: Toll, und ich glaube vor allem auch bei dir, dass es nicht so versnoppt wäre, ne? Mit so, oh, ich höre Platten und alles andere ist mir nichts.
2: Ich versuch's zumindest.
3: Ja, nee, ich glaube, das machst du ganz gut. Vielleicht, also wir sind nochmal kurz im Festhalten schon unseren Morgenmagazin fast durch. Da würden wir noch ein paar Veranstaltungsweise auf den Weg geben zu Halle. Heute gibt es nämlich eine Ausstellung mit dem Titel Haltung zeigen von Christine Philipp. Und ist noch bis zum 25. Oktober am Herr-Fleischer-Kiosk am Rheideck in Halle zu sehen. Die Ausstellung beschäftigt sich mit der Frage, was Tierwohl beim Einkauf von Fleisch eigentlich bedeutet. Und sie nimmt die 5 verschiedenen Haltungsformen von Nutztieren unter die Lupe und zeigt, was sich hinter der Kennzeichnungen auf Fleischverpackungen verbirgt und was die jeweilige Haltungsform konkret für die Tiere bedeutet. Und dazu gibt es performative Mitmachaktionen mit Eva Amina Kräuter und Christina Buketova, bei denen räumliche Enge und eingeschränkte Bewegungsfreiheit am eigenen Körper erfahrbar werden. Die nächste Mitmach-Performance findet eben heute, den 30. September um 17 Uhr statt. Und ein weiterer Termin ist am Donnerstag, den 8. Oktober um 18 Uhr.
2: Für die Leute, die heute in Leipzig unterwegs sind, haben wir natürlich auch noch einen Tipp mit dabei. Und da läuft heute nämlich in der NATO der Dokumentarfilm The Beauty of Ballroom. Das beginnt dann um 19 Uhr. Der Film begleitet Teddy, Xyra und Sun, die in Malaysia, auf den Philippinen und in Thailand eigene Ballroom-Communities aufbauen. Inspiriert von der schwarzen und lateinamerikanischen Ballroom-Kultur New Yorks schaffen sie Räume für queere und marginalisierte Menschen. Der Film verbindet Voguing und Performance mit Themen wie Herkunft, Wahlfamilie, Colorism, Ausgrenzung und queerer Identität. The Beauty of Ballroom ist 96 Minuten lang und läuft in verschiedenen Originalsprachen mit deutschen Untertiteln. Der reguläre Eintritt kostet 8 Euro, ermäßigt kostet er dann 7 Euro. Und mit Leipzig-Pass, Schwerbehinderten- oder Ehrenamtspass sogar nur 4 Euro. Veranstaltungsort ist wie gesagt die NATO und der Karl Liebknechtstraße 46.
3: Und in Dresden findet im Hall of Fame der Vortrag Droht ein neuer Faschismus mit dem Historiker und Kulturwissenschaftler Prof. Dr. Klaus Neumann statt. Ausgangspunkt ist die weltweite Krise liberaler Demokratien und die Zunahme autoritärer Tendenzen. Und Neumann fragt, wie sinnvoll Vergleiche zwischen der politischen Gegenwart und den letzten Jahren der Weimarer Republik sind und was den historischen Faschismus in Deutschland und Italien eigentlich auszeichnet. Ich finde es super spannend. Außerdem geht es darum, was an heutigen Entwicklungen möglicherweise neu ist und wie die gegenwärtige Krise der liberalen Demokratie in Deutschland einzuschätzen ist. Klaus Neumann war bis 2018 Professor für Geschichte in Melbourne. In seinem jüngsten Buch Blumen und Brandsätze, eine deutsche Geschichte 1989 bis 2023, beschäftigt er sich mit der lokalen Aufnahme von Geflüchteten in Sachsen und Hamburg. Im Anschluss an den Vortrag ist eine Diskussion vorgesehen und die Veranstaltung beginnt um 19 Uhr. Einlass ist bereits ab 18.30 Uhr. Veranstaltungsort ist das Hall of Fame in der Königsbrücker Straße 39 in Dresden und der Eintritt ist frei. Und um es vielleicht auch nochmal in Dresden mit der Entscheidungsfindung noch schwieriger zu machen, findet in der Evangelischen Hochschule Dresden die Buchvorstellung Staatsfeinde statt, rechte Subkulturen in Ostdeutschland seit den 1970er Jahren, mit dem Soziologen Stefan Wellgraf. Und in seinem Buch, was er jetzt neu herausgebracht hat, beschäftigt sich Wellgraf mit der Geschichte und Gegenwart rechter Subkulturen in Ostdeutschland. Und anhand der Lebenswege ehemaliger Skinheads und Hooligans hinterfragt er verbreitete Erklärungsmuster für rechte Gewalt und geht der Frage nach, wie sich rechte Milieus über mehrere Jahrzehnte entwickelt haben und welche Anteile sie am gesellschaftlichen Boden für die Wahlerfolge rechtsradikaler Parteien haben. Bei der Veranstaltung stellt Wellgraf Ergebnisse seiner Feldforschung vor und anschließend sollen gemeinsam mit dem Publikum auch Konzepte seiner Feldforschungen vorgetragen werden. Los geht es eben um 19 Uhr. Die Veranstaltung endet gegen 21 Uhr. Ort ist die Evangelische Hochschule Dresden in der Dürgerstraße 25. Und veranstaltet wird der Abend von der Rosa-Luxemburg-Stiftung Sachsen in Kooperation mit der Evangelischen Hochschule Dresden und dem Buchladen König Kurt.
2: Ich finde, da sind heute ein paar super spannende Sachen dabei und vielleicht konntet ihr euch inspirieren lassen.
3: Ja, ich würde es wahrscheinlich heute nicht mehr nach Leipzig oder Dresden schaffen, aber in Halle würde ich auf jeden Fall mal beim Fleischer-Kiosk vorbeilaufen. Da ist eben heute um 17 Uhr die Performance, am eigenen Leibe zu erfüllen, was Tierhaltungsformen
2: für eine Relevanz haben.
3: Für eine Relevanz haben, wie sie sich am Körper fühlen. Das klingt sehr vielversprechend, finde ich. Gerade auch, wenn man gerne sonst mal das eine oder andere Fleisch der Güterklasse. Was sind das? A bis D oder 1 bis 4, 5?
2: Genau.
3: Quasi die nimmt, die machen es ja auch immer so ein bisschen tricky, dass man dann irgendwie so die vermeintlich schlechteste Form irgendwie dann nicht ganz so rot hat, wie zum Beispiel so die mittlere. Also irgendwie habe ich das Gefühl gehabt, dass sie da so psychologisch auch mit den Farben arbeiten.
2: Deswegen, dass man nicht unbedingt zu sehr mit einem Schuldgefühl kauft, wird man da schon vielleicht etwas veräppelt.
3: Es hat mir eine große Freude gemacht, auf jeden Fall heute mit dir das Morgenmagazin zu moderieren.
2: Mir auch, Igor. Und wir hoffen beide natürlich, dass ihr alle gut durch den Morgen gekommen seid, ihr gut aus den Betten gekullert seid, gut auf Arbeit angekommen seid und eventuell noch einen schönen Tag genießen könnt.
3: Ihr werdet bei Korax, wenn ihr in der 95.9 dran bleibt, gleich Ground Zero hören. Wenn ihr bei Radio Blau hört, dann läuft gleich ab 10 Uhr extra blau. Und bei Radio Marburg ist das gleich Zeit für die Granchitas, wenn ich es richtig gelesen habe. Wie gesagt, es war mir eine Freude und ich wünsche euch noch einen schönen, schönen Tag. Tschüss.
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9: Den Namen Oskar Schindler kennt so gut wie jeder. Er gilt als wahres Synonym für Menschlichkeit. Ein Helden, der während des Zweiten Weltkriegs über 1000 Juden und Jüdinnen das Leben rettete. Sein Vermächtnis ist so beeindruckend, dass ihm Steven Spielberg höchst selbst einen Film widmet. Schindlers Liste. Der Film wird 1993 ein riesiger Erfolg und bekommt bei den Academy Awards ganze 7 Oscars verliehen. Im Film tritt am Rande auch die Frau von Oskar Schindler auf, Emilie. Dargestellt wird sie als betrogene und gedemütigte Ehefrau. Doch was war ihr wirklicher Beitrag zu Schindlers Vermächtnis?
10: Ungerühmt. Übergangen. Vergessen. Viele Frauen bekommen nicht die Anerkennung, die sie verdienen. Ihre Geschichte bleibt unerzählt. Bis jetzt.
9: Am 22. Oktober 1907 kommt Emilie Schindler als Tochter der tschechischen Familie Pelze auf die Welt. Die Familie lebt auf einem großen Gutshof in Altmoltheim. Emilie liebt das Leben auf dem Hof. Mit dem Ort ihrer Kindheit verbindet sie ein Gefühl tiefer Geborgenheit. Besonders eng ist auch ihr Draht zu ihrer Großmutter, mit der sie viel Zeit verbringt, während ihre Eltern hart arbeiten. Emilies Großmutter Anna ist eine Frau, die eine besondere Würde und Strenge ausstrahlt. Sie nimmt Emilie häufig mit zu Besuchen, ist recht tolerant, wenn Emilie Streiche spielt und erlaubt ihr sogar, sie als Einzige zu duzen. Emilie genießt die gemeinsame Zeit mit ihrer Großmutter und übernimmt einige ihrer goldenen Lebensregeln. Eine weitere wichtige Person während Emilies Jugend ist ihr Bruder Franz. Diesem verdankt sie ein Laster, das sie sehr lange in ihrem Leben begleiten wird: das Rauchen.
11: Oh, Franz, hier versteckst du dich.
12: Ja, du bist es. Gott sei Dank. Ich suche hier hinten nur nach der Heugabel.
11: Du rauchst? Wo hast du die denn her? Wenn Mutter das erfährt, wird sie stinksauer.
12: Emilie, beste Schwester der Welt, bitte, bitte verrate mich nicht an sie.
11: Ich weiß ja nicht.
12: Du könntest als Gegenleistung ja mal dran ziehen. Hier, probier doch mal.
9: Auf eine gemeinsame Zigarette folgen viele weitere, die die beiden nachmittags oder abends heimlich im Pferdestall rauchen. Tagsüber helfen die beiden bei der Feldarbeit. Die Familie baut Flachs, Weizen und Roggen an. Besonders stolz ist die Familie auf einen Garten voller Obstbäume und prachtvoller Blumen. So entwickelt sich Emilie zu einem erdverbundenen und tierlieben Menschen. Emilies behütete Kindheit endet abrupt mit dem Ausbruch des Ersten Weltkrieges. Ihr Vater wird sofort eingezogen. Die Familie vermisst ihn schrecklich. Emilie sucht Trost im Wald und bei den Tieren. Sie sitzt manchmal stundenlang unter den Bäumen, schaut in den Himmel und lässt sich begleitet vom Zwitschern der Vögel in Tagträume entführen. Doch zurück im Alltag überfallen sie stets die Sorgen um ihren Vater. Gleichzeitig ist sie unglaublich wütend auf den Krieg. Als der Krieg schließlich endet, freut sich Emilie unendlich, ihren Vater wiederzusehen und wartet sehnsüchtig auf seine Rückkehr. Nach etlichen sorgvollen Jahren erfüllt eine vergnügte und ausgelassene Stimmung das Haus. Emilies Mutter backt am Tag der Heimkehr ihres Mannes gleich mehrere Kuchen. Doch als ihr Vater endlich das Haus betritt, wird Emilie klar, dass es nie wieder so sein wird wie zuvor. Ihr geliebter Vater kehrt als gebrochener, stark traumatisierter Mensch zurück. Er hatte sich an der Front mit einer unheilbaren Form von Malaria angesteckt. Beim Versuch, auf den Feldern zu arbeiten, wird er regelmäßig ohnmächtig, sodass Emilies Mutter ihn nicht mehr aus dem Haus lässt. Emilies Mutter, ihr Bruder und sie kümmern sich ab sofort alleine um den Hof. Gleichzeitig kümmert sich Emilie um ihren Vater. Dieser ist ständig gereizt und erwartet permanente Aufmerksamkeit. Wenn er mit ihr spricht, dann redet er nur über seine Krankheiten, vom Krieg und wie sinnlos der Krieg war. Doch mit der Zeit spricht er immer weniger. Da fängt Emilie an, Krieg zu hassen. So ziehen die Jahre ins Land. An einem herbstlichen Donnerstag im Jahr 1927 hat Emilie eine schicksalshafte Begegnung. Emilie hat vor kurzem erst ihren 20. Geburtstag gefeiert. An einem ruhigen Tag kommen zwei Männer auf den Gutshof der Familie.
11: Oh, guten Tag. Wie kann ich helfen?
13: Hans. Hans Schindler, mein Name. Das hier ist mein Sohn Oskar. Wir sind auf der Suche nach dem Hofbesitzer, Herrn Pelzel.
11: Ach ja, Vater hat euch schon angekündigt. Er musste leider spontan in die Stadt, ein familiärer Notfall. Kommt gerne herein.
13: Vielen Dank, sehr gerne.
11: Vater hat gesagt, ihr dürft euch gerne in der Maschinenhalle umsehen für eure...
13: Elektromotoren. Euer Vater meint, ihr habt vor kurzem die erste elektrische Leitung zum Hof verlegen lassen.
11: Gut, das ist für mich wohl nicht so spannend. Kommt mit, ich führe euch hin.
13: Euer Vater wollte auch, dass wir den restlichen Hof begutachten. Er war sehr erpicht darauf, alles hier etwas zu modernisieren. Könnten Sie meinem Sohn eine kleine Führung geben?
14: Ja, wir haben in letzter Zeit einige Höfe hier in der Gegend besucht, aber ich muss sagen, dass der hier am schönsten ist.
11: Danke, Oskar. Wir stecken hier sehr viel Arbeit rein. Es ist nicht immer einfach.
14: Und ich kann auch sagen, dass auf keinem der Höfe ein so schönes Mädchen gelebt hat.
11: Und ich wette, das hast du auch jedem Mädchen gesagt, welches ihr besucht habt. Aber danke. Komm mit, wir waren noch nicht bei meinem Lieblingsort, unserem Pferdestall. Das sind wohl unsere besten Arbeiter. Ohne die würden wir es kaum schaffen, alle Felder zu bestellen oder unsere Ware in die Stadt zu bringen.
14: Und was mit ihm? Der sieht nicht so aus, als würde er harte Feldarbeit verrichten.
11: Ihn haben wir vor ein paar Wochen einem reisenden Händler günstig abgekauft. Mein Vater sucht gerade einen Käufer. Aber bis das passiert, habe ich die Ehre, mit ihm auszureiten. Nicht wahr, mein Süßer?
14: Das hört sich sehr gut an. Vielleicht kannst du mich mal mitnehmen?
15: Oskar, wir müssen weiter!
14: Das war's wohl erstmal. danke für den kleinen Rundgang. Es war mir eine Freude.
11: Mir auch. Auf Wiedersehen. Hoffentlich dauert es nicht so lange, bis ihr hier wieder vorbeischaut.
14: Keine Sorge. Wenn mein Vater erstmal einen Kunden an der Angel hat, wird er Stammgast auf dessen Hof. Und wenn nicht, werde ich ihn schon überredet bekommen.
9: Der lässige und sympathische Oskar geht Emilie nicht mehr aus dem Kopf. Tagelang denkt sie an seine durchdringenden blauen Augen und seinen unbestimmbaren Blick, mit dem er sie bei immer häufigeren und längeren Besuchen fixiert. Besonders beeindruckt ist sie von seiner Angewohnheit, in Andeutungen zu sprechen, als verberge er etwas Unbekanntes hinter seinen Worten. Trotzdem weist ihn Emilie anfangs zurück. Oskar lässt dennoch nicht locker, er erobert gerne Frauen und das selbstbewusste Bauernmädchen hat es ihm angetan. Die Geschäfte führen ihn immer wieder an den Hof. Schließlich hält Oskar einige Monate später um Emilies Hand an. Trotz der Missbilligung ihrer Eltern und Oskars Ruf als Herzensbrecher willigt sie ein. Nach der Hochzeit ziehen die beiden gemeinsam in eine Wohnung im Haus von Oskars Eltern. Doch schon bald erkennt Emilie, wie unterschiedlich die Lebensauffassungen von Oskar und ihr sind. Von Emilies Mitgift kauft sich Oskar einen Luxuswagen und gibt den Rest beim Ausgehen aus. Zu Emilie sagt er, er sei Epikureer. Ein Mensch, der den Lebensgenuss für das Wichtigste im Leben hält. Er lebe nach dem Motto Carpe Diem. Emilie könne das nicht verstehen, denn sie sei ein enthaltsamer und asketischer Charakter. Als Emilie ihre Schwiegermutter um Hilfe bittet, erwidert diese, dass Oskars Erziehung nun die Aufgabe seiner Frau sei. Für Emilie wird ihre Ehe zu einem Wechselbad aus Freud und Leid. Regelmäßig betrügt Oskar Emilie und kommt dann wie ein schuldbewusster kleiner Junge zu ihr, um sie um Verzeihung zu bitten. Hitlers Machtergreifung verändert das Leben der beiden. Oskar wird NSDAP-Mitglied und schon bald vom deutschen Geheimdienst kontaktiert. Als Teil der Spionageabwehr erfüllt er seine Aufgaben mit großem Erfolg. Emilie unterstützt ihren Mann bei seiner Arbeit. 1939 bricht mit dem deutschen Angriff auf Polen der Zweite Weltkrieg aus. Menschen mit jüdischen Wurzeln werden unter dem NS-Regime systematisch ausgegrenzt, enteignet und entrechtet. Häuser, Wohnungen und Fabriken, die ehemals in jüdischem Besitz standen, werden an die deutsche Bevölkerung weiterverkauft. Oskar Schindler wittert währenddessen eine Gelegenheit, durch den Krieg reich zu werden. Er kauft eine jüdische Emaillefabrik in Krakau, um dort Töpfe und Geschirr für die Wehrmacht herzustellen. Eine Bedingung für den Verkauf der Fabrik ist es, jüdische ArbeiterInnen aus dem Krakauer Ghetto anzustellen. Eine Genehmigung dafür kann nur die SS ausstellen. Durch Oskars Engagement kann dies erfolgreich arrangiert werden und die Arbeit in der Fabrik kann beginnen. In der Fabrik wird Emaillegeschirr produziert und das so erfolgreich, dass sich die Zahl der jüdischen ArbeiterInnen schnell auf 1100 erhöht. Oskar und Emilie stehen unter ständiger Beobachtung des Wachpersonals der Fabrik. Jede nette Geste einer jüdischen Person gegenüber wird schnell gefährlich. Auch absichtsloses Verhalten kann einem zum Verhängnis werden.
15: Hey, heben Sie das besser wieder auf, ehe sich ein Jude daran vergreift. Stehen bleiben!
11: Lassen Sie ihn den Stummel haben. Wenn er meint, den Filter rauchen zu müssen, soll er es probieren.
15: Denken Sie denn, ich bin blöd? Sie haben den Stummel doch extra dem Juden packen geworfen. Wie oft haben Sie das schon gemacht, hä?
11: Ich habe nur meinen Abfall entsorgt. Wenn Sie meinen, der Mann kann damit etwas anderes anfangen, als dreckige Hände und einen kratzigen Hals zu bekommen, irren Sie sich. An Ihrer Stelle würde ich mir zweimal überlegen, welchen Ton Sie mir gegenüber anschlagen. Ein Wort von mir und Sie sitzen schon morgen im nächstbesten Zug Richtung Ostfront.
15: Ich behalte Sie im Auge. Wir dulden keine Judenfreunde in Deutschland. Da wird Ihnen auch nicht Ihr Status helfen.
9: Die Situation mit den Offizieren der SS verschärft sich immer mehr, sodass Oskar gezwungen ist, die Offiziere mit teuren Geschenken wie Diamanten, Kaviar und Zigaretten zu besänftigen. Eines Abends berichtet Oskar Emilie davon, dass Amon Gött beschlossen habe, das Lager Plaschow zu schließen und alle Gefangenen nach Auschwitz zu schicken.
11: Was ist los? Du tigerst schon den ganzen Abend in der Stube auf und ab.
14: Ich muss nachdenken. Ich habe heute Amon Gött getroffen. Er hat mir gesagt, dass beschlossen wurde, das Lager Plaschow zu schließen.
11: Oh mein Gott! Das ist ja schrecklich. Setz dich erstmal und erzähl mir alles.
14: Er hat mir angeboten, einen Rüstungsbetrieb zu übernehmen. Drüben in Brünlitz.
11: Und was ist mit unseren Leuten? Wir können sie nicht alleine lassen. Das würde das sichere Ende bedeuten.
14: Das größte Problem ist der Brünlitzer Kreisleiter. Er spricht sich vehement gegen Juden in seiner Gegend aus. Auch wenn sie arbeiten. Unabhängig davon wird es logistisch schwierig, über 1000 Menschen neu zu organisieren.
11: Hast du mit dem Kreis

0: beigebracht wird, lernen Sie das Schießen und Marschieren. Um was geht's denn?
1: Um meinen Mann, Oskar Schindler.
0: Ich erinnere mich, er wurde beauftragt, die Produktion hier vor Ort zu übernehmen, oder?
1: Genau so ist es. Ich mache mir Sorgen um die Arbeitskräfte. Wie der Zufall es will, haben wir in unserer bisherigen Fabrik eine Reihe an gehorsamen Juden.
2: Die zufällige Begegnung mit ihrem ehemaligen Schwimmlehrer erweist sich als Segen. Jegliche Widerstände der Kreisverwaltung sind dahin und nach einem kurzen Gespräch über Gott, die Welt und alte Zeiten verlässt Emilie den Kreisleiter mit allen Genehmigungen, die sie braucht. So kommen die Schindlers mit ihrem Betrieb nach Prünitz, mit dem Auftrag, dort einen Rüstungsbetrieb aufzuziehen. Die Fabrik ist in sehr schlechtem Zustand. Da Emilie und Oskar dem Lagerkommandanten nicht trauen, ziehen sie in einen kleinen Nebenraum der Fabrikhalle. Emilias Aufgabe im Betrieb ist es, die Versorgung der Belegschaft sicherzustellen. Die Lebensmittelzuteilungen reichen leider nicht für alle. Emilie teilt den jüdischen ArbeiterInnen gehaltvollere Mahlzeiten zu, weil diese die schwerste Arbeit verrichten. Außerdem fährt sie zweimal pro Woche, Dienstag und Donnerstag, nach Mährisch-Ostrau, um auf dem Schwarzmarkt Medikamente für die jüdischen ArbeiterInnen zu besorgen. Häufig wird sie gefragt, was sie dort so oft zu tun hätte. Die Sorge um die Versorgung der JüdInnen bleibt. Wie es der Zufall so will, befindet sich eine Getreidemühle, ganz in der Nähe. Emilie beschließt, die Inhaberin, eine ältere Adlige, um ein persönliches Gespräch zu bitten, weil diese als offen und liebenswürdig gilt.
3: Es freut mich sehr, dass Sie sich bei mir gemeldet haben. Mir ist es wirklich sehr wichtig, meine Nachbarn endlich mal näher kennenzulernen. Und vielen Dank für die prächtigen Blumen.
1: Mir ist es ebenfalls eine Freude, Frau Daubeck. Danke, dass Sie mich so schnell empfangen.
3: Wie kann ich Ihnen denn helfen? Bitte, sprechen Sie ganz offen.
1: Sie haben sicherlich bereits von unserer Fabrik gehört. Unsere Arbeiter, also Zwangsarbeiter, allesamt gute, tüchtige Menschen. Wir haben nicht mehr genug Essen. Die wenige Nahrung, die uns vom Reich zur Verfügung gestellt wird, es reicht hinten und vorne nicht. Ich kann es kaum ertragen, diesen elendigen Hunger. Frau Daubeck, es ist wirklich dringend. Wir brauchen schnellstmöglich Getreide aus Ihrer Mühle.
3: Haben Sie denn schon versucht, mehr zu ordern?
1: Sie wissen doch, wie das läuft. Denen ist es egal, ob die Juden Hunger leiden. Die würden das Getreide lieber in den Speichern verfaulen lassen, als nur ein Korn mehr als nötig zu erübrigen. Dabei sind es überhaupt erst unsere Arbeiter, die diesen schrecklichen Krieg, auf den der Führer so viel hält, überhaupt erst ermöglichen.
3: Die Zeiten, in denen wir leben, sind wahrlich hart. Ich will auch etwas tun. Lassen Sie mich mal überlegen.
1: Ich verstehe, wenn das ein zu großes Risiko ist. Ich kenne ja die Herren von der SS.
3: Keine Sorge. Meine Familie hat in der Region ein hohes Ansehen. Ich bleibe von schärferen Kontrollen verschont. Wir machen es folgendermaßen. Gehen Sie zum Verwalter der Mühle. Richten Sie ihm nette Grüße von mir aus und sagen Sie ihm, er soll Ihnen alles geben, was Sie für Ihre Leute brauchen.
1: Frau Daubeck, vielen Dank. Sie wissen gar nicht, wie dankbar ich Ihnen bin.
3: Bitte, nicht. Um ein guter Mensch zu sein, braucht es keinen Dank.
2: Das Treffen ist ein großer Erfolg. Mit einer großen Lieferung Getreide und Grieß macht sich Emilie überglücklich auf den Heimweg. Neben ihrer Arbeit im Betrieb hat Emilie sogenannte ehrenamtliche Aufgaben. So muss sie unter anderem die Gattinnen der SS- und Wehrmachtsoffiziere betreuen. Dadurch lebt sie im ständigen Wechsel zwischen der grausamen Wirklichkeit der JüdInnen und der Scheinrealität der Ehefrauen. Sie ist wegen dieser ehrenamtlichen Aufgaben ständig ängstlich und nervös und raucht eine Zigarette nach der anderen. Doch auch wenn sie die Umstände schwer belasten, lässt sie sich das nie anmerken. Oskar reist währenddessen häufiger nach Krakau, sodass Emilie oft allein zu Hause ist.
1: Nanu?
4: Frau Schindler! Es tut mir leid, aber es ist ein Notfall.
1: Guten Abend. Was ist denn los?
4: Ich bin für den Transport von Zwangsarbeitern verantwortlich und sollte hier in der Nähe mehrere Arbeiter einsammeln. Sie wurden von einer Firma angefordert.
1: Wenn Sie dabei Hilfe brauchen, sind Sie wohl besser bedient bei den Herren von der SS.
4: Nein, so ist es nicht. Die Firma hat beschlossen, auf die Arbeiter zu verzichten. Ihnen ist das Risiko zu hoch, dass die Russen immer näher kommen. Frau Schindler, ich habe 4 Waggons voller Juden und wenn die nicht heute Nacht noch unterkommen, werden alle erschossen.
5: Ja, Schindler hier.
1: Oskar, ich bin's.
5: Emilie, was ist los?
1: Lange Geschichte. Ich brauche einen Platz für 4 Waggons voller Juden. Können wir sie in der Fabrik aufnehmen?
5: Oh mein Gott, natürlich. Melde dich beim Ingenieur Schöneborn. Er wird dir helfen.
2: Kurze Zeit später finden sich Emilie Schindler und Ingenieur Schöneborn am Bahnsteig ein, an dem die Waggons stehen. Doch nicht nur sie sind gekommen. Auch der SS ist der nächtliche Besuch nicht entgangen.
6: Keine Chance, alles festgefroren.
1: Wir müssen die Türen öffnen. Haben Sie noch eine Idee?
6: Ich habe einen Scheiß.

0: im Wechselschuppen. Ich werde zu ihm gehen.
1: Was machen Sie? Es wird doch viel einfacher sein, die Leichen morgen zu entsorgen, wenn dieser Sturm vorüber ist.
2: Ich werde hier niemanden erfrieren lassen. Außerdem können wir jeden Arbeiter für die Fabrik gut gebrauchen.
1: Wer auch immer in diesen Wägen sein wird, die werden in der Fabrik zu nichts mehr zu gebrauchen sein. Besser, wir machen denen jetzt ein Ende.
0: Ich habe das Schweißgerät.
2: Lassen Sie das meine Sorge sein. Ich kann immer noch am besten beurteilen, wer arbeitsfähig ist und wer nicht. Sie achten am besten weiter darauf, dass hier niemand abhaut.
1: Sie werden für diese Frechheiten irgendwann bezahlen müssen, Frau Schindler. Der Tag wird kommen, an dem Sie das hier alles bereuen werden.
0: Oh, endlich.
2: Oh mein Gott.
3: In den Eisenbahnwaggons bietet sich ein schrecklicher Anblick. Neben Dutzenden schwerstkranken und abgemagerten Menschen finden Sie auch 17 bereits Erfrorene. Die Überlebenden werden in Sicherheit gebracht und über die darauffolgenden Wochen in einem schnell eingerichteten Notfalllazarett von Emilie aufgepäppelt. Insgesamt 9 Monate arbeiten Emilie und Oskar in der Fabrik in Brünlitz. Dann ist der Krieg endlich vorbei. Ihre jüdischen ArbeiterInnen haben dank ihnen den Holocaust überlebt. Für Emilie und Oskar bedeutet das Ende des Krieges, dass sie Brünlitz so schnell wie möglich verlassen müssen. Ihre Flucht führt schließlich nach Regensburg. Auch wenn die Zeit dort nicht leicht ist, hofft Emilie auf einen glücklichen gemeinsamen Neuanfang. Emilie und Oskar kommen sich wieder näher, bis Emilie eine Fehlgeburt erleidet. Danach kann sie keine Kinder mehr bekommen. Oskar stürzt sich in neue Affären und die beiden entfernen sich wieder voneinander. 5 Jahre bleiben sie in Regensburg, bis sie 2 Überfahrten nach Argentinien bekommen. Angekommen in Argentinien bekommen Oskar und Emilie über die jüdische Gemeinde das Angebot, eine Farm in San Vicente zu übernehmen. Emilie ist nach all den Jahren in Fabrikhallen begeistert, endlich wieder unter freiem Himmel arbeiten zu können. Über 8 Jahre bauen Emilie und Oskar eine Hühner- und Legehennenzucht auf. Es braucht etwas Zeit, bis die beiden sich an die Kultur in ihrer neuen Heimat gewöhnen. Eines Tages beschließt Oskar, die Hühnerzucht aufzugeben und stattdessen eine Nutria-Zucht aufzubauen. Emilie versucht erfolglos, ihm diese Idee auszureden. So arrangiert sie sich mit dem neuen Plan und beliest sich zu dem Thema. Doch die Nutria-Zucht scheitert. Verzweifelt sieht sich Oskar nach anderen Geschäftsmöglichkeiten um. Letztendlich investiert er einiges der gemeinsamen Ersparnisse in das Unternehmen eines dubiosen Señor López. Doch der Herr stellt sich als Betrüger heraus. Das Geschäft geht pleite und zurück bleibt ein gigantischer Schuldenberg. 1956 erfahren Oskar und Emilie vom Lastenausgleichsgesetz. Dieses soll Deutschen, die während des Zweiten Weltkriegs Vermögensschäden erlitten haben, eine Entschädigung ermöglichen. In ihrer aktuellen finanziellen Not ist dies eine gute Möglichkeit, den Schuldenberg zu schmälern. Daher beschließen sie, dass Oskar nach Deutschland reist, um die Formalitäten dort zu klären, während Emilie die Arbeit in San Vicente weiterführt.
4: Gutes Wetter zum Fliegen, was?
5: Mhm.
4: Ah, wir sind da. Dann wollen wir mal. Nun denn, gute Reise, pass auf dich auf und melde dich, wenn du angekommen bist.
5: Tschüss, Millie. Gib gut Acht auf die Viecher.
3: Oskar verabschiedet sich von Emilie, ohne sie anzusehen, und verschwindet mit gesenktem Kopf durch die Tür zum Flughafen. Emilie wird ihn nie wiedersehen und sich lange fragen, ob es ein Fehler war, mit ihm nicht zurück nach Deutschland zu gehen. Mit einem zunehmenden Gefühl der inneren Leere kümmert sich Emilie weiterhin um die Farm, kann ihre Arbeiter aber nicht mehr bezahlen und schließlich verlässt sie der letzte Arbeiter. Ab da lebt sie alleine, hat kaum Kontakt zu Menschen und kaum Geld. Einmal schickt ihr Oskar 200 D-Mark, doch irgendwann wirft Emilie Oskars Briefe aus Verbitterung weg und der Briefverkehr zwischen ihnen versiegt. Hochverschuldet, einsam und nur umgeben von Tieren liegt sie nächtelang wach und grübelt über ihr Leben nach. Sie ernährt sich fast nur von Mandarinen aus dem Garten, Brot und 4 Kaffee. Sie hält sich über Wasser, indem sie die Milch ihrer Kühe verkauft, die sie jeden Tag selbst melkt. Eines Tages erfährt eine jüdische Organisation von Emilies misslicher Lage. Sie empfehlen ihr, den Hof zu verkaufen und von dem Geld die Schulden zu bezahlen. Der damalige Präsident der Organisation, Dr. Heinemann, setzt sich besonders für Emilie ein. Man überlässt ihr in San Vicente ein Haus, für das man ihr später lebenslanges Wohnrecht zusichert. 1974 bekommt Emilie Besuch von einem gewissen Walter Pollack. Er überbringt ihr traurige Nachrichten. Oskar Schindler ist verstorben. Emilie bleibt zurück mit vielen unbeantworteten Fragen. Später wird sie erfahren, dass Oskar sich auch in seiner Abwesenheit stets um sie gesorgt und an sie gedacht hat. 1983 erfährt Emilie, dass der australische Schriftsteller Thomas Keneally einen Roman über Oscars und ihre Geschichte verfasst hat. Schindlers Liste. Emilie fällt aus allen Wolken. Wie kann jemand über eine Geschichte schreiben, zu der sie maßgeblich beigetragen hat, ohne nur einmal mit ihr zu sprechen? Bald erhält sie eine Originalausgabe des Romans. Mit dem Inhalt des Buches ist Emilie ganz und gar nicht einverstanden. Ihr ist es wichtig, dass ihre Geschichte richtig erzählt wird und der Anteil an Oscars Kampf für die Jüdinnen nicht unterschlagen wird. Ihr Versuch, sich dagegen zu wehren, bleibt jedoch erfolglos. Emilie erhält 1993 einen Brief des US-amerikanischen Regisseurs Steven Spielberg. Keneallys Roman soll nun als Grundlage einer gleichnamigen Verfilmung dienen, die sich nach ihrer Veröffentlichung tief in das kulturelle Gedächtnis der Menschheit einprägen wird. Spielberg schreibt ihr Folgendes.
6: Sehr geehrte Frau Schindler, Sie sind Teil einer bemerkenswerten Geschichte. Vor 10 Jahren las ich das erste Mal von Oskar Schindlers unfassbarer Rettung von Ihnen und über 1300 weiterer Juden. Und seitdem hat es mich nicht mehr losgelassen, diesen historisch wichtigen Teil der Geschichte zu verfilmen.
3: Er bittet Sie, zu einer besonderen Wiedervereinigung aller noch lebenden Schindler-JüdInnen zu kommen und lädt Sie sowie Ihren Ehepartner ein, an den Dreharbeiten in Jerusalem am Grab von Oskar Schindler teilzunehmen. Emilie wird klar, dass Steven Spielberg über ihre Identität und ihr Engagement an der Seite ihres Mannes nicht informiert ist. Sie ärgert sich sehr darüber und will zunächst nicht nach Jerusalem reisen. Doch die Möglichkeit, Oskars Grab besuchen zu können, möchte sie dann doch gerne ergreifen. Wie alle anderen legt sie nach der jüdischen Tradition einen Kieselstein auf sein Grab. In ihrer Biografie beschreibt sie ihre Gedanken in diesem Moment folgendermaßen.
4: Nun gut, Oskar. Am Ende haben wir uns wieder getroffen. Dies ist nicht der Moment für Klagen und Vorwürfe. Das würde dir noch mehr gerecht. Du bist jetzt in einer anderen Welt, in der Ewigkeit. Und ich kann dir die vielen Fragen nicht mehr stellen, auf die du mir im Leben mit Ausreden geantwortet hättest. Und der Tod ist die beste aller Ausreden. Ich habe die Antwort nicht, mein Lieber. Ich weiß nicht, warum du mich verlassen hast. Aber weder mein Alter noch dein Tod können etwas daran ändern, dass wir immer noch verheiratet sind. Vor Gott jedenfalls. Ich habe dir verziehen. Alles verziehen.
3: Im Film taucht Emilie in nur 3 Szenen auf, als betrogene und gedemütigte Ehefrau. Damit nimmt ihr der Film die Deutungshoheit aus der Hand. Dennoch beschreibt sie ihn als einen hervorragenden Film, der all seine Preise verdiene. Der Film soll ihr Leben in eine neue Bahn lenken. Nach all den Jahren, in denen sie für tot gehalten wurde, wird sie jetzt international bekannt und erhält im hohen Alter etliche internationale Ehrungen und Auszeichnungen. Außerdem ermöglicht ihr die späte Anerkennung einige Reisen. In ihren letzten Lebensjahren verspürt Emilie den Wunsch, nach Deutschland zurückzukehren. Als sie 2001 in Deutschland stirbt, blickt die Präsidentin des Zentralrates der Juden in Deutschland, Charlotte Knobloch, folgendermaßen auf sie zurück.
7: Emilie Schindler war mehr als der Schatten von Frau, als die sie im Roman Schindlers Liste erscheint. Sie war mehr, als ihr Steven Spielberg in seinem gleichnamigen Film wohl zutrauen möchte. Emilie Schindler war eine Frau von eigenem Wert. Emilie Schindler war eine Frau, die ihr Licht nicht länger unter den Scheffel stellen wollte, die nicht länger nur über ihren Mann befragt werden wollte, die nicht länger die ihr zugewiesene Rolle der Frau im Hintergrund spielen wollte. Emilie Schindler hatte eine eigene Geschichte zu erzählen.
3: Emilie Schindler steht sinnbildlich für eine Generation von Frauen, die im Schatten ihrer Männer standen und deren Arbeit nicht gesehen wurde. Die Geschichten dieser Frauen zu erzählen, stellt uns vor das große Problem, dass Care-Arbeit, wie die von Emilie Schindler, historisch oft weniger dokumentiert wurde. Es ist an der Zeit, die Geschichten dieser Frauen aufzuarbeiten.

0: Diese Gefühle, schrecklich. Ich kann sie einfach nicht ertragen. Dabei hatte ich alles so schön vergessen.
1: Es tut mir leid, Doris.
0: Sie werden nie wiederkommen. Ich werde immer allein sein, von allen Menschen gemieden. 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Du hast Doris zum Weinen gebracht.
2: Sie weint, weil sie die Wahrheit spürt.
0: Was willst du mit den Büchern? 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

0: Ah, da vorne. Vorsicht.
1: 6. Juli 1996. Einige Tage nach der New Yorker Pride Parade geht in den Morgenstunden ein Anruf bei der New Yorker Polizei ein. Leblose Person im Hudson River.
2: Da ist wohl nichts mehr zu machen. Wir können die Sanitäter abbestellen.
3: Meldung 52 Adam 13. Person, schwarz, tot bei Ankunft. Bitte Bestatter.
4: Verstanden. Bestatter ist in 2 Stunden frei.
2: Na dann lass uns das mal hinter uns bringen. Hilf mir mal.
1: Gary Wicker, ein queerer Aktivist und Journalist, versucht, eine Freundin als vermisst zu melden. Obwohl sie bereits 46 Jahre alt ist, wird das Gesuch abgelehnt. Mit der Begründung, dass vermisste Personen mindestens 40 Jahre alt sein müssen, um von der Polizei gesucht zu werden. Einen Tag später wird ihre Leiche gefunden. Ihr Körper wird von der Polizei für einige Stunden auf dem New Yorker Bürgersteig gelegt, ehe sie ins Leichenschauhaus gebracht wird. An diesem Tag verliert New Yorks queere Szene eine der umtriebigsten AktivistInnen. Marsha P. Johnson stirbt unter ungeklärten Umständen und hinterlässt ein Vermächtnis, welches heute fast schon wieder in Vergessenheit geraten ist. Ungerühmt. Übergangen. Vergessen. Viele Frauen bekommen nicht die Anerkennung, die sie verdienen. Ihre Geschichte bleibt unerzählt. Bis jetzt. Die USA Ende der 40er Jahre. Einige Jahre nach dem Sieg im Zweiten Weltkrieg ist immer noch eine gewisse Euphorie zu spüren. Die Wirtschaft erlebt einen Aufschwung. Neue technische Errungenschaften erobern den Markt und der aktuelle Präsident, Harry S. Truman, macht Hoffnung auf eine lange Friedenszeit.
5: Do your best. History will do the rest.
1: Doch nicht alle Teile der Bevölkerung profitieren vom wirtschaftlichen und gesellschaftlichen Aufschwung. Während die weiße Mittelschicht bereits über einen Zweitwagen und den nächsten Familienurlaub nachdenkt, erlebt die schwarze Unterschicht strukturellen Rassismus und bittere Armut. Oft leben afroamerikanische Familien in völlig überfüllten Mietskasernen, ohne funktionierende Heizung und unter fürchterlichen hygienischen Bedingungen. Die einzigen Jobs, die ihnen zur Verfügung stehen, sind körperlich anstrengend und sehr schlecht bezahlt. Das wenige Geld reicht gerade so für das bloße Überleben und vernichtet jegliche Hoffnung auf einen sozialen Aufstieg.
6: Ruhe! Kinder, bitte! Samuel, nimm deine Schwester, ihr müsst los!
1: 1950. Alberta Claire Bourne lebt alleinerziehend mit 7 Kindern in Elizabeth, New Jersey. Ihr Mann ist 2 Jahre früher weggezogen, um einen Job in der Automobilbranche anzunehmen. Sie selbst arbeitet als Haushälterin.
6: Marsha!
1: Marsha P. Johnson ist zu dem Zeitpunkt 5 Jahre alt. Das Leben mit 6 Geschwistern ist nicht einfach.
6: Ich hab dir schon so oft gesagt, dass du das nicht anziehen sollst. Du hast deine eigenen Klamotten. Deine Schwestern brauchen ihre Sachen. So viel haben wir nicht.
1: Die als Mann geborene Marsha fällt schon in jungen Jahren auf. Entgegen der gesellschaftlichen Norm zieht sie regelmäßig typisch weibliche Kleidung an. Die ersten Lebensjahre sind sehr turbulent. Sie geht zur Highschool und ist unter anderem als Trommlerin in der Marching Band aktiv. Sie geht sehr gerne ins Kino und findet ein frühes Idol in der Schauspielerin Billie Burke, die bis heute als Darstellerin der guten Hexe Glinda im originalen Wizard von Oz bekannt ist. Auch die Religion spielt in Marshas Leben eine wichtige Rolle. Jeden Sonntag besucht sie die methodistische Kirche und engagiert sich auch hier für das jährliche Weihnachtstheater. Man sieht schon hier, Marsha liebt es, sich zu präsentieren und für andere Menschen aufzutreten. Leider ist sie auch schon früh mit sexueller Gewalt konfrontiert. In einem Interview viele Jahre später gibt sie an, dass sie im Alter von 13 Jahren von einem Jungen vergewaltigt wurde. Auch ihre kurze Zeit beim Militär mit 17 Jahren endet, nachdem sie einen Kameraden verprügelt, der sich ihr gegenüber übergriffig verhielt.
0: Sie hätte ein richtiges Denkmal verdient. Aber ich bin für jede Erinnerung an sie dankbar.
7: Das ist das Mindeste, was wir organisieren konnten, nachdem die Polizei sie hier einfach liegen lassen hat. Ich frage mich nur, ob sie hätte gerettet werden können, wenn die Polizei die Vermisstenmeldung aufgenommen hätte.
0: Randy, mach dir bitte keine Vorwürfe. Ich werde alles dafür tun, den Fall neu aufrollen zu lassen.
7: Ich kann nicht glauben, dass es ein Suizid war. Sie hatte zwar ihre Probleme, aber...
1: Die New Yorker Polizei legt den Fall Marsha P. Johnson abgestempelt als Suizid schnell wieder zu den Akten. Da ihre Asche im Hudson River verstreut wird, bleibt ihren FreundInnen und WeggefährtInnen nur ein improvisiertes Mahnmal am Fundort der Leiche zur Erinnerung. Trotz der Bemühungen von Tom Twain, dem ersten offenen schwulen Stadtabgeordneten von New York, wird der Fall erst ganze 20 Jahre später wieder aufgerollt.
8: I have the pleasure to present to you Dr. Martin Luther King, Jr.
1: 1963. Der Freiheitskampf der amerikanischen schwarzen Bevölkerung ist auf einem Höhepunkt. Fast 10 Jahre nach der damals revolutionären Weigerung von Rosa Parks, in einem Bus für einen Weißen den Platz freizumachen, dürfen zum ersten Mal schwarze Bürgerrechtler im Weißen Haus vorsprechen. Auch die legendäre Rede von Martin Luther King Jr. erklingt zu dieser Zeit vor über 250.000 Menschen. Auch wenn diese Umbrüche für Marsha P. Johnson aufregend sind, hat sie zu dieser Zeit ganz andere Probleme. Mit gerade einmal $15 in der Tasche beschließt sie, nach New York zu ziehen. New York ist bis heute ein kulturelles Zentrum mit vielen Widersprüchen. Auch in den 60ern gibt es viele Lebensrealitäten. Während an der Wall Street für einige Menschen Geld nur eine unbedeutende Zahl auf dem eigenen Bankkonto ist, müssen viele Menschen in den armen Stadtteilen um jeden Penny kämpfen. Auf dem Broadway geben sich die besten Theaterproduktionen der Welt die Klinke in die Hand. Ein paar Blocks weiter findet man heruntergekommene Kneipen und SexworkerInnen, die sich um die nächste Mahlzeit leisten zu können, auf Freie angewiesen sind. Inmitten dieses Trubels versucht Marsha Fuß zu fassen und heuert in einem Fastfood-Restaurant in der 42nd Street an, welche vor allem für den Broadway bekannt ist. Zu dieser Zeit tritt Sylvia Rivera, ebenfalls POC und transsexuell, in ihr Leben.
9: Bestell dir, was du willst. Mach dir keine Sorgen.
10: Wirklich? Das kostet doch so viel.
9: Ich bin gut mit den Köchen. Außerdem hatte ich gestern 2 Freier. Heute ist ein guter Tag.
10: Oh, wirklich? Ich bin froh, wenn ich einen in der Woche habe. Seit ich älter bin, wird es immer schwieriger, wen zu finden. Die Polizei macht es mir auch nicht unbedingt leichter.
1: Sylvia Rivera lebt schon seit ihrer Geburt in New York. Mit gerade einmal 10 Jahren verlässt sie ihr Zuhause und beginnt, sich alleine durchzuschlagen. Dabei nimmt sie, ähnlich wie Marsha, jede Möglichkeit an, um Geld zu verdienen. Schon als Kind gibt sie ihrem Körper dem Nachtleben von New York preis.
9: Keine Sorge, ich passe jetzt auf dich auf. Ich habe bald meinen ersten Gig.
10: Wow, du hast echt bald einen Auftritt?
9: Mach dich bereit für Black Marsha, die verführende Dragshow. Nur noch ein paar Wochen durchschlagen und mit uns geht's bergauf.
10: Das wäre so schön. Showbusiness, frei zu sein und einfach Spaß haben. Wo kommst du eigentlich zurzeit unter?
9: Hier und dort, je nachdem, wer gerade eine Ecke für mich frei hat. Keine Sorge, wo ich unterkomme, hast du auch einen Platz.
1: Marsha ist in der queeren Szene New Yorks als äußerst großherzig bekannt. Der queere Aktivist Randy Wicker beschreibt beispielsweise eine Anekdote, in der Marsha Brot klaut, um befreundete Obdachlose zu versorgen, obwohl sie selbst nur von der Hand in den Mund lebt. Das erste Treffen mit Sylvia Rivera bildet den Anfang einer innigen Beziehung. Die beiden Frauen sind füreinander die Familie, die sie bereits verloren glaubten. Bis zum Tod von Marsha P. Johnson sind sie geeint in ihrem Glauben an eine freiere und gerechtere Welt. Über Marsha P. Johnsons Geschlechtsidentität wird heute noch diskutiert. Das liegt primär daran, dass zu ihren Lebzeiten die Grenzen von queeren Identitäten und die Unterscheidung zwischen Drag, Travestie, Transgender und nicht-binär noch nicht klar definiert sind. Marsha tritt regelmäßig bei verschiedenen Gelegenheiten als Drag Queen auf. Die Darstellung von Drag- bzw. Travestiekunst hat in der Regel allerdings nichts mit der eigenen psychischen Geschlechtsidentität zu tun. Die meisten DarstellerInnen schlüpfen für die Auftritte nur zeitweise in die Rolle. Bei Marsha P. Johnson gibt es dennoch handfeste Hinweise darauf, dass Drag nicht nur eine Rolle für sie ist. Auch im Erwachsenenalter zieht sie privat am liebsten Frauenkleidung an. In einem Interview mit der Journalistin Lisa Cohen gibt sie an, seit 1969 bereits in Vollzeit Frauenkleidung zu tragen. Außerdem spricht Marsha davon, sich einer Hormontherapie zu unterziehen. Marsha hat Pläne, Geld zu sammeln, um nach Schweden zu reisen. Dort ist es bereits möglich, sich geschlechtsangleichenden Operationen zu unterziehen. In den USA sind solche Eingriffe noch verboten. Die Geschlechtsidentität von Marsha lässt sich wohl am besten in ihren eigenen Worten zusammenfassen.
9: I don't know who I am, if not a woman.
1: Ende der 60er ist die queere Szene in den USA immer noch eine unterdrückte Minderheit. Im Vergleich mit anderen westlich geprägten Ländern in Europa ist der Umgang mit queeren Menschen deutlich rauer und es wird immer wieder in ihre Kulturräume eingedrungen. Einer der wenigen Orte, in denen queere Kultur stattfindet, ist das Stonewall Inn. Der Nachtclub in New York bietet 2 Tanzflächen und regelmäßige Shows. Auch Marsha verbringt viel Zeit in der geselligen Bar.
9: Schatz, ich will unsere Rechte jetzt. Es ist höchste Zeit, dass unsere Brüder und Schwestern endlich ihre Rechte bekommen. Besonders die Frauen.
11: Dass wir endlich in der Gesellschaft gesehen und gehört werden, ist längst überfällig. Da hast du recht. Wir werden unser Anliegen allerdings nicht erreichen, wenn wir mit der Tür ins Haus fallen. Um gesehen zu werden, müssen wir laut sein. Werden wir aber zu unbequem, erreichen wir nur das Gegenteil.
10: Ich höre immer nur, dass es um Rechte von Schwulen geht. Was ist mit uns anderen? Wir wollen auch dazugehören. Die Szene ist mehr als nur schwule weiße Männer.
1: Neben Marsha sind auch ihre Freundin Sylvia Rivera und ihr politischer Weggefährte Randy Wicker regelmäßig Gast im Stonewall. Ihre Diskussionen sind oft ein Sinnbild dafür, dass selbst innerhalb der unterdrückten Szene Spannungen herrschen. Brandy wird später Mitglied der Gay Activists Alliance, eine Organisation, in der sich vor allem weiße, schwule Männer betätigen, welche gemäßigte politische Lösungen für die Anerkennung schwulen Lebens suchen. Ihr Gegenüber steht die Gay Liberation Front. Diese ist deutlich diverser aufgestellt, pocht auf einen größeren gesellschaftlichen Umbruch und verschafft sich primär durch Proteste Gehör. Die beiden Organisationen kooperieren zwar miteinander, durch die unterschiedlichen Positionen gibt es dennoch Spannungen.
12: Vorsicht! Polizei im Anmarsch!
9: Was? An einem Freitag, wenn hier alles voll ist?
1: Dass die Polizei eine Razzia im Stonewall durchführt, ist keine Neuheit. Bis jetzt beschränken sich diese allerdings auf Wochentage, an denen die Bar nur wenig besucht war. Am 28. Juni 1969 rückt die Polizei an einem Freitagabend an. Zur Primetime am besucherstärksten Tag der Woche.
13: Polizei, wir übernehmen jetzt den Laden. Stellt die Musik ab und alle in eine Reihe.
1: Razzien sind brutal und erniedrigend. Wer sich weigert, den Anweisungen Folge zu leisten, wird verhaftet. Menschen, welche Frauenkleidung tragen, werden gezwungen, sich vor einem Beamten zu entkleiden, um ihr biologisches Geschlecht zu bestätigen. Wer geschlechtsfremde Kleidung trägt, wird ebenfalls verhaftet.
13: In Reihe aufstellen, Ausweise bereithalten.
9: Ich habe Bürgerrechte.
1: Das Glas, welches Marsha vermeintlich auf einen Spiegel geworfen haben soll, um ihren Missfallen auszudrücken, hat sich Jahre später noch in die Erinnerungen von Stonewall-Stammgästen gebrannt. Ob dieser Ausbruch wirklich an jenem geschichtsträchtigen Abend passiert ist, ist nicht bewiesen. Auch der Mythos, dass Marsha den ersten Stein auf einen Polizisten geworfen haben soll, ist nicht faktisch belegt. Gesichert ist aber, dass sowohl Marsha P. Johnson als auch ihre FreundInnen Sylvia Rivera und Randy Wicker an den beiden Protesttagen anwesend waren. Laut eigener Aussage sind sie erst nach Ausbruch der Proteste dazugestoßen. Obwohl schon vor dem Aufstand im Stonewall in diversen Ländern und US-Staaten der Grundstein für eine Befreiung der queeren Kultur gelegt wurde, bildet der zweitägige Aufstand in New York den Anfang für eine vereinte und flächendeckende Protestwelle in den USA und darüber hinaus. Die Parade, heute als CSD bekannt, die zum einjährigen Jubiläum des Aufstandes durch New York führt, ist das erste Mal, dass die queere Community offen den ihr zustehenden Platz im New Yorker Stadtbild einnimmt.
14: Senator, ich weiß, dass Ihnen dieses Thema sehr wichtig ist, aber...
0: Ich habe die letzten Jahre immer wieder Indizien gesammelt, dass Ihr Tod nicht so einfach zu erklären ist, wie Ihre Kollegen es damals getan haben.
1: 10 Jahre nach Marshas Tod hat Tom Twain, inzwischen sogar im Senat von New York, immer noch nicht aufgegeben, eine Aufklärung Ihres mysteriösen Todes zu fordern.
14: Haben Sie dann irgendetwas Handfestes?
0: Ich habe viele Gerüchte, Halbwahrheiten. Ich bin mir sicher, dass die Wahrheit nur zusammengesetzt werden muss. Es gibt Besucher von Stonewall, die jemanden getroffen haben, der behauptet hat, eine Drag Queen namens Marsha getötet zu haben. Ich habe die Aussage, dass einer der Nachbarn von Marsha sie regelmäßig beschimpft hat.
14: Sie haben also Aussagen von Menschen, die etwas gehört haben könnten? Mr. Duane, ich bewundere Ihren Ehrgeiz, aber das alles reicht nicht, um jetzt hinauszufahren, um, keine Ahnung, irgendwas zu tun. Das Einzige, was ich für Sie tun kann, ist, diesen Fall als unaufgeklärt zu deklarieren.
0: Das würde mir schon reichen.
14: Freuen Sie sich nicht zu früh. Allein in Queens haben wir 2000 unaufgeklärte Morde. Vom Rest von New York ganz zu schweigen. Wir haben keine Ressourcen, um in einem 10 Jahre alten Fall zu ermitteln.
1: 2002 ändert die Polizei New Yorks den Status von Marshas Fall. Die Einstufung ihres Todes ändert sich von Suizid auf ungeklärt. Bis heute reiht sich ihre Akte in eine von mehreren tausenden Cold Cases in und um New York ein. Besonders viele Morde aus den 90ern sind aufgrund fehlenden Personals und technischen Möglichkeiten bis heute nicht geklärt. Obwohl der Aufstand im und um dem Stonewall Inn den Startschuss für einen großen Umschwung in Bezug auf queere Rechte bildet, wird das Leben für Marsha nicht einfacher. Unterdrückung von Minderheiten ist weiterhin an der Tagesordnung. Reformen werden nun langsam umgesetzt und diskriminierendes Gedankengut ist weiterhin in der Bevölkerung verbreitet. Die Jahre nach Stonewall verbringen Marsha und ihre Freundin Sylvia mit einigen Protesten und Aktionen. So besetzen sie gemeinsam mit weiteren AktivistInnen die Weinstein Hall. Dort werden regelmäßig stattfindende Tanzveranstaltungen abgesagt, die sich speziell an die schwule Community richten. Bei einem Protest gegen den Vietnamkrieg wird Marsha sogar festgenommen. Die Gay Activists Alliance, der auch Randy Wicker angehört, legt dagegen erfolgreich Protest ein und Marsha wird wieder freigelassen. Neben ihrem politischen Engagement organisieren Marsha und Sylvia eine Unterkunft für 20 junge Transsexuelle. Dafür richten sie einen LKW-Anhänger häuslich ein.
9: Was brauchst du, mein Lieber?
11: Unterkunft. Ich musste die letzten Wochen auf der Straße schlafen. Ich habe gehört, dass ihr hier Platz habt.
15: für Außenseiter wie mich.
9: Honey, dafür haben wir das hier vorbereitet. Fühl dich wie zu Hause.
15: Was ist das?
9: Bleib hier, ich schau mir das mal an.
16: Das Ding kommt jetzt mit.
9: Unter keinen Umständen, da leben Menschen drin.
16: Wir haben die Anordnung, das hier zu entfernen. Jungs, bock das Ding auf.
9: Ich weiß gar nicht, ob da noch wer drin ist. Ihr könnt doch niemanden entführen.
16: Ich hab die Junkies mal aufgeweckt. Wer jetzt immer noch nicht rauskommt, ist selber schuld.
9: Unfassbar. Darling, wir müssen was unternehmen. So kann das nicht weitergehen.
15: Aber was? Egal, was wir tun, das Leben geht nur immer weiter bergab.
9: Ich hab da schon eine Idee.
1: Der Vorfall bei der provisorischen Unterkunft bedeutet einen herben Rückschlag für die Bemühungen, Transpersonen ein geregeltes Leben zu ermöglichen. Der Anhänger, welcher bis zu 20 Personen Unterschlupf bietet, wird von den Truckern bis nach Kalifornien gebracht, inklusive einer Person, welche sich noch darin befindet. Marsha und Sylvia Rivera lassen sich davon allerdings nicht unterkriegen. Als Reaktion halten sie das erste offizielle Meeting von Star ab. Die Organisation Street Transvestite Action Revolutionaries wählt Sylvia zur Vorsitzenden und Marsha zur Co-Vorsitzenden. Neben der Teilnahme und Organisation von verschiedenen Protesten ist die wohl größte Errungenschaft von Star die Bereitstellung einer Unterkunft für bis zu 25 Menschen. Das sogenannte Star House finanziert sich vor allem durch die Sexarbeit von Marsha und Sylvia. Ein weiterer Grund für die Gründung von Star ist die nicht uneingeschränkte Akzeptanz für Transpersonen in der queeren Community. Einige wenige AktivistInnen sehen Transfrauen als einen sexistischen Versuch von Männern, Frauen nachzuahmen. Während der Zeit im Star House lernt Marsha einen Mann namens Thomas Gerald Davis kennen. Die beiden werden recht schnell ein Paar, halten sogar eine inoffizielle Hochzeit ab. Allerdings wird ihre Beziehung immer wieder durch die Drogensucht von Thomas getrübt.
17: Marsha! Marsha! Sie haben ihn erwischt! Mein Gott, Sie haben ihn!
9: Honey, was ist los? Atme.
17: Thomas, er war wieder unterwegs, hat versucht, Geld zu besorgen. Er ist aber diesmal in die Falschen geraten.
9: Thomas, wo ist er? Ich muss zu ihm.
17: Marsha, das geht nicht. Er ist tot.
1: 1971 wird Thomas Gerald Davis von einem Undercover-Polizisten erschossen, als er versucht, diesen auszurauben, um seinen Drogenkonsum zu finanzieren. Sein Tod löst bei Marsha einen psychischen Zusammenbruch aus, welcher einen längeren Krankenhausaufenthalt erforderlich macht. Währenddessen wird das Starhaus geräumt und die BewohnerInnen müssen sich eine neue Unterkunft suchen. Obwohl vereinzelte Räume gefunden werden können, sterben das Projekt und die Vision, einen Schutzraum für obdachlose Transpersonen zu schaffen. Das endgültige Ende der Organisation Star wird im Jahr 1973 besiegelt. Eigentlich soll die Organisation die diesjährige Christopher Street Parade anführen, wird jedoch in letzter Minute gänzlich ausgeschlossen. Sylvia Rivera schafft es dennoch, auf der Kundgebung zu sprechen und prangert den Ausschluss von Transpersonen in der LGBTQ-Bewegung an. Als Marsha sie nach der Kundgebung besuchen will, liegt sie nach einem gescheiterten Selbstmordversuch schwer verletzt in ihrer Wohnung. Marsha schafft es rechtzeitig, den Notruf zu wehren und Sylvia überlebt. Nachdem sie sich erholt hat, verlässt Sylvia Rivera die Stadt und soll erst nach Marshas Tod wieder einen Fuß in New York setzen. Der Tod von Marsha P. Johnson ist bis heute nicht geklärt. Allerdings gibt es immer wieder Versuche, Licht ins Dunkel zu bringen. 2012 nimmt sich die Spezialabteilung für Cold Cases des NYPD Marshas Fall noch einmal vor. Knapp ein Jahr später werden die Ermittlungen ohne Erkenntnisse wieder beendet. Währenddessen machen Gerüchte die Runde, dass die Mafia oder sogar das NYPD selbst für ihren Tod verantwortlich sein könnten. Auch über einen Unfall oder einen missglückten Fluchtversuch nach einer Auseinandersetzung wird gemunkelt. 2017 erscheint die Doku The Death and Life of Marsha P. Johnson, welche mit Hilfe von einem unabhängigen Gutachten versucht, neue Beweise zu finden. Einen relevanten Fortschritt in den Ermittlungen kann dieser Ansatz leider auch nicht verzeichnen. Ob nun, fast 35 Jahre nach Marshas Tod, der Fall noch endgültig aufgeklärt werden kann, bleibt leider fraglich. Der Partner tot, die beste Freundin außer Reichweite und der Versuch, mehr Rechte für sich selbst und ihre FreundInnen einzufordern, vorerst gescheitert. Der Beginn der 70er hätte für Marsha P. Johnson wohl nicht schlechter laufen können. Trotzdem macht sie weiter. Sie beginnt in verschiedenen Theaterproduktionen als Drag Queen aufzutreten. Insbesondere die Gruppe Angels of Light arbeitet gerne mit Marsha zusammen. Die Gruppe kommt im Gegenzug für Marshas Lebensunterhalt auf. Psychisch erlebt sie allerdings immer wieder Rückschläge. Regelmäßig wird Marsha stationär behandelt. Das Medikament, was ihr dabei vornehmlich verabreicht wird, schlägt auf die Stimme und hindert sie zeitweise, bei Shows aufzutreten. Dies führt 1979 leider dazu, dass sie erneut obdachlos wird. Nachdem Marsha einige Zeit lang bei verschiedenen FreundInnen unterkommt, nimmt ihr Weggefährte Randy Wicker Marsha in seiner Wohnung auf. Dort wird sie auch bis zu ihrem Tod im Jahr 1992 wohnhaft bleiben.
18: Eine mysteriöse Krankheit geht um. Wie das CDC berichtet, greift die Infektion, welche 1981 fünf kerngesunde Männer befiel und zwei davon tötete, weiter um sich. Es werden zahlreiche Neuinfektionen, besonders in den Großstädten wie New York, gemeldet. Betroffen sind vor allem homosexuelle Männer. Wie genau die Krankheit übertragen wird, wird noch untersucht. Bis dahin ist höchste Vorsicht geboten, denn eins steht fest: Eine Infektion führt mit hoher Wahrscheinlichkeit zum Tod.
1: Die 80er der queeren Community sind besonders durch eine Sache geprägt: Angst. Das HIV-Virus, welches die lebensgefährliche Krankheit AIDS auslöst, greift rasend schnell um sich. Flächendeckende Aufklärung über Übertragungswege und Ansteckungsprävention sind noch nicht vorhanden. Fast jeder Anhänger der queeren Community kennt mindestens einen Betroffenen. Zu den schlimmsten Zeiten gehört es zum Leben vieler schwuler und bisexueller Menschen, regelmäßig Beerdigungen zu besuchen. Zusätzlich belastet werden sie durch den gesellschaftlichen Wandel. Angestachelt durch unwissende Panikmache in den Medien vor dem schwulen Virus ist offener Hass, Diffamierung und Hetze gegenüber queeren Menschen mehr denn je an der Tagesordnung. Erst durch den Fortschritt der Forschung in den 90er Jahren kann die wahre Natur einer HIV-Infektion ermittelt werden. Auch für Marsha sind die 80er Jahre eine harte Zeit. In ihrem Umfeld erkranken ebenfalls einige Menschen. Sie kümmert sich unter anderem um Randy Wickers Ex-Mann, welcher unter der Krankheit leidet. Marsha besucht regelmäßig AIDS-Patienten im Krankenhaus und betet mit ihnen. Sie nimmt auch regelmäßig an Gedenkmärschen und Veranstaltungen teil, um Awareness von AIDS zu stärken. Die Konfrontation mit dem Virus führt allerdings erneut zu mehreren psychischen Rückschlägen. Letztendlich wird Marsha im Jahr 1987 selbst positiv auf das HIV-Virus getestet. Sie selbst ist glücklicherweise nicht mit einem Ausbruch von AIDS konfrontiert. Obwohl Marsha P. Johnson in sehr schwierigen Verhältnissen aufgewachsen ist und auch im Erwachsenenleben viele Rückschläge hinnehmen musste, aufgegeben hat sie nie. Egal wie oft sie sich in psychische Behandlung begeben musste, sie schaffte es immer wieder zurückzukehren und ihr Leben so zu leben, wie sie es wollte. In einer Zeit, in der offener Hass gegenüber queeren Menschen an der Tagesordnung war und struktureller Rassismus in vielen Teilen der USA präsent gelebt wurde, blieb Marsha rebellisch und ließ sich nicht in irgendwelche gesellschaftlichen Zwänge drängen. Und obwohl sie selbst kaum genug hatte, um für sich selbst zu sorgen, ließ Marsha es sich nicht nehmen, ihr weniges Hab und Gut mit den Menschen zu teilen, die selbst nichts besaßen. Was macht eine gute Königin aus? Gerechtigkeit. Nicht aufzuhören, für eine gerechtere Welt zu arbeiten, in der alle Menschen so leben können, wie sie es wollen, ohne sich Erwartungen oder sinnlosen Normen unterordnen zu müssen. Empathie, Mitgefühl für jene, die nichts zum Leben haben und auf andere angewiesen sind. Kampfgeist, sich nicht unterkriegen zu lassen, nicht gegenüber der übermächtigen Staatsgewalt, welche ihre Macht gegenüber Minderheiten missbraucht. Und fast am wichtigsten, Durchhaltevermögen. Nicht aufzugeben, wenn die eigenen Ziele in Gefahr sind und wenn es so scheint, als ob alles sich gegen einen verschworen hat. Genau da zeigt sich der wahre Charakter eines Menschen. Wenn man das als Kriterium nennt, dann kann man wirklich sagen, Marsha P. Johnson war eine wahre Queen.
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22: 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Bedenken Sie das.

Hallo und willkommen hier bei Radio Korax zur Sendung Hi Nun. Eine Stunde Country Music hier bei Radio Korax. Wie immer mit dem Johnny Cash Song der Woche. Ansonsten eine bunte Mischung neuer und alter Country Songs. Am Mikrofon ist für euch der Tommy.

Ja, gleich geht's los mit Eric George. Ein neuer Country-Song von ihm, On the Road. Hier ist Eric George.

Eric Church war das mit On the Road. Englische Musiker sind nicht unbedingt bekannt für Country Music. Beim nächsten Interpreten ist das etwas anders, obwohl er auch bloß zeitweise Ausflüge in die Country Music unternommen hat. Hier ist Jimmy Nail.

Ja, soweit. Don Williams. Am 13. März 1977 war dies eine Nummer 1 in den Country Charts. Ja, wir gehen ein bisschen in die neuere Zeit zu Alison Krauss, auch schon eine ganze Weile unterwegs mit ihrer Band Union Station im Businessgeschäft der Country-Musik. Und ich habe einen Song mitgebracht, den man nicht so alle Tage hört. Alison Krauss mit Steel Rails.

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Ja, das war Günter Gabriel, leider auch nicht mehr unter den Lebenden. Wir bleiben ein bisschen in deutschen Landen mit Country-Musik und gehen nach Oldenburg. Dort beheimatet ist die Gruppe Texas Heat, 1990 gegründet, und aus ihrem Album That Hot and Blue Guitar habe ich mitgebracht That September Day.

Mr. John Denver 1971. Ihr hört High Noon Country Music bei Radio Korax. Und jetzt wird es Zeit für ein bisschen Bluegrass mit den Old Crown Medicine Show. Ja, und hier ist Lincoln Highway.

Hi nun, Country Music bei Radio Korax und gleich gibt's den Johnny Cash Song der Woche und bis dahin gibt's noch ein bisschen Loretta Lyon und sie fragt, who's gonna miss me? Naja, schauen wir mal.

Ja, soweit Loretta Lyon. Hier bei High Noon Country Music kommt jetzt der Johnny Cash Song der Woche. Und er ist am 24. Februar 1969 bei einem berühmten Gefängnisauftritt zum ersten Mal von Johnny Cash interpretiert worden. Ja, und hier ist der Wanted Man. Hier ist Johnny Cash.

Musik der Bellamy Brothers war das hier bei Nun Country Music. Ja, wir kommen jetzt zu Dolly Parton. Die ist leider verstorben am 25. August im Alter von 80 Jahren. Ich habe einen Song mitgebracht von ihr aus dem Jahr 1977. Am 11. Oktober war sie dort eine Nummer 1 in den Country Charts. Hier ist Dolly Parton mit Here Comes Again.

Ja, Mr. Glenn Campbell mit dem Rhinestone Cowboy war das aus den 70er Jahren. Ja, es gibt ja Leute, die können von Johnny Cash nie genug kriegen. Und ausnahmsweise spiele ich mal in dieser Sendung noch einen zweiten Johnny Cash Song aus dem Jahr 1972. Der ist mir gerade in die Hände gefallen. Ja, und da kommt er auch schon. I Think Call It Love.

Ja, mit Crystal Grail aus dem Jahr 1977 geht unsere Country-Sendung schon wieder zu Ende. In 14 Tagen gibt's aber eine neue Ausgabe. Und bis dahin verabschiedet sich am Mikrofon mal der Tommy. Bye bye mit Kenny Rogers.

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1: Hallo und wieder einmal willkommen bei Pura Vida Sounds. Vonyl und Travelling Mad laden euch heute zu einer Reise auf die arabische Halbinsel ein. Unser Musikmagazin besucht die in der Golfregion gelegene Republik Jemen und wird euch in dieser Sendung Musik von eben dort vorstellen, die in den 60er und 70er Jahren produziert und auf Singles gepresst wurde. Der Jemen ist eines der wenigen kolonialisierten Länder, dessen Musik im 20. Jahrhundert völlig frei von westlichen Einflüssen blieb, obwohl der Süden des Landes bis 1967 von den Briten besetzt war und mit Aden eine der wichtigsten Hafenstädte der Welt besaß. Anders als in Ägypten und dem Libanon erlebte der Jemen zu dieser Zeit keine gesellschaftlichen Veränderungen, die über die Musik ausgedrückt werden hätten können. Experimente waren also nicht angesagt, was natürlich der Verbesserung von Produktions- und Aufnahmetechniken nicht dienlich war. Umso interessanter ist es, dass genau in diesem Gebiet die ältesten Siedlungen des arabischen Raumes zu finden waren. Schon im 2. Jahrtausend vor Christus, unter den Kulturen der Minäer und Sabäer, entwickelte sich die Region um den heutigen Jemen zur Drehscheibe des Handels zwischen Ostafrika, Indien und dem Mittelmeerraum. Gewürze und Edelsteine zählten ebenso zu den bevorzugten Handelsgütern wie Weihrauch oder Myrrhe. Ein hochentwickeltes Bewässerungssystem beförderte das Wasser von den Bergen ins Flachland und bildete damit die Grundlage für den wirtschaftlichen Erfolg, der den Landstrich zum politisch und kulturellen Zentrum Arabiens machte. Ab dem 7. Jahrhundert nach Christus breitete sich der Islam in Nordjemen aus. Bis zum 9. Jahrhundert war das Land Teil des Reiches der myadischen Kalifen. Ab dem 10. Jahrhundert kam es in den Einflussbereich der schiitischen Saiditen und wurde von ihnen zu einem unabhängigen Imanat erhoben. Allerdings stand das nun eigenständige Imanat im Laufe der Geschichte fast permanent unter diversen Fremdherrschaften. Ab 1517 war es Teil des Osmanischen Reiches.

der jemenitischen Liedtradition spielen eindeutig Themenbereiche wie Liebe und Beziehung dominante Rollen. Dies mag auf den ersten Blick ungewöhnlich anmuten. Eine Gesellschaft, in der Männer und Frauen streng separierte Lebensbereiche vorfinden und das Sittenbild von äußerst konservativen Moralvorstellungen geprägt wird, traut man Texte über heimliche Liebschaften und Begierden nicht so recht zu. Bei näherer Betrachtung relativiert sich diese Ansicht jedoch ein wenig. Frauen genießen im Jemen weitreichendere Rechte als in Saudi-Arabien. So ist es ihnen beispielsweise erlaubt, Auto zu fahren oder an Wahlen teilzunehmen. In diesem Zusammenhang ist auch zu bedenken, dass die politische Aktivistin Tawawul Kaman eine maßgebliche Führungsposition bei den derzeit stattfindenden Demonstrationen gegen die 30-jährige Diktatur von Ali Abdullah Saleh einnimmt. Frauen spielen also in der politischen Kultur des arabischen Staates eine bedeutendere Rolle als in einigen anderen Ländern der Region. Auch das nächste Lied wird von einer Frau gesungen. Sunna Hiram heißt sie und singt natürlich über die verbotene Liebe. Sie wäre gern der Ring am Finger ihres Liebhabers, um immer bei ihm sein zu können. Am liebsten würde sie ihm ihr Herz schenken und somit ihre Liebe der Öffentlichkeit preisgeben. Doch das darf einfach nicht sein, weil sie geheim bleiben muss, diese ihre Liebe, und das für immer und ewig. Begleitet wird diese melancholische, sehnsüchtig schmachtende Rezitation von einer subtil gespielten Oud und Percussions.

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2: Im Jahre 1839 wurde die Hafenstadt Aden im Südjemen von den Briten besetzt. Für sie war es ein wichtiger Stützpunkt auf dem Seeweg nach Indien. Mit der Eröffnung des Suezkanals stieg die strategische Bedeutung Adens weiter an. Der zuvor türkische Norden des Landes erlebte nach dem Zerfall des Osmanischen Reiches im Ersten Weltkrieg seine Unabhängigkeit. 1918 wurde das Königreich Jemen ausgerufen, während im Süden weiterhin die Briten regierten. 1944 gründeten aus dem Norden emigrierte Kaufleute, intellektuelle und religiöse Führer im Adinaner Exil die Oppositionsbewegung Freie Jemeniten. Sie hatten sich den Sturz des im Norden herrschenden Imams auf ihre Fahnen geschrieben. 4 Jahre später, 1948, gelang es ihnen sogar, den verhassten Machthaber zu töten. Aufstand

Royalisten kämpften gegen Republikaner. Während die Monarchisten von Großbritannien und Saudi-Arabien unterstützt wurden, kam Ägypten den Republikanern mit einer 20.000 Mann starken Armee zu Hilfe. Schließlich gingen die Republikaner auch als siegreiche Seite aus dieser Konfrontation hervor. Es gelang ihnen jedoch nicht, die Lage zu stabilisieren. 1970 endete ein Bürgerkrieg, der 200.000 Tote gefordert hatte, mit einem Kompromiss, der keinen zufriedenstellte, sondern vor allem die Stammesfürsten stärkte und einen zerrütteten Norden hinterließ. 1963 brach auch im bis dahin friedlichen Süden ein Bürgerkrieg aus. Die radikale Nationale Befreiungsfront, NLF, versuchte gemeinsam mit der Front for the Liberation of South Yemen die britische Kolonialmacht zu vertreiben. Auch hier hatte Ägypten seine Finger im Spiel. Die Freiheitskämpfer wurden von Nasser mit Minenwerfer und Panzerfäusten versorgt. Deshalb war es für die NFL ein leichtes, die meisten Gebiete unter ihre Kontrolle zu bringen. Die Briten hatten dem Südjemen für 1968 sowieso schon seine Unabhängigkeit in Aussicht gestellt und beschlossen nun, sich aufgrund der Situation schon am 20. November 1967 aus dem Staub zu machen. Am 30. November 1967 rief die NLF die Volksdemokratische Republik Jemen aus. Im folgenden Jahr kam es innerhalb der NLF zu teilweise heftigen Auseinandersetzungen zwischen rechtsgerichteten Militärs und der linken Mehrheit, die sich schließlich auch durchsetzte und einen sozialistischen Kurs verfolgte, der sich stark an die Sowjetunion anlehnte. Während der Süden von nun an also sozialistisch regiert wurde, sah sich der instabile Norden zwischen 1967 und 1978 mit einer Reihe von Attentaten und Regierungswechseln konfrontiert. Der Konflikt zwischen schiitischen Stammesfürsten und der sunnitisch dominierten, westlich orientierten Stadtbevölkerung verstärkte sich und lähmte das Land. Der Süden gab sich 1970 eine neue Verfassung und zementierte damit die Macht der jemenitischen sozialistischen Partei weiter an. Die marxistische Einheitspartei verbot daraufhin das in der Region traditionell wichtige Kleinunternehmertum und tat damit der wirtschaftlichen Entwicklung Südjemens nichts Gutes. In dieser schwierigen Situation setzten die Machthaber auf eine Versöhnung mit Saudi-Arabien, das ihnen wirtschaftliche Hilfe in Aussicht stellte. Anfang der 80er kam Ali Nasir Muhammad an die Staatsspitze. Er war ein skrupelloser Apparatschik, der sich politisch an die USA und Saudi-Arabien annäherte. 1985 kehrte jedoch sein beliebter Vorgänger Abdul Fattah Ismail nach langer Krankheit aus Moskau zurück. Schon kurz nachdem er wieder seinen Platz im Politbüro eingenommen hatte, orientierte sich die Politik Südjemens wieder am Ostblock. Am 13. Jänner 1986 begann ein Bürgerkrieg zwischen den Anhängern Ali Nasirs und der Moskau-treuen Gefolgschaft Abdul Fattahs. Dieser endete mit der Absetzung Ali Nasirs, der daraufhin in den Norden floh.

Wie wir zu Beginn dieser Sendung schon gehört haben, ist der Jemen unzweifelhaft eines der ältesten Siedlungsgebiete des Nahen Ostens. Im Laufe seiner Geschichte war das so abgeschottet wirkende Land sehr wohl unterschiedlichen regionalen Einflüssen ausgesetzt. Fand auch in der Verwendung verschiedener Instrumente seinen Niederschlag. Ursprünglich wurde im Jemen hauptsächlich eine einseitige Laute, die Gambe, gespielt. Im Laufe der Zeit trat jedoch die weit verbreitete Oud an ihre Stelle. Sie hatte ihren Ursprung im Iran und Irak und setzte sich vor allem wegen ihres sanfteren Klanges durch, der mit der gesungenen Lyrik jemenitischer Lieder besser harmonierte. Oft wird die Oud allein gespielt, manchmal aber auch durch Percussions begleitet. Die Stimme steht in der jemenitischen Musikkultur immer im Vordergrund. Es gab Zeiten, in denen Musik vom herrschenden Imam, wie in so manchen islamischen Kulturen, verboten worden war. Deshalb blieb der Fokus letztlich immer auf dem gesprochenen Wort, dem Gedicht, das eine künstlerische Verarbeitung essentieller Themen auch in musiklosen Zeiten erlaubte. Westliche Musik spielte im Jemen so gut wie keine Rolle. Durch seine Bindung an den Ostblock gelangten vereinzelt osteuropäische Tonträger ins Land. Mit viel Glück konnte man sogar Jazz aus Polen, Volksmusik aus Rumänien oder russische Sprachkurse auftreiben. Seltenheitswert hat auch das nun folgende Musikstück. Was wir gleich hören werden, ist völlig untypisch in der jemenitischen Musiktradition. Ein Duett zwischen Mann und Frau, die natürlich ihr gegenseitiges Begehren besingen. Wahrlich ein Sonderfall in einer Gesellschaft, die für das gemeinsame öffentliche Leben von Mann und Frau normalerweise nicht gerade viel Platz bietet.

Wer sich im Jemen auf die Suche nach Recordshops macht, wird enttäuscht werden. Selbst in der Hauptstadt Sanaa sind keine zu finden. Alte Singles aus den 60er und 70er Jahren sind höchstens in dem einen oder anderen Antiquitätenladen zwischen so manch anderen Gerümpel aufzustöbern. Deshalb ist es auch nur schwer nachvollziehbar, wie die Musikindustrie zu der Zeit funktioniert hat, als die Singles produziert wurden. Fast alle jemenitischen Tonträger wurden damals in Griechenland oder Pakistan hergestellt. Da Eritrea und Äthiopien ebenfalls ihre Platten in Griechenland anfertigen ließen und die beiden Länder auf der gegenüberliegenden Seite des Roten Meeres nur einen Katzensprung vom Jemen entfernt liegen, ist es nur logisch, hier einen wirtschaftlichen Zusammenhang herzustellen. Ausgefeilte Aufnahmetechniken oder gar Studios gab es im Jemen natürlich nicht, weshalb die meisten Produktionen den Charakter von Field Recordings besitzen. Oft erstreckt sich eine Nummer über beide Seiten. Manchmal findet sich auf der B-Seite auch einfach eine andere Aufnahme des Songs von Seite A. Vereinzelt gibt es auch Singles, die außerhalb Jemens eingespielt worden sind. Jemenitische Emigranten lebten in der gesamten Golfregion verstreut. Die bekannteste dieser ausgewanderten Familien sind wohl die Bin Ladens. Wer waren aber nun die Käufer dieser Singles? Diese Frage gibt jedenfalls Rätsel auf. Tanzlokale gab es im Jemen nicht. Lediglich zu Hause beim Cut-Kauen wurde Musik konsumiert. Cut wirkt milde stimulierend. Die Wirkung entfaltet sich jedoch erst nach langem Kauen. Vielleicht wurde zu diesen Gelegenheiten auch hin und wieder eine Single von Raja Ali aufgelegt, die uns nun mit ihrem melancholisch sehnsüchtigen Gesang verwöhnen wird. Natürlich handelt es sich wieder um ein Liebeslied. Eine Verliebte ist von ihrem Geliebten getrennt, aber bereit, zu ihm zu laufen und vor seiner Tür auf Antwort zu warten. Viel Spaß mit Raja Ali.

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3: Obwohl in Jemen, wie schon zuvor erwähnt, keine Tanzlokale existierten, ist Tanzen dennoch ziemlich populär. Dies tritt vor allem bei Feierlichkeiten zutage. Bei Hochzeitsumzügen werden die Straßen manchmal mit Lautsprechern beschallt, um damit die Hochzeitsprozession zu ausgelassenen Tanzritualen zu animieren. In den meisten Fällen funktioniert das auch prächtig. Von verschleierten Frauen werden die Tanzeinlagen durch heftiges Klatschen begleitet. Zudem stoßen sie schrille Schreie aus, die auch in der Musik Äthiopiens, Eritreas und Tansanias zu finden sind. Im nächsten Song finden wir ebenfalls Elemente der Akklamation, die den soeben beschriebenen sehr ähnlich sein dürften. Die Songstimme wird von Klatschen und fröhlichen Rufen unterstützt und begleitet. Inhaltlich handelt es sich hier um eine Diskussion zwischen zwei Eheleuten. Der Mann teilt seiner Angetrauten mit, er habe Freunde zum Abendessen eingeladen und schickt sich gerade auf den Markt zu gehen, um Zutaten für das Mahl zu besorgen. Seine Frau ist über diesen Vorschlag gar nicht erfreut, da sie sich nicht wohlfühlt und deshalb keine Lust hat, die Speisen für ihn und seine Freunde zuzubereiten. Der Text lädt uns also in einen typischen jemenitischen Haushalt ein und zeigt uns, wie es um die Rollenverteilung innerhalb der eigenen vier Wände bestellt ist. Während das öffentliche Leben klar von Männern dominiert wird und es natürlich eindeutig festgelegte Rollenbilder gibt, ist es der Frau zumindest im eigenen Haus vorbehalten, sich auch mittels Verweigerung gegen ihren Ehemann durchzusetzen.

Wer sich in irgendeiner Form mit dem Jemen beschäftigt, kommt nicht daran vorbei, auch einen Abschnitt dem Kat zu widmen. Der Katstrauch ist eine Pflanze, die bis zu 20 Meter hoch werden kann, aber mindestens in einer Höhe von 5 Metern gezüchtet wird. Die Blätter des Strauches werden einzeln gezupft und dann langsam im Mund gekaut. Dabei entfalten sie eine anregende Wirkung ähnlich dem Koffein. Die Blätter bilden Bällchen im Mund, werden in der Backentasche gesammelt und immer wieder mit Süßgetränken oder Wasser befeuchtet, um ihre Wirkstoffe mehrmals aussaugen zu können. Die zugleich süß und bitter schmeckenden Blätter enthalten das schwache Amphetamin Katin, welches einen Zustand allgemeinen Wohlbefindens herstellt, das Hungergefühl unterdrückt und anregend fröhlich wirkt. Deshalb erhöht das Rauschmittel auch das Bedürfnis, sich mitzuteilen. Kat ist also eine Gesellschaftsdroge, die in Gruppen konsumiert wird. Teil eines sozialen Rituals, das auch dazu benutzt wird, um Streitigkeiten beizulegen. Der wohlige Rauschzustand dauert etwa 2 Stunden an und kann dann in einer depressiven Verstimmung enden. Wer Kat über längeren Zeitraum in größeren Mengen konsumiert, muss außerdem mit massiven Schlafstörungen, Impotenz oder einer höheren Anfälligkeit für Herzkrankheiten rechnen. Der Katanbau ist ein ziemlich lukratives Geschäft und hat deshalb andere Kulturen wie Kaffee oder diverse Gemüsesorten bereits weitgehend verdrängt. Ihre Blätter verlieren ihre berauschende Wirkung, sobald sie vertrocknet sind und können daher nur relativ frisch genossen werden. Um die Pflanzen saftig zu halten, muss jedoch viel Wasser verbraucht werden, was im Jemen schon zu einem deutlichen Absinken des Grundwasserspiegels geführt hat. Viele Felder werden dadurch unbrauchbar. Obwohl es auch schon im Jemen vereinzelte Bestrebungen gibt, den Katkonsum einzudämmen, befindet sich in fast jedem Haus ein Mafrasch, ein Raum ausgestattet mit niedrigen gepolsterten Sitzgelegenheiten, wo gemütlich abgehangen, geplaudert und Kat konsumiert werden kann. Begleitet wird dieses Ritual nicht selten von Musik. Texte über Kat sind in der jemenitischen Musiktradition trotz seiner Allgegenwärtigkeit nicht zu finden. Im nächsten Lied begegnet uns allerdings ein Instrument, das uns einen leisen Hinweis auf die gesellschaftliche Verwendung von Kat gibt. Es handelt sich um ein kupfernes Serviertablett, das vorrangig im Mafrasch zum Einsatz kommt. Sansuasi wird es genannt und nicht ausschließlich für den Transport von Getränken benutzt. Manchmal wird das kupferne Tablett auch einfach auf den Boden gedroschen und so zum Rhythmusinstrument umfunktioniert, das die Gambe bei musikalischen Darbietungen im Mafrasch begleitet. Wir haben nun gleich die Ehre, ein ganz besonderes und seltenes Stück jemenitische Musikgeschichte zu hören. Eine Solostimme wird hier lediglich von einem Sansuasi begleitet, was der Darbietung einen sehr kühlen, reduzierten Charakter verleiht. Klingt fast wie Industrial oder die einstürzenden Neubauten auf Tournee in Jemen.

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4: Wie in jeder unserer Sendungen wollen wir euch auch jetzt wieder verraten, was wir als grundlegende Quelle für diese Ausgabe des Musikmagazins Pura Vida Sound verwendet haben. Der britische DJ und Journalist Chris Manist hatte sich im November 1910 auf eine Reise in den Jemen begeben, mit dem Ziel dort, Singles aus den 60er und 70er Jahren aufzutreiben. Dass ihm dies gelungen ist, beweist der 2012 auf Palaton erschienene Sampler Quet, Coffee and Campus, Raw 45s from Yemen, der uns nicht nur mit den neuen in dieser Sendung zu hörenden Songs, sondern auch mit netten Fotos und jeder Menge Informationen beglückt. Apropos Informationen, weil wir gerade dabei sind, darf ich natürlich nicht vergessen, euch darauf hinzuweisen, dass wir von Pura Vida Sounds neben dieser auch noch eine Vielzahl anderer äußerst informativer Sendungen produziert haben, die alle über unsere Website www.puravida.at nachzuhören sind. Außerdem haben wir auch eine Seite im Cultural Broadcast Archiv, abgekürzt CBA, zu finden, unter cba.fro.at und natürlich auch noch ein Facebook-Profil. Also entweder unter cwe.fro.at oder im Facebook Pura Vida Sounds eintipseln. Dann findet ihr uns bestimmt. Wem das jetzt zu kompliziert war, www.puravida.at ist die Zentrale, von der aus ihr sowieso auf alle Pura Vida Sounds Seiten surfen könnt. So, jetzt haben wir euch lang genug mit den neumodischen Niederungen des World Wide Web belästigt und kehren deshalb flugs wieder in den von alten Stammestraditionen beherrschten Jemen zurück. Ein weiteres Thema, das wir hier nicht unter den Tisch fallen lassen wollen, ist das der Immigration. So abgeschottet von seiner Umwelt, wie manche glauben, ist der Jemen nämlich gar nicht. Immigration ist sogar charakteristisch für das Land. Viele Menschen aus Somalia, Äthiopien und Eritrea durchqueren Jemen auf ihren Weg nach Saudi-Arabien. Sie nehmen die nicht selten gefährliche Reise über das Rote Meer in Kauf, um im Wirtschaftsparadies Saudi-Arabien Arbeit zu finden. So kam es auch zu einigen intellektuelleren Eheschließungen. Einige ostafrikanische Familien ließen sich ebenso im Jemen nieder und fanden dort eine neue Heimat. Sie stellten jedoch eine extrem kleine Minderheit in der jemenitischen Gesellschaft dar. Immigration spielt auch im folgenden Song eine Rolle. Seinen Ursprung hatte er in der kleinen Stadt Taiz, nahe des wichtigen Hafens Mokka. Aoub Apsi nennt sich der Interpret dieses Liebeslieds, ein bekannter jemenitischer Sänger. Seiner Geliebten hat er nun schon unzählige Briefe geschrieben, die alle unbeantwortet geblieben sind. Ihr Aufenthaltsort ist ihm unbekannt, weshalb er alle vorbeikommenden Reisenden befragt, ob sie etwas über den Verbleib seiner Angebeteten wüssten. Deshalb trägt der Song auch den Titel Hey Passenger. Natürlich nur dann, wenn er ins Englische übersetzt wird.

Schon während den 70ern gab es permanent Bemühungen, die Trennung des Jemens zu überwinden. Verhandlungen, in welchen eine politische Verbindung der beiden Staaten angestrebt wurde, fanden laufend statt. Meistens scheiterten sie jedoch am Widerstand Nordjemens. Erst zu Beginn der 80er verbesserten sich die bilateralen Beziehungen. Dann sollte es allerdings noch ein Jahrzehnt dauern, bis die beiden Ministerpräsidenten am 22.01.1990 die Öffnung der gemeinsamen Grenze verkünden konnten. Am 22. Mai desselben Jahres schlossen sich die beiden Staaten endgültig zur Republik Jemen zusammen. Erster Präsident des neu gegründeten Staates wurde Ali Abdullah Saleh, der schon seit 1978 die Arabische Republik Jemen regiert hatte. An den ersten Wahlen nahmen drei Parteien teil: der Allgemeine Volkskongress, die Sozialistische Partei und die Jemenitische Vereinigung für Reformen, genannt ISLA. Als Sieger ging der Allgemeine Volkskongress aus den Wahlen hervor. Gemeinsam mit der ISLA bildete er eine Koalition. Die nächsten Wahlen, die für 1967 angesetzt waren, wurden aber bereits von den Sozialisten boykottiert. 1994 lähmte ein Bürgerkrieg das Land, in dessen Verlauf alle Konten der Sozialistischen Partei konfisziert wurden. Finanzielle Mittel für den Wahlkampf waren also nicht vorhanden, was eine Teilnahme an der Wahl verunmöglichte. Letztendlich traten also nur mehr zwei Parteien an, was natürlich ein klarer Vorteil für den Allgemeinen Volkskongress war, der diesen Urnengang mit absoluter Mehrheit für sich entscheiden konnte und ab sofort allein regierte. 1999 wurde Ali Abdullah Saleh ein weiteres Mal gewählt. Jemen war zu diesem Zeitpunkt bereits zu einer Einparteiendiktatur geworden. 2001 festigte die Regierung mit einer Verfassungsreform, die noch mehr Druck auf die Opposition ausübte, ihre Vormachtstellung. Vor den Wahlen 2006 kündigte Saleh seinen Rückzug an. Seine Partei organisierte daraufhin Massenproteste, die ihn dazu bewogen, doch wieder anzutreten. Ein geschickter, hinterhältiger Schachzug, der dem amtierenden Ministerpräsidenten immerhin 77,2% der Stimmen brachte. Bis zum heutigen Tag konnte sich Saleh an der Macht halten, obwohl die Stimmung in der Bevölkerung schon seit einiger Zeit gekippt sein dürfte, was die heftigen Proteste, die das Land seit über einem Jahr überziehen, eindeutig beweisen. Doch nicht nur durch Demonstrationen wird der wachsenden Unzufriedenheit Ausdruck verliehen. Immer wieder kommt es auch zu Anschlägen auf westliche Einrichtungen oder zur Entführung von Touristen. Anders als im Iran oder Irak erfolgen diese Aktionen nicht aus religiösen oder ideologischen Gründen. Sie werden allein mit dem Hintergrund durchgeführt, die Regierung unter Druck zu setzen, um so die Freilassung von gefangenen Stammesangehörigen oder den Bau von Schulen und Straßen zu erzwingen. So sieht es derzeit leider im Jemen aus. Ein Land, das zwar vereinigt, aber in sich tief gespalten ist und von einer Machtelite in Schach gehalten wird. Man kann der Oppositionsbewegung einen langen Atem und viel Kraft wünschen. Es bleibt zu hoffen, dass sie sich letztendlich durchsetzt und dann kluge Menschen noch klügere Entscheidungen treffen, die dem Land eine stabile, demokratische Zukunft bringen. Mit diesem Wunsch wollen wir diese Ausgabe des Musikmagazins Pura Vida Sounds beenden. Wenn ihr diese oder andere Sendungen nochmal hören wollt, schaut vorbei auf www.puravida.at. Von Müll und Traveling Mad sagen jetzt leise Servus und geben euch noch ein letztes Lied mit auf den Weg. Ahmed al-Sonadir bejammert mit diesem seine Vernarrtheit in eine Frau, die er um Freundlichkeit und Zuneigung bittet, die ihm anscheinend nicht gegeben wird. Trotzdem kann er nicht aufhören, in Sehnsucht nach ihr aufzugehen. Und das alles nur wegen ihrer immerwährenden Schönheit. Damit lassen wir euch nun endgültig allein. Ciao, bis zum nächsten Mal bei Pura Vida Sounds.

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1: Hochverehrte Zuhörerschaft, herzlich willkommen zu unserer September-Ausgabe von The Sweet Delight. Mein Name ist Steffen Petzold. Ich moderiere diese Sendung im Namen von John Banse, den ich hiermit herzlich grüße. Hallo Johnny. Und ich habe dir was zu erzählen, Johnny. Die Sendung The Sweet Delight wird offizielle Spiellocation der Liedertour. Und wem das noch kein Begriff ist, der wird es später im Laufe der Sendung erfahren. Heute ist der erste Studiogast, offizielle Studiogast der Liedertour hier bei uns zu Gast. Und das ist Sascha Gutzeit. Und wir hören ihn gleich mit seinem ersten Song hier live bei Radio Korax aus dem Studio heraus. Sascha Gutzeit bei The Sweet Delight.

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0: Sascha, Mensch, da hast du dich ja perfekt selbst vorgestellt.
1: Ja, war ganz, ganz praktisch, ja, ja.
0: Wunderbar, wunderbar. Ja, liebe Leute, heute hier live zu Gast. Hier, mein Mikro ist wieder an, genau. Heute hier live zu Gast bei The Sweet Delight. Sascha Gutzeit als offizieller Spielort. Du bist der allererste Gast, der hier offiziell im Rahmen der Liedertour spielt. Sascha, ja, was sagst du dazu?
1: Große Freude, große Ehre. Ich bin der Liedertour und Frank Oberhof schon so lange verbunden und habe auch die Anfänge mitbekommen, auch lange bevor es ein Verein war und so organisiert war, wie es jetzt ist.
0: Das war sehr wild, oder?
1: Und ich habe neulich mit Frank zurückgerechnet, wann das war. Und das war 2005 tatsächlich in Hoyerswerda bei der Heuschrecke, bei dem Liedertreff da. Und da hatte ich den Publikumspreis bekommen. Und dann hat der Frank mich hinterher angesprochen und hat sich vorgestellt und hat gesagt, ich mache so ein bisschen was in Leipzig und ein bisschen drumherum. Ja. So, und so hat das angefangen. Und die erste Tour im Prinzip dann war ein langes Wochenende und nannte sich die Schlösser-Tour. Und es waren 4 Schlösser, Donnerstag bis Sonntag. Und irgendwann hieß es dann, ja, und das nächste Mal, wenn du fährst, ist auch noch Montag und Dienstag fährst du noch dahin. Und irgendwann waren es dann nicht nur Schlösser. Und so hat sich das alles entwickelt, ganz, ganz toll zu sehen, was für eine tolle Plattform für viele, viele unterschiedliche Künstler. Und ich sehe es immer als ganz großes Geschenk an, diesen Laufzettel zu bekommen.
0: Genau,
1: und also das ist tatsächlich so.
0: Da würde auch gleich meine Frage einsteigen. Wohin hat es sich entwickelt mit der Liedertour? Beschreib uns doch mal dein Liedertour-Erlebnis. Du bist jetzt 3 Wochen unterwegs gewesen und bist es auch heute noch. Wohin hat sich das entwickelt, die Liedertour?
1: Ja, also allein schon auch die Stationen, die Vielfalt der Stationen. Es sind ja sehr, sehr unterschiedliche Spielorte. Ja. Man ist jeden Tag woanders und es lebt davon, dass es so familiär ist. Es lebt davon, dass es mal eine Kirche ist, mal ein Café ist, mal eine Scheune ist. Und man kommt dahin und ich bin jetzt schon länger dabei. Das heißt, also für mich ist es immer ein schöner, bunter Mix zwischen Wiedersehen mit Leuten, die man auch teilweise schon 20 Jahre kennt. Und dann eben immer wieder neuen Gesichtern, neuen Gastgebern, neuen Orten, wo man spielt. Es ist ein unheimlich tolles Erlebnis. Für mich, ich kann es nur für mich natürlich sagen, aber ich kriege es natürlich auch bei anderen mit. Das Wort war beseelt neulich. Beseelt, dann zurückkommen.
0: Ja. Ich selbst habe mit meiner Band diese Liedertour im Juli gespielt und ich muss sagen, auch schon nach 3-4 Tagen hatte ich so ein beseeltes Gefühl. Und es begann schon mit der ersten Mucke, mit dem ersten Konzert, aber wegen dem Publikum. Ich war so erstaunt. Ich meine, das geht durch Sachsen, Thüringen, Sachsen-Anhalt. Man ist ja überall schon mal gewesen, aber das Liedertour-Publikum hat irgendwie, da ist ein Schalter angeschaltet, der bei anderen manchmal ausbleibt irgendwie. Nämlich dieser Aufmerksamkeitsschalter. Das ist ein Feedback-Feeling, was man da bekommt, ein Akzeptanz-Feeling und ein Gewolltsein-Feeling. Ja, das macht dieses Beseelte für mich so aus. Ja. Würdest du das bestätigen wahrscheinlich?
1: Ja, das Publikum ist ein ganz treues Publikum, ein Stammpublikum an vielen Orten. Und die sind bereit, nicht nur zuzuhören, sondern auch einzutauchen in den jeweiligen Künstler. Und die Abwechslung ist ja auch das Grandiose. Ja, es ist ja eine Wundertüte für Künstler und Ausrichter gleichermaßen. Da kommt jetzt, ich habe zwar das Info gelesen, ich habe zwar das Foto gesehen, der im nächsten Monat kommt, der im übernächsten Monat kommt und so, aber dann doch, wenn der Mensch dann vor Ort ist oder ich selber da ankomme, es ist ja nochmal ganz anders. Natürlich. Ich kann mir vorher auch auf der Homepage angucken, wie die Kirche aussieht oder wie die alte Schmiede aussieht oder was. Kann ich mir vorher angucken, aber ich komme dann trotzdem dahin und denk, und dann projiziere ich das natürlich da rein und denke,
0: es geht mir genauso. Ja. Hier kommen Leute her zu Gast in unsere Sendung hier und ich kann alles lesen darüber, ich kann mir was anschauen, ich kann mir was anhören, aber dann kommt dieser Mensch oder diese Menschen hier rein und es ist ein Gefühl, wie als wüsste ich gar nichts, ja, als ob gar nichts darüber bekannt ist und ich nehme es komplett in mein Wahrnehmungsspektrum halt. Und das ist, glaube ich, auch so dieses Prinzip, ja, des nehmen, was kommt und erstmal schauen, was es überhaupt ist.
1: So, ja, herrlich. Und es entwickelt jetzt, also ich habe es vor 3 Jahren im Sommer zuletzt vorher gemacht, die Liedertour, da waren es 2 Wochen, jetzt sind es jetzt schon 3, aber es entwickelt sich nach, wie du schon sagtest, nach ein paar Tagen schon so ein Sog, also es ist wie so ein Sog, man kommt da rein, man ist auf so einer Welle, Und trotzdem fängt man bei jeder Station so ein bisschen wieder vorne an. Also es ist so ein kleines, okay, jetzt hier, jetzt machst du das wieder. Aber es ist alles so neu und anders. Und gerade wenn es Stationen sind, wo man noch nie war,
0: ja,
1: dann ist es natürlich nochmal eine ganz andere.
0: Ja,
1: ja, hallo, ich bin das jetzt hier.
0: Also dieser Vernetzungseffekt ist auch wunderbar spürbar. Ja, die Leute, mit denen du ins Gespräch kommst, das kann auch sein, dass die ein paar Jahre in deinem Dunstkreis irgendwo immer wieder auftauchen. Mal, ja.
1: Publikum genauso wie die Kollegen. Und teilweise sind ja auch über die Jahre Freundschaften entstanden, was auch so toll ist an der Liedertour. Ja. Und man guckt auch dann gegenseitig, dass man mal jemanden einlädt oder überlegt, wer könnte denn da auch mal spielen. Ich habe da gestern gespielt. Und das ist halt dieser Kreis Liedertour. Ja. Da weiß man auch, da ist so ein bisschen, hat was von Gleichgesinnten, weil die alle das auch erlebt haben, eben auch diese Welle hoffentlich gespürt haben und es geschafft haben, auch sich 2 oder 3 Wochen oder je nachdem auf diese vielen verschiedenen Spielstätte und Gastgeber. Es ist ja auch, das ist ja auch, jeder ist ja auch anders da. Du kommst irgendwo hin.
0: Ja.
1: Ja, völlig. Der eine, das ist ganz wichtig, da gibt es erst immer mal ein Stück Kuchen, ganz wichtig. Und der andere fragt erstmal, brauchst du einen Stecker oder brauchst du Strom? Also es ist so völlig unterschiedlich.
0: Und es sind ja oft so private Leute, die das veranstalten, ja, die einfach ihr Heim öffnen für als Spielort, wie zum Beispiel dort in Teuchtelborn.
1: Ja.
0: Dieser kleine Hof, diese kleine halboffene Bühne dort hinten. Es ist einfach ein fantastisches Feeling. Und das Schöne ist, jetzt durch die Liedertour und die Fusion von The Sweet Delight mit der Liedertour bekommt auch das Radio Korax Publikum die Gelegenheit, zum Liedertour Publikum zu werden, ja, und auch mal, ja, angeregt zu werden, vielleicht die Live-Konzerte in den Locations in der Nähe zu besuchen, ja, und dieses Live-Erlebnis einfach wieder, ja, zum Kulturerleben dazu zu holen, ja. Deswegen mein Aufruf an alle, die jetzt zuhören, The Sweet Delight Goes Liedertour und ja, sagt allen Leuten Bescheid. Vielleicht kennt ihr Leute, die die Liedertour schon kennen oder die schon lange darauf warten, dass man diese Konzerte auch mal außerhalb öffentlicher Bühnen hören kann. Hier ist es möglich. The Sweet Delight wird offiziell Spielort für die Liedertour. Und heute bei uns live Sascha Gutzeit. Ich freue mich. Sascha, bringst du uns einen zweiten Song, bevor wir über deine ganzen Projekte quatschen und
1: sehr gerne.
0: Es gibt so viel. Ich möchte aber erst Musik hören.
1: Na gut.
0: Was spielst du uns?
1: Ich würde den, klingt jetzt vielleicht komisch, den Titelsong zu meinem kommenden Roman spielen.
0: Richtig. Ja, tu das. Der kommende Roman heißt Auf offener Strecke.
1: Genau. Und so heißt der Song.
0: Wunderbar.
1: Ging nicht anders.
0: Dann lass uns hören.

0: Sascha Gutzeit, live bei Radio Korax, live by The Sweet Delight. Übrigens immer am vierten Sonntag des Monats, falls ihr euch fragt, wann ihr The Sweet Delight hören könnt. Sascha, das ist also der Titelsong zu deinem neuen Roman, denn du bist ja nicht nur Musiker, du bist mehr. Oder du, naja, du bist natürlich viel mehr. Du beschäftigst dich auch mit anderen Themen außer nur Musik.
1: Schön und schön. Schwierig,

0: wenn man mit von einer Band begleitet wird, ist ja dann weggefallen.
1: Ja.
0: Und dann habe ich das quasi so ein bisschen persönlicher aufgezogen und habe das auch so ein bisschen versucht, wie soll ich das sagen, wettzumachen, indem ich einfach mehr erzählt habe und mehr Geschichten und zwischen den Liedern und von einem Lied zum nächsten mit einer Anekdote.
1: Also Storyteller-mäßig.
0: So ein bisschen, genau. Es wurde dann so ein bisschen kleinkunstiger, könnte man sagen. Und daraus ist natürlich auch Schreiberei geworden. Ich habe parallel auch irgendwann Hörspiele gemacht und die auch geschrieben. Und das ist ja schon, das wird dann ein Hörspiel, ja, das wird dann eine CD oder auch damals noch eine Kassette tatsächlich. Aber es ist ja auch, dass man eine Geschichte schreibt mit Handlung und Anfang, Mitte, Ende. So, und irgendwann habe ich dann auch das erste Kinderbuch geschrieben.
1: Tatsächlich.
0: Und irgendwann war ich dann beim Schreiben auch gelandet. Im Sinne von, da kommt dann am Ende ein Buch raus.
1: Hat dich da jemand lektoriert oder hat da jemand dein Talent sozusagen unterstützt, supportet? Hast du das selbst entwickelt? Wie ist dein Werdegang da, was das Schreiben betrifft?
0: Dass ich einfach bei irgendeiner Geschichte dachte, da mache ich jetzt kein Hörspiel draus, sondern da mache ich ein Buch draus. Das war mehr so aus dem Bauch raus. Aber natürlich wurde das lektoriert und natürlich wurde das begleitet. Ja. Und ob es jetzt meine Familie ist oder gute Freunde, ich stehe immer in der Tür und sage, soll der Hase jetzt nach links hoppeln oder nach rechts? Was findet ihr denn besser? So, das. Und im übertragenen Sinne mache ich das mit den Erwachsenenbüchern und manchmal mit Songs auch. Sag mal hier, vierte Strophe zu viel oder was? Ne? Das ist so die Entwicklung. Und und das so hat die Literatur angefangen, abgesehen davon, dass ich immer schon gerne und viel gelesen habe, dann auch Einzug gehalten in meinem Schaffen. Aber ich habe nie was ohne Musik gemacht. Das heißt also, ich mache viele Schullesungen auch und wenn ich dann mit den Kinderbüchern an Schulen bin, da gibt's dann auch Songs. Ja, die Titelsong gibt's oder wie in den alten Musikfilmen wird manchmal unvermittelt losgesungen, dass der die kleine Spinne, die da in dem großen Garten ermittelt in einer meiner Buchreihen, dass die dann plötzlich losgeht. Oh, ich grabe.

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1: Dann gibt es dann halt so einen Song und dann je nach Fall, aus dem ich lese, es gibt mittlerweile da 7 Bände, gibt es natürlich auch andere Songs. Ja, das ist auch, jedes Buch spielt in einer anderen Jahreszeit. Das heißt, dieser große Garten sieht jedes Mal anders aus. Nicht jedes Tier kann dabei sein. Ja, der Frosch im Winter, der hängt eher da mit seiner Schockstarre am Teich. Der kann da nicht mitwirken und so. Und
2: wie kommt es, dass du so kindlich fantasierst, ja? Was ist deine Affinität zu diesen Kindergeschichten?
1: Die Kindergeschichten sind einfach gekommen. Ich bin unheimlich oft über die Hörspielarbeit nicht nur Hörspiele machen, sondern auch Musik für Hörspiele schreiben und bei Hörspielen mitsprechen. Zum Beispiel 3 Fragezeichen.
2: Ja, habe ich gelesen, ja.
1: Und ich habe dann halt bei den Kinderbüchern, also erstmal habe ich gedacht, wenn ich die live bringe, muss ich auch das mit verschiedenen Stimmen machen und so. Das war halt so, diese Darreichungsform dann eine andere ist. Und ja, die Bücher, ich bin dann eingeladen worden als Sprecher öfter mal zu so Literaturtagen oder Kinderliteraturfestivals, aber als Sprecher. Und dann stand meistens unter irgendeinem Motto, man kriegte Texte geschickt. Ja, wir haben jetzt Thema Bauernhof nächstes Jahr, ich schicke dir ein paar Texte. So, und dann sollte man die halt da interpretieren. Und dann habe ich irgendwann gedacht, das macht mir so einen Spaß mit den Kindern, für die Kinder was zu machen. Das ist aber das Einzige, wo ich nichts Eigenes habe. Das war so dieser Gedanke. Und dann habe ich gedacht, ich schreibe mal ein Kinderbuch. So, und daraus sind jetzt 9 geworden. Also,
2: toll.
1: Es gab nie den Masterplan. Vielleicht ist das auch das Schöne, dass ich nie gesagt habe, okay, das wird jetzt nochmal das große Ding oder was. Schön ist natürlich, dass es weitestgehend fürs Grundschulalter ist, was ich schreibe. Das heißt, wenn man da Veranstaltungen hat, kommt es sich nie ins Gehege mit Abendveranstaltungen. Mhm. Das ist natürlich auch
2: fantastisch,
1: praktisch. Ja. Mhm. Und manchmal, wenn keine Abendveranstaltung ist, dann habe ich ein regelrecht schlechtes Gewissen, dass ich um 13 Uhr Feierabend habe. Habe ich schon mal irgendwo gesessen auf dem Marktplatz, habe mir ein Weinchen getrunken und habe gedacht, heute ist nichts mehr. Mhm. Das war's. Mhm. Und das war regelrecht ungewohnt, kennst du ja auch.
2: Ich kenne es auch.
1: Ab 16 Uhr laufen wir da auf oder so und dann geht's eigentlich erst los.
2: Ne? Ich habe auch jahrelang, also über 10 Jahre lang habe ich Kindermusiktheater gemacht auch. Und es ist natürlich komfortabel, frühmorgens zu spielen, vormittags zu spielen, mittags zu spielen.
1: Ja.
2: Und dann bist du nachmittags, abends wieder zu Hause, kannst noch kreativ sein, hast noch

0: Nostalgie übrig, ja. Oder kannst zum nächsten Konzert mit deiner Band gehen. Also es ist wirklich ein tolles Genre, ein toller Bereich, einfach ein, ja, toll. Ja,
1: und hat sich so entwickelt, ja.
0: Dann, und lass uns doch noch mal kurz auf diesen Roman zurückkommen. Aber vielleicht haben wir auch schon lang genug gequatscht. Vielleicht spielst du uns erst einen schönen Song.
1: Ja, ich kann ja ein Lied spielen von meinem vorletzten Album. Das arbeitet, also es handelt ein bisschen von der Diskrepanz, viele verschiedene Dinge zu machen. Das mag ja einige Leute immer beeindrucken. Ja, oh, Wasser, so viel. Und ich weiß auch, dass das ein Fluch sein kann, weil einige Leute das dann nicht immer einsortieren können. Ah. Die sagen, Sascha Gutzeit, der schreibt doch Kinderbücher. Jemand anders sagt, Sascha Gutzeit, der Richtig. Macht doch Musik. Der kenne ich von den Hörspielen.
0: So. Es braucht alles ein eindeutiges Label. Ja,
1: genau, für viele. So. Und dann kennen die meinen Namen, gehen da hin und sagen, ach so, sie machen was ganz anderes heute.
0: Aber wo ist das? Wo ist das so? Nämlich nur bei Menschen, die so eine Aufmerksamkeitsspanne von 20 Sekunden haben wahrscheinlich, ja. Wer seine Aufmerksamkeit mal ein bisschen ausdehnt, wie es ja eigentlich normal war früher,
1: entdeckt ja auch
0: schnell, dass mehr dahinter steht und noch mehr dazugehört und noch viel mehr existiert einfach.
1: Das stimmt.
0: Aufmerksamkeit ist immer ganz interessant, finde ich, wie man die Aufmerksamkeit der Leute mal aus dem Zeitdruck rausnehmen kann. So, ja. So als ich bin ein bisschen pädagogisch, arbeite okay. ich auch. Und da interessiert mich immer, wie kriege ich Leute dazu, mal Aufmerksamkeit auf etwas zu lenken und zu führen, was sie nicht gewohnt sind. Ja, herrlich.
1: Aber ich konnte dir auch gar nicht folgen jetzt bei dem, was du gesagt hast.
0: Nein, Glück. Da ist ja noch alles in Ordnung.
1: Ja, genau. Ja, ich spiele mal dieses Lied, das heißt Der falsche Mann. Weil der war ich dann manchmal eben, als ich vor den Leuten saß.
0: Okay, alles klar.
1: Du musst das mal aufklären hier.
0: Viel Spaß.

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0: Danke.
1: Ja, aber hier bist du der absolut richtige Mann heute, muss ich sagen, du.
0: Ein Aufmerksamkeitsspanne, freundliches Ende war das.
1: Ja, auf jeden Fall. Wunderbar. Sascha Gutzeit hier live bei Radio Korax, live bei The Sweet Delight. Ja, liebe Leute, falls ihr noch nicht davon gehört habt, The Sweet Delight goes Leader Tour. Heute unser erster offizieller Leader Tour Gast ist Sascha Gutzeit. Und wir reden gerade über seinen gerade erscheinenden Roman Auf offener Strecke. Im Mendoza Verlag erschienen und man kann ihn dort auch bestellen, oder?
0: Wenn man ihn dort bestellt, bekommt man noch Gimmicks dazu, wie man so schön sagt. Also es gibt ein schallplattenförmiges Lesezeichen und einen Button.
1: Ah, schön.
0: Wenn man das machen möchte. Und gerne auch natürlich eine Widmung. Ja, es geht aber um Musik. Deswegen das Schallplattenlesezeichen. Ja,
1: genau.
0: Es geht um Musik.
1: Genau.
0: Und mit Musik verbundene Momente, die wieder aufgespürt werden wollen von meinem Protagonisten. Also der begibt sich auf eine Reise, weil er allen Ernstes glaubt, weil er so viele Momente mit bestimmten Songs oder LPs, Alben verbindet, dass er diese Momente vielleicht noch mal erleben könnte.
1: Reinszenierung.
0: Sozusagen. Er versucht das so ein bisschen, er glaubt, dass die Zeit nicht komplett vergeht, nur ein Teil der Zeit vielleicht. Er steht zwischendurch mal im Roman am Ufer der Mosel und beobachtet, nachdem so ein Schiff vorbeigefahren ist, wie die Wellen ans Ufer kommen und dann eben das Wasser auf die Ufersteine spritzt. Und er fragt sich, der Fluss fließt ja und das Wasser, was hier gerade eben vorbeikam, ist längst schon da hinten angekommen. Es ist weg, aber das Wasser, was auf die Ufersteine spritzt, bleibt da. Diese kleinen Partikelchen fallen aus der Zeit und da komme ich vielleicht wieder hin. Das wird so ein bisschen als Metapher benutzt an einer Stelle im Buch. Okay. Und Lieder spielen halt eine ganz große Rolle.
1: Aber auch wie du zu dem Roman gekommen bist überhaupt, scheint ja auch so eine Story um ein Lied zu gehen. Ja,
0: das ist im Prinzip, ich habe ja eben das Lied gesungen, das vermeintliche, das Titellied auf offener Strecke. Das habe ich aber tatsächlich jetzt kürzlich geschrieben, als ich dann wusste, ich gehe auf Liedertour und dachte, ja, da ist doch so ein Titelsong am Anfang zur Einleitung, zur Einstimmung ganz passend. Ja. Aber ich habe tatsächlich 12 Jahre lang vor 12 Jahren angefangen, diese Idee einfach, ich wollte die einfach nur in ein Lied packen. Das war der ursprüngliche Gedanke. Ich habe selber immer so Assoziationen, daher kommt das natürlich. Und habe dann gedacht, oh, das musst du mal aufschreiben. Ne? Wenn man viel unterwegs ist und viel Musik hört, irgendwann verschmelzen diese Sachen. Und dann habe ich gedacht, ich muss mir das mal aufschreiben. Ich bin jetzt eben, nur mal so ein Beispiel, ich bin jetzt eben über die A4 gefahren in Jena, über die Saale. Und dann denke ich an Neil Diamond. So, und dann musste ich mir das mal aufschreiben, weil ich dachte, das vergisst du doch bestimmt wieder. So, und irgendwann hatte ich zig so Momente beisammen und habe gedacht, da musst du einen Song draus machen. Ja. Und das hat nicht funktioniert, weil nicht nur, weil sich auf Neil Diamond nicht so viel reimt. Nein, es war einfach nur so, ich dachte, das kriege ich gar nicht alles unter, weil es hängt ja nicht nur ein Ort dran, es hängt ja auch ein Lied dran. Manchmal ist es eine LP, hat einen langen Titel, dann hängt eine Person dran. So, dann ist das Lied schon vorbei. Mit den wenigen Strophen, die ich zur Verfügung habe. Und da bin ich dran verzweifelt. Und dann habe ich angefangen, das Ganze ein bisschen länger auszuformulieren, diese jeweiligen Episoden, an die ich mich erinnert habe.
1: Und hast du dann verknüpft sozusagen?
0: Ja, wie zum Beispiel bei meinem 16. Geburtstag, das vergesse ich einfach nicht. Wahrscheinlich würde ich mich überhaupt nicht dran erinnern, wenn kein Song dran hängen würde, oder eine Platte. Ich habe meinen 16. Geburtstag gefeiert und war furchtbar verknallt in ein Mädchen, die dann auch tatsächlich gekommen ist zu dieser Feier und die hat mir eine Schallplatte geschenkt. Und ich dachte, boah, nicht nur, dass sie gekommen ist, die hat mir auch noch eine Schallplatte geschenkt. Ja, boah. So, und dann hat die mir aber, womit ich damals gar nichts anfangen konnte, weil ich hatte gerade so, was habe ich denn gerade für mich, AC/DC und Rory Gallagher hatte ich so für mich entdeckt. So, und jetzt schenkt die mir die Maxi-Single von Suburbia von den Pet Shop Boys.
1: Ach ja.
0: Ich musste sie aber trotzdem anlächeln und mich bedanken.
1: Aber ja.
0: So, aber jetzt können die Pet Shop Boys ja auch gar nichts für, dass die jetzt mit diesem Mädel und meinem 16. Geburtstag und der Feier so eng verbunden sind. Und ich sehe das noch. Ich sehe den Partykeller, ich sehe die Jungs und Mädels aus der Nachbarschaft, die sich die Salzstangen in die Luke schieben. Ich sehe das alles und ich glaube, ich sehe es nur wegen dieser Pet Shop Boys Maxi-Single.
1: Vielleicht, ja.
0: So, und Das sind alles so Sachen, die ich mir aufgeschrieben habe. Und da habe ich gedacht, allein das, dass ich das jetzt erzählt habe, ich kann mir den Song, das in Songform jetzt nicht so gut vorstellen. Ja. Ne?
1: Und im Prinzip sind ja das, was du aufgeschrieben hast, die kleinen Wasserspritzer, die aus dem Fluss auf den Steinen landen.
0: Ja, genau. Ja.
1: Oh, schön.
0: Ja, und dann ist das so ein richtiges Roadmovie geworden.
1: Genau.
0: Es ist halt keine Autobiografie, es ist ein Roadmovie.
1: Eine Liebeserklärung an die Musik steht hier, die so viel bedeutet, dass sogar das Leben von ihr abhängen kann.
0: Ja, ja, das toll. Ist... Ja.
1: So kann ich mir gut vorstellen. Ich kann es nachempfinden.
0: Das war ein Bedürfnis, das zu schreiben tatsächlich. Ich muss das schreiben. Ich muss dieses Buch schreiben. Das war.
1: Und dann hat es aber auch so lange gedauert oder wie lange?
0: Es hat, ich sag mal, die letzten 3 Jahre hat es mich beschäftigt. Natürlich nicht, also mit Unterbrechungen natürlich.
1: Ja.
0: Aber da war das dann so konkret, dass ich dachte, nein, das muss ein Roman werden. Und als ich mir darüber dann klar war.
1: Würdest du uns aus diesem Roman etwas lesen?
0: Ich könnte den Anfang, der Anfang zeigt vielleicht ganz gut, ich hole mal hier, muss ich mal das Blatt holen.
1: Gerne.
0: Der Anfang sagt vielleicht viel aus über meinen Protagonisten.
1: Ja.
0: Ich habe ihn Alex genannt, weil ich dachte, das ist nah genug an Sascha und gleichzeitig ein bisschen weg.
1: Ja.
0: Und ich beginne jetzt mal hier mit auf offener Strecke. Auszug, gelesen vom Autor. Das sagt man da immer so. Ding, ding, ding.
1: Also muss ich mal.
0: Korax Hörbuch. Ja, musste, genau. Vielleicht ist es der schönste Augenblick seines Lebens. Als er wach wird und seine rechte Hand an ihrer Hüfte spürt, ihre warme, weiche Haut. Wie er sie schlafen sieht, neben sich auf dem Bett. Ihr rotblondes Haar ist herrlich zerzaust. Der Hauch eines Lächelns umspielt ihre Lippen. Ganz vorsichtig zieht Alex seine Hand zurück, damit Nina nicht wach wird, und richtet sich auf. Draußen regnet es in Strömen. Alex setzt sich auf die Bettkante. Vor ihm auf dem Teppichboden sind ihrer beider Kleidungsstücke verstreut. Bei Killing an Arab hatte ich das Hemd noch an, denkt er. Und bei Boys Don't Cry habe ich ihr erst den Rock hochgeschoben und dann den Knopf geöffnet. Bei Jumping Someone Else's Train sind wir erst auf dem Bett gelandet und dann bei... Alex steht jetzt auf und geht zum Hi-Fi-Turm. Er schaltet den Plattenspieler an, hebt den Tonarm von der Auslaufrille und lässt ihn am Anfang des 4. Liedes auf das rotierende schwarze Vinyl herabschweben. Dann schiebt er den Lautstärkeregler ein Stück nach unten. Leise breitet sich der Beat mit dem Gitarrenriff und dem fesselnden Bass im Zimmer aus und verschmilzt mit dem Rauschen des Regens, wie der Soundtrack zu einem Film, der schlagartig vertraute Bilder auf die innere Kinoleinwand zaubert. In die Musik mischt sich erst ein Rascheln, dann ein sanftes Schnurren. Nina hat die Decke zur Seite gezogen, ihre Augen leicht geöffnet, ein einladendes Lächeln auf ihren Lippen. Alex lächelt zurück, dann kniet er sich zu ihr auf die Bettkante. Nina streckt die Arme aus und zieht ihn zu sich. Komm, flüstert sie. Nochmal. Alex. Eine tiefe, heisere Stimme bohrte sich wie ein Messer in sein Bewusstsein und zerschnitt die Kinoleinwand. Alex, fragte Frankie. Noch Wein? Alex räusperte sich, sein Hals war staubtrocken. Er bemerkte es jetzt, dass er aus dem Fenster starrte. Es war dunkel, keine Spur von Regen. Und er brauchte ein paar Sekunden, um sich darüber klar zu werden, dass er neben seinem Kumpel in dessen Stube auf dem weinroten Sofa saß, der gigantischen Wand mit Platten zugewandt. »Ob du noch Wein willst? Mensch, was ist denn los mit dir?« Ja, und so beginnt das Ganze.
1: Ja.
0: Bei seinem Alex, bei seinem Kumpel Frankie im Wohnzimmer und durch eine Platte und ein bestimmtes Lied auf dieser Platte, in dem Fall ist es A Forest von The Cure, wird er tatsächlich zur ersten Nacht mit seiner damaligen Freundin, seiner ersten großen Liebe zurückkatapultiert und hat es überhaupt nicht mitgekriegt. Und er wägt dann eben ab, kann ich das meinem Freund erzählen oder hält er mich für bekloppt? Aber da wird das bei ihm so losgetreten, dass er denkt, was war denn das jetzt? Ja, Frankie hat immer so einen Satz drauf, der sagt immer, Musik ist wie ein Korridor voller Türen. Ja? Und er, Alex fragt sich jetzt in dieser Situation allen Ernstes, welche verschlossen geglaubte Tür dieser Cure-Song wieder aufgerissen hat. Ja, und das Lied hat er auch ewig nicht gehört, das kommt dann auch noch dazu und jetzt plötzlich wieder und bang. Und das ist so...
1: Das ist ja nur aber nicht für für Jugendliche kann es schon geschrieben sein, aber eher für Erwachsene.
0: Ja, das ist auf jeden Fall für Erwachsene. Ja, da sind auch Sexszenen und so.
1: Ach so,
0: also, nee, das geht nicht.
1: Ja, gut. Kinder,
0: nee. Das geht nicht. Aber, liebe Kinder, das geht nicht. Ihr lest bitte die anderen Bücher.
1: Ja, so. Aber hochinteressant, am liebsten würde ich jetzt noch den Rest des Romans hören.
0: Das machen wir dann bei
1: Korax.
0: Die Einlesung.
1: Ah, ja, genau. Nach unserer Sendung kommt übrigens der Bücherwurm immer.
0: Ah, okay, alles klar.
1: Da könnte man fließend übergehen. Mensch, das hätten wir vorher besprechen sollen.
0: Ja, nun, das Buch, wenn es dann da ist, können wir ja nochmal drüber sprechen.
1: Machen wir. Es erscheint erst im Oktober.
0: Ja, genau.
1: Genau, 26. Oktober, glaube ich, oder?
0: Ja, da ist es da, genau.
1: Genau, also, nochmal, liebe Leute. Sascha Gutzeits Roman, neuer Roman auf offener Strecke, ist heute Teil unserer Live-Musiksendung The Sweet Delight. Und Sascha ist hier zu Gast und ihr könnt diesen neuen Roman gerne vorbestellen beim Mendoza Verlag am Hainberg in Wetzlar.
0: Genau. Ja, oder über meine Internetseite, da findet man das auch.
1: Wie heißt deine Homepage?
0: Sascha Gutzeit. .de.
1: Ja. Wunderbar, ihr Lieben. Ja, Sascha, Musik. Ich dürste, ich lächze nach Songs.
0: Ja.
1: Was spielst du uns?
0: Ich habe jetzt auf der heute oder gestern Abend, wie man das nennen will, leider zu Ende gehenden Liedertour auch darüber gesprochen, wie ich überhaupt zur Musik gekommen bin. Und ich war immer sehr froh, dass ich Klassenkameraden hatte und eine ältere Cousine, die immer Singles hatte, ja, so von Pink Floyd bis Nino De Angelo hatte die alles und ich konnte in alles reinhören. Und wenn man so 6, 7, 8 ist, dann denkt man nicht über Genres nach, dann denkt man einfach nur, packt mich das, beschäftigt mich das, ist das interessant, habe ich die Melodie noch im Ohr und so. Und ein wichtiger Bestandteil für mich natürlich war tatsächlich auch dann später, nicht mit 6, 7, in die Kneipe zu gehen. Und da ist auch immer Musik gelaufen und da konnte man auch immer Musik entdecken, von der ich noch nie gehört hatte. Und ich singe jetzt mal ein Lied, was ich geschrieben habe über meine damalige Lieblingskneipe.
1: Okay.
0: Und das Lied heißt Der schönste miese Schuppen.
1: Okay, live bei Radio Korax, Sascha Gutzeit.

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0: Ja, da komme ich gern mal mit in diesen miesen Schuppen. Muss ich mal ausprobieren. Den Kicker vor allen Dingen. Den Kicker. Sascha Gutzeit, ja, live bei uns zu Gast hier, live bei Radio Korax und live bei The Sweet Delight. Liebe Leute, ihr habt es schon gehört, The Sweet Delight wird zur offiziellen Spielstätte der Liedertour. Heute zu Gast Sascha Gutzeit, der die Tour gerade gespielt hat. Ja. Sascha, welche Spielorte sind dir sofort im Gedächtnis geblieben? Was ist dir auf dieser Liedertour noch so begegnet, womit du nicht gerechnet hast?
1: Oh, also jetzt, wo du das eben schon angesprochen hast, Tröchtelborn habe ich noch ganz frisch auf dem Schirm.
0: Ja.
1: Ich fand den Bahnhof in Nebra, der war für mich neu, aber da ich viele Lieder habe, die auch rund ums Thema Eisenbahn oder Eisenbahn als Metapher fürs Reisen und auch für Vergänglichkeit habe, ist das natürlich unfassbar, eine Gepäckhalle von einem Bahnhof zu spielen. So, das fällt mir ein. Und ich war auch zum ersten Mal durch den Ortswechsel war ich im Chillum. Im Café Pushkin, da war ich zum ersten Mal. Das fand ich auch furchtbar heimelig.
0: Kannte ich auch noch nicht, die Location, und das ist total cool.
1: Und ich durfte auch Frank Oberhofs Hocker das Konzert spielen. Und das hat mich um einiges besser gemacht.
0: Aber nicht in der Kabine drin, oder was?
1: In der Kabine?
0: In der Ticketverkaufskabine da oben. Nee, ich dachte schon.
1: Nein,
0: schön.
1: Das wäre es, ja.
0: Ja, ja. Genau. Aber auch die Leute an den jeweiligen Orten, ja. Ganz unterschiedlich, ganz interessant. Ja. Und würdest du die Liedertour weiterempfehlen?
1: Natürlich. Ja. Ich kann sie nur empfehlen. Also natürlich kann ich Kollegen das empfehlen. Ich kann aber auch natürlich allen Leuten nur empfehlen, sich Spielstätten auszusuchen und mal zu gucken, weil das auch an ungewöhnlichen Orten, auch für Konzerte teilweise ungewöhnliche Orte, das da zu erleben, ist auch nochmal was ganz Besonderes. Und es gibt tatsächlich ja auch die Leute, die dann mehrmals kommen. Also ich habe einige Wiedersehen gehabt jetzt im Laufe der Tour, dass Leute, die an einem Standort waren und gesagt haben, oh, da komme ich am Donnerstag nochmal. Oder mal ist es der Ort auch, der die Leute anzieht. Und klar, dann als Liedertour-Künstler, der wiederkehrend ist, ist natürlich auch immer schön, wenn Leute sagen, ach, wie schön, dass du auch wieder auf der Liedertour bist. So, da kommen so viele Faktoren zusammen. Und das ist toll. Also das kann ich nur empfehlen, da mal hinzugehen, weil manchmal wird in der Kirche gerockt oder in einer Scheune ein trauriges Lied gesungen. Und das
0: oder manchmal in einem Ladengeschäft.
1: Oder auf einem Hühnerhof.
0: Ja.
1: Ja, auch
0: ach, das ist wunderschön.
1: So, von daher, das ist dann
0: genau. Und so wie du Empfehlungen aussprichst, spreche ich auch gerne Empfehlungen an unsere Zuhörer aus. Ja. Jeden vierten Sonntag läuft hier bei Radio Korax The Sweet Delight. 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Ja, worauf haben wir noch Lust, Sascha?
1: Auf The Sweet Delight.
0: Mich interessiert The Sweet Delight. Wo ist denn für dich, worin besteht für dich der süße Genuss des kreativen Schaffens, des nicht nur Musikmachens, denn du schreibst, du malst, glaube ich, auch.
1: Ja.
0: Du bist ein breit gefächerter Kreativschaffender. Worin liegt da für dich der süße Genuss?
1: Wie also die Neugierde ist für mich wahrscheinlich das, was mich treibt, dass ich immer offen und neugierig geblieben bin auch und dass immer noch Ideen kommen und ich die hegen und pflegen kann. Ja, also für mich ist dieser Schaffensprozess, dieses Eintauchen in eine Sache, so ein Filmfahren, ob das in einem Song ist oder dann natürlich etwas größer angelegt bei einem Roman, das ist für mich, das ist die Lebensqualität. Diese diese Spannung, auch der Druck ist auch gut, dieser Nervenkitzel, auch das Scheitern, dass man irgendwann mal was in die Tonne kloppen muss. Das ist für mich alles diese Umwege.
0: Also auch die ambivalenten Faktoren sozusagen, die auch mal das wieder sozusagen bestätigen oder bedienen. Ja.
1: Ja, oder dass man eine Idee für eine Musik hat und man aber erst 20 Jahre später den perfekten Text dafür geschaffen hat und denkt, jetzt ist er fertig, dankeschön. So, aber ja, die Umwege, ne? Also das ist für mich so der Reiz, dass ich dann auch in dieser, ist vielleicht wie so ein Schauspieler, ja, der sich für eine Rolle sich die Haare abrasiert oder abmagert oder vollfrisst oder was es alles gibt, ja, dieses Leben. Ich kann ja auch, ich mache viele Sachen, ja, aber ich kann die ja auch nicht alle gleichzeitig machen. Das heißt, es ist immer klar, was dann als nächstes kommt oder als übernächstes, und wenn ich dann nicht so durchgeplant bin, was ich auch sehr begrüße, dann ist tatsächlich auch die Möglichkeit da, mal irgendwas Spontanes. Ja. Also zum Beispiel im vorletzten Jahr, da habe ich einen Auftritt gespielt in einem kleinen Ort bei Bingen am Rhein, und danach sitzen wir zusammen mit der Veranstalterin und die sagt dann plötzlich, habe ich dir eigentlich mal die Geschichte erzählt von dem Typen, der von hier kommt und der dann in Amerika Karriere gemacht hat? Und ich so, nee, wer soll das sein? Habe in alle Richtungen überlegt, ja, der erste Skispringer in Colorado, der aus Deutschland war, oder der Weinhändler, der in Amerika seinen ersten Laden auf, so, nein, der ist tatsächlich der erste Serienkiller in Amerika geworden. So, dann hat sie mir diese Geschichte erzählt, und dann habe ich so ein bisschen weiter recherchiert und habe gedacht, da müssen wir noch ein Hörspiel machen. Und es war überhaupt nicht geplant. Und jetzt gibt's dieses Hörspiel in Spielfilmlänge mit die Hauptrolle besetzt mit Detlef Bierstedt, der Synchronstimme von George Clooney, und dann habe ich dieses Hörspiel gemacht, und dann habe ich da die Bühnenfassung von diesem Hörspielstoff dann über 20 Mal in diesem kleinen Ort in dem Heimatmuseum gespielt. Das war eine Sache, die war überhaupt nicht vorgesehen. Das ist einfach nur durch dieses, habe ich dir mal die Geschichte nach dem Konzert.
0: Und das heißt, da hast du dich hingesetzt und hast ein Hörspiel geschrieben.
1: Ja, und natürlich recherchiert. Und
0: wie machst du es mit solchen Projekten? Holst du dir Fördergelder?
1: In dem Fall tatsächlich ja, beziehungsweise ich habe mir die nicht geholt, sondern das Museum.
0: Ah ja.
1: Und das ist dann über den Kultursommer gelaufen, und es ist ja quasi Aufarbeitung der Geschichte. Ja. Und das Museum hat Förderung gekriegt. Cool. Und vielleicht machen wir irgendwann auch noch so eine Klanginstallation in diesem kleinen Dorfmuseum. So.
0: Also da will ich mitmachen.
1: Wie die Kraftwerkausstellung in Düsseldorf. So ähnlich machen wir das dann in diesem Dorfmuseum mit Klang. Immer wenn man in diesen Raum kommt, dann hört man einen Auszug aus dem Hörspiel oder so. Mal gucken. Aber das ist zum Beispiel so eine Sache, das genieße ich, dass aus so einem Gespräch nach einem Auftritt, so einem angerissenen Thema, einfach so ein ganzes Projekt wird. Und das ist auch Sweet Delight.
0: Und das geht. Ja, ich verstehe dich. Das geht nur mit Neugier. Das geht nur mit Impulse aufnehmen und sie verarbeiten. Ja, das ist sehr schön, sehr schön. Lass uns, wir haben noch 11 Minuten Zeit. Ich grüße auf jeden Fall ganz herzlich Frank Oberhof und die ganze Liedertour-Crew.
1: Hallöchen.
0: Ich grüße das ganze Liedertour-Publikum und ich grüße auch die Neuen, die dazukommen hier bei The Sweet Delight durch die Liedertour-Fusion. Und ich grüße auch ganz herzlich den Kurt. Kurt, ich weiß, dass du zuhörst. Ich hoffe, dir geht's gut zu Hause am Mittagstisch oder wo auch immer du bist. Wir haben gestern gespielt hier in Halle, ein kleines Hoffest. Es war wieder ein genussvoller Moment gestern. Ja. Hallo Kurt, das nächste Mal kannst du wieder mit herkommen, wenn du willst. Sascha, was spielst du uns noch Schönes?
1: Ich könnte ein Lied singen, die Vertonung der beklopptesten Geschichte, die ich jemals unterwegs erlebt habe. Nicht bei der Liedertour, da läuft ja immer alles super. Nein, anderweitig war ich unterwegs und da ist eine Geschichte passiert. Da musste ich einen Song draus machen. Dieses Lied könnte ich jetzt singen, denn Roadmovie und neues Buch und unterwegs sein sind ja unsere Themen. Genau. Und das Lied mutet schlimm an, wird immer schrecklicher. Aber habt Vertrauen an den Rundfunkgeräten. Es wird ein Happy End geben.
0: Okay, viel Vergnügen dabei.

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0: So, Happy End jetzt, Achtung.
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0: Wow, was eine Story.
1: Ja, das musste dann mal vertont werden.
0: Ja. Ja. Wundervoll, wundervoll. Mensch, Sascha, jetzt überlege ich gerade, wer eigentlich als nächstes zu Gast kommt. Ich habe es gelesen und habe es vergessen. Hast du im Kopf, wer die nächste Liedertour spielt?
1: Nee, jetzt gerade.
0: Ich versuche gerade rauszufinden. Ich habe, wer das ist.
1: Ich weiß es gerade nicht.
0: Egal.
1: Rufen Sie uns an, wenn Sie es wissen.
0: Rufen Sie uns an, wenn Sie es wissen. Schreiben Sie uns eine Nachricht. Auf jeden Fall wird am 4. Sonntag des Oktobers der nächste Gast hier live bei uns zu Gast sein. Und ich mache eine Ankündigung auf Facebook. Da gibt es eine kleine Seite, The Sweet Delight. Auf Insta gibt es einen kleinen Kanal, The Sweet Delight. Da mache ich die Ankündigung nochmal. Und ich lade euch recht herzlich ein, dabei zu sein in der nächsten Sendung, wie heute Sascha Gutzeit bei uns live zu Gast. Als letzter Termin deiner Liedertour. Ist das heute der letzte?
1: Ja, das letzte. Ich würde dann gleich mich ins Auto setzen und Richtung Heimat fahren. Mhm. Und habe schon gesagt, wenn ich nach Hause komme, werde ich Rasen mähen.
0: Ja.
1: Sonntagabend.
0: Ja,
1: tatsächlich. Dann wissen alle, ich bin wieder da.
0: Sascha, 4 Minuten haben wir noch. Spielen wir noch einen Song zusammen?
1: Ja, lass uns doch einen zusammenspielen.
0: Ist der 4 Minuten ungefähr? Wird der?
1: Ich kann den rauszögern.
0: Wir zögern den raus.
1: 7 Refrains am Ende. Dann.
0: Ich bedanke mich ganz herzlich bei dir, Sascha.
1: Heute ich danke dir.
0: Mein super. Gast gewesen zu sein.
1: Es ist super.
0: Es war ein Sweet Delight. Vielen Dank. Ein Hochgenuss, dich kennenzulernen über dieses Format hier.
1: Schön, ne? Ja.
0: Vielen Dank. Wir spielen einen Song zusammen und ich danke ganz herzlich Radio Korax für diese Sendung, für diesen Sendetermin. Ich danke ganz herzlich unserer Welt draußen an dem Radiopult, unser Sendedienst. Vielen Dank für deinen Support heute. Und ich freue mich auf die nächste Sendung. Mein Name ist Steffen Petzold und wir sagen heute bye bye, bis zum nächsten Mal mit einem Song von Sascha Gutzeit. Und ich schnapp mir die Klampfe schnell.
1: Ja, mach.
0: Viel Spaß.
1: Danke, dass ich hier sein kann. Steffen, super.
0: Danke dir.
1: Nochmal ein Stück übers Unterwegssein, aber anders.
0: Okay.

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3: Hallo Jonas.
2: Da sind wir wieder zu unserer neuen Folge von Common Ground. Ja, ich freue mich auch. Womit beschäftigen wir uns heute? Also einerseits wollen wir schauen mal auf die Geschichte der freien Szene. Wo kommt sie her? Wo ist sie? Wo geht sie hin?
3: Auch wo steht sie? Vielleicht auch gesellschaftlich und vielleicht auch ein Stück weit politisch. Was muss die Szene? Was kann sie überhaupt? Was soll sie?
2: Und wo findet sie den Mut, voranzudenken? Bei sich zu bleiben vielleicht? Wohin bewegt sie sich in unsicheren Zeiten?
3: Und was ist wichtig in diesen unsicheren Zeiten? Genau, das wäre doch mal interessant.
2: Das wäre interessant. Wir ordnen vielleicht nochmal ganz kurz ein, dass das Gespräch aufgezeichnet wird, nachdem die Landtagswahlen Berlin und Mecklenburg-Vorpommern passiert sind. Über all diese Themen sprechen wir heute mit Tobi Müller.
3: Schön, dass wir heute hier zusammen sind. Wo bist du denn, Tobi? Du bist in Berlin, glaube ich, oder?
4: Ich bin in Berlin, richtig.
3: Tobi sitzt in Berlin, Jonas ist in Halle bei Radio Korax und ich bin in Perl im Saarland. Tobi, du bist Journalist, du bist Autor, du bist Moderator. Kannst du dich einmal kurz selber vorstellen für unser Publikum?
4: Diese Sachen, die du jetzt schon genannt hast, Corinna, das ist richtig soweit. Manchmal schreibe ich auch Bücher. Aktuell schreibe ich gerade eins zu Ende über meine Reise in die Parallelgesellschaft Nachwuchsfußball, weil mein Sohn beim ersten FC Union spielt und ich erfahre da, was tatsächliche Diversität bedeutet, die im Kulturbetrieb meistens ja nur behauptet wird, sozial dann selten eingelöst wird. Das ist gerade so das, was mich am meisten beschäftigt im Moment. Vielleicht kurz zum Werdegang, wenn das relevant ist für die freien darstellenden Künste. Ich habe als Journalist tatsächlich parallel zum Studium schon sehr früh angefangen zu schreiben in der Schweizer Provinz, wo ich ja herkomme. Das ist quasi mein Migrationshintergrund. Mit Kleinkunst, Kabarett, Pantomime, solche Sachen haben mich da sehr fasziniert. Ich konnte auch drüber schreiben und noch Jazz, weil ich daher komme eigentlich und auch länger Jazz gespielt habe, auch an Jazzschulen eine Ausbildung angefangen habe. Und dann war ich lange Theaterkritiker in der Schweiz bei großen Zeitungen, zum Schluss noch im Fernsehen, war auch früh schon mal Berater für das Impulse-Festival in NRW, also Nordrhein-Westfalen, war dann später mal noch relativ jung, Anfang 30, Theatertreffen-Juror aus der Schweiz, aber habe dann immer parallel auch über Musik geschrieben, über Popmusik. Dann sind digitale Themen dazugekommen. Und ich würde sagen, fürs freie Theater habe ich wahrscheinlich so eine Hochzeit erlebt des freien Theaters, als die Schleusen recht offen waren und der Austausch zwischen dem Stadttheater, das sich da ein bisschen zu reformieren begann in den 90er Jahren, und den freien Produktionshäusern, die da auch entstanden sind, also in allen drei deutschsprachigen Ländern, dass da sehr viel Dynamik drin war. Das sieht man heute daran, dass viele der großen Gruppen, die immer noch gefördert werden oder gefördert werden müssen, alle da entstanden sind. Michigi, Pop, Gops, Quad, Rimini, Protokoll und so weiter, die gehen ja alle darauf zurück und noch ganz viele andere, die jetzt nicht genannt werden. Das hat dazu geführt, dass die heute alle über 50 sind und es viel zu wenig Geld gibt für die Jüngeren. Das habe ich quasi in der Inkubation mitgekriegt. Ne? Und heute bin ich sehr viel diverser unterwegs, moderiere relativ viel. Das Theater ist immer noch ein Standbein von mir, aber keinesfalls das Wichtigste. Aber in kulturpolitischen Fragen äußere mich da vor allem immer mal wieder und jetzt auch konkret zu auch freiem Theater auf Deutschlandfunk Kultur in der Sendung Fazit, die es da immer noch gibt. Das ist zwischen 11 und 12 Uhr abends. Sind das oft Premierenberichterstattungen, ganz sportlich. Man geht ins Theater, radelt ins Funkhaus hier in Berlin oder sonst, wo man gerade ist, und berichtet so ein bisschen wie ein Sportreporter, was man gesehen hat, also bevor alle anderen irgendwas geschrieben haben.
2: Du sprichst ja schon ganz viele spannende Themen an hier. Vielleicht erstmal allgemein nochmal. Was ist für dich die freie Szene? Also was macht sie für dich aus im Allgemeinen?
4: Ja, da muss man von einem Idealzustand sprechen, ne? Wie die Physik oder die Naturwissenschaften immer vom Vakuum ausgehen, nämlich vom luftleeren Raum. Also ich halte mittlerweile nicht mehr so viel von allzu engen Definitionen, was die darstellenden Künste sind. Das können sie selten einlösen. Das habe ich früher mal mit sehr viel Werf getan als junger Mensch. Dann gemerkt, dass die freie Szene doch eigentlich noch viel diverser ist in ihren ästhetischen Ausformungen als das Stadttheater. Das ist ja eine große Kritik, auf die ich dann gern zurückkomme. Aber ich glaube schon, dass sich ein Idealzustand formulieren lässt. Das muss man jetzt auch sportlich begreifen, glaube ich. Also, dass in freien Künsten eben der Apparat immer neu erfunden werden muss, ist zum einen eine Last, aber es ist zum anderen eben auch tatsächlich eine Chance, ne, dass es im Idealfall eben zur Kunst passt. Also wenn man im Stadttheater, wie schon Bertolt Brecht vor mittlerweile 80 Jahren gesagt hat, sich der Apparat immer die Kunst sucht, die zu ihm passt und dann so oben einfüllt, ist es ja im Idealfall nochmal in der freien Szene anders, dass man sich das erst ein Stück weit erfinden kann. Also du hast eine Idee, du hast vielleicht eine Gruppe, du hast vielleicht einen Zusammenhang, in dem du stattfindest mit vielen anderen und schaust dann, welche Netzwerke, welche Orte, welche Bühnen, das müssen ja nicht klassische Produktionshäuser sein, auch nicht klassische Kleintheater, dienen dazu oder taugen dazu oder sind quasi ansprechbar, um das umzusetzen. Das ist schon eine Form der Freiheit, glaube ich. Ein künstlerisches Pfund, an das sich immer gerne wieder erinnern. Und auch wenn das Stadttheater natürlich nicht mehr ganz so verbohrt ist wie vor 30 Jahren, als ich anfing, professionell darüber zu schreiben, sind die Zwänge des Apparats schon noch immer sehr viel größer da, als sie in der freien Szene sein können. Ich finde, das freie Theater müsste das wieder stärker hervorheben, finde ich manchmal. Es ist leichter gesagt als getan, weil die Finanzierung hat sich natürlich auch sehr deutlich verändert, der freien Künste, also hin zu einer Projektarbeit. Es gibt einzelne mehrjährige Förderungen, wie wir wissen, aber das ist sehr schwierig, daran zu kommen. Und ich finde auch, dass viele Jurys viel zu stark quasi vorspuren oder präfigurieren, was sie fördern und was nicht. Also das sind natürlich auch sehr schwierige Bedingungen, die das heute geworden sind. Trotzdem finde ich wirklich da vielleicht ein bisschen pathetische Anruf der Freiheit, die tatsächlich größer ist in der freien Szene. An den würde ich gerne wieder mal erinnern und sagen, ihr habt da was, was die anderen nicht haben.
2: Anders ausgedrückt heißt es sozusagen, das Stadttheater nimmt sich für die eigenen Räume Inhalte, die da reinpassen, und die freie Szene sucht sich die Räume für das, was sie vorhaben.
4: Das wäre der Idealfall für die freie Szene. Es ist im Stadttheater auch nicht immer so, aber es ist einfach auch, es geht jetzt gar nicht um moralische Werturteile, dass das Stadttheater schlechter ist. Ich sehe sehr viel mehr im Stadttheater mittlerweile als in der freien Szene und eigentlich gefällt mir auch noch immer. Vieles allerdings auch nicht. Aber man muss es ganz kalt irgendwie materialistisch angucken, wie diese Häuser funktionieren mittlerweile. Ja. Und sie funktionieren auch anders als vor 30 Jahren, als ich eben quasi langsam Teil wurde dieses Ökosystems, ja, Theater. Sie produzieren fast doppelt so viel wie vor 30, 40 Jahren. Mhm. Es sind ganz zwangsläufig Eventbuden geworden, wie man so abschätzig gesagt hat in Berlin, als Chris Derkon kam, allerdings alle Stadttheater längst so funktioniert haben. Also du brauchst einfach sehr viel unterschiedliche Produktionen. Das können Lesungen sein, kleine Reihen, die müssen ja auch alle beworben werden. Die müssen auch alle durch diesen Apparat hindurch gehen und das heißt, die sind alle am Anschlag und suchen sich dann einfach auch die Kunst, die da reinpasst. Wir brauchen was für die große Bühne. Was könnte das sein? Wir brauchen was für die kleinere Bühne. Haben wir hier eine Buchaufführung? Hier haben wir noch eine Lesung. Das muss dann auch noch oben rein abgefüllt werden. Wir brauchen sehr viel Auslastung und wir können uns keine Schließtage leisten und so weiter. Das sind Anforderungen des Apparates, die auch immer enger und immer größer werden. Zumal da die Spannung, die Marge sehr viel dünner geworden ist. Ne? Also wo man früher gesagt hat, ja, wir haben nur 25% für die Kunst übrig, 75% sind Tarife. Und Fixkosten, die wir haben, ist das ja mittlerweile noch viel höher. Also dass manche sagen, ja, leider stehen uns nur 10% für die Kunst zur Verfügung. Irgendwann wahrscheinlich gar nichts mehr, wenn das so weitergeht. Und
5: irgendwann ist es nur noch der Apparat, der funktioniert, aber die Bühne kann leider nicht mehr betrieben werden.
4: Na, das ist ein nicht mehr ganz so fernes Szenario, ne? Das hat man auch humoristisch gedeutet vor 30 Jahren. Langsam gehen wir aber in diese Richtung, weil wir die Probleme nicht in den Griff kriegen. Und das führt eben schon dazu, dass du erstmal auf dem Apparathaus denkst, aber eben auch denken musst. Du hast gar keine andere Möglichkeit. Und ja, wenn es gut läuft, kann die freie Szene eben sagen, okay, wo wollen wir eigentlich hin mit dem? Also dass die Idee zuerst ist und erst dann kommt die Frage, wie setzen wir das um? Ja. Wo setzen wir das um?
5: Toll, du bist ja ein Springbrunnen. Das ist ja richtig viel, was hier von dir kommt an Perspektiven. Ich würde gerne ganz kurz auf diese Freiheit nochmal, die das erzeugt, eine Frage stellen. Hast du ein Beispiel dafür, wo das für dich so richtig sichtbar war, wie diese Freiheit sich dann zeigt für die freie Szene?
4: Also das wurde ja auch nicht unbedingt in der freien Szene erfunden. Ich denke, war das Klaus-Michael Krüber, der mit einem antiken Projekt von der Schaubühne ins Olympiastadion gegangen ist, zum Beispiel, oder? Ich meine, das waren natürlich die goldenen, ich glaube, 70er.
5: Die goldenen Theaterjahre.
4: Peter Stein, naja, wie man in West-Berlin so gerne sagt. Ja. Also trauen Sie der Nostalgie natürlich nicht, selbstverständlich. Aber diese Idee, einfach auch andere Räume zu bespielen, darauf sind auch andere gekommen, aber natürlich immer on top. Ne? Also die haben dann in der Schaubühne ihr Programm durchgezogen und hatten dann eben auch noch Krüber im Olympiastadion.
5: Und das im Olympiastadion war für dich ein Beispiel für diese Freiheit? Richtig?
4: Das ist schon eine Art von Freiheit, ja, zu sagen, wir lassen einfach schon mal diese Bühne, die wir nun jetzt einfach seit ein paar Jahrhunderten haben, nämlich die Guckkastenbühne, mal hinter uns und suchen uns neue Spielorte. Und das hat für mich die freie Szene schon auch immer ausgemacht, dass sie das, was wir als Bühne betrachten, natürlich sehr deutlich erweitert hat. Ne?
5: Und entstehen
4: auch andere Schauspieler und Performer eingeführt hat, ne? Die sich natürlich anders verhalten mussten. Auf einer Guckkastenbühne bist du fast zwangsläufig irgendwann, oder war man lange in einem quasi figurativen Spiel, wenn man so möchte. Ne? Also man hat Menschen dargestellt. Und auf anderen Bühnen ist das plötzlich etwas anderes. Ich finde, sehr programmatisch und extrem hatte das Matthias Lilienthal gezeigt zum Abschluss seiner Intendanz im Hebbel am Ufer in Berlin. Wow, wann war das? 2010 oder 11? Oder wann war das, als er ganz viele freie Gruppen zusammengenommen hat und 24 Stunden lang unendlicher Spaß inszeniert hat. Ne? David Foster Wallace, dieses monströse Buch. Und da haben sich Gruppen, die sich eigentlich noch nie so richtig mit fremden Texten beschäftigt haben, mussten sich in dieses Monster einlesen. Und die hatten überall, vor allem in West-Berlin tatsächlich oder nur in West-Berlin, Orte gesucht, wo sie da was machen konnten. Aber man plötzlich auf Tennisplätzen von Tennis Borussia im Grunewald, im Westen Berlins, war in einer Kläranlage, man war auf einem alten brutalistischen Finanzamt in Reinickendorf und so weiter. Und das war nichts Neues damals, aber es hat nochmal gezeigt, ja, wir sind die sich neue Räume suchen und auch gucken, was passt zum Stoff. Das war quasi programmatisch, diese 24 Stunden unendlicher Spaß.
5: Noch eine letzte Frage zu dem Thema. Was entstehen durch diese vielen formellen Stärken, die freie Szene hat, denn für auch andere Möglichkeiten, Inhalte rüberzubringen? Kann man dadurch andere Geschichten auch erzählen?
4: Ja, das ist eben schon wieder das Denken des Stadttheaters, Jonas, das du jetzt hier ein bisschen vorführst. Ne? Weil ich meinte ja eigentlich gerade das Gegenteil, dass sich die Gruppen oder eben die KünstlerInnen ein Thema überlegen und dann gucken, wo gehört das hin. Es kann auch sein, dass es auf dem Guckkasten am besten aufgehoben ist. Ich bin gar nicht gegen den Guckkasten.
5: Nein, das meinte ich auch gar nicht. Ich meinte was durch diese räumliche Freiheit für Möglichkeiten entstehen, Inhalte rüberzubringen.
4: Ja, es verändert alles. Ne? Also jeder Raum verändert das Kunstwerk radikal, finde ich. Also wenn wir jetzt von der einen Guckkastenbühne zur anderen, ich meine, das wird im Theatertreffen immer so diskutiert, oh, jetzt kommt eine Bühne aus Wien nach Berlin. Wird das gelingen? Ich denke immer so, naja gut, Freunde, also ihr tauscht jetzt einen Guckkasten mit dem anderen aus. Das wird schon gelingen. Ihr müsst vielleicht das Bühnenbild ein bisschen umschreinern. Ja, das kostet auch viel Geld und ist wahnsinnig mühsam. Der Transport kostet viel Geld. Geld oder so. Aber selbst da diskutiert man drüber, ob das die Arbeit verändert. Und es ist meistens tatsächlich so. Und natürlich verändert jede Bühne das, was man erzählen will. Ich finde, man darf da nicht einem Zwang erliegen, dass man sagt, die freie Szene ist der Ort der Innovation und die muss was Neues schaffen und neue Erzählformen und so. Das ist mir alles schon viel zu eng, viel zu zwanghaft. Ich will nur sagen, die Freiheit besteht darin, es eben zu tun oder es auch zu lassen, etwas Neues zu finden. Aber

0: und irgendwie den Text vertanzt oder so, ja, um jetzt mal einen ganz blöden Klischee sprechen. Das ist auch freie Szene. Also es geht nur darum, die Freiheit zu haben. Es geht nicht um eine Umdrehung, dass die freie Szene komplett etwas anderes macht als das Stadttheater, aber dass man eben die Freiheit hat zu sagen, erst die Idee, dann die Umsetzung und nicht quasi der Ort und dann suchen wir uns eine Idee, die daran passt. Und das verändert in erster Linie nicht zwingend das Resultat, aber das Denken. Und ich finde, es ist ein künstlerisches Denken, ein künstlerischeres Denken, wenn man zuerst von der Idee ausgeht, von dem, was man erzählen oder auch nicht erzählen möchte und sich dann an die Umsetzung macht, im Idealfall.
1: Was uns immer wieder begegnet oder unter Corona dann richtig deutlich wurde, war ja, dass es immer heißt, das Theater steckt in einer Krise. Und wir sind irgendwie nicht mehr wirklich relevant. Was glaubst du, muss die freie Szene tun oder das Theater im Allgemeinen, dass das nicht wieder passiert oder dass wir relevant sind? Also was, wieso kommt das immer wieder? Was glaubst du?
0: Also der Vorwurf betrifft ja nicht nur die freie Szene, sondern die gesamte Theaterlandschaft. Ne? Und es ist auch einer, der rituell immer wieder kommt. Also seit ich mich mit Theater beschäftige und wenn man als junger Theaterkritiker auf den Plan kommen möchte, oder früher war das zumindest so, wenn ihr mir das erlaubt, als Nostalgie, musste man sich auch einlesen, was haben die vor mir gemacht. Ne? Also es war schon gut, wenn man in den 90ern angetreten ist und so ein bisschen eine Ahnung hatte, was in den letzten 50, 60 Jahren so passiert ist in der Theaterkritik. Irgendwann musste man das aufarbeiten, um zu wissen, wovon will man sich abgrenzen und wo will man vielleicht etwas lernen, was man selber noch nicht kann. Das vielleicht dann verwerfen. Und da hat man schon gesehen, das kommt schon immer wieder. Jetzt gibt es schon konkrete Probleme, die ich natürlich sehe. Und das eine, das haben wir schon besprochen, ist einfach, dass die Transformation der Häuser noch nicht gelungen ist. Mhm. Also, dass die Fixkosten immer größer werden und die Marge für die Kunst immer kleiner, ist ein riesiges Problem, was sich weiter verschärfen wird mit Teuerung und Tarifanpassungen. Auch Mieten, ne? Diese Immobilien, die ja quasi Immobilienfiletlagen, alle in den Städten Thronen sind ja auch nicht umsonst. Irgendwer muss es ja auch bezahlen. Es ist ja nicht immer alles in Landesbesitz. Manchmal schon, aber nicht immer. Das sind riesige Probleme, die man da angehen muss. Jetzt konkret auf die freie Szene bezogen gibt es da schon auch ein Problem. Das ist aber jetzt einigermaßen komplex. Also ich habe auch schon ein paar Mal geschrieben, dass ich finde, es gibt eine Selbstverzwergung der freien Szene. Um das jetzt polemisch zu sagen, was ich plötzlich wahrgenommen habe, auch im Gespräch natürlich mit Leuten aus Produktionshäusern und auch ein bisschen aus eigener Anschauung, hoffe ich doch zumindest, dass man gesehen hat, die Produktionen werden kleiner. Die Publika werden kleiner. Um es nochmal polemisch zu sagen, der Stuhlkreis hat Konjunktur auf der Bühne. Also du machst dann irgendwelche auch gerne so als Lecture getarnte Aufführungen, wo gerade mal 20 Leute Platz haben. Da kriegst du relativ schnell eine gute prozentuale Auslastung. Ja? Und führst das dann vielleicht 4 oder 5 Mal auf, hast dann von einer Stadt
2: vielleicht, wenn's hochkommt,
0: ja, keine Ahnung, 50.000 oder 70.000 Euro oder vielleicht noch mehr, darfst du dann aber nicht ausrechnen, was das pro Zuschauer kostet. Ne? Und so dieser Drive oder dieser Biss, irgendwie zu sagen, ich will wachsen in der freien Szene. Ich will dahin kommen, dass sich das große Haus eines Produktionshauses, die zwischen 250 und 600 Leute fassen können, ne? Je nachdem, wenn wir jetzt über Tanzhaus NRW in Düsseldorf reden oder Hau, Berlin oder die Sophiensäle, sind das ungefähr, ist das die Range, wo wir uns bewegen von ZuschauerInnen. Ich will das bespielen und es wäre mal ganz schön, wenn das eben nicht immer die gleichen über 50-Jährigen sind, mit denen ich groß geworden bin, sondern auch ein paar andere diesen Schritt vielleicht in den letzten 20 Jahren geschafft hätten und das ist fast niemand. Und das ist ein strukturelles Problem, das kann man jetzt nicht nur den Gruppen, die irgendwie alle doof sein sollen oder so, anlasten und aus den Produktionshäusern, es gibt konkrete Gründe, warum das so gekommen ist, aber ich finde, man sollte sie bekämpfen.
2: Und was sind diese Gründe? Also ich hätte jetzt eine Mutmaßung zum Beispiel, die mich

0: manchmal so beschäftigt, dass es so ein Dreiergespann gibt, ne, zwischen jetzt sage ich mal Regisseur, Kritiker und dem Publikum. Und jetzt macht der Regisseur sozusagen eine Idee, von der er denkt, hier, damit entwickle ich die Form des Theaters weiter. Der Kritiker geht vielleicht mit sogar und schreibt es als den neuen Wurf. Und das Publikum denkt, ich habe nichts verstanden. Was wollten die von mir? Kritiker und Regisseur bestätigen sich aber darin, auf einem ganz spannenden Weg zu sein. Und das Publikum wird abgehängt. Oder auch ein Regisseur schreibt so, dass es den Leuten gefällt und der Kritiker denkt sich, was ist das denn? Hier ist ja gar nichts Neues. Das Publikum denkt aber, für mich war das gerade ein richtig toller Abend, der mich weitergebracht hat, weil ich war jetzt erst insgesamt zum 5. Mal vielleicht im Theater und ich habe genau sowas gebraucht. Also ist auch dieses Dreiergespann von Kunstschaffenden, sage ich jetzt mal, dem Kritiker und dem Publikum, hat sich das auch irgendwie vielleicht auseinanderentwickelt und dazu beigetragen, dass es schwieriger geworden ist, aufeinander zu hören vielleicht?
1: Ich sehe das nicht mehr spielen. Ich würde den Kritiker, die Kritikerin völlig rausnehmen aus dieser Rechnung. Mhm. Aber es kann sein, dass das in der Fläche oder abseits der ganz großen Zentren anders läuft. Das kann schon sein, dass sie in den Lokalzeitungen...
0: Wieso nimmst du den Kritiker da raus? Was heißt das?
1: Spielt keine Rolle.
0: Okay.
1: Spielt keine Rolle für das freie Theater, weil es sowieso quasi keine Plätze mehr gibt, über freies Theater zu schreiben, außer eben in ausgewählten, ja, regionalen, eigentlich lokalen Medien, ne? So sie denn noch gelesen werden. Und das freie Theater hat doch deutlich ein jüngeres Publikum, was höchstens schimpft auf die traditionellen Medien und sie keinesfalls abonniert. Das Problem haben wir ja selbst bei der Taz zum Beispiel in Berlin, ne, wo man ja sieht, da gibt es einen schönen Generationenkampf auch auf der Redaktion, der zum Teil offen ausgetragen wurde bei ein paar Themen. Das finde ich gut, dass das offen war. Aber du hast gesehen, die ganzen jungen quasi quote-unquote woken Leute haben natürlich noch nie Geld ausgegeben für diese Zeitung. weil sie sich dann auch nicht lesen. Also das halte ich für komplett übertrieben, dass quasi konventionelle Stadttheater noch ganz froh sind um gute Kritiken. Das glaube ich im freien Theater sehe ich das komplett marginal, das ist wurscht. Es geht darum, was einzelne Influencer irgendwie darüber berichten, wie das durch die sozialen Medien geht, was die da machen. Und da sehe ich da ein Problem. Ne? Also das ist da eher, also, ob das dem Kritiker gefällt oder nicht, ist dann wirklich wurscht. Das ist kein Zweigespann mehr. Es geht nur noch darum, was die Szene unter sich da quasi aufteilt. Und da wird das Publikum natürlich automatisch sehr klein.
0: Ne? Und auch Social Media fähig ist vielleicht ein Stück weit, ne, an Inhalten.
1: Ja, das sind ja alle. Meine Mutter ist auch Social Media fähig, die ist 86. Also die guckt auch, was ich da mache, aber es ist natürlich in anderen Kanälen. Das ist schon klar. Aber zum Grund, wenn ich das noch kurz sagen darf, warum ich glaube, dass es tatsächlich kleiner geworden ist, das sind wirklich viele Gründe und dann das wird auch sehr komplex, das zu lösen. Also zum einen glaube ich, dass es eben diese Möglichkeit, die gläserne Decke zu stoßen, damit meine ich dann selbst ein großes Produktionshaus zu verlassen und größere Bühnen zu bespielen, Kooperationen mit Festivals einzugehen, mit großen Festivals, wie zum Beispiel Ruhrtriennale oder Wiener Festwochen oder sowas oder Berliner Festspiele, irgendwie so wirklich potente Sachen, dass es die nicht mehr gibt, ne? Also da gibt es kaum mehr Gruppen, die eben durch diese gläserne Decke stoßen, selbst in einer Stadt, wo sich alles zunehmend konzentriert, nämlich Berlin, was ich auch sehr ungut finde, ne? Diese Konzentration auf die Stadt ist die gläserne Decke im Hau erreicht. Mhm. Und da kannst du 10 Jahre gefördert werden und du hast aber nie mehr als 4 oder 5 Vorstellungen. Touren kannst du auch nicht mehr richtig, weil die Co-Produktionsnetzwerke zwar jetzt vom Bund gefördert werden, über den Fonds Darstellende Künste und so weiter, aber auch nicht mehr so richtig funktionieren. Das ist das eine. Also das heißt, es liegt auch daran, dass dieser Austausch zwischen dem Großfestivalbetrieb, den Stadttheatern und den Produktionshäusern und kleineren freien Theatern dann sogar, die nochmal ganz andere finanzielle Probleme haben, dass diese Dynamik aufgehört hat zu existieren. Es ist wie ein El Niño, der irgendwie aufhört. Ne? Und dann kriegst du irgendwo ein Problem. Da ist kein Austausch mehr da. Und noch das Letzte, dann höre ich auf dazu, ist, dass die Kulturförderung, sieht man auch in Berlin, man sagt immer ganz furchtbar, was hier passiert mit Kürzungen, das stimmt zum anderen Teil der Geschichte ist, dass die Subventionen extrem gewachsen sind in den letzten 20, 30 Jahren. Es gibt Tonnen mehr Geld für das freie Theater als noch in den 90er Jahren. Das muss man einfach sehen. Aber das Geld wird zunehmend auch als Gießkanne verteilt. Das heißt, du hältst gewisse Gruppen zwischen 30 und 40 oder sogar 45 ein bisschen am Leben. Ne? An der langen Leine gibst denen immer wieder Geld, aber sie wachsen nicht dabei. Heißt das für die Biografien? Also wenn du dann plötzlich Mitte 40 bist und merkst, hat doch nicht geklappt, ist ein bisschen spät. Und das ist auch Teil einer fehlgeleiteten Kulturpolitik, die sich eben nicht entscheiden kann und dann in die Breite irgendwie fördert, was sie kann in einem Zentrum wie Berlin, wo es auch immer noch Bundesgelder gibt und viele andere Koproduktionspartner. Aber das ist kein Erfolgsmodell mehr. Und das ist schade. Man muss Erfolg haben im freien Theater, sonst ist es auch kein... Wer soll das sonst machen? Ich kann Ihnen Beispiel nennen, um vielleicht auch mal zu sagen, was ich gut finde und was ich schlecht finde in derselben Produktion. Wie das aussehen kann, ist eine Produktion vom April in Berlin in den Sophiensälen von einer Kollaboration zwischen Olympia Bukakis, eine australische Drag-Performerin, die schon länger in Berlin ist, und Maria Scaroni, eine italienische Performerin und Tänzerin. Die haben zusammen einen Abend gemacht, der heißt Unsex Me Here. Nach dem berühmten Monolog der Lady Macbeth in Macbeth, wo sie je nach Übersetzung sagt, bitte entmenschlicht mich jetzt hier, das ist die herkömmliche Übersetzung, damit ich die Stärke aufbringe, den König Duncan zu ermorden, damit mein schwacher Mann Macbeth, der jetzt gleich nach Hause kommt, König werden kann, so wie es ihm die Hexen prophezeit hatten. Das ist Unsex Me Here. Und dann machen die natürlich erstmal was anderes und verstehen, dass Unsex Me auch eher quasi als Geschlechterkritik, ich finde das so ein bisschen in Unkenntnis darüber, über die Shakespeare-Rezeption und wie das eigentlich wirklich läuft in diesem Stück. Aber das ist sehr schön getaktet zwischen sehr lauten, Drag-Queen-haften, energetischen Szenen und ganz leisen Dingen, wo die über die Bühne so eine Art wuselige Doppelhelix spannen aus Fäden und Stoffstücken, die sie dann so ein bisschen entspinnen. Und man kommt da so langsam in eine Themenwelt rein, wo man denkt, ah, okay, es geht jetzt darum, auch die DNA, wenn man so möchte, umzuschreiben oder zu formen. Da sind wir natürlich in Gender-Themen mittendrin, auch den Schmerz davon zu zeigen. Olympia Bukakis ist eine herrliche Conferencière als Drag-Queen und kann dann auch immer erklären, was sie gerade machen zusammen. Eine sehr schöne Reflexion auf den Shakespeare-Monolog. Ich würde ihn anders deuten, aber egal. und auf Gender-Themen. Und plötzlich macht es Puff. Olympia Bukakis setzt an zu einer Rede über den, wie sie sagt, Genozid in Gaza, die deutsche Verstrickung, die deutsche Schuld darin, über 20.000 getötete Kinder in einem wirklich priesterlichen Ton, währenddem Maria Escaroni hinten einen sardischen Trauertanz vollführt mit einem schwarzen Schleier und dann geht Bukakis durch die Reihen und sammelt Geld für Gaza. Also was künstlerisches Übergriff habe ich, glaube ich, noch nicht gesehen im Theater und in diesem quasi künstlerisch sehr ausdifferenzierten Kontext geradezu obszön, wenn man so möchte. Also wir reden über Theater, wir reden über Effekte, ja? Wir reden auch quasi über Zuschauermanipulation. Das ist immer so im Theater. Man muss sich dazu nur verhalten. Und dann so eine Nummer da reinzuschieben, das war für mich das große Problem. Es gab in dieser Situation absolut keinen Spielraum für Dissens. Was hättet ihr gemacht? Wärt ihr aufgestanden und habt gesagt, Entschuldigung, finde ich jetzt ein bisschen simpel und ich erinnere noch ein paar andere Sachen vom 7. Oktober, wenn ich mich nicht arg täusche. Und warum soll ich jetzt hier Geld spenden nach diesem echt wirklich manipulativen Aufruf inmitten einer Szene mit diesem dann auch noch verkitschten Tanz? Das meine ich mit obszön. Also dieses Leid, diese furchtbaren Dinge, die im Gazastreifen geschehen, mit so kitschigen Bildern zu illustrieren, finde ich obszön. Da versagt die Kunst für mich. Das kann man sehen, was Hyperpolitisierung bedeutet. Und das in derselben Arbeit. Also eine Arbeit, wo ich sowohl die Performerinnen schätze, wo ich den Ansatz interessant finde, was sie damit gemacht haben. Und dann irgendwann machen sie den Sack zu und sagen, okay, aber jetzt sind wir alle einer Meinung. Und das gilt dann auch nur für ganz wenige. Also da hat man gezeigt, dass man einerseits das Potenzial hat, einer Kunst, die tatsächlich diese Bühne überschreiten könnte, die wachsen könnte und im anderen Moment sagen wir gleich wieder, aber uns ist eigentlich auch wahnsinnig wohl in diese Berliner Bubble.
0: Also auch eine Hyperpolitisierung im Sinne von einer Positionierung. Also es geht nicht nur um das Thema insgesamt, sondern man sagt auch ganz, ganz klar, hier möchten wir stehen und dafür jetzt auch Sie zur Kasse bitten sozusagen.
1: Genau. Das meine ich mit dem Übergriffig, ja. Mit dem Übergriffigen. So habe ich das zumindest erfahren.
0: Ich verstehe das sehr. Ich habe auch den Eindruck, in der freien Szene wenig Raum, also trotz all dieser Freiheit, die wir jetzt auch schon besprochen haben, trotz all dieser Freiheit spüre ich auch wenig Raum für Dissens, für Widerspruch. Das ist etwas, was positiv da. Also ich denke zum Beispiel gerade an, mit meinem Jugendclub mache ich jetzt gerade Benefiz, Jeder rettet einen Afrikaner von Ingrid Lausund. Auch ein Stück, in dem bewusst für Spenden gebeten wird, also auch dieser künstlerische Übergriff. Aber es gibt zwei Rollen, also es gibt Raum dafür, dass auch die Figuren auf der Bühne das gerade sehr problematisch sehen, wie das hier gerade passiert. Also es wird sozusagen in einen Kontext gesetzt, der auch den Dissens eben zulässt auf der Bühne.
1: Das ist zentral, ne?
0: Das ist von 2008 das Stück, ne? Und da habe ich den Eindruck, auch zu hören, was du jetzt gerade sagst, das ist schwieriger geworden, den Dissens auf die Bühne zu bringen.
1: Absolut. Es ist auch nicht, ich bin immer sehr vorsichtig, Aufgaben quasi anzumahnen, ne, oder Aufgaben zu geben. Mhm. Das habe ich nicht. Das ist auch nicht meine Rolle als Kritiker, oder gar zu diktieren, was jetzt die freie Szene genau machen sollte, schon gar nicht inhaltlich. Ich bin eben nicht Künstler.
0: Ne? Ja, aber so eine Eindimensionalität kann man ja schon bedauern. Also.
1: Ja, natürlich. Aber was sie jetzt stattdessen machen sollen, da wäre ich jetzt in meiner Position, das könnt ihr machen, ne? Aber in meiner Position zurückhalten. Ich bin noch nicht mal Dramaturg in einem Haus und leite auch kein Haus. Also da muss man, das ist auch ein Fehler von vielen älter werdenden KritikerInnen, finde ich, ne? Dass sie eigentlich selber so eine Art Kopftheater haben und das gerne sehen würden.
0: Ach so, ja, dann der Regisseur aus den Zeilen heraus.
1: Ja, das ist ganz gefährlich. Also ein bisschen eine Ahnung von Theater zu haben, schadet nicht, oder auch mal eine Produktion betreut zu haben oder einen Einblick zu haben, das schon. Aber ja, das andere ist tatsächlich das Problem, dass kein Dissens weder inszeniert noch irgendwie geduldet wird. Ich verstehe da schon viel auch jetzt ein bisschen polternde Kritik manchmal, die sagt, sagt uns bitte nicht, wie ihr das und dies zu sehen habt. Obwohl da auch viele Empfindlichkeiten gibt. Ich finde, Kunst darf natürlich unfair sein. Ja. Kunst kann natürlich klare Meinungen einnehmen. Aber dann soll sie das zum Thema machen. Was ich jetzt beschrieben habe mit dem Aufruf zu spenden für Kinder in Gaza, war einfach ein völliger Meteorit in diesem Abend. Ne? Also das hatte vorher und nachher eigentlich nichts miteinander zu tun. Und hat da einfach plötzlich so gesagt, und übrigens, wir sind jetzt auch noch auf der richtigen Seite und verschweigen alles andere. Das war hochproblematisch. Mhm. Und sehe ich schon auch als Teil dieser tatsächlichen Hyperpolitisierung, die dann eben auch nichts mehr kostet. Ne? Also Hyperpolitisierung heißt ja nach einem berühmten kleinen, allen zu empfehlenden Büchlein von Anton Jäger, ein, ich glaube, belgischer Publizist, der mittlerweile in den USA lehrt. Hyperpolitik heißt das, bei Suhrkamp erschienen, wo er quasi die Phasen der Politisierung durchspielt und sagt, Hyperpolitik ist nicht auch ein klassisches Phänomen des Internetkapitalismus, wo man einfach auch mal auf sozialen Medien dies oder das finden kann, ohne irgendetwas dafür zu tun, ohne etwas dafür zu riskieren, ohne sich irgendwo in einer Partei zu engagieren oder in einer Initiative, sei es eine Flüchtlingsinitiative, sei es irgendwie Nachhilfe zu geben irgendwo. Das ist Hyperpolitik. Ne? Also extrem sensibel reagieren auf alle politischen Triggers, aber eigentlich nichts dafür zu tun. Und das ist ein Problem, was logischerweise auch das freie Theater hat. Nicht nur das, es ist ein gesellschaftliches Problem, aber es zeigt sich im freien Theater, glaube ich, besonders krass.
2: Wie ist das, Tobi Müller? Also wir sind immer auch mal wieder beschäftigt, also es gehört noch ein bisschen zu diesem Themenfeld, dass wenn wir uns politisch positionieren, also wir machen das aktuell mit einem Festival oder ich mache das auch teilweise in meinen Produktionen, dann hängt direkt so ein Damoklesschwert über uns, was unsere Förderung angeht, wo man dann im Voraus einen Gehorsam Dinge lieber nicht sagt, weil man Angst hat, dass da was verschwindet. Und da bin ich aber der Meinung, dass man dann erst recht oder trotzdem sich schon irgendwie gesellschaftlich positionieren sollte, also, oder finde das wichtig. Wie stehst du denn dazu? Also ich finde, da wird im Moment sehr viel Druck gemacht damit, dass wenn man nicht entsprechend dem politischem Wunsch agiert, dass einem dann sofort gedroht wird, ja, ihr seid nicht neutral, wir streichen euch die Gelder. Ich finde, das hat sich sehr verändert in den letzten Jahren. Das sind Themen, mit denen hatte ich vorher nie zu tun. Und so seit 2 Jahren ungefähr ist das immer wieder, ploppt das immer wieder auf und ist immer wieder Thema.
1: Verstehe ich, ja. Also gut, es gibt zum einen, also zumindest in Deutschland, das Grundgesetz, ne, was einen eigentlich schützen sollte vor inhaltlichen Übergriffen seitens des Subventionsgebers, also der Politik. Das ist eigentlich geregelt. Wie wir wissen, gibt es natürlich sehr viele Loopholes, ne? Wie man das umgehen kann, der Politik. Sei es mit Juries, sei es mit zusätzlichen Geldern, gerade in der freien Szene ist es natürlich wichtig, ne, was Anträge betrifft und Juries oder dass da gemeinsame Ausschüsse dann irgendwie sagen, wir akzeptieren die Juryentscheidungen nicht und so weiter. Was das gute Recht ist übrigens des Subventionsgebers. Keine Jury kann allein entscheiden. Ich finde das auch richtig so. Eigentlich demokratisch, dabei schätzen sich manchmal auch manche JurorInnen. Aber ich glaube nicht, dass es neu ist, tatsächlich, sondern dass es jetzt einfach von rechts kommt, das ist der Unterschied. Und da haben wir uns ein Stück weit selber ins Fleisch geschnitten. Ich kann da aus meiner Erfahrung reden, als ich mal beim HKF, dem Hauptstadtkulturfonds Berlin, das sind ziemlich viel Bundesgelder, es waren damals 8 Millionen, mittlerweile sind es glaube ich 14 oder so, in die Hauptstadt gepumpt wurden für freie Projekte, aber nicht nur Theaterprojekte, sondern alle freien Projekte. Ein Drittel war sogar institutionell gebunden, dass die da noch was anderes machen. Und da wurden die Auflagen auch immer größer. Dann auch noch in anderen Jurys, die zum Beispiel im Berliner Senat da waren. Und man musste schon sagen, also was da alles abgefragt wurde, wie viele Frauen, wie viele Männer, wie viele haben Migrationshintergrund, welche sind hier geboren, was habt ihr hier vor und so. Und da muss mir keiner sagen, dass das die Anträge eben nicht präfiguriert. Ne? Mhm. Das ist natürlich eine Art inhaltliche ein Übergriff, was man als quasi staatliche Tools hat, um Diversität zu fördern, um Geschlechtergleichheit quasi herzustellen, ist auf der einen Seite natürlich verständlich und auch richtig und es hat auch was genützt. Ne? Das ist nicht so, dass das folgenlos blieb. Und trotzdem ist es ein Übergriff. Und wenn man sich, wie ich, viele kulturpolitische Reden angehört hat, auch im zumindest teilweise linksregierten Berlin, kam da aus dem Staunen auch nicht mehr raus, was da alles ans Theater herangetragen wurde. Als Demokratierettung, als irgendwie alles Mögliche musste man da plötzlich da sein. Das war ja quasi wie ein Auftrag von links, möglichst politisch sein zu müssen. Und jetzt gibt es ein Vibeshift von rechts und dann sagen die, nee, das dürft ihr dann nicht. Das ist natürlich noch viel doofer als das vorher, aber das davor hat mich eben auch gestört, ein Stück weit. Wir ernten jetzt da quasi the dark side eines gut gemeinten und wahrscheinlich auch richtigen Projekt, dass man sagt, man muss irgendwie Geschlechtergleichheit und Diversität herstellen, ging mir aber in der inhaltlichen Vorgabe oder zumindest was da alles abgefragt wurde und auch im vorauseilenden Gehorsam von vielen AntragstellerInnen eben zu weit. Und was wir jetzt sehen, ist eine Reaktion darauf, das ist klassisch reaktionär, es kommt auch tatsächlich von rechts, man muss das jetzt schützen, man kann niemandem verbieten, sich politisch zu äußern, auch einem Festival nicht, auch KünstlerInnen nicht. Aber man muss sich auch eingestehen, dass wir neu darüber nachdenken müssen, was die Freiheit der Künste eigentlich alles einschließt. Und das ist eben schon ziemlich viel und das ist leider Gottes auch das, was einem selber nicht passt. Das meine ich selbst als Kritiker. Wenn ich quasi Dinge sehe, die links von mir stattfinden, muss ich gucken, wie kann ich das künstlerisch beurteilen. Ich sehe es aber auch als Kurator von einigen thematischen Festivals an größeren Häusern in den letzten 20 Jahren, wo ich auch gesehen habe, wie schwierig das ist, nur schon rechts der SPD überhaupt Gäste in die Theater zu bringen. Mhm. Weil die einfach gesagt haben, da gehen wir gar nicht mehr hin. Das ist einfach nicht unsere Klientel, wenn ihr sowas macht zu Überwachungskapitalismus in München. Was sollen wir da? Wir werden
0: sehr spannend. Da
1: und ich so, nein, da ist so Geld für eine bundesrepublikanische Bildung drin, das sind alle Parteien. Ich habe es dann so in 1,5 Fällen irgendwie geschafft, das zu machen. Aber das ist schon auch ein Krisensymptom. Ne? Also wenn quasi je nach Lage jetzt, aber die Mehrheit der Parteien irgendwie sagen, wir wollen da nicht mehr hin, hat man schon ein Problem.
0: Ja,
2: eben, ja.
0: Und
2: ich entschuldige, ich finde, dass da der Kultur eben auch sehr viel abverlangt wird, also dass wir da eben auch ein Stück weit politisiert werden, was wir tun sollen, was wir auffangen müssen oder wie wir uns zu positionieren haben dann, ja.
1: Absolut, das meine ich mit dem, man schlägt das quasi zurück. Also wir haben da auch, wir sind natürlich eine Zeit hindurchgegangen, wo wir auch viele Angebote auch von staatlicher Seite dankend angenommen haben. Wenn man so möchte. Wenn wir jetzt mal das Wir quasi eher metaphorisch erlaubt, ne? Als quasi Ökosystemtheater. Da gehören ja alle dazu, da gehört auch die Kritik dazu oder die, die in Jury sitzen und selbstverständlich die Intendanten, DramaturgInnen und MacherInnen und so weiter. Ne? Und Autonomie ist ein bisschen in Rückstand geraten dabei. Und das ist kein, auch das ist für mich kein universeller Wert. Ne? Ich verlange nicht die autonome Kunst, die sich nicht zur Tagespolitik äußert oder so ein Quatsch.
0: Hättest du denn eine Idee, was für Rahmenbedingungen es bräuchte, um sich da, also um auch die, die Kulturlandschaft da resilienter zu machen gegen solche von links und rechts Ziehereien, sag ich jetzt mal?
1: Publikum.
0: Ein stabiles Publikum haben, mit dem man darauf sozusagen mit Achselzucken gucken kann.
1: Einfach ein Publikum haben, das wächst, damit man selber wachsen kann. Das, was einem am besten schützt, ist Wachstum. Und ich glaube, dieses Denken des Wachstums, was natürlich in vielen anderen Orten total problematisch ist, wenn wir über Nachhaltigkeit nachdenken, wenn wir auch über finanzielle Ressourcen nachdenken, weil die werden jetzt nun einfach mal nicht größer werden, sondern weniger. Ist es, was das Publikum angeht, zentral. Ich finde, die freien Künste müssen dafür gucken, mit vereinten Kräften, dass sie mehr Leute hervorbringen, die wachsen und die irgendwann in ihrer Karriere vor 1000 Leuten spielen können. Den einzigen, die das unter 50 gelungen ist in den letzten quasi 20 Jahren, sind ja Florentina Holzinger und Milo Rau. Und beide haben völlig anders produziert, ne? Also die haben sehr früh quasi mit vielen verschiedenen Co-Produktionspartnern produziert. Sie sind beide nicht aus dem Stadttheater gekommen. Sie haben beide in freien Szenezusammenhängen angefangen zu produzieren, auch in Kunstkontexten, und haben ihr Modell, wie sie Kunst machen, laufend angepasst, ne? Bis sie dann irgendwann in den großen Tanken drin saßen. Und auch da jetzt immer noch die Dinge anders machen und anders lösen und anders denken. Aber dieses Wachstum hat nicht quasi in den klassischen Kanälen der freien Szene stattgefunden. Es hat auch nicht in den klassischen Kanälen des Stadttheaters stattgefunden, sondern hat sich quasi einzelne Modelle erfunden und hat natürlich immer dabei, was ihnen ja beiden vorgeworfen wird, immer mal wieder, was ich total lustig finde, halt sehr viele Leute erreicht. Und das ist jetzt nicht das Ziel jedes Künstlers oder jeder Künstlerin. Das passiert auch jetzt nicht mehr als vielleicht einmal alle 5 Jahre oder so. Oder vielleicht 2 oder 3 Mal, aber es muss halt wieder passieren. Und ich sehe viele zu viele KünstlerInnen, die 20 Jahre arbeiten und dabei noch nie gewachsen sind. Im Gegenteil, eher schrumpfen, wo man eigentlich dann früher sagen müsste, das war jetzt irgendwie nett und das ist auch schön, aber du musst wissen, dass das nicht nachhaltig ist. Dass du damit kein Leben bestreiten kannst. Und wenn du es zu spät merkst, tust du dir nichts Gutes für deine psychische Gesundheit.
0: So.
1: Wieso lacht ihr?
2: Naja, weil wir beide freischaffende Künstler sind und uns fragen, wie wir am besten wachsen wahrscheinlich.
0: Ja, und weil es natürlich auch...
1: Entschuldigung, das will gar nicht polemisch klingen. Ich will nur sagen, ich freue mich immer, wenn es halt Leute wirklich schaffen und sagen, nee, ich will jetzt wirklich viele Leute erreichen mit dem und ja. Ich gebe mich nicht zufrieden mit 4 Aufführungen mit jeweils 50 ZuschauerInnen oder so. Ja. Und das ist ein Denken, was sich so langsam in vielen Kontexten, die ich kenne, so ein bisschen festgefahren hat.
0: Ja, manchmal sogar noch weniger als 4. Ne?
2: Ist eigentlich eine gute Haltung, finde ich auch. Also da sind wir auch zu zurücknehmend, oder ich glaube, da kann die Szene wieder tougher werden in vielen Teilen. Das finde ich schon auch. Ja.
0: Und ich denke, es gibt auch immer wieder Phasen, in denen man wirklich merkt, so okay, das ging jetzt voll nach hinten los, jetzt komme ich gerade einfach nicht an mit dem, was ich hier mache. Und dann, ja, kann man ja nicht gleich sagen, oh, okay, jetzt war weniger Publikum da, ich muss aufhören. Ich glaube, deswegen habe ich gerade so gelacht und reagiert, weil ich gemerkt habe, naja, wie lange sieht man diese Phase, in der es mal nicht so gut laufen kann, weil man vielleicht nicht den richtigen, auch vielleicht nicht die richtige Ansprache an das Publikum findet oder nicht den richtigen Ton für das, was man sagen sollte, und dann aber trotzdem wieder Mut zu fassen für das nächste Jahr, das nächste Projekt, das dann vielleicht das Richtige wird.
1: Weißt du, ich meine eigentlich gar nicht so sehr nur die KünstlerInnen damit, wenn ich immer wieder so ein bisschen verblasen Ökosystem sage, meine ich das eigentlich schon ernst und meine damit schon auch die Förderstrukturen. Ne? Also ich kann dir ein Beispiel nochmal sagen, ich habe mit meinem Bruder, der allerdings ein sehr erfolgreicher Schauspieler in der Deutschschweiz ist, wegen Fernsehen und wegen Film. Also da ist ein Thomas Gottschalk Durchsetzungskraft quasi, ne? Aber in einem sehr kleinen Markt, der die Deutschschweiz ist. Mit ihm zusammen und Raffi Sanchez, der mittlerweile des Schauspielhaus Zürich leitet mit Pina Karabulut, haben wir in den Nullerjahren drei sehr erfolgreiche Theaterprojekte gemacht. Die einen so fast frei produziert am Theater Neumarkt, haben es dann rausgekauft, in der ganzen Schweiz gezeigt. Wir reden aber 150 bis 200 Aufführungen für so semi-dokumentarische Produktion. Und dann noch eins im Schauspielhaus, haben noch einen Film gemacht mit dem Schweizer Fernsehen und so. Das waren relativ erfolgreiche Sachen mit relativ geringen Produktionskosten. Was Bühne angeht, weil fast alles Video war eigentlich und wenigen Schauspielern. Also billig, ne? Und erfolgreich. Und dann haben wir in der Pandemie, wollten wir dann irgendwann nochmal ein Projekt machen. Ich habe ungefähr 10 Anträge geschrieben bei ganz verschiedenen Stellen und kein Theater wollte uns plötzlich haben, weil es da dann plötzlich hieß, drei Männer ist irgendwie doof. Also mein Bruder Raffi und ich. Und ihr seid sowieso zu erfolgreich. Und dann dachte ich so, Alter. Okay, also wir hatten da schon so 8 Co-ProduktionspartnerInnen, ein wirklich nicht besonders großes Budget und
0: aber ja, ich war zu erfolgreich.
1: Die Aussicht auf Erfolg war schon irgendwie da und da wollten, weil wir das ganz frei produzieren wollten, weil uns da kein Theater haben wollte, hat uns dann Stadt und Kanton beide, die haben sich natürlich abgesprochen, in Zürich gesagt, nee, ihr seid das wohl erfolgreich, ihr könntet das selber vorschießen und dann so irgendwelchen Restaurants hinten in den Veranstaltungssälen machen. Ich habe gesagt, okay, damit sehen wir, dass ihr noch nie eine Produktion von uns gesehen habt, weil es dann doch ein bisschen aufwendiger ist mit Videos und Leinwänden und so weiter, was wir da veranstalten.
0: Ja, ich glaube, dafür gibt es viele Beispiele.
1: Und was ist das für ein Gedanke, dass man sagt, wir fördern nichts, wovon wir denken, dass es Erfolg haben
0: kann. Wahnsinn, ja.
1: Und dann kriegt ihr das Geld halt wieder, kriegen dann 2 Produktionen, die dann wieder 4-mal gespielt haben. Abgesehen von der Kränkung, die ja auch mal ganz gut zu erfahren ist als Journalist auf der anderen Seite, ne? Wenn einem keiner will und man überall abgelehnt wird während 2 Jahren und vielen Anträgen und viel Zeit, das mag heilsam sein, aber die Idee dahinter zu sagen, wir fordern eigentlich, wir wollen nichts fördern, was Erfolg verspricht, ist natürlich absolut durchgeknallt.
0: Wahnsinn, und es erzeugt ja auch so ein bisschen die von dir vorhin ja schon kritisierte Gießkanne wahrscheinlich noch mit, dass man dann eben so mittelmäßige Produktionen fördert und dann auch die KünstlerInnen wiederum nicht wirklich merken, dass jetzt gerade das Publikum nicht so richtig sich weiterentwickelt und wächst und dann man vielleicht genau diesen Punkt, von dem du vorhin sprachst, gar nicht so richtig sieht.
1: Das ist ein Problem der Förderung, auf jeden Fall. Und auch der Häuser, die dann sagen, ja, okay, ich sehe auch, man will ja immer wieder mit Leuten zusammenarbeiten, auch wenn es jetzt gerade mal nicht so läuft oder so. Die guten Intendanten machen das auch im Stadttheater so, übrigens, finde ich, ne? Also es ist auch okay, wenn mal eine oder zwei Produktionen jetzt nicht ganz vorne mitspielen, weil wir an dich glauben, du kannst ja wiederkommen. Das hat ja auch was für Kontinuität, ne? Aber bei diesen Modellen, wo die Aufführungen immer weniger werden, die Zuschauer weniger werden, muss man sich schon mal fragen, nach Jahr 7 oder so, wollen wir das eigentlich noch weiter fördern?
0: Ja.
1: Und warum machen wir das?
0: Ja, das ist gut, den Zeitrahmen mal dazu zu kriegen mit dem 7. Jahr. Ja, was könnte sich denn kulturpolitisch da, also wie könnte man denn da gegensteuern, um jetzt ein Förderprogramm aufzusetzen, mit dem man sagt, wir wollen jetzt genau da gegensteuern, dass diese Gießkanne daraus gemacht wird?
1: Eine gute Frage. Nee, also ich finde natürlich schon mal gut, dass tatsächlich das jetzt auch mit dem Fonds Darstellende Künste, dass die Lobby auf Bundesebene, da rede ich jetzt über Deutschland, ne, einfach größer geworden ist. Und das ist gut, weil es ist ein zusätzlicher Subventionsgeber und der kann vielleicht auch mal was anderes fördern oder sich nicht an den Leitlinien orientieren der einzelnen Kommunen, die das sonst quasi machen. Der kann quasi auch ein bisschen, Achtung, sehr verfemtes Wort, ein bisschen Leuchtturmanreize setzen. Und ich finde, dass, wenn ich Wachstum meine, meine ich natürlich auch wirklich das. Also, dass man guckt, dass einzelne Projekte wirklich quasi berühmt werden können und damit dann auch alt, ne? Oder zumindest bis zur Rente irgendwie ein Auskommen haben in einer mittleren Mittelklasse, wo man dann vielleicht auch Eigentum würde ich jetzt noch nicht mal sagen in den Städten mit den Preisen, die wir gerade haben, ne? Mhm. Aber wo einfach eine andere Existenz möglich ist. Das finde ich gut. Ich finde sonst, dass die Jurys und dieses ganze Antragswesen irgendwie völlig eskaliert ist. Ich glaube, das versuchen ja auch viele. Diese Anträge sind absurd. Keiner liest sie, keiner will sie lesen, keiner will sie schreiben. Das heißt, wir haben da echt ein Problem. Da müsste es von mir aus viel mehr mit Vertrauen zu tun haben. Ja. Also holt euch Leute in die Jury, die die Szene kennen, macht dann einen Antrag auf einer Seite, allerhöchstens zwei, sagt, was ihr machen wollt. Ihr könnt es ja sowieso nicht sagen, weil ihr noch gar nicht angefangen habt mit Proben.
2: Eben.
1: Und dann gibt es entweder Vertrauen in die KünstlerInnen oder nicht.
0: Ja.
1: Und dieses Vertrauen ist natürlich auch mal ungerecht oder es ist auch mal falsch, aber man kann sich den ganzen anderen Mist einfach sparen.
0: Ja. Also diese Overhead, ich gebe immer wieder gerne,
1: die natürlich auch in die Förderung gekommen ist, ist ja, das kennt ihr ja selber, ne? Deswegen lacht ihr, aber es ist ja auch traurig. Wie man das dann genau macht, welche Töpfe man aufmacht, wie man das Geld natürlich, wieder so ein Wort, Achtung, Triggerwarnung, umverteilt, weil anders wird es ja nicht gehen, ne? Ist nochmal eine andere Frage, aber dem, was du beschreibst, genau finde ich eben das wieder, was ich Vertrauen nennen würde, nicht in jeden und jede und alles, aber dass man da dann eben auch Entscheidungen trifft und sagt, ja okay, ihr macht jetzt mal, weil wir auch wissen, dass da Potenzial ist oder weil wir das sogar super finden. Mhm. Und dann schauen wir weiter. Das Problem davon ist natürlich immer, das wollte ich sagen mit Belgien und den Niederlanden, ist natürlich, dass sowas auch politisch instabil ist. Ne? Mhm. Also du kannst solche Modelle auch relativ schnell canceln. Und die Institutionen bieten einen gewissen Schutz, dass nicht mit jedem neuen politischen Wind oder eben Änderung der Windrichtung alles geändert werden kann. Das haben wir ja gesehen, was das heißt in den Niederlanden und auch Belgien. Ne? Also kaum sind die Rechten dann wieder an die Regierung gekommen oder so, sah das plötzlich sehr, sehr anders aus mit der Förderung der freien Künste. Und das kann man wieder rückgängig machen, ist aber sehr anstrengend und eben volatil, also nicht beständig. Also das ist das Ei des, nicht das Ei des Kolumbus, aber da einen goldenen Schnitt zu finden zwischen, was gibt man den Institutionen, was gibt man direkt den KünstlerInnen und sagt, ihr macht mal, ohne dass wir jetzt hier ein riesen Konstrukt aufbauen, in das sie dann wieder reinpassen muss. Ne? Mhm. Also dass die plötzlich die darstellenden Künstler eigentlich genauso vom Denken her, abstrakt gesprochen, genauso funktionieren wie die Institutionen, die ich eingangs kritisiert habe. Nämlich, dass alle gucken, wir haben hier einen Topf und wir haben hier dieses Kriterium und dieses und jenes und das. Und da passt ihr bitte rein und schreibt jetzt die passenden Anträge dafür. Ne? Also das ist, das müsste man aufbrechen. Auch da steckt dieses Denken einfach wahnsinnig tief drin. Weil wir haben es jetzt einfach ein paar Jahrhunderte eingeübt im deutschsprachigen Raum. Und wir kommen nicht raus. Und diese Umkehrung ist auch bei den freien Künsten quasi zentral. Ne? Also dass man sagt, habt ein bisschen mehr Vertrauen in die Arbeit der freien KünstlerInnen. Es wird was Spannenderes entstehen, als wenn alle versuchen, denselben Töpfen
0: mit
1: ihren vielleicht auch nur vermuteten Vorgaben.
0: Ich würde sogar sagen, dafür gibt's einen Beweis aus der Corona-Zeit, weil da war das ja eigentlich genauso. Dadurch, dass fast alle Fördermittel erstmal so Hals über Kopf vergeben werden mussten, mussten die das im Prinzip auf diesem Vertrauen so machen.
1: Ja.
0: Und es hat super Früchte getragen.
1: Würdest du sagen, ja? Interessant.
0: Würde ich sagen, ja. Es sind wahnsinnig toll, es sind tolle Netzwerke entstanden. Es sind kleine Häuser vor allem konnten so frei arbeiten wie vorher noch nie. Also ich würde sagen, das wäre eine Humus-Situation gewesen für eine neue Florentine Holziger oder Milo Rau. Aus meiner Sicht hat das für Deutschland zumindest sehr gut funktioniert.
2: Also.
0: Ich hätte noch eine letzte Frage zu den Landtagswahlen, weil ja jetzt doch in Sachsen-Anhalt und Mecklenburg-Vorpommern andere Vorzeichen hier plötzlich stehen für die Länder. Das ist jetzt nicht mehr die Bundesebene, aber auf Länderebene. Was würdest du jetzt machen, wenn du hier Kunstschaffender in einer dieser beiden Bundesländer wärst? Also ich frage für einen Freund.
1: Ja, die Einschläge kommen näher oder sind eben schon da. Das ist natürlich die große Preisfrage. Also ich meine, es gibt ja schon einige Meinungen dazu und ich glaube, wir haben sie schon ein bisschen angeschnitten. Also zum einen, es gibt das Grundgesetz. Viele Dinge, die die AfD vorhat zu machen, sind nicht durchführbar vor dem Grundgesetz, werden vor den Gerichten keine Chance haben.
0: Ja.
1: Wie eine sofortige Abwicklung des Bauhauses in Dessau-Roßlau zum Beispiel oder auch inhaltliche Übergriffe auf, ich meine, viel Spaß, wenn es denn in Sachsen nun mal losgeht. Ne? Ich meine, die AfD ist da schon lange dabei, die Häuser zu nerven, zum Beispiel das Produktionszentrum Hellerau. Ne? mit unglaublich vielen Anfragen und so, wo es dann noch nicht so weit ist. Ja, was soll ich sagen? Man muss sich wehren, solange man kann und auf das Grundgesetz berufen. Aber wir wissen ja auch, dass die Tools dann trotzdem da sind, das zu machen. Also indem Jurys völlig neu besetzt werden zum Beispiel. Mhm. Indem vielleicht irgendwann auch Gerichte neu besetzt werden, die das Grundgesetz plötzlich wundersamerweise anders interpretieren und die Freiheit der Kunst nicht im gleichen Maße mehr schützen. Das sind alles reale Szenarien, wie man damit als freier Künstler, freier Künstlerin oder überhaupt als Kunstschaffende umgeht, ist die große Preisfrage der nächsten Jahre, die auf uns zukommt. Und ich glaube, die Kunst besteht darin, also ihr merkt, ich habe natürlich auch kein Rezept, aber wenn ich dann nochmal anschließen darf auf unser Gespräch, kann man vielleicht sagen, man darf sich auch von diesem Druck nicht ins Boxhorn jagen lassen, und zwar auf keine Seite. Also jetzt quasi zu finden, erst recht müssen wir noch politischer werden in dem, was wir machen. Oder wir müssen jetzt möglichst unpolitisch werden, um niemanden zu verärgern. Beides finde ich die falsche Reaktion. Mhm. Also künstlerisch gesprochen fände ich die beste Reaktion, einfach jetzt erst recht das zu machen, was man möchte.
0: Ja, die Schwierigkeit ist jetzt gerade bei sich zu bleiben.
1: Ja, aber das irgendwie tatsächlich nochmal rauszufinden, nochmal eingangs, ne, was ist eigentlich meine Idee? Was will ich eigentlich machen? Und es gibt dazu, ich weiß, es klingt immer doof, aber ich habe das im Journalismus so ein bisschen gelernt beim Fernsehen, wo ich mal war in der Schweiz, 2 Jahre, bevor ich dann nach Berlin gekommen bin, vor auch schon fast 20 Jahren, weil die Produktionsmittel dann natürlich unendlich viel teurer sind, als irgendwie mal kurz einen launigen Text zu schreiben, ja, musste man da auf sehr kleinem Raum zusammenfassen, was man eigentlich wollte mit diesem Beitrag. Ne? Mhm. Und das war Kulturfernsehen, die dauerte nochmal 10 Minuten und so. Und man hat eine Woche oder zwei sogar drin investiert. Das waren Produktionsmittel. Ne? Das ist gar nicht so schlecht. Also auch wenn man Anträge schreibt oder so, dann mal zu sagen, kann ich eigentlich in 3 wir mussten da das in einem Satz sagen, war natürlich auch wieder die Hölle, ne? Aber kann ich in 3 oder 5 Sätzen irgendwie sagen, was ich machen will? Und das ist, glaube ich, wie du gerade gesagt hast, jetzt zu sich zu kommen und irgendwie rauszufinden, was will ich und was will ich mit meinem Publikum, ungeachtet dessen, was jetzt von allen Seiten an mir zerrt, dass ich erst recht politischer sein soll oder dass ich jetzt erst recht vielleicht unpolitischer sein soll, weil ich vielleicht zu Recht ein bisschen ängstlich bin und so weiter. Das ist das Gift, was jetzt quasi kommt, und sich quasi frei zu machen davon und nochmal neu versuchen rauszufinden, was man eigentlich schon immer wollte oder machen wollte. Ich glaube, das ist eigentlich die vermutlich höchste Kunst, aber das ist sehr abstrakt gesprochen, ich weiß. Das würde auch mir sehr schwer fallen.
0: Es war ein schönes Stichwort, ein schönes Schlusswort, meinte ich jetzt. Auch, dass man ja auch durch alle Schwierigkeiten bei sich bleibt. Wir arbeiten dran.
1: Ja.
0: Toll, wirklich sehr spannendes Gespräch. Ich bin sehr angeregt von den ganzen Perspektiven. Du hast ja wirklich sehr viele verschiedene Blickwinkel darauf schon gehabt. Das ist wirklich spannend.
2: Ja, einer, der schon lange guckt, finde ich super, ja.
1: Ja, klar, irgendwas muss da mal zurückkommen, ne?

0: So ein richtiges Theaterkaliber, finde ich, war der. Ich habe mich ein bisschen zurückerinnert gefühlt an meine Zeit während der Schauspielschule, wo ich immer Theater heute und Theater der Zeit und so gelesen habe und dann immer so aus Artikeln immer so dachte, meine Güte, haben die alle schon viel Theater gesehen, das ist ja irre. Ja. Dann beziehen die sich darauf und darauf und darauf. Toll. Sowas ist, finde ich, sehr spannend für die Theaterwelt. Da hat man echt so ein, der kann so Dinge ins Verhältnis setzen zueinander. Ist natürlich, für als Publikum ist das dann oft so, ah nein, bitte aufhören, ich verstehe das doch alles nicht. Aber so als Theatermacher natürlich ist das wirklich erfrischend.
1: Ja, ich fand es super interessant. Ich finde, wir hätten mit dem noch ewig weiterreden können. Ich wäre auch gerne teilweise noch viel tiefer in die Themen eingestiegen. Also ich hätte auch super gerne noch über Diversität und so weiter geredet. Also da hätten mich ein paar Sachen noch gejuckt, wie er das sieht, oder man hätte mit dem auch noch mehr über Förderung sprechen können. Das fand ich auch sehr interessant, wie er das denkt. Und ich finde, er hat da in großen Teilen recht, weil, guck mal, die großen Gruppen, also da gibt's immer so Ansätze, aber so richtig relevant im Moment nehme ich eigentlich auch nur die Alten gerade wahr, also ohne jetzt irgendwem auf die Füße treten zu wollen, ne? Aber dass man da sagt, wir haben da einen Wert und wir fördern den und wir machen die wieder groß und so.
0: Ja.
1: Ja, das ist eine Dauerdiskussion und da könnte man ewig noch drüber reden.
0: Und das sagt Holger Bergmann vom Fonds der Stellenden Künste, der diese Förderungen selber ausgibt, sagt das ja auch, dass früher die Leute dann halt, wenn sie was Gutes hatten, 10 Jahre lang durch alle Instanzen gespielt haben und jetzt mittlerweile so 1-2 Jahre und dann sind die weg.
1: Und da hat er natürlich eine interessante Perspektive, weil der so viel sieht, ne? Und weil der schon so lange so viel sieht. Das finde ich dann schon sehr spannend. Da hätte man sich noch ewig weiter austauschen können.
0: Ja, ja.
1: Ne?

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0: Guten Tag und herzlich willkommen zur aktuellen Ausgabe unseres Drops-Podcastes Drops Online. Heute sitze ich hier gemeinsam mit Herrn Helmers und Herrn Zippel, auch bekannt als Noah, unserem Praktikanten. Und wir möchten heute gerne über das Thema Co-Abhängigkeit sprechen. Dafür haben wir uns Ulrich Helmers eingeladen, Sozialtherapeut und Suchtberater. Herr Helmers, wollen Sie sich vielleicht ganz kurz vorstellen und sagen, wer Sie sind?
1: Ja, guten Tag. Mein Name ist Ulrich Helmers. Ich arbeite als Suchtberater in der Suchtberatungs- und Behandlungsstelle Wurzner Straße in Leipzig. Das seit inzwischen 19 Jahren. Bin vom Grundberuf Sozialarbeiter, Sozialpädagoge und habe eben für diese Arbeit auch eine suchttherapeutische Ausbildung gemacht. Und zur Einrichtung vielleicht gleich. Wir sind eine Beratungsstelle für Menschen, unabhängig vom Suchtmittel, für alle Betroffene, aber eben auch für ihre Angehörigen, von denen wir auch immer mal wieder Leute beraten.
0: Okay, vielen Dank. Jetzt sitzt gerade noch neben mir Noah. Noah, magst du auch noch mal ganz kurz Hallo sagen für unsere Zuhörenden?
2: Ja, hallo.
0: Du bist ja jetzt mittlerweile...
2: Einige kennen mich vielleicht schon. Mein Name ist Noah Zippel. Ich studiere im Studiengang Soziale Arbeit, Sozialpädagogik, bin aktuell im Praxissemester und absolviere dieses in der Drops.
0: Ja, du bist ja mittlerweile schon ein richtiger alter Hase hier im Podcast-Game, würde ich fast sagen. Kein Praktikant vorher hat so viele Podcast-Folgen mit mir zusammen aufgenommen. Sehr fleißig. Freut mich auf jeden Fall, dass du heute wieder mit dabei bist, Noah.
2: Danke,
0: ja, Herr Helmers. Ja. Herr Helmers, Sie haben gerade schon ein bisschen angedeutet, dass Sie als Berater tätig sind, also in einer gleichen Tätigkeit, das wir jetzt hier in der Drops auch machen. Kann man sich das eins zu eins so vorstellen, wie es bei uns in Halle stattfindet, oder gibt es irgendwie spezielle Dinge, die Sie vielleicht nochmal an Ihrer Beratungsstelle hervorheben möchten, was dazu noch sagen möchten, was, dass die Zuhörenden vielleicht wissen, was für eine Beratungsstelle sind Sie denn eigentlich, die St. Georg?
1: Also wir gehören zu einem Verbund von mehreren Beratungsstellen, die so auf das Stadtgebiet Leipzigs verteilt sind. Und wir sind drei Suchtberaterinnen, Suchtberater, eine Verwaltungsmitarbeiterin, eine relativ kleine Einrichtung. Und wir machen tatsächlich nahezu ausschließlich Beratungen. Wir führen keine ambulante Reha durch, wie andere Beratungsstellen das teilweise in Leipzig machen. Wir haben uns ein bisschen spezialisiert auf ein paar andere Sachen wie Entspannungstraining oder Gehirnjogging macht meine Kollegin mit einigen Klienten, also so ein kleines Hirnleistungstraining. Und ein Angebot, was wir noch durchführen, ist das sogenannte KISS-Training. Das heißt, da geht es um die Kompetenz im selbstbestimmten Substanzkonsum. Also die Frage, wie kann ich mit meinem Konsum auch zufrieden werden? Da gibt es immer wieder Leute, die das auch tatsächlich lernen können.
0: Jetzt treffen wir uns ja heute hier wegen des Themas der Co-Abhängigkeit. Und wir möchten Sie gerne dazu befragen, was genau verstehen, also können die Zuhörenden des Podcasts denn überhaupt unter Co-Abhängigkeit verstehen? Was bedeutet das?
1: Also ich habe tatsächlich im Internet auch mal gesucht, was gibt es denn an wissenschaftlichen Definitionen dafür. Aber das ist alles nicht ganz so eindeutig. Ich formuliere es also gerne in meinen eigenen Worten. Ich erlebe Co-Abhängigkeit, das, was Klientinnen und Klienten mir berichten, wenn sie Angehörige sind, erlebe ich als einen Veränderungsprozess, den die durchmachen in ihrem Denken und im Verhalten. Und das, also wenn sie im weitesten Sinne mit jemandem zusammenleben, der sich im Prozess einer Abhängigkeitsentwicklung befindet. Und diese Veränderungen im Denken und Verhalten, die entwickeln sich wirklich parallel zu der Abhängigkeitserkrankung der Betroffenen. Für mich so das Merkmal bei einer Abhängigkeitsentwicklung ist ganz wichtig, dass die Leute, die eine Abhängigkeit entwickeln, dass denen ihr eigenes Suchtmittel immer wichtiger wird und immer wichtiger und immer wichtiger. Irgendwann wichtiger ist als alles andere. Und bei der Co-Abhängigkeit, deswegen finde ich den Begriff auch sehr passend, da entsteht parallel ein ähnliches Ding, dass den Leuten der Suchtmittelkonsum des Betroffenen ebenfalls immer wichtiger wird. Aber das Ziel ist, dass der Betroffene gar nicht mehr konsumiert oder eben nur noch, ich sag mal, gesellschaftlich adäquat angemessen konsumiert. Und das ist quasi eine Parallelentwicklung, die offiziell nicht als Krankheit anerkannt wird, aber ich würde schon sagen, so auch Merkmale einer Erkrankung hat.
0: Mhm. Merkmale einer Erkrankung in dem Sinne, dass ein Leidensdruck entsteht? Oder wie definieren Sie das?
1: Ja, vor allem Leidensdruck, weil alles, was die Betroffenen, die Angehörigen tun, damit der Betroffene nicht mehr konsumiert oder weniger konsumiert, führt im Endeffekt zu nichts, beziehungsweise nur dazu, dass er mehr konsumiert. Also im Grunde zu dem Gegenteil von dem, was sie eigentlich erreichen wollen. Und sie erleben sich irgendwann als sehr ohnmächtig. Mhm. Und tatsächlich entwickeln sie häufig auch Krankheiten, die sich so aus einem Ohnmachtserleben entwickeln können. Mhm. Und deswegen würde ich sagen, das ist schon ein ähnlicher Krankheitsverlauf auch.
2: Welche Krankheiten können dann an der Stelle dort entstehen? Können Sie da vielleicht noch etwas näher drauf eingehen?
1: Also ja, es ist vor allem psychosomatisch und auch psychisch, also all die Krankheiten, die so aus einem Ohnmachtserleben, aus einer Hilflosigkeit entstehen können, das fängt an bei Schlafstörungen, Depressionen, Angststörungen, konkret Magen-Darm-Beschwerden, Kopfschmerzen, Rückenschmerzen, also im Grunde viele psychosomatische, auch körperliche Reaktionen, aber eben tatsächlich bis hin zu manifestierten seelischen Erkrankungen, die, soweit ich das weiß, ich habe es gerade nochmal geguckt, aber konkret jetzt keine Zahl gefunden, aber soweit ich weiß, eben tatsächlich auch am Ende zu einer erhöhten Selbstmordgefahr führen können.
0: Okay.
1: Also soweit geht das auch bei den Angehörigen.
0: Jetzt müssen wir davon ausgehen, dass diesen Podcast auch Angehörige hören, möglicherweise Menschen, die sich selber auch gerade vielleicht an der Schwelle zu einer Co-Abhängigkeit oder sich schon in einer Co-Abhängigkeit befinden. Welche Anzeichen könnte man denn benennen, um sich da ein bisschen einsortieren zu können als Angehöriger, denen potenziell da eine Co-Abhängigkeit passieren könnte aufgrund der Situation, in der sich die Person befindet?
1: Da würde ich gerne mal damit einsteigen, wie sich das überhaupt entwickelt. Warum wird eigentlich jemand überhaupt co-abhängig? Mhm. Dann erklärt sich das fast von selber. Also so mein, was ich immer so von Angehörigen mitkriege, ist, eigentlich geht es darum, jemand in meinem Umfeld ist mir wichtig und der hat eine Bedeutung für mich und ich möchte, dass es dem gut geht. Das ist so zwischen Menschen eigentlich eine ganz normale Geschichte. Und dann verhält sich dieser andere Mensch aber so, dass es eben nicht gut wird, ihm nicht gut geht und ich fange an, mir Sorgen zu machen und versuche irgendwie darauf hinzuwirken, dass er sein Verhalten verändert. Und genau das tut er aber nicht, weil dass er das nicht kann, sein Verhalten verändern, das ist eine Erkrankung. Und wenn also die Person jemand wäre, der nicht so eine große Bedeutung für mich hätte, dann würde ich genau an der Stelle, wo ich merke, Mensch, ich kann machen, was ich will, aber der verändert sein Verhalten überhaupt nicht, da würde ich sagen, okay, komm, lass gut sein, mach dein Ding, ich mach mein Ding. Doch weil der mir eben so wichtig ist, deswegen bemühe ich mich doch mehr darum, dass der sein Verhalten verändert und dass es irgendwie gut wird. Und das gelingt mir aber nicht. Ich persönlich glaube, dass da ein Schamgefühl eine große Rolle spielt bei dem, wie es dann weitergeht. Also es gelingt mir nicht, ich fühle mich ohnmächtig, hilflos. Und was mir nicht gelingt, beziehungsweise was ich erlebe, ist ja, dass wenn der Betroffene eben konsumiert, dann so, dass es eben auch anderen auffällt, dass mir auffällt, Mensch, das ist zu viel. Und dann werde ich auch drauf angesprochen, Mensch, dein Mann, der hat gestern war ganz schön viel betrunken. Nur. Und das ist mir peinlich. Also ich beginne mich zu schämen. Und also ich glaube, dass dieses Schamgefühl wirklich wesentlich zu der Co-Abhängigkeitsentwicklung dazu beiträgt, weil ich kenne nur zwei Möglichkeiten, wie wir Menschen mit Scham umgehen können. Und die eine ist eben, ich versuche das, wofür ich mich schäme, wegzumachen. Ich verleugne das, ich vertusche das, ich verstecke es, ich muss Notlügen gebrauchen. Oder ich spreche frei aus, wofür ich mich schäme. Und das ist schwer, das muss man tatsächlich können. Und viele Menschen können das nicht so gut. Deswegen fangen die

0: auf Seiten der Betroffenen, aber eben vor allem auch auf Seiten der Angehörigen eine ganz, ganz wesentliche Rolle spielt, ganz wichtig ist. Ja, weil das so ein ganz böses Gefühl ist. Und wenn ich damit nicht gut umgehen kann, dann werde ich mich immer schlechter fühlen. Und ja, tatsächlich, weil ich dann, Angehörige beginnen dann irgendwann Verantwortung für den Betroffenen zu übernehmen, wenn der Betroffene eben, also wenn es um Alkohol geht, zu viel getrunken hat, nächsten Tag nicht zur Arbeit gehen kann. Also normalerweise würde man ja sagen, na gut, dann ruf mal deinen Arbeitgeber an und sag, dass du nicht kommen kannst. Aber wenn ich eine Co-Abhängigkeit entwickle, dann werde ich, weil der Betroffene ja noch so stark angetrunken ist und ich nicht möchte, dass der da seinen Arbeitgeber leidend anruft, dann rufe ich für den an und muss natürlich irgendeine Notlüge benutzen, warum er nicht kommen kann. Und dann, das ist ungefähr die Stelle, an der ich mich ja auch für mich selber schäme, weil ich da mitmache.
1: Also würden Sie sagen, es gibt so einen gewissen Kipppunkt in einer co-abhängigen Beziehung? Oder woran kann man, gibt es einen Anhaltspunkt, an dem man das ganz klar festmachen würde?
0: Also es ist nicht so konkret, ich gucke zu und dann ist hier der Punkt zu sehen, wo es kippt, sondern das ist so eine ganz, ganz schleichende Entwicklung, im Grunde ja wie bei einer Abhängigkeit auch, wo ich irgendwann im Nachhinein feststellen kann, okay, guck mal, jetzt ist es soweit. Also in dem Maße, in dem Co-Abhängige die Verantwortung für den Betroffenen übernehmen, geben sie aber die Verantwortung für sich selber auch ab, übernehmen die immer weniger. Und ich denke, wenn man das dann feststellen kann, dann also kann man schon sagen, okay, da ist was gekippt.
2: Jetzt könnte man natürlich provokativ sagen, ja, wenn es hilft, dann ist ja gut. Aber Sie haben ja schon eingangs gesagt, es verlängert halt irgendwo den Prozess des suchtkranken Menschen. Und können Sie da vielleicht nochmal drauf eingehen, warum dieses Verhalten die Sucht des anderen, den ich ja eigentlich helfen möchte, verlängert und möglicherweise sogar verschlechtert?
0: Wenn ich eine Abhängigkeit entwickle, dann bin ich der Einzige, der diese Krankheit irgendwie bewältigen kann. Ich brauche zwar Unterstützung, aber trotzdem muss ich die Verantwortung dafür tragen, dass es mir gut geht. Wenn ich dann aber in meinem Umfeld jemanden habe, der meint, für mich die Verantwortung übernehmen zu müssen, dass es mir gut geht, dann werde ich die Verantwortung ja selber nicht übernehmen. Mhm. Und das heißt, ich brauche da nichts machen dafür, dass es mir gut geht. Also ich brauche meinen Arbeitgeber nicht anrufen. Wenn meine Frau, ich habe einen Führerschein verloren infolge meines Alkoholkonsums und meine Frau fährt mich dann immer zur Arbeit. Ja, und ich muss dann eben nicht mit Öffentlichen fahren. All solche Dinge, die tragen ja dazu bei, dass ich in den Folgen, quasi, dass die Folgen meines Verhaltens, meines Konsumverhaltens, dass die abgemildert werden und ich also keine Konsequenz erlebe. Wobei ich mit Konsequenz nicht Strafe meine, weil ich Strafe für ein falsches Konzept halte, sondern also wenn ich mich in irgendeiner Weise verhalte, wird eine bestimmte Reaktion darauf erfolgen. Und normalerweise, wenn ich eben nicht, also ja, meinen Führerschein verloren habe, na, dann muss ich ja zusehen, dass ich früher aufstehe und mit öffentlichen Verkehrsmitteln fahre. Das wäre so die logische Folge davon. Aber wenn jemand anderes da Verantwortung für mich übernimmt, spüre ich diese Folge gar nicht. Mhm. Und dann ist es ja gar nicht so schlimm, dass ich einen Führerschein verloren habe. Mhm. Ja, also es gibt dann im weitesten Sinne gar keinen Grund, warum ich mein Konsumverhalten verändern sollte, weil es läuft ja alles weiter.
2: Und diese Erläuterung und Argumentation kann ja auch ein Stück weit dabei helfen, dass die Menschen, die uns gerade zuhören und sich vielleicht in solchen Mustern befinden, ein bisschen den Druck, dass er ein bisschen drunter geht, dieser Druck, dass sie so sehr viel tun müssen, damit sich vermeintlich etwas verändert an dem Konsum. Weil Sie haben ja gerade sehr anschaulich und gut erklärt, haben ja sehr gut verständlich erklärt, warum das eigentlich eher zu einer Verlängerung des Suchtverhaltens führt. Und vielleicht hilft das ja denen,

0: die das gerade hören und sich selber in der Co-Abhängigkeit befinden, dabei da auch mal loszulassen und diesen Druck, den sie vielleicht für sich verspüren, da einspringen zu müssen und helfen zu müssen. Und jetzt fahre ich denjenigen halt mit einem Auto irgendwo hin zur Arbeit früh, weil er seinen Führerschein verloren hat, anstatt dass ich ihn einfach selber loslaufen lasse oder eine MPU machen lasse oder dergleichen, selber in die Verantwortung gehen lasse, dass ich dann ja vielleicht weniger Druck verspüre jetzt an der Stelle gerade, weil es helfen wird.
1: Und an sich, also ich glaube, es ist ein ganz natürliches Muster, den liebgewordenen Menschen oder Angehörigen helfen zu wollen. Aber natürlich ist das Fahren mitunter auch nur ein kleiner Schritt auf einer langen Leiter. Gerade in dem Kontext von Scham, wie Sie auch sagten, kann ich mir mitunter vorstellen, dass es eben auch in dieser Hinsicht zu einer Verheimlichung gegenüber weiteren kommt. Verstehen Sie, worauf ich hinaus möchte?
2: Ja. Also der ganze Prozess ist ja im Grunde eine Steigerung, eine immer weitergehende Steigerung des Versuchs, den Betroffenen zu retten, mit all dem, was da an Folgen auf den Betroffenen zukommt, für ihn da zu sein, ihm zu unterstützen. Im Grunde, ja, wenn ich mir überlege, was ich alles für meine Kinder tue, die mir ja sehr wichtig sind, ja, das ist manchmal vielleicht auch nicht mehr in Ordnung. Und kann ich aber für mich sagen, na gut, das ist mein Kind, dafür tue ich das. Und dann stehe ich dazu. Die Frage ist, an welchem Punkt kann ich nicht mehr zu dem stehen, was ich selber tue? Also nicht mehr zu dem stehen, was ich selber tue für mein Kind zum Beispiel oder für den von einer Abhängigkeit betroffenen Menschen. Und die Frage, die können sich viele Angehörige gar nicht stellen. Also die taucht immer mal wieder auf, weil sie selber ja merken, da stimmt was nicht und es funktioniert überhaupt nicht. Aber im Grunde in der Konsequenz, dass sie dann eventuell auch mal nichts tun, können sie sich diese Fragen nicht stellen.
0: Inwiefern kann denn da Beratung helfen, dass da diese Dynamik aufgebrochen wird?
2: Ja, also was ich Angehörigen häufig sage, ist, dass ein Perspektivwechsel notwendig ist. Das eine ist, dass ich, wenn ich co-abhängig werde, habe ich den Betroffenen im Sinn und versuche, den zu retten. So im übertragenen Sinne. Und das eine ist, dass ich mein Denken verändern muss an der Stelle, weil ich muss quasi das Undenkbare akzeptieren, dass ich ihn nicht retten kann. In der letzten Konsequenz kann ich den Betroffenen nicht retten, das muss er nämlich selber machen. Und das heißt, ich brauche erstmal gar nichts machen, damit es ihm besser geht. Und das heißt auch, ich muss in Kauf nehmen, dass es schlechter wird. Ich muss im schlimmsten Fall in Kauf nehmen, dass der Betroffene an seiner Abhängigkeitserkrankung stirbt. Und das ist etwas, was sehr, sehr schwer zu akzeptieren ist, weil es betrifft ja vor allem auch Eltern zum Beispiel von abhängig erkrankten Kindern. Und ich habe selber zwei Kinder und kann sagen, also für mich, ich kann mir nichts Schlimmeres vorstellen für mich, als dass eines meiner Kinder stirbt. Und wenn mir dann jemand sagen würde, okay, das musst du aber in Kauf nehmen, da würde ich erstmal großen Abstand nehmen. Aber also jetzt im Rahmen einer Abhängigkeitsentwicklung und der Co-Abhängigkeitsentwicklung ist das ungefähr das Erste, was notwendig ist. Lass uns in Kauf nehmen. So bitter das ist.
0: Ja, und das ist ein ganz wichtiger Punkt, den Sie gerade benennen. Und das erleben wir auch immer wieder in der Beratung, dass dieser Punkt sehr, sehr schmerzhaft wahrgenommen wird. Aber wenn er angenommen wird und auch dann darauf folgend Veränderungen eintreten im Sinne von, dass nicht alles akzeptiert wird, nicht immer geholfen wird und nicht verdeckt wird und die Scham siegt, wie Sie es mit Scham ausgedrückt haben, dann erlebt man auch einen Wandel des Angehörigen im Beratungsgespräch, so erlebe ich es. Mhm. Dann geht der Fokus auch mal ein bisschen auf sich selbst und die eigenen Bedürfnisse, die wieder in den Fokus rücken, die ganz lange irrelevant schienen oder keine Bedeutung hatten, weil es so einen großen Raum eingenommen hat, dass ich jemanden habe, der schwer suchtkrank ist. Und ja, ich erlebe das immer als sehr, also als eine schöne Veränderung, wie nehme ich das wahr, oder als eine gewinnbringende Veränderung in demjenigen dann, dass das ist ein Prozess, der ja sehr wichtig ist, denke ich.
2: Ja. Und also der Gedanke, der geht da nämlich noch weiter, weil also wenn ich Angehörigen gegenüber sitze und die das so halbwegs akzeptiert haben, dass sie wirklich, ich sag mal, loslassen müssen, ihr eigenes, die eigene Fürsorge für den anderen auch quasi einstellen können, dann stelle ich gerne die Frage, wer denn eigentlich das Problem hat. Ja, und dann sagen die Angehörigen meist, naja, der Betroffene. Und dann sage ich, ja klar, der hat bestimmt auch ein Problem, aber wenn er das so sehen würde, dann säße er hier und nicht sie. Dann fällt den Angehörigen schon auch auf, naja, okay, ich habe auch ein Problem. Und das ist so dieser Perspektivwechsel, dass ich den Fokus verschiebe vom Betroffenen, was ist sein Problem, wie kann das gelöst werden, auf was ist denn eigentlich mein Problem? Ich nutze gerne Beispiele so aus meinem eigenen Erleben, was jetzt nicht unbedingt mit Abhängigkeit zu tun hat. Also auch, also ich habe jetzt meine Frau im Sinn, die gelegentlich mal ein Glas Wein trinkt, wo ich eher keinen Wein trinke. Und wenn wir dann abends im Bett liegen, dann kann es sein, dass mich ihre Alkoholfahne stört. So, wenn ich jetzt mich co-abhängig verhalten wollte, dann würde ich mich darüber ärgern, dass sie eine Alkoholfahne hat und sagen, ey, das geht nicht. Du kannst doch nicht mit einer Alkoholfahne ins Bett kommen. Was aber in der Situation nichts ändern würde. Sondern da kann ich nur gucken, okay, wir hatten jetzt das Problem. Ich mag den Geruch nicht ertragen. Gut, was kann ich jetzt tun? Also was kann ich jetzt tun, damit ich den Geruch nicht mehr ertragen muss? Und so ähnlich ist das eben bei Angehörigen, dass sie für sich gucken können, was kann ich denn tun, damit es mir gut geht? Die Frage stellen sich Angehörige in dieser Co-Abhängigkeitsentwicklung eben eher nicht. Sie machen sich immer abhängig von den Betroffenen.
0: Das erklärt ja dann auch so ein bisschen den Namen, ne? Wenn wir sagen Co-Abhängigkeit, dann ist es jetzt vielleicht auch den Zuhörenden gerade klar geworden, warum es so genannt wird. Jetzt würde, glaube ich, an der Stelle ganz gut passen, mal zu schauen, welche Unterstützungsmöglichkeiten denn die Menschen haben, die co-abhängig sind. Also wo können sie sich Hilfe suchen? Was sind ihrer Erfahrung nach gute Strategien, ja, Handlungsansätze, wenn dieser Perspektivwechsel vollzogen wird in dieser Phase?
2: Also grundsätzlich denke ich vor allem die Menschen in meinem Umfeld, denen ich vertrauen kann. Und denen ich mich auch mit meiner Not offenbaren kann, mit meiner Hilflosigkeit offenbaren kann. Und wenn es erstmal nur ist, dass ich es überhaupt ausspreche. Also meist ist das gesamte Umfeld irgendwie in die Co-Abhängigkeit mit verstrickt. Und das heißt, alle versuchen irgendwie dann den Fokus auf den Betroffenen zu legen. Aber für einen Angehörigen kann es einfach erstmal auch entlastend sein, wenn ich mal sagen darf, was mich belastet. Ja, und das ist, kann auch genau die Bewältigung des Schamgefühls sein, dass ich einfach mal ausspreche, dass ich mich dafür auch schäme. Das ist grundsätzlich so eine der ersten Sachen, die ich tun kann. Dann selbstverständlich Suchtberatung, also eine Suchtberatungsstelle aufsuchen, da einen Termin vereinbaren und ins Gespräch gehen, weil Suchtberatungsstellen ja eben nicht nur für Menschen, die konsumieren, sind, sondern eben auch für ihre Angehörigen. Und man eben da aus einer ganz anderen Perspektive auch mal quasi einen Input bekommen kann. Und also was ich gerne empfehle, sind Selbsthilfegruppen. Weil was ich so als Profi, sage ich mal, nicht habe, ist die Erfahrung der eigenen Betroffenheit. Weder als Abhängiger noch als Co-Abhängiger. Und dieser Austausch mit anderen Menschen, denen es ähnlich geht, von denen zu hören, wie die das gemacht haben, und auch da eben nicht eine co-abhängige Reaktion zu erfahren auf das, was ich schildere, sondern eine konstruktive Reaktion zu erfahren, die tatsächlich auch eine Veränderung mit bewirken kann, das ist, halte ich für sehr wichtig. Und grundsätzlich da häufig mit der Co-Abhängigkeitsentwicklung in irgendeiner Weise auch eine seelische Erkrankung verbunden ist, die dadurch entweder ausgelöst, verursacht wird oder sowieso schon im Ursprung da ist, würde ich immer auch Psychotherapie empfehlen.
1: Welche weiteren Optionen haben wir denn noch neben den Unterstützungsangeboten, die Sie bereits angesprochen haben?
2: Im Grunde sind es vor allem die Maßnahmen, sage ich mal, die Dinge, die ich tun kann, damit es mir gut geht, damit ich, also mir fällt so klassischerweise ein, dass ich, wenn ich mich entspannen muss, dass ich mal ein Bad nehme oder dass ich tatsächlich Entspannungstraining lerne, so eine Technik lerne, mit meinen Gedanken mal ganz woanders hingehe, einen kleinen Ausflug mache und mich eben mal nicht mit dem Betroffenen beschäftige. Und vielleicht auch mal mich löse von der Vorstellung, ich muss alles mit dem Betroffenen zusammen machen, ich muss auf den aufpassen, dann kann ich mich vielleicht auch mal mit wem zum Kino verabreden, ohne den Betroffenen. Ja, die Selbstfürsorge, das, was mir gerade wichtig ist, was ich brauche, was mir gut tut, das alles auch wirklich zu tun. Und das klingt ein bisschen rücksichtslos, ist es aber im engeren Sinne nicht, weil wenn ich gut für mich sorge, dann habe ich mehr Kraft. Und dann kann ich das, was zwischen mir und dem Betroffenen notwendig ist, viel besser umsetzen.
0: Und ich finde auch, dass alles, was Sie gerade genannt haben, die Voraussetzung benötigt, dass ich mich ein Stück weit abgrenze in verschiedenen Bereichen zum Betroffenen selber. Und das könnte man ja auch beispielhaft noch unterlegen mit eben nicht weiter finanziell das zu unterstützen, die Wohnung noch aufrechterhalten, auch wenn sie eigentlich schon 5-mal weg gewesen wäre. Oder indem ich nicht mehr möchte, dass mein alkoholabhängiger Vater mein Kind von der Kita abholt, weil es einfach zu gefährlich ist, dass ein Unfall passiert. Also so Grenzen zu äußern, die signalisieren, ich bin nicht einverstanden mit den Folgen deines Verhaltens und hier sind meine Grenzen, du kannst so weitermachen, aber bis hierhin und nicht weiter für mich. Und dann hat es zur Folge, dass du dann halt das ohne mich irgendwie hinbekommen musst in den Bereichen.
2: Wobei ich für die Angehörigen immer empfehle, an der Stelle wirklich auch in der Sprache bei sich zu bleiben. Mhm. Was brauche ich? Also ich habe Angst, also wenn wir an den Großvater denken, der alkoholisiertes Kind aus dem Kindergarten abholt, dann kann ich als Vater sagen, du, ich habe Angst, dass was passieren könnte. Mhm. Und du kannst mir jetzt erzählen, was du willst, aber ich habe einfach Angst. Und weil ich Angst habe, deswegen möchte ich das nicht mehr. Und na klar gebe ich dir die Chance, mir zu sagen, dass ich keine Angst mehr haben brauche, das werde ich dann spüren. An dir, an deinem Verhalten werde ich spüren, dass ich keine Angst mehr haben brauche.
0: Weil gleichzeitig natürlich auch dann das Risiko da ist, was sich jede Person auch bewusst sein muss, dass dann möglicherweise trotzdem keine Veränderungsbereitschaft entsteht. Also dass die Fürsorge für den, der da gerade seine Ängste geäußert hat, nicht ausreichen, um was an meinem Verhalten zu ändern. Und dass das auch schmerzhaft sein kann, das dann zu erfahren. Und dass sich da Menschen auch drauf vorbereiten müssen innerlich, dass das auch ein mögliches Resultat sein kann. Ja.
2: Ja. Genau. Ja. Also die Entscheidung, ob der Betroffene an seinem Verhalten was verändert oder nicht, die muss er selber treffen.
0: Genau. Und das ist, denke ich, sehr oft gar nicht so leicht zu akzeptieren, weil doch häufig auch noch Hoffnung mitschwingt, dass quasi ich genug wert bin, dass doch jetzt mal auch was verändert wird. Also ich muss dir doch wichtig genug sein, dass du jetzt bitte was daran änderst. Und
2: Halt, sage ich an der Stelle, weil...
0: Na, ich meine nur, ich habe versucht, gerade die Perspektive einzunehmen.
2: Also ich gehe gerade ins Rollenspiel mit Ihnen, weil natürlich sollte ich meiner, also jetzt meiner Frau, sage ich mal, in meinem Falle wichtig genug sein, dass sie, wenn mich was ganz, ganz stark belastet, dass sie das Verhalten verändert. Aber das Problem ist ja an der Geschichte, dass wir es mit einer Abhängigkeitserkrankung zu tun haben beim Betroffenen. Mhm. Also der wird ja abhängig von dem, was er da konsumiert.
0: Genau, und ich meinte quasi so ein bisschen gerade dieser Wunsch versus eben der Realität, dass es da oft auch bei den Suchterkrankten nicht diesen Switch gibt im Sinne von, ah, denjenigen stört das, dann verändere ich da jetzt was dran. Ja, nur weil ich das so kommuniziert habe. Und das erlebe ich zumindest in der Beratung oft als einen sehr schmerzhaften Moment für die Betroffenen.
2: Ich hätte jetzt beinahe Fäkalsprache benutzt. Also das ist ziemlich übel, ja.
0: Ja.
2: Weil das bedeutet, ich muss mich unter Umständen von meinem Ehemann trennen zum Beispiel. Ja, weil ich das nicht mehr aushalten kann. Er will nichts verändern oder er verändert nichts. Wollen ist vielleicht gar nicht das Thema, sondern er verändert nichts. Und ich kann es nicht mehr ertragen. Mhm. Und da muss ich halt, da ich ja für mich sorgen muss, muss ich halt gehen. Und das, obwohl ich seit Jahren mit dem Menschen zusammenlebe und eigentlich ja mit dem zufrieden zusammenleben will.
1: Und eben auch in einer gewissen Abhängigkeit voneinander und zueinander.
2: Ja, also wer zieht schon gerne aus einer gemeinsamen Wohnung raus? Wenn ich dann mir eine eigene Wohnung nehme, das kostet ein Schweinegeld. Ja, das muss man auch erstmal haben.
0: Ja, und es sind ja auch Familien, die da eine Rolle spielen, wenn ich ein Kind mit jemandem zusammen habe oder mein Traum von, jetzt haben wir geheiratet und das meine Vorstellung von, wie möchte ich mein Leben führen, was für moralische Vorstellungen habe ich und dergleichen, und das bricht auf, weil das bedeutet, ich muss mich jetzt trennen, weil hier meine Grenzen sind, die ich für mich erkannt habe, und ich hab eben diese Entscheidung treffen müssen, und nichtsdestotrotz wird das, und das ist, glaube ich, auch wichtig für die Zuhörenden gerade, unheimlich schmerzhaft sein, aber es birgt halt die Möglichkeit, dass da dieser Fokus wieder auf den Menschen selber gerichtet wird, durch diese Handlung, durch diese Grenze und durch die im schlimmsten Fall auch dann Trennung von diesen Menschen, sei es jetzt ja eine räumliche Trennung oder eine soziale Trennung oder ja eine kommunikative Trennung. Das geht mit Schmerz einher, kann aber zu ganz viel Positivem führen, meiner Erfahrung nach.
2: Auch das, ich sag mal, der Genesungsprozess, den erlebe ich auch wieder in der Parallele zu dem Genesungsprozess des Betroffenen. Letztendlich geht's ja egal, also ob ich nur abhängig bin oder Angehöriger eines Betroffenen bin, es geht immer um Lebenszufriedenheit. Das ist so meine Erfahrung aus der Arbeit mit suchtkranken Menschen. Es geht eigentlich immer um Lebenszufriedenheit, auch für die Angehörigen. Und wenn ich anfange, für meine Lebenszufriedenheit zu sorgen, ja, dann werde ich den Prozess, den ich hinter mir habe, irgendwann auch als einen Gewinn erleben können. Und ich finde, das macht das einfach aus. Das macht das auch aus, wofür es sich lohnt, diesen Kampf mit mir selber auch zu führen, dass ich sage, okay, jetzt setze ich eine Grenze. Und ich wahre diese Grenze, ich halte das ein.
0: Ich überlege gerade, ob wir noch was haben auf unserer Agenda.
1: Mich.
0: Dich? Okay, wir haben dich noch auf deiner Agenda.
1: Interessieren, wir waren jetzt so viel beim Thema Liebe und Beziehung und Co-Abhängigkeit in Familien- und Beziehungskontexten. Aber ich finde, es lässt sich ja nicht alleine darauf beschränken. Ich meine, Co-Abhängigkeiten können ja auch außerhalb dessen stattfinden. Vielleicht können wir da noch mal drauf eingehen.
2: Ja, genau. Also da haben Sie vollkommen recht. Im Grunde kann jeder, der irgendwie mit einem Menschen, der eine Abhängigkeitserkrankung entwickelt, zu tun hat, auch eine Co-Abhängigkeit entwickeln. Und das sind eben nicht nur Familienmitglieder, sondern das können auch Nachbarn sein, das können Freunde sein, das können aber auch Arbeitskollegen sein, das können Arbeitgeber sein. Also beispielsweise den Betroffenen, obwohl sie wissen, dass der seine Leistung überhaupt nicht überbringt, aber weil er ja nun mal, was weiß ich, 5 Kinder hat oder sowas, dem die Grenze nicht setzen mögen. Und also Angst davor haben, den dann vor die Tür zu setzen.
1: Ja.
2: Also auch dieses vor die Tür setzen ist wieder die letzte Konsequenz. Bis dahin wäre es ja erstmal dran, den Betroffenen auch anzusprechen und zu sagen, was man selber erlebt, was man so mitbekommt, wo man auch, ich sag mal, eine Kritik anzusetzen hat als Arbeitgeber meinetwegen. Und das, ach genau, da fällt mir ein Spruch ein, das war so ungefähr eines der ersten, was ich gehört habe, als ich begonnen habe, mich mit dem Thema zu beschäftigen. Alle sprechen über den Betroffenen, aber also den abhängig erkrankten Menschen, aber niemand mit ihm. Und dieses Verhalten, das finde ich, ist auch sehr typisch für Co-Abhängigkeit. Dass sich die Kollegen im Büro das Maul zerreißen, muss ich mal sagen, über den Betroffenen, der ständig mit Fahne ankommt. Aber niemand sagt ihm, dass wir seine Fahne riechen. Ja, und der denkt, er kann das alles verheimlichen. Und das betrifft auch die Angehörigen mit teilweise. Also jetzt meinetwegen im Arbeitskontext Kollegen feststellen, okay, der macht seinen Job nicht mehr, aber dem Chef nicht Bescheid sagen, um den zu schützen zum Beispiel. Und ja, im Grunde da nicht eine klare Grenze gezogen wird und nicht darauf hingewiesen wird, hey, du verhältst dich gerade in einer Art und Weise, die uns nicht gut tut, sondern dadurch, dass ich ihn schütze, dadurch, dass ich seine Arbeit mitmache, ja, letztendlich ich genau den Prozess aber weiter mittrage. Das hatten wir vorhin wieder, also jetzt meine Erfahrung mit dem Betroffenen ist, also egal aus welchem Grund sie faktisch zu mir in die Beratung kommen, freiwillig kommt niemand. Ja, auch wenn viele sagen, sie seien freiwillig da, aber wirklich freiwillig kommt niemand, weil ich irgendwann in meiner Krankheitsentwicklung immer an einen Punkt stoße, an dem ich feststelle, oh, so geht das aber nicht. Und wenn ich dann Glück habe, dann fange ich an, was zu tun. Dann gehe ich eben in die Beratungsstelle. Aber der Punkt kann, was weiß ich, sein, dass die Partnerin mir sehr deutlich angedroht hat, ey, ich trenne mich, wenn du jetzt weitermachst. Oder der Arbeitgeber mir die zweite Abmahnung gegeben hat. Oder ich den Führerschein losgeworden bin, was mir super peinlich ist. Ja, also solche Erlebnisse, die eine Grenze markieren, die können dazu führen, dass ich mein Verhalten anfange zu verändern.
0: Und das ist, glaube ich, eine der wichtigsten Erkenntnisse heute mit. Und ich hoffe, dass das die das hier hören, auch so wahrnehmen, dass diese Grenzen der Punkt sind, wo Veränderungen entstehen können und der Wunsch nach Veränderung entstehen kann. Und dadurch sind die in jeglicher Art von Beziehung, sei es jetzt auf Arbeit oder in einer Liebesbeziehung oder freundschaftlichen Beziehung oder dergleichen, so elementar.
2: Ja.
0: Genau. Das,
2: also warum das so ist, also das fällt wahnsinnig schwer, finde ich auch, aber warum das so ist, ist relativ einfach erklärt. Wenn ich auf meinem Weg unterwegs bin und es hindert mich gar nichts, dann werde ich meinen Weg, wenn der gerade bequem ist, weitergehen ohne Ende. Beziehungsweise bei einer Abhängigkeitserkrankung schon mit einem vorzeitigen Ende. Aber wenn dann irgendwer sich in den Weg stellt und sagt, hey, hallo, hier kannst du nicht weitergehen, jedenfalls nicht mit mir, ja, dann werde ich mir unter Umständen einen anderen Weg suchen müssen. Ja, weil da geht's ja nicht weiter. Und genau das ist die Chance, dass ich einen neuen Weg finde, der vielleicht auch woanders hinführt. So, ich finde das mit dem Grenzen setzen, das kann man sich wirklich auch bildlich so vornehmen. Was passiert denn, wenn ich eine Grenze setze? Was macht denn der andere dann?
0: Ich hatte tatsächlich gerade auch so einen Auto im Kopf mit jemandem, mit irgendwie anfangs vielen Menschen, die in dem Auto sitzen, einer fährt und es ist eine gerade Fahrt und zwischendurch kommen Grenzen, sei es jetzt eine richtige Grenze oder eine Ampel, einer steigt aus, dann steigt irgendwann der nächste aus und vielleicht wendet das Auto irgendwann und sammelt die Menschen wieder ein oder nimmt eine andere Fahrt und lernt neue Sachen kennen. Also das ist irgendwie, gerade wo sie gesprochen haben, hat sich bei mir, ich weiß nicht, ob es anderen auch so geht, so ein Bild aufgemacht, was vielleicht jeder anders in seinem Kopf hat. Aber genau darum geht es ja quasi, dass, wie sie das schon gesagt haben, wenn es immer nur leicht den gleichen Weg geht, dann wird keine Veränderung eintreten. Nur mit Stolpersteinen und mit ja, Dingen, wo ich eben nicht weiterkommen kann, so in meinem Verhalten, wie ich es vorher gemacht habe, wären Veränderungen nur möglicherweise, wird ein Veränderungswille entstehen.
2: Ja.
0: Oder ich mache so weiter und fahre am Ende dann da haltlos gegen eine Mauer, was auch dann legitim ist, dann ist das auch meine freie Entscheidung, so zu wählen. Mhm. Nur im besten Fall sitzt dann halt keiner mehr im Auto drin.
2: Ja, genau. Also da, ja, das passt genau. Ja.
0: Ja. Gibt es denn noch was von Ihrer Seite, Helmers, was wir vielleicht jetzt gar nicht so in dem Gespräch besprochen haben, was Sie sich vielleicht noch notiert haben oder im Kopf haben, was Ihnen ganz wichtig ist, noch hier an unsere Hörenden weiterzutragen?
2: Also ja, weil das, also bezieht sich vor allem eigentlich auf Betroffene, die eine Abhängigkeit entwickeln, aber ich glaube, es gilt für Angehörige genauso. Wenn ich mit den Menschen im Gespräch bin, dann frage ich ganz häufig, wozu wollen sie eigentlich irgendwas verändern? Und das hat den Grund, dass, also wenn ich mit meinem Auto unterwegs bin und mir wird eine Grenze gesetzt, okay, dann muss ich, weil die Grenze da ist, einen Umweg fahren oder woanders lang fahren. Aber die Frage, ja, wo will ich denn eigentlich hin? Die habe ich mir möglicherweise gar nicht gestellt. Aber wenn ich mir die stelle, kann ich zum Beispiel an der Stelle, an der mir diese erste Grenze gesetzt wird, schon mal überlegen, will ich eher nach links oder nach rechts ausweichen. Und also ich finde diese Zielstellung, das, wo ich hin will, das ist was ganz Wichtiges, um letztendlich diese ganze Arbeit auch leisten zu können.
0: Um eine Motivation dafür zu haben, ja, auch diesen schweren Weg gehen zu können.
2: Ja. Mhm. Ja. Also der Ausbilder in der KISS-Trainer-Ausbildung, die ich da mitgemacht habe, der sprach von der inneren Mohrrübe, angelehnt an das Bild, wenn ich einem Esel an einer Rute eine Mohrrübe vorhalte, dann wird er sich in Bewegung setzen, um die Mohrrübe zu kriegen. Mhm. Ja, und was ist so das, was mich in Bewegung setzt? Was ist meine Mohrrübe, die ich unbedingt haben will, damit ich aus quasi meinem Jetzt-Zustand rauskomme und in einen anderen Zustand mich hineinbegebe, den ganzen Aufwand dazu betreibe, mir die Arbeit mache.
0: Und ich denke, dass diese Mohrrübe ganz individuell ist, je nachdem, wo sich die Menschen gerade in ihrem Leben befinden, an welcher Stelle und was sie für Lebensentwicklungen hatten, wie sie sozialisiert wurden. Aber dass es diese Mohrrübe gibt bei jedem Einzelnen, das bezweifle ich auch nicht. Irgendeine gibt's oder auch viele.
2: Ja. Mhm. Ja. Also die muss ich mal manchmal ein bisschen suchen noch.
0: Ja, und vielleicht sind sie auch manchmal erst klein, aber auch Baby-Mohrrüben werden irgendwann groß.
2: Ja, weil also der Prozess der Entwicklung von Zufriedenheit, der bringt ja mit sich, dass ich auch immer mehr gute Erfahrungen mache mit dem Zustand, den ich nur habe. Also den ich gerade anstrebe und den ich ja auch schon erfahren kann, wenn ich also Zufriedenheit erreichen will. Und dass ich mich überhaupt zufrieden fühle, das motiviert häufig eben auch genau auf dem Weg weiterzumachen. So erlebe ich das bei Klienten hier.
0: Mhm. Ja. Ja, Herr Helmers, vielen Dank, dass Sie sich die Zeit genommen haben. Ich fand, das war ein sehr kurzweiliges und intensives Gespräch.
1: Besten Dank Ihnen an der Stelle nochmal von meiner Seite.
2: Ja, ich danke Ihnen, dass Sie es mir auch zugetraut haben.
0: Ja, wir haben ganz viel Positives von Ihnen durch unsere neue Beraterin gehört und hat gemeint, das ist der Experte zum Thema Co-Abhängigkeit. Den könnt ihr richtig gut in einem interviewen und ich glaube, dass da ganz viele Menschen, die uns hören, auch jetzt von profitieren können und im besten Fall ein paar Anregungen bekommen haben, wie sie, sollten sie sich in dieser Lage aktuell befinden, da ein paar Anhaltspunkte bekommen haben, sich da vielleicht ja ein Stück weit rauszuholen, Stellen zu haben, wo sie hingehen können, um eigene Grenzen zu ermitteln, um sie umzusetzen. Und wir hoffen, wir konnten ein bisschen dazu beitragen, dass ja was ein Prozess in Gang gegangen ist. Ja.
2: Ja, das hoffe ich auch, genau.
0: Und ich möchte gerne an der Stelle noch sagen, dass wir eine kleine Podcast-Sommerpause machen werden. Diese Folge quasi läutet dann die Sommerpause ein. Ja, Noah, und du möchtest auch noch was zum Abschied an der Stelle sagen?
1: Ja, ich danke nochmal und vielen Dank auch, dass ich diesen tollen Einblick in dieses Podcast haben durfte. Ich bin auch nach der Sommerpause leider nicht mehr im Hause.
0: Ja, aber vielleicht sieht man sich auf anderen Weg nochmal wieder. Ganz viele Praktikantinnen der Trops sind am Ende Mitarbeitende der Trops geworden, richtig fest angestellt sozusagen. Wir würden uns sehr freuen, Noah. Und ja, also Herr Helmers, nochmals vielen Dank. Vielleicht sieht man sich ja auch irgendwann mal noch im Leben. Wir sind ja nicht so weit voneinander entfernt. Und wir haben einen Fachtag am 30. September. Vielleicht haben Sie ja Zeit zum Thema Drug-Checking. Kann sich auch jeder bei uns auf der Homepage angucken, was da genau vonstatten gehen wird. Ja, also nochmal danke, Herr Helmers, und wir wünschen Ihnen alles Gute und einen weiteren schönen Sommer.
1: Viele Grüße nach Leipzig.

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1: Schönen Nachmittag hier aus der Kabine von Radio Korax. 95,9. Ich bin der Leon und heute werde ich euch in unseren Widerhall führen. Und zwar unseren aktuellen Programm für heute ist folgendes. Wir beschäftigen uns als erstes mit NS-Verfolgung. Das hatten wir auch in unserem Morgenmagazin schon berichtet. Dann geht's zu Veranstaltungen und Termine. Als nächstes kommt eine Reportage über die Self-Abortion Day hier in Halle. Danach kommen Rojava-Nachrichten. Und unter anderem hören wir auch etwas über Nuclear Power in der Türkei. Aber als erstes habe ich ein schönes Lied für euch mitgebracht. Das ist Patrice. Das Lied heißt Soulstorm.

0: Das war Soulstrom von Patrice, ein Künstler aus Sierra Leone, der tatsächlich in Köln hier in Deutschland geboren ist. Dann kommen wir zu unserem ersten Interview. Eine oft vergessene und spät anerkannte Gruppe der Verfolgten des Nationalsozialismus sind, die als asozial und oder sexuell verwahrlost beteilten. Dieses Stigma traf im großen Maße auch junge Menschen, die unter dieser Beteiligung oftmals in sogenannten Jugendschutzlager inhaftiert worden sind und dort Zwangsarbeit, oftmals bis zum Tod verrichten müssten. Und doch wird dieser Gruppe der Verfolgten erst seit 2020 offiziell von der Bundesregierung als Opfer des NS-Regimes anerkannt. Über die Dimension und Kontinuitäten dieser Verfolgung sowie den langen Weg zur Anerkennung sprach Konsti aus der tagesaktuellen Redaktion mit Professor Dr. Esther Lehnert. Sie lehrt seit mehr als 10 Jahren an der Alice-Salomon-Hochschule Berlin zur Theorie, Geschichte und Praxis sozialer Arbeit. Sie promovierte außerdem zur sozialen Arbeit im Nationalsozialismus und forscht unter anderem zu den Themen Gender und Rechtsextremismus sowie Jugendhilfe, Heimerziehung in der BRD und DDR. Zuerst wurde sie gefragt, wie sich die sogenannten Jugendschutzlager in die Lagerstruktur des Nationalsozialismus einordneten und was für Unterschiede es zu anderen Lagern gab.
1: Ja, ein ganz wichtiger Unterschied war das Alter. Das heißt also, diese sogenannten, wie Sie auch schon sagten, sogenannten Jugendschutzlager sind aufgrund einer Jugendschutzverordnung, so nannte man das damals, eingerichtet worden. Und es ging im Prinzip um Disziplinierung und Aussortierung und bis dahin zu Vernichtung. Das heißt, ich würde sagen, der große Unterschied ist das Alter, dass Jugend nochmal ganz anders in den Blick genommen worden ist, auch als zu Feinden markiert worden, zu Feindinnen markiert worden. Und das, würde ich sagen, war der eigentliche Unterschied. Und es handelt sich bei Uckermark und Moring. Moring war die Einrichtung für die Jungs und jungen Männer. Handelt es sich nicht um Vernichtungslager. So. Das heißt also, da war dann eher die Maßgabe Vernichtung durch Arbeit. Also insofern ist es nochmal ein Unterschied zu Lagern, die als reine Vernichtungslager konzipiert waren. Und die sogenannten Jugendschutzlager hatten einen Schwerpunkt auf jungen Menschen, die als asozial stigmatisiert worden sind.
2: Könnten Sie vielleicht den Begriff des Asozialen auch kurz einordnen, so aus der NS-Ideologie heraus?
1: Also den Begriff der Asozialität, den gab es schon vorher, gerade für die soziale Arbeit. Der wurde relevant in den 1920er Jahren, auch für die soziale Arbeit. Und den gab es auch darüber hinaus. Also es gab diesen Begriff weiter, nach 45, und zwar sowohl in der BRD als auch in der DDR. Und das ist mir wichtig. Das heißt, wir haben hier ein Kontinuum, wir haben hier Entwicklung. Das Besondere oder das Verheerende in der Auseinandersetzung im Nationalsozialismus ist gewesen, dass alles das, was als asozial kategorisiert wurde, und das war in der Regel super willkürlich, ist erb- und rassenbiologisch hergeleitet worden. Das heißt, der Begriff der Asozialität ist in die Gene der Menschen vermeintlich eingeschrieben worden. Vermeintlich, weil es sich um eine pseudowissenschaftliche Kategorie gehandelt hat, aber trotzdem mit teilweise tödlichen Folgen für die davon Betroffenen. Das heißt also, Menschen, die als asozial stigmatisiert waren, waren sozialrassistisch ausgegrenzt. Und ganz, ganz wichtig, da ging es nicht nur um die Begrenzung, Stigmatisierung bis hin zur Verfolgung der einzelnen Individuen, sondern es ging auch darum, den sogenannten Erbstrom abzuschneiden. Das heißt, es ging immer auch um die Zwangssterilisation, Zwangsabtreibung in diesem Kontext, weil es absolut nicht gewünscht worden ist, dass diese Menschen, die so stigmatisiert worden sind, dass die Nachkommen auf die Welt bringen. Also das ist einfach total wichtig da drin. Und Asozialität war verbunden mit spezifischen Gesetzen, wie zum Beispiel dem Gesetz zur Verhütung erbkranken Nachwuchs. Und es bezog sich immer auch auf unliebsames Verhalten. Also Verhalten, was von dem damaligen Regime, was von dem Nationalsozialismus nicht gut gefunden worden ist, konnte diese Menschen, die so ein Verhalten an den Tag legten, und es konnte total unterschiedlich sein. Es konnten jugendkulturelle Geschichten sein. Es konnte aber auch sein, dass Menschen aufgrund anderer Besonderheiten aufgefallen sind. Es konnte politische Aktivität sein. Es war super, super breit gefasst. Und wenn die dann erstmal unter diese Kategorie gefallen sind, galten sie einerseits als gefährlich für die Volksgemeinschaft und sie galten aber auch als Feinde und Feindinnen für die Volksgemeinschaft, weil man damals davon ausgegangen ist, dass Asozialität ansteckend ist.
2: Auf welchem Weg wurden Jugendliche in diese Lage inhaftiert, beziehungsweise welche AkteurInnen spielten dafür auch eine Rolle? Und wie ist es sozusagen von, wie Sie gesagt haben, unliebsamem Verhalten oder Ähnlichem zu dieser Inhaftierung gekommen?
1: Also ganz wichtig für die Stigmatisierung von diesen Menschen unter dieser Kategorie ist die soziale Arbeit gewesen. Und hier waren es vor allen Dingen die Jugendämter und für die jungen Frauen waren es die Pflegeämter. Das heißt, wir können ganz klar sagen, dass das Thema Sexualität bzw. Sexualisierung in der Verfolgung von den Mädchen und jungen Frauen der zentrale Marker war. So, es ging im Prinzip eigentlich fast ausschließlich darum, um bei den Jungs und jungen Männern, also bei den männlichen Jugendlichen, war das eher das Thema Arbeitsverweigerung oder sogenannte Kriminalität, muss man auch dazu sagen. Wie bei den jungen Frauen konnte es auch absolut unterstellte Sexualität sein. Aber das waren die zentralen Marker. Teilweise waren das junge Leute, die bereits schon im System der sozialen Arbeit über ihre Familien waren. Das ist dann in der Familienfürsorge aufgefallen, irgendeine Form von unliebsamem Verhalten. Teilweise war es so, dass sie Elternhäuser hatten, die auch schon stigmatisiert waren, die auch schon als asozial galten. Und das mit der Idee der Vererbung war dann sozusagen ganz natürlich, dass davon ausgegangen wurde, dass die Jungen und Mädchen, die aus diesen Familien kamen, dass die eventuell auch unter diese Kategorie gefallen sind. Das heißt also sozusagen, man kann sagen, alle Systeme sozialer Arbeit, also die Ämter wie die Fürsorgeerziehungsanstalten, die vor allen Dingen auch, und die Jugendämter und die Pflegeämter waren zentrale Instanzen für die Überweisung in Jugendkonzentrationslager.
2: Mhm. Welche Rolle hat so Zivilgesellschaft dabei gespielt?
1: Eine viel geringere. Also Zivilgesellschaft, das konnte schon so sein. Also ich habe vor allen Dingen geforscht zum Pflegeamt. Und da kann man aus den Akten schon rekonstruieren, dass es manchmal auch Hinweise gab von NachbarInnen. Oder das ist also, dass Nachbarinnen auch befragt worden sind, wenn ein Mädchen aufgegriffen worden ist. Aber für die Arbeit in dem Pflegeamt kann man sagen, waren es vor allen Dingen andere professionelle Institutionen wie die weibliche Kriminalpolizei oder auch die Gesundheitsämter, die sich an der Ergreifung und der Registrierung dieser, also in dem Fall junger Frauen und Mädchen, beteiligt haben.
2: Weil Sie meinten, diese Jugendlager waren auch eben nicht klassische Vernichtungslager, wie man sie sonst aus dem KZ-Kontext kennt, aber eben doch das Inkaufnehmen von Vernichtung durch Arbeit beispielsweise. Welche Stufen sind denn jugendliche Menschen durchlaufen, die in dieses System reingeraten sind, beziehungsweise gab es überhaupt eine Art und Weise der angestrebten Resozialisierung?
1: Ja, also es war in sich widersprüchlich. Es wurde von den Nazis in den 20er Jahren, die haben ja offensiv schon damals, auch wieder zu heute Parallelen, die haben schon damals ganz exzessiv gegen Sozialausgabe für Schwache gewettert. Wir haben gesagt, es ist sozusagen da, das schwächt den Volkskörper, das schwächt die Volksgemeinschaft so. Und mit dieser Idee sind die dann auch 1933 durchgestartet und hatten aber gleichzeitig die soziale Arbeit, die gesagt hat, nee, wir sind hier zuständig für die stigmatisierten Menschen, für die Minderwertigen. Und anstatt sich vor ihre Klientel zu stellen, was menschenrechtlich geboten gewesen wäre, haben sie gesagt, es braucht uns, weil wir sind so besonders klug, weil wir wissen, wie man die Menschen am besten findet. Wir wissen eigentlich, wie man die Menschen am besten verfolgt. Und wir können entscheiden, ob zwischen diesen so und so kategorisierten, ob eventuell da welche dabei sind, die durch spezielle Maßnahmen aufgebessert werden können, würde man heutzutage sagen. So, also, oder eigentlich ist es natürlich extrem menschenfeindlich. Deswegen gab es in allen Einrichtungen ein super, super perverses System. Also es gab in den Fürsorgeerziehungsanstalten oder aber auch in den Arbeitshäusern Gruppierungen von A bis F, wobei die F immer die sozusagen, wo man überhaupt gar keine Entwicklungschancen gesehen hat. Man muss aber dazu sagen, dieses Gutachterwesen war auch extrem willkürlich. Das heißt, so grundsätzlich war es wahnsinnig schwierig für Menschen überhaupt, sich sozusagen einen guten Platz zu erarbeiten. Arbeitsfähigkeit war das zentrale Moment. Das heißt sozusagen, wenn die in dieser arbeitsfähigen Kategorie geblieben sind, hatten sie die Möglichkeit, länger in dieser Einrichtung zu bleiben, und ganz, ganz, ganz wenige hatten auch die Möglichkeit, in Freiheit entlassen zu werden. Aber die Leute, die es alle nicht geschafft haben, weil sie aufbegehrt haben, weil sie komisch geguckt haben oder, das war auch extrem willkürlich, die sind halt immer niedriger kategorisiert worden, und das bedeutete auch, dass die Versorgung, die Gesundheitsversorgung noch schlechter geworden ist. Mit dem Überfall auf Polen dann gab es so eine Radikalisierung auch nach innen. Und das bedeutet, dass die Lebensbedingungen für die Leute, die schlechter kategorisiert werden, auch immer schlechter geworden sind. Und gleichzeitig gab es einen wahnsinnig hohen Bedarf an Arbeitskräften, und der wurde auch immer größer. Das heißt, die SS hatte Interesse an Arbeitskräften, die Polizei hatte ein Interesse, der Arbeitsdienst hatte Interesse, die Arbeitshäuser. Dann mussten diese Anstalten so und so viel Prozent ihrer Leute freistellen, und die sind dann wiederum in die Lager gekommen, wo sie Zwangsarbeit leisten mussten. Das heißt also, einmal in diesem System war die Gefahr, in diese Spirale zu kommen, einfach relativ hoch. Ganz, ganz wenige, denen ist es gelungen, wirklich in Freiheit entlassen zu werden. Und was total spannend ist zu den Systemen, zu denen ich gearbeitet habe, dass nichtsdestotrotz es immer wieder zu Fluchtversuchen und zu Flucht gekommen ist. Das heißt also, junge Leute sind immer wieder auch geflohen, sind ausgebüxt, haben sich sozusagen auf ihre Art und Weise auch gewehrt.
2: Wenn man so über diese Ausgrenzung spricht, dann muss man natürlich auch über die Anerkennung sprechen dessen. Und wir hatten ja jetzt schon ein bisschen über die einzelnen Gruppen geredet, vor allem die auch in diesen Lagern, also gerade Ravensbrück und Uckermark, so wie ich das verstanden habe, inhaftiert waren.
1: Ravensbrück ist ein Erwachsenen-Konzentrationslager gewesen für Frauen, also sozusagen so. Aber was Jugendschutzlager war, Moring, das in der Nähe von Hannover, und Uckermark, so. Also das war für die Jugendlichen. Und dann gab es noch ein sogenanntes Kinder-KZ. Das war polnisch besetzt, also es war in den besetzten Gebieten. Und es war in der Nähe von Lodz. Also das war sogar für noch jüngere, genau, Kinder und Jugendliche.
2: Und war es auch so, dass in Ravensbrück zum Beispiel auch eher Menschen inhaftiert waren, die unter diesen, sagen wir mal, diesen drei Begriffen, also asozial, arbeitsscheu, sexuell verwahrlost, inhaftiert waren? Oder war das dann sehr durchmixt?
1: Durchmixt. Also es waren auch politische ZwangsarbeiterInnen aus unterschiedlichen Gegenden. Und Juden und Jüdinnen waren auch in Ravensbrück untergebracht. Und die Besonderheit an Ravensbrück ist auch gewesen, dass es ein Frauenkonzentrationslager gewesen ist.

0: 1947 Entschädigungsanträge zu stellen, aber die den schwarzen oder den grünen Winkel hatten. Also unter den schwarzer Winkel war ja die sogenannten Asozialen, grüner Winkel waren die sogenannten Berufsverbrecher, die versucht haben, Entschädigung zu beantragen, saßen teilweise denselben Menschen in den Ämtern gegenüber, die dafür zuständig gewesen sind, dass sie dorthin verwiesen worden sind. Und da ist ganz klar gesagt worden, ihr wart nicht politisch verfolgt, ihr wart nicht sogenannt rassisch verfolgt. Also was wollt ihr eigentlich? Und es gab in den Familien auch eine wahnsinnige Scham darüber. Also diese Idee davon, dass es in der Gesellschaft Menschen gibt, die weniger wert sind, weil sie unter diese Kategorie stigmatisiert worden sind, die war einfach ganz, ganz lange vorhanden und die war in den Familien selbst auch teilweise vorhanden. Das heißt, es ist für die verfolgten Gruppe ungleich schwieriger gewesen, offensiv mit diesem Unrecht umzugehen und offensiv das auch einzufordern. Und häufig war sogenannte Asozialität ja verbunden mit Armut. Es ging ja ganz, ganz häufig, ich würde sagen zu 80-90% ging es um arme Menschen. Armut war noch nie in irgendeiner Art und Weise was Tolles oder was Cooles oder was man dann, es war nie eine Kategorie, aus der man hätte eine positive Identitätskategorie zum Beispiel ziehen können. Von daher, glaube ich, hat das was damit zu tun, dass es für die Betroffenen so unendlich schwierig war und aber auch, dass die Gesellschaft überhaupt gar kein Interesse daran hatte, dieses Unrecht zur Kenntnis zu nehmen.
1: Würden Sie sagen, dass in dem Zusammenhang auch einfach so eine Stimmung geherrscht hat, dass es grundsätzlich Menschen gab, die zu Recht in Konzentrationslager inhaftiert waren?
0: Ob das jetzt zu Recht in Konzentrationslagern, das wage ich nicht zu einzuschätzen, aber auf alle Fälle, dass es grundsätzlich in Ordnung ist, davon auszugehen, dass Menschen einen unterschiedlichen Wert haben. Also dieses Konzept der Minderwertigkeit, was ja auch in den 1920ern eingeschrieben wird in die soziale Arbeit, das behält Gültigkeit. Also sogenannte Minderwertigkeit und Asozialität war synonym im Nationalsozialismus. Und dieses Konzept, dass Menschen weniger wert sind, das ist ganz lange weitergeführt worden. Und ich würde sagen, das ist auch heute wieder eine Auseinandersetzung, die wir führen müssen. Das ist auch heute sich aus anderen Gründen, aber vor der Perspektive von Neoliberalismus wieder verstärkt einschreibt. Dieses, wer ist für unsere Gesellschaft so und so viel wert? Also dieser Gleichwertigkeit für alle wird zusehends in Frage gestellt.
1: Okay, dann würde ich noch mal einen Schritt weitermachen zu dem, was wir schon besprochen hatten über diese Kontinuität des Asozialen. Sie hatten gerade schon angesprochen, dass es um Neoliberalismus zum Beispiel auch geht, in dem diese Idee von Minderwertigkeit für eine Gesellschaft und für weniger vielleicht auch Funktionalität für eine Gesellschaft irgendwie so existiert. Sehen Sie noch in anderen Kreisen beziehungsweise generell so im politischen System des Vereinten Deutschlands Kontinuitäten von dieser Stigmatisierung als asozial oder arbeitsscheu?
0: Arbeitsscheu wäre ich total vorsichtig. Also sozusagen, weil es einfach ein Nazi-Begriff ist. So, ja, aber ich meine, asozial ist auch ein schlimmer Begriff. Aber bei Arbeitsscheu zucke ich wirklich zusammen. Kontinuitäten. Also, Sie haben ja schon gesagt, es hat bis 2020 gedauert, bis diese Gruppe der Menschen mit schwarzem Winkel oder grünen Winkel überhaupt als Opfer vom Nationalsozialismus anerkannt worden sind. Das heißt, es hat bis 2020 gedauert, bis es eine politische Mehrheit dafür gegeben hat. So eine gesellschaftliche politische Mehrheit. Und parallel ist die Ausgrenzung von Menschen, die auf der Straße leben, die Ausgrenzung von Menschen, die in der Hierarchie der Gesellschaft unten stehen, die erodiert gerade und wird auch begleitet durch Kampagnen darüber, dass die Menschen als faul gebrandmarkt werden oder Schlendrian oder. Das ist halt sozusagen, das sickert so allmählich wieder ein. Und ich würde sagen, die Idee davon, dass Menschen weniger wert sind aufgrund ihrer Asozialität, die war nie weg. Und jetzt bekommt sie sozusagen wieder eine neue Energie. Und jetzt ist es so, dass unter neoliberalen Vorzeichen der Begriff der Produktivität wieder verstärkt bemüht wird und gleichzeitig wir aber ja auch wissen, dass es im Kapitalismus immer auch Verlierer und Verliererinnen geben muss. Das heißt, es ist im Prinzip so permanent widersprüchliches System. Das heißt, einerseits wird das produziert, was Zygmunt Bauman auch als Waste in Society bezeichnet. Also sozusagen, es werden halt, ob das jetzt Geflüchtete sind oder ob es hier in Deutschland andere Gruppen sind, die auch in super, super prekären Bedingungen leben, die werden gesamtgesellschaftlich aus kapitalistischen Perspektiven gebraucht und gleichzeitig wird vorbereitet, dass es legitimer wird, dass den Menschen nicht mehr die gesamten Menschenrechte, die gesamten Bürgerrechte und so weiter und so fort zur Verfügung gestellt werden.
1: Okay, dann würde ich

0: gerne noch mal kurz zurück zur Rolle der sozialen Arbeit kommen, weil Sie darüber gesprochen haben, zum Beispiel auch im Nachkriegsdeutschland. Wie würden Sie sagen, wurde das in der sozialen Arbeit, vor allem auch in der sozialen Arbeit mit Jugendlichen, verhandelt, dass diese Rolle so war, wie sie war? Und wie wird dieses Thema bearbeitet in diesen Strukturen?
1: Das ist eine sehr, sehr große Frage. Also ich beginne mal vielleicht mit der unmittelbaren Nachkriegszeit. Das Interessante ist, wenn man sich die Biografien der Täterinnen anschaut, also im Prinzip Menschen, die total wichtig gewesen sind für die Gesetzgebung oder auch so die Rolle von Hans Muthesius zum Beispiel, das war derjenige, der für die pädagogischen Konzeptionen in den Jugendschutzlagern zuständig gewesen ist, der hat danach steil Karriere gemacht. Und jemand wie Käthe Petersen, die total wichtig gewesen ist für die Pflegeamtsarbeit und die Verfolgung von als asozial markierten Frauen und Mädchen in Hamburg, die fordert bereits 1948 wieder Lager. Oder in Bayern sind ganz schnell wieder Arbeitslager für Jugendliche gefordert worden. Das heißt, in der Fachpresse haben wir ganz schnell wieder Forderungen nach mehr Autorität. Und was ich interessant finde, immer häufig mit diesem, was ich nie nachvollzogen habe, dann zu sagen, die drohende moralische Verwahrlosung der Jugendlichen. Und ich immer so dachte, Mensch, zwischen 33 und 45, das war doch die absolute Verwahrlosung, die moralische. Aber 45 wird halt sozusagen auch wieder unter dem Thema Jugendschutz. Wir müssen unsere Jugend schützen. Forderungen nach Disziplinierung durch Arbeit, Disziplinierung durch harte Arbeit, Beibehaltung dieser ganzen Kategorisierung. Es ist ein bisschen verquaster, es wird nicht mehr offiziell von Rassehygiene gesprochen. Aber das Denken bleibt und es dauert bis weit in die 60er und dann sind es die sozialen Bewegungen, die das erkämpfen. Die sagen, so geht's nicht. Es ist nicht die soziale Arbeit selbst, die von innen heraus was entwickeln würde. Und ich würde sagen, heutzutage ist die Auseinandersetzung bei Jugendlichen extrem differenziert. Und ich würde sagen, der Gradmesser ist immer der, wie geht Gesellschaft mit Kindern und Jugendlichen, grundsätzlich mit allen, aber jetzt für Ihre Frage, Kindern und Jugendlichen um, die nicht mehr passen. Die Frage von Erziehungsfähigkeit, die Frage von Integration oder, wenn die nicht mehr positiv beantwortet werden kann, an welchem Punkt wird wieder geschlossene Unterbringung gefordert? Warum steigen die Plätze in der geschlossenen Unterbringung seit mehreren Jahren? Das sind so, finde ich, Hinweise auf eine neue Art von Autoritarismus in der Kinder- und Jugendhilfe. Und es ist immer die Frage, wie stellt sich Gesellschaft zu denjenigen, die nicht zu passen scheinen, so. Und ich würde sagen, gleichzeitig ist halt sozusagen der Blick auf Jugend heutzutage viel, viel differenzierter. Aber immer die Frage, gut, was machen wir eigentlich mit denen, die nicht zu passen scheinen?
0: Okay, dann würde ich, glaube ich, als letzten großen Punkt des Interviews nochmal gerne zu dem anderen Begriff der sexuellen Verwahrlosung zurückkommen. Sie sprachen es vorhin schon kurz an. Ich würde vielleicht trotzdem noch mal so als einzelne Frage gerne reingehen, inwiefern die Verfolgung im NS diese geschlechtsspezifischen Dimensionen hatte.
1: Die Verfolgung oder erstmal überhaupt sozusagen die Stigmatisierung und Kategorisierung von Mädchen und Frauen ist bereits in den 1920er Jahren unter der Überschrift sexuelle Gefährdung passiert. Das heißt, was wir in der Entwicklung von Fürsorge und sozialer Arbeit sehen, dass mit dem Ende der sogenannten Armenfürsorge eine Professionalisierung für bestimmte Bereiche von Jugendarbeit passiert. Und ein Bereich ist die sogenannte Gefährdetenfürsorge. Und die Gefährdetenfürsorge für Mädchen und Frauen hat sich orientiert an einem christlichen und aber auch bürgerlichen Bild der Familie. Für Mädchen und Frauen in dieser Konzeption war Sexualität außerhalb der heterosexuellen Ehe nicht vorgesehen und wurde als abweichend markiert. Das heißt also, die Markierung von Mädchen und Frauen traditionell über den Begriff der Sexualität, das radikalisiert sich, das spitzt sich zu und im Nationalsozialismus ist dann diese Radikalisierung ganz häufig unter dem Begriff des moralischen Schwachsinns. Das war sozusagen die große Sammeldiagnose auch für Zwangssterilisation. Das passiert sozusagen als moralisch schwachsinnig galten Mädchen und Frauen, entweder die selbst sexualisierte Gewalt in der Kindheit erlebt hatten, was sozusagen auch in sie dann eingeschrieben worden ist, oder aber die einen schlechten Ruf hatten oder aber die in irgendeiner Art und Weise, heute würden wir sagen Sexarbeit, für die damalige Zeit würde ich sagen in der Prostitution tätig waren, oder aber arme Frauen. Oder. Da radikalisiert sich das drin und da ist ganz klar, dass der Haupteinweisegrund für Fürsorgeerziehung, für Arbeitsanstalten, für Konzentrationslager, für als asozial markierte Frauen und Mädchen. Bei den Jungs und jungen Männern ist es insofern nochmal anders, als da greift in Teilen der 175er, also sozusagen der sogenannte homosexuellen Paragraf und dann auch der Rosa Winkel in den Konzentrationslagern. Das heißt, männliche Homosexualität wurde dann unter dieser Kategorie verfolgt. Weibliche Homosexualität in der Regel unter dem sogenannten asozialen Paragraf. Den es ja so als Paragrafen nicht gab, aber als fürsorgerische, als sozialarbeiterische Praxis. So. Das heißt, da für die Jungs oder Männer, die als schwul gelesen wurden oder auch schwul waren oder wie auch immer, hat dann der 175er gegriffen. Gleichzeitig war aber Sexualität oder eine bestimmte Art von Virilität, also auch aus einer bestimmten Art von bürgerlicher Kultur kommend, war eher was Positives und wurde im Nationalsozialismus gerade durch die Idee von SS, gerade durch jemand wie Himmler, auch als etwas sozusagen Positives propagiert. Wir sehen das heutzutage in einer bestimmten Argumentation im Kontext von Pronatalismus. Also jemand wie Elon Musk, wo man da natürlich auch nicht sagen kann, dass er ist nicht eins zu eins ein Nazi, aber er vertritt auf alle Fälle Ideologien der Ungleichwertigkeit und dass die Idee, dass für Männer, die als besonders wertvoll galten, für die Volksgemeinschaft war es sogar ein erklärtes Ziel, möglichst viele Nachkommen dann zu zeugen. Das heißt also, Sexualität spielt da eine andere Rolle. Und ich würde sagen, bis heute ist unsere Gesellschaft davon geprägt, dass es einen sogenannten Schlampendiskurs gibt. Das ist klar heutzutage ausdifferenzierter als früher, aber es gibt keinen Diskurs über männliche Schlampen. Das heißt sozusagen, das ist nach wie vor eingeschrieben. Auch Diskussionen über Bodycount oder also so andere Dinge, die in Jugendkulturen eine Rolle spielen, wo es nach wie vor so ist, dass Sexualität von Mädchen und Frauen und von Flinterpersonen anderen Kategorien, anderen Bewertungsmaßstäben, die da angelegt werden, als bei Jungs und jungen Männern.
0: Okay, ich glaube, wäre ich so mit den gröbsten Fragen durch, aber sehne mich doch noch nach einem kleinen Ausblick, glaube ich, wie so gerne zum Ende von solchen Interviews. Wir sprachen jetzt viel über so Kontinuitäten dieser Diskriminierung. Mich würde Ihre Perspektive darauf interessieren, wie man gerade jetzt in Zeiten von erstarkender Rechte und erstarkenden Konservativen solchen Kontinuitäten entgegenwirken kann. Vielleicht gerne so ein bisschen geteilt in was in gesamtgesellschaftlichen Blick, aber vor allem auch in der Jugendarbeit.
1: Von den Begrifflichkeiten würde ich da nochmal differenzieren, weil ich sehe durchaus, dass in der aktuellen Politik unter dem Überschrift konservativer Politik, dass da Menschenrechtsstandards in Frage gestellt werden. Im konservativen Weltbild, auch durchaus im christlich-konservativen Weltbild, ist eigentlich die Gleichwertigkeit aller Menschen festgeschrieben. Ich will darauf hinaus, dass es durchaus auch konservative Positionen in diesen Diskursen sind, die menschenrechtlich argumentieren. Das ist mir erstmal so wichtig. Also nicht diese Gleichsetzung. Gleichwohl ich sehe, dass es gerade auch Kräfte gibt, die sich auf konservative Positionen beziehen, wo ich sagen würde, die sind schon lange nicht mehr menschenrechtlich. So. Ich glaube, wir haben die wahnsinnig große Herausforderung, dass es diese heftigen sozialen Kürzungen gibt in allen Bereichen und diese heftigen sozialen Kürzungen immer die Schwächsten als erstes treffen. Das heißt also, Menschen, die eigentlich unsere besondere Unterstützung benötigen, da wird am schnellsten gekürzt, weil diese Menschen in der Regel die kleinste Lobby haben. Das ist sowas, was sich gegenseitig verstärkt. Und ich finde, deswegen ist soziale Arbeit aufgefordert, immer wieder so grundsätzliche Fragen zu stellen, wie zum Beispiel die Fragen, wie gehen wir in der sozialen Arbeit auch mit Menschen um, die nicht in unser Gesellschaftsmodell reinzupassen scheinen, so. Wie ernst nehmen wir unser politisches Mandat? Und politisch meine ich das auch, immer wieder auch zu intervenieren, immer wieder deutlich zu machen, dass Menschenrechte unteilbar sind und nicht in Frage gestellt werden sollen, obwohl wir alle wissen, dass es passiert, aber da drin nicht zu ermüden und auf diese Sachen immer wieder hinzuweisen, auch die Stimme zu erheben in Fachverbänden, in politischen Parteien und auch den Bereich der Politikberatung nicht außen vor zu lassen. Dass das gleichermaßen wichtig ist wie die sehr erfolgreiche soziale Arbeit mit den jeweiligen Klientinnen.
2: Das war Professor Dr. Esther Lehnert. Sie lehrt seit mehr als 10 Jahren an der Alice-Salomon-Hochschule Berlin zur Theorie, Geschichte und Praxis sozialer Arbeit und promovierte zur sozialen Arbeit in Nationalsozialismus sowie Jugendhilfe, Heimerziehung in der BRD und DDR. Konsti hat sie interviewt zu dem Thema Dimension und Kontinuitäten der Verfolgung von jungen Menschen im Nationalsozialismus, die unter der Betitelung asozial, arbeitsscheu und sexuell verwahrlost oftmals in sogenannten Jugendschutzlager inhaftiert worden sind und dort Zwangsarbeit bis zum Tod verrichten müssen. Genau, als nächstes haben wir die Veranstaltungen und Termine für heute Abend. Ich habe zwei gute Tipps für euch gefunden. Hier in Halle könnt ihr heute Abend auf einen ganz besonderen Workshop sich freuen. Denn ab 19 Uhr fängt die Schreib- und Bewegungsworkshops-Reihe im Theaterhaus Ost an bei der Lili W. Die Lila Literaturwerkstatt ist ein queer-feministischer Raum mit Fokus auf Papier und Körper. Es geht vor allem darum, Wörter zu finden, Bewegung zu suchen, um gemeinsame Prozesse des Ausdrucks zu erschaffen. Es wird also mit Texten gearbeitet, geschrieben und Körperarbeit aus den Bereichen Physical Theater und Improvisation gemacht. Der Workshop startet um 19 Uhr und geht circa 3 Stunden. Teilnahme erfolgt auf Spendenbasis und ihr könnt euch anmelden auf die Webseite vom Theaterhaus Ost unter theaterhausost.de. Genau, die nächste Tipp, das ich für euch gefunden habe, ist im Neues Theater. Gibt es auch heute Abend ein Spiel. Und zwar dreht sich zunächst am Warschauer Polski Theater alles um Theater, Eifersucht und die nächste große Rolle. Doch mit der Besetzung Polens durch die Nationalsozialisten wird aus dem Schauspiel plötzlich ernst. Das Theater schließt und die Truppe gerät mitten in einen gefährlichen Spionagefall. Dabei wird ausgerechnet ihr schauspielerisches Können zum Werkzeug fürs Überleben. Das Spiel heißt Sein oder nicht sein. Es startet um 19.30 Uhr und ihr findet weitere Infos unter die Webseite halle365.de unter die Schublade Veranstaltungen. Genau. Dann wir machen weiter mit ein bisschen Dancehall. Ich habe für euch ein Lied, das heißt Tracy und das ist von Chaka, Demos and Players hier auf Radio Korax.

0: Das war Tracy von Chaka Demos and Pliers. Eine Band, die sehr berühmt geworden ist in den 90ern. Dancehall. Jetzt kommen wir zu einer weiteren Reportage. Am Montag, den 28. September, fand deutschlandweit der Aktionstag zum Safe Abortion Day statt. Auch in Halle wurde dazu eine Kundgebung abgehalten. Unsere Redakteuren und Redakteurin, es tut mir leid, unsere Redakteurin Nelle war dafür am Montag vor Ort und hat über die Kundgebung berichtet und mit Teilnehmenden der Kundgebung gesprochen. Als erstes hören wir die Einleitungswörter der Gruppe Halle for Choice, die diese Kundgebung organisiert haben.
1: Hallo und schön, dass ihr alle da seid. Hiermit ist unsere Kundgebung zum Safe Abortion Day 2028 offiziell eröffnet. Genau, wir sind Halle for Choice. Wir sind ein Bündnis, was sich für reproduktive Gerechtigkeit hier in Halle einsetzt. Wir haben uns jetzt ungefähr vor 5 Jahren gegründet und das ist jetzt das 4. Mal, dass wir heute den Safe Abortion Day hier in Halle organisieren. Liebe Mitstreitende, wir wollen uns erstmal herzlich bei euch dafür bedanken, dass ihr so zahlreich erschienen seid. Wir sind von Halle for Choice und haben diese Kundgebung jetzt zum 4. Mal organisiert und freuen uns besonders, dieses Jahr mit so vielen Organisationen zusammenzuarbeiten. Denn das ist unsere Devise. Zusammen sind wir stärker. Die letzten Monate waren wir mit vielen Bündnissen, Menschen und zivilgesellschaftlichen Organisationen in Kontakt und waren in Sachsen-Anhalt unterwegs. Einige von euch haben es vielleicht mitbekommen. Wir hatten eine Aktion organisiert, bei der wir vor der Landtagswahl in Teilen des Landes unsere Flyer verteilt haben. Danke für die Hilfe und die Unterstützung. Auch wenn wir viel positiven Zuspruch bekommen haben, ist nichts klarer als das Wahlergebnis. Wir werden hier jetzt nicht noch eine weitere politikwissenschaftliche Analyse formulieren. Man kann die letzten Wochen an dem Thema ja gar nicht mehr vorbei. Für uns steht aber trotzdem fest, die AfD ist menschenfeindlich und wir setzen alles daran, rechte Politik von unseren Körpern fernzuhalten. Gerade deswegen sind wir heute hier laut und fordern Folgendes. Unsere Forderungen haben sich eigentlich die letzten Jahre auch nicht wirklich weiterentwickelt, weil sich auch irgendwie in der Politik nichts weiter, sondern eher zurückentwickelt hat. Also fordern wir zuallererst die Abschaffung des Paragraphen 218 aus dem Strafgesetzbuch. Der Paragraph der Abtreibung kriminalisiert muss gestrichen werden. Abtreibung ist ein Menschenrecht und der Zugang sollte nicht auch noch rechtlich erschwert werden für die Person. Deswegen muss es auch eine flächendeckende Versorgung sichergestellt werden. Alle Menschen müssen unabhängig von ihrem Wohnort Zugang zu reproduktiver Medizin haben und auch noch eine Reise auf sich zunehmen in dieser Situation. Nicht zu erwähnen ist natürlich auch, dass die medizinische Grundversorgung keine soziale Frage sein darf. Schwangerschaftsabbrüche und Verhütungsmittel sollen diskriminierungsfrei und kostenlos zugänglich sein für alle. Die komplette Kostenübernahme ist ein Minimum von dem, was wir verlangen. Außerdem ist es ein Unding, dass Beratungsstellen nicht finanziell abgesichert sind. Dabei sind sie der Grundpfeiler, um eine Abtreibung durchführen zu können. Organisationen wie Pro Familia werden aktuell auch schon von der AfD angegriffen und sollen komplett ihre Fördermittel entzogen werden. Deswegen ist für uns klar, Beratungsstellen müssen ausfinanziert sein und geschützt werden vor rechten Angriffen. Und zu guter Letzt fordern wir, dass das Thema Abtreibung gesellschaftlich enttabuisiert wird. Schwangerschaftsabbruch ist kein böses Wort. Es gehört zur ganz natürlichen Familienplanung dazu. Deswegen fordern wir eine Verankerung in den Lehrplan, damit SchülerInnen über alle Möglichkeiten aufgeklärt werden können, welche es im Falle einer ungeplanten Schwangerschaft gibt. Wir finden, es ist nicht so viel verlangt. Wir haben keine Lust mehr, über Menschenrechte zu diskutieren. Diese Diskursverschiebung dürfen wir nicht normalisieren. Der Staat jeglicher Debatten darf und kann nicht sein, dass wir Menschenrechte verteidigen. Weil wir reden hier über die Basics, die AfD angreifen will. Uns ist wichtig, dass keiner von uns hier alleine kämpft. Wir sind solidarisch miteinander und unsere Rechte lassen wir uns nicht wegnehmen. Denn niemand ist frei, wenn wir nicht alle frei sind.
2: Ich bin momentan auf der Kundgebung zum Safe Abortion Day hier am 28.09. in Halle. Im Hintergrund hört man auch schon eine Rede vom Medinetz Halle. Wir wurden gerade von dem Verein Halle for Choice hier begrüßt zu der Kundgebung. Ich stehe auf dem Marktplatz und es stehen ungefähr, ich würde sagen, 30 bis 40 Leute mit mir hier Und es sind auch noch außer der Kundgebung hier Stände aufgebaut von dem Verein der AWO und Halle for Choice. Und man kann sowohl Kuchen hier essen, man kann auch Wuteri selber bestalten als Weihnachtsdekoschmuck, wurde uns schon hier angepriesen. Ich sehe auch an einem Tisch, an einem Stand hier, dass man selber Buttons machen kann und sich gestalten kann. Genau. Und ja, die Demo hat jetzt, oder die Kundgebung hat jetzt gerade begonnen und es werden verschiedene Redebeiträge laufen und danach wurde auch aufgerufen, noch länger hier zu bleiben und sich mit den Vereinen auseinanderzusetzen und vielleicht mit ein paar Leuten ins Gespräch zu kommen. Und das will ich heute auch machen. Und ja. Ja, warum bist du heute hier bei dieser Kundgebung? Warum ist es dir vielleicht auch wichtig, hier zu sein?
3: Also das war jetzt auch auf den Redebeiträgen, aber einfach so eine Verzweiflung, dass man für so ganz basic Sachen sich irgendwie wieder hinstellen muss und es sind wieder zu wenig Leute da und man versucht irgendwie Mut zu finden in so einer Gruppe, aber genau, es ist schwer.
2: Was würdest du dir wünschen, zukünftig, was passiert, Politik, gesellschaftlich, wie auch immer?
4: Ich bin auf dieser Kundgebung, weil ich im feministischen Kampf für reproduktive Rechte einstehen möchte, weil ich mich informieren möchte, was die Beratungsstellen in Halle sind und inwiefern man die auch unterstützen kann. Ja, und weil, ne, wie wir gehört haben, ist ein Menschenrecht und feministische Rechte sind unter Beschuss, wie immer, aber ja, gerade besonders und deshalb wollte ich mal gucken, was hier so geht.
5: Einmal ist das natürlich der Arbeitskontext und auch Mitgliedskontext, genau, also ich arbeite und bin Mitglied bei Pro Familia und der Kampf für sexuelle und reproduktive Rechte ist wirklich die treibende Kraft, eben sowohl für diesen Verein, aber auch ganz persönlich als Frau und genau, da ist es wichtig, einmal auf die Straße zu gehen und laut zu sein für dieses Thema.
2: Ja, ich rede jetzt hier mit zwei Menschen von der Orga Halle for Choice. Könnt ihr mir kurz sagen, was ist Halle for Choice, was macht ihr für Sachen?
6: Genau, wir sind Halle for Choice, ein Bündnis, welches in Halle ist und sich aber auch über Halle hinaus eigentlich in ganz Sachsen-Anhalt für reproduktive Rechte einsetzt. Wir haben einige BündnispartnerInnen und sind einfach präsent im Stadtbild mit unterschiedlichen Veranstaltungen, wie eben die Demo heute zum Safe Abortion Day.
2: Und was gibt es sonst noch für Veranstaltungen? Also ich habe vorhin von zum Beispiel einem Film gehört. Gibt es sonst noch was, was ihr so organisiert?
6: Genau, das ist immer sehr unterschiedlich. Wir haben jetzt die Filmvorführung, die einfach auch nochmal das Thema reproduktive Rechte für Menschen mit Behinderung in den Vordergrund stellt, was vielleicht nicht immer so auf der Agenda ist. Wir hatten letzten Sommer den Selbstbestimmungssommer gemacht. Das waren unterschiedliche Veranstaltungen von einem großen Poetry Slam zu dem Thema bis hin zu, genau, wir hatten jetzt auch eine Lesung, wenn ich gerade so drüber nachdenke, Anfang des Jahres mit Alicia Bayer, einer feministischen Gynäkologin, genau, so Dinge. Aber das ist immer ganz gut zu finden auf unserer Instagram-Seite, was wir gerade aktuell so planen.
2: Kannst du dir einmal kurz noch nennen?
7: Halle for Choice, einfach so zusammengeschrieben, da findet ihr uns.
2: Ja, und ihr wollt?
7: Reproduktive Rechte für alle.
2: Ich wollte darauf hinaus, dass ihr 1000 Follower knacken wolltet, aber das ist auch gut.
7: Die 1000 Follower bitte. Wir haben auch witzige Videos extra mal gemacht, so mit trendigen Sounds. Also.
2: Ja, dann vielleicht heute zu der Kundgebung. Wie ist euer Eindruck von der Kundgebung?
7: Also der Safe Abortion Day ist so ein bisschen der Tag, auf den wir jedes Jahr hinarbeiten, also einer unserer Hauptdinge, für die wir uns einsetzen und tun. Und letztes Jahr waren, glaube ich, ähnlich viele Menschen bis jetzt da. Wir hatten einen Stand weniger und auch deutlich mehr Redebeiträge jetzt und auch zum ersten Mal wirklich auch Erfahrungsberichte, die uns zugeschickt wurden und nicht aus dem Internet. Und es fühlt sich schon an, als würde die ganze Aktion hier weiter wachsen. Das freut uns natürlich super dolle. Ja, und wir hoffen, dass es nächstes Jahr vielleicht noch mehr Menschen erreicht. Und letztes Jahr waren wir an einem anderen öffentlichen Stand, also weiß nicht, ob die Leute hier aus Halle sich auskennen, das war am Steintor. Und ja, unser Ziel hier ist einfach, nicht in unserer Bubble zu bleiben, sondern einfach mit den Menschen ins Gespräch zu kommen und das Thema ein bisschen mehr unter die Bevölkerung zu bringen, weil ja doch manchmal deutlich weniger Wissen darüber ist, als man vielleicht jetzt vorher denkt, wenn man sich damit beschäftigt. Ja, genau, das ist unser Ziel und ich finde, bis jetzt ist es ein voller Erfolg.
2: Und was mir da so noch in den Kopf kommt, also habt ihr auch irgendwie, erlebt ihr auch kontroverse Stimmen und vielleicht, wie geht ihr damit um oder wie sieht das vielleicht auch aus? Also weil ich jetzt auch hier dran gedacht habe, weil der Marktplatz ja auch ein sehr öffentlicher Ort ist und ein Ort, wo echt sehr, sehr viele unterschiedliche Menschen einfach zusammenkommen.
6: Ja, wir müssen dazu sagen, dass wir da, glaube ich, bis jetzt ganz gut verschont geblieben sind. Der Online-Raum, der ja auch nicht immer gut moderiert wird, der hat schon auch Potenzial, dass wir auch Hasskommentare bekommen. Das ist auch passiert. Vor allem auch vor den Landtagswahlen hat man das sehr stark gemerkt. Ja, ich glaube, es wäre gelogen, wenn wir nicht auch Sorge haben mit den kommenden Monaten und wie auch unser Thema auf der politischen Agenda gesetzt wird und vielleicht aber auch instrumentalisiert wird. Also ja, da ist eher eine große Sorge, aber wir hören auch ganz viele positive Stimmen. Wir hatten heute eine Gynäkologin, die ganz explizit auf uns zugekommen ist und sich bedankt hat für die Veranstaltung heute, und für die kämpfen wir auch weiterhin und ja, stellen uns auch auf so einen Marktplatz, was natürlich auch ein Eigenrisiko mit sich bringt. So offen und ehrlich muss man auch leider sein.
2: Und als letzte Frage vielleicht noch, wie kann man euch als Verein unterstützen?
7: Ich denke, unsere Beiträge zu teilen zu den Aktionen, wenn möglich auch mal kommen, mit uns sich unterhalten. Wir haben auch immer ein offenes Plenum und teilen das auf Instagram. Also Interessierte können auch immer gerne vorbeischauen. Und ansonsten freuen wir uns natürlich auch über Spenden, weil wir immer manchmal laufende Kosten haben, auch mit einigen Dingen, die wir gerade planen. Aber ja, bis jetzt kommen wir auch gut durch die Runden, aber es ist immer gut, wenn das mehr Aufmerksamkeit bekommt, was wir machen. Ja, auch einfach für die Sichtbarkeit, dass man merkt, die Menschen sind hier und die meisten Menschen unterstützen das eigentlich auch, dieses Vorhaben.
2: Was würdest du dir denn wünschen für die Zukunft, sowohl von Politik oder auch Gesellschaft, wenn man über dieses Thema spricht oder was in Bezug zu diesem Thema passieren soll?
3: Ja, dass es einfach um die Person geht, die gerade Hilfe braucht. Einfach so eine Bedürfnisorientierung und so basic human decency, irgendwie so eine Grundmenschlichkeit und so ein Grundwohlwollen, auch so nicht so dieses Menschenbild, ja, jemand ist irgendwie jetzt hier, ist böse und will irgendwas Böses. Also, wenn man Leben schützt, dann muss man auch das Leben der Person schützen, die schwanger ist, so.
5: Das ist eine Frage, zu der ich jetzt wahrscheinlich sehr weit ausholen könnte. Aber generell wünsche ich mir tatsächlich eine außerstrafrechtliche Regelung, dass Schwangerschaftsabbrüche als medizinische Versorgung anerkannt werden und auch einfach enttabuisiert werden. Also, dass offener über das Thema gesprochen werden kann, dass Menschen keine Angst haben müssen, dass es einfach ein Thema wie jedes andere ist, über das offen gesprochen werden kann. Und dann natürlich in kleinen Punkten noch mal mehr, also dass es eben ein Beratungsrecht gibt, keine Beratungspflicht, dass auch vielleicht überdacht wird, müssen die 3 Tage zwischen Beratungsgespräch und Schwangerschaftsabbruch tatsächlich sein, muss die 12-Wochen-Frist tatsächlich sein, das ist ja auch mit dem Kommissionsbericht ein Stück weit in Frage gestellt worden. Genau, die medizinische Versorgung muss generell verbessert werden, mehr ÄrztInnen, mehr Kliniken, mehr Praxen, die Schwangerschaftsabbrüche anbieten. Auch da braucht es mehr Wissen einfach in der Bevölkerung, weil wir eben wirklich viele davon ausgehen, meine eigene Gynäkologin macht doch bestimmt Schwangerschaftsabbrüche, das ist doch ein ganz normaler Eingriff, aber das ist eben leider nicht der Fall. Genau, und dafür braucht es natürlich auch die Verankerung im medizinischen Studium, dass tatsächlich Schwangerschaftsabbrüche gelehrt werden und nicht nur als moralischer Aspekt, sondern tatsächlich auch die Praxis. Genau, also da gibt es einfach viele, viele Aspekte, die sich ändern müssen.
4: Ich wünsche mir eine grundsätzliche Sensibilisierung dafür, dass es kein ausschließliches Frauenrechtsthema ist, sondern dass eine queer-feministische Perspektive damit einbezogen wird. Ja, ansonsten ja, mehr Aufklärung und auch also weniger Angst, mit Leuten darüber zu reden, die nicht die gleiche Meinung haben. Denn ich finde es eigentlich gerade in dem Thema so ein bisschen über seinen ideologischen Schatten springt, eigentlich relativ einfach auf eine Art und Weise einen gemeinsamen Grund zu finden, auf den man sich einigt. Und dann ist das alles irgendwie gar nicht mehr so deep. Ja. Also natürlich trotzdem super wichtig, aber so eigentlich habe ich das Gefühl, die meisten Leute, wenn man es zu Ende denkt, sind sie sich eigentlich einer Meinung. Sie biegen nur irgendwo ein bisschen komisch ab.
0: Ihr habt gerade eine Reportage zur Kundgebung am Safe Abortion Day hier in Halle gehört. Die Organisation Halle for Choice hatte dazu am Montag, den 28. September, zu einer Kundgebung auf dem Marktplatz aufgerufen. Es gab Redebeiträge, Beiträgen von verschiedenen Organisationen hier aus Halle, die sich zum Thema sichere Abtreibung positioniert haben. Unsere Redakteurin Nele hat dafür mit den Veranstaltenden gesprochen und auch mit Teilnehmenden der Kundgebung, wie ihr es gehört habt. Wenn ihr noch über weitere Veranstaltungen von Halle for Choice aufmerksam werden wollt, schaut gerne auf ihren Instagram-Kanal. Halle for Choice, genau. Da gibt's Informationen über weitere aktuelle Veranstaltungen. Als nächstes habe ich für euch ein Lied von Mo Calamity, eine Künstlerin aus Kap Verde, der in Frankreich geboren ist. Dazu will ich einen kleinen Shoutout geben zu Frida, die hat mir das Lied empfohlen. Das ist We've Got the Power von Mo Calamity hier auf Radio.

We've Got the Power von Mo Calamity. Eine Künstler, die Musik, also klassischen Roots Reggae, mit gesellschaftlichen und politischen Themen mischt. Als nächstes habe ich noch ein bisschen Reggae für euch. Das ist ein Lied, der heißt Afrobeat Blues von den Künstlern Hugh Masekela und die Band Oya.

0: Das war Hugh Masekela und Ocha. Ich hoffe, ich spreche das richtig aus. Genau. Interessant über dieses Lied. Das stammt aus den 70ern. Das wurde erst aber in 2006 veröffentlicht. Genau. Da haben sich auch Musiker zusammengekommen aus Nigeria, Ghana, Südafrika, um dieses schönes Lied zusammenzubasteln. Und jetzt kommen wir zu Rojava-Nachrichten.
1: 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Von Women Defend Rojava.
2: Liebe Freundinnen, auch in dieser Woche steht das Thema Recht auf Muttersprache im Zentrum der Proteste der Zivilgesellschaft in Rojava. SchülerInnen, Familien und Lehrkräfte erheben weiterhin ihre Stimme, um das Recht auf Unterricht in kurdischer Sprache zu verteidigen, als Reaktion auf die Entscheidung, den kurdischen Sprachunterricht auf 3 Unterrichtsstunden pro Woche zu beschränken. Im Rahmen verschiedener Protestaktionen in Ramislo, Hesseke und vielen anderen Städten der Region haben die SchülerInnen ihre Entschlossenheit zum Ausdruck gebracht, weiterhin in ihrer Muttersprache zu lernen und betont, dass die kurdische Sprache nicht nur ein Schulfach, sondern ein wesentlicher Bestandteil ihrer Identität, Kultur und Zukunft ist. Nach jahrelangem Aufbau eines Bildungssystems in kurdischer Sprache weigern sich die SchülerInnen, ihr Recht auf Unterricht in ihrer eigenen Sprache auf einen begrenzten Platz im Lehrplan reduzieren zu lassen. Im Kontext der andauernden Proteste äußern sich vielfältige Akteure zum Thema Muttersprache. So veranstalteten Lehrerinnen und Lehrer, die der Schulverwaltung und der Akademie für Bildungsforschung angehören, in der Stadt Ramislo einen Workshop mit dem Titel »Unsere Sprache ist unsere Zivilisation«. Kongras Da betonte in einer Presseerklärung, dass die Aufnahme des Kurdischen in den Lehrplan zwar ein Schritt sei, aber für sich genommen noch nicht das uneingeschränkte Recht auf Bildung in der Muttersprache garantiere. Die Organisation fordert eine stärkere Präsenz des Kurdischen in Bildungseinrichtungen sowie den verfassungsrechtlichen und gesetzlichen Schutz sprachlicher und kultureller Rechte. In einer Botschaft an die SchülerInnen und Familien betonte der syrische Präsidialberater Maslum Abdi, dass Bildung in der Muttersprache ein grundlegendes und natürliches Recht sei und bekräftigte die laufenden Bemühungen um die offizielle Anerkennung der kurdischen Sprache. Neue Schritte zur Rückkehr der vertriebenen Familien aus Serekanje. Die Bemühungen zur Erleichterung der Rückkehr binnenvertriebener Familien aus Serekanje in ihre Heimatorte werden fortgesetzt. Derzeit laufen die Vorbereitungen für einen 3. Rückführungskonvoi, an dem mehr als 500 Familien aus Notunterkünften und Schulen teilnehmen werden. Bisher konnten bereits 700 Familien, ca. 7000 Menschen, in ihre Dörfer zurückkehren. Nach Jahren der Vertreibung bedeuten diese Rückkehren mehr als nur eine Reise von einem Ort zum anderen. Sie spiegeln die anhaltende Verbundenheit der vertriebenen Familien mit ihrer Heimat wider, sowie ihr Recht auf Rückkehr, den Wiederaufbau ihres Lebens und die Wiedererlangung der Stabilität, die ihnen jahrelang verwehrt war. Frauenökonomie, Kooperativen und internationale Vernetzung. Eine Delegation der Frauen- und gemischtgeschlechtlichen Wirtschaftskomitees Nordostsyriens, die die Entwicklung von Genossenschaften in Rojava vorantreiben, konnte letzte Woche die Weltkonferenz 2026 der Internationalen Genossenschaftsallianz in Panama besuchen. Das Thema der Konferenz lautete »Brücken bauen – genossenschaftliche Beiträge für eine friedliche Welt«. Die Vertreterinnen nutzten die Konferenz, um von ihren Erfahrungen beim Aufbau von Kooperativen zu berichten und die aktuelle Situation von Kooperativen im Zuge des Integrationsprozesses zu thematisieren. Zudem konnten sie internationale Kontakte knüpfen und den Austausch über Möglichkeiten und Unterstützung des Erhalts von Kooperativen in Rojava und insbesondere der Frauenökonomie stärken. Neben der Konferenz war es möglich, lokale Kooperativen in Panama zu besuchen und Erfahrungen über eine kooperative Ökonomie und die Rolle von Frauen darin auszutauschen. Während der Kampf für Rechte, Freiheit und ein friedliches, demokratisches Zusammenleben weitergeht, senden wir euch revolutionäre Grüße aus Rojava.
3: Und so sicher, wie morgen die Sonne aufgeht, so sicher wird diese Revolution siegen. Jin, Jian, Azadin!
0: Das waren die Rojava-Nachrichten aus Syrien. Als nächstes habe ich für euch mehr Musik. Wir bleiben bei den afrikanischen Wurzeln, aber wir fügen noch hinzu ein bisschen Hip-Hop. Das ist ein Lied von Sampa the Great. Das Lied heißt Energy, hier auf Radio Korax.

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3: Das war Sampa the Great, eine sambische australianische Rapperin, die singt sehr viel über Stärke und weibliche Energie in ihren Liedern. Als nächstes habe ich für euch noch ein Hip-Hop-Lied. Das ist von einer Gruppe aus New York. Das ist She Said von The Far Side.

0: Das war She Said von The Farside. Ich muss mich kurz bei euch entschuldigen. Das Farside kommt tatsächlich aus Kalifornien. Das ist Lied ist von dem zweiten Album Lab Cup in California, also doch Westküste. Wir gehen aber doch jetzt nach New York mit Gangstar. Das ist Moment of Truth.
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1: Gangstar, bestanden aus Rapper Guru und DJ-Produzent Premier. Genau, dieses Lied erschien 1998 und es beschäftigt sich mit Entscheidungen, Konsequenzen und ja, Momenten, in denen man sich selbst gegenüber ehrlich sein muss. Ich glaube, wir kennen alles und mehr darüber. Jetzt kommen wir zu einem Interview. Ins Kino gehen oder doch lieber auf dem Sofa chillen und am Handy hängen? Der Film läuft ja sonst auch morgen noch. Oder auch nächste Woche. Bei solchen Gedanken ertappt man sich vielleicht manchmal, wenn man in großen Städten lebt, an denen es ein breites Angebot an Filmverfügungen gibt. Aber nicht überall ist das so. Und nicht alle Filme laufen wochenlang im Kino. Manche laufen gar nicht. Im September 2026 wurden in ganz Deutschland Dokumentarfilme gezeigt, die das Publikum auffordern, genau dorthin zu schauen, wo es im medialen Dauerrauschen unserer Zeit an Aufmerksamkeit mangelt. Unter dem Motto Schau hin lief die 7. Runde der Dokumentarfilmtage Let's Doc mit Unterstützung regionaler Partner und Partnerinnen und Institutionen kam der Kinodokumentarfilm auch in kleinere Städten in Sachsen, an Orten, an denen er sonst kaum zu sehen ist. So zum Beispiel in Kino in Zwenkau, Schwarzenberg, Schneeberg, Pirna, Annaberg, Buhlholz, Hoyerswerda und so weiter. Und mit dem Gasthaus Schützenhof Sosa im Erzgebirge und dem Uniwerk e.V. in Pirna auch an alternative Orte. In Sachsen ist heute der letzte Tag des Festivals. Jörg von Radio T sprach mit Anne-Katharin Witzel, Filmemacherin und Organisatorin der Dokumentarfilmtage in Sachsen.
2: Hallo, ich bin die Anne-Katharin und ich habe dieses Jahr die Dokumentarfilmtage für Sachsen also organisiert. Ich bin selber auch Filmemacherin und habe Dokumentarfilme, Reportagen und auch viel fürs Fernsehen gearbeitet, um einfach zu überleben.
3: Bei Doc-Filmen denkt man vor allem an das große Doc-Film-Festival in Leipzig. Damit hat das aber nichts zu tun, sondern das ist nicht in einer Großstadt, sondern das ist Dokumentarfilm für den ländlichen Raum.
2: Ja, das ist absolut richtig. Es geht bei Let's Doc darum, auch eben im ländlichen Raum Menschen einzuladen, mal Filme auf der großen Leinwand wiederzusehen. Und der zweite Gedanke hinter Let's Doc ist, wir legen ganz viel Wert darauf, dass wir mit unserem Publikum ins Gespräch kommen. Deswegen bei jedem Film laden wir auch entweder Regie ein oder andere Leute, die mitgewirkt haben. Oder auch wenn es um ein spannendes Thema geht, was viele Leute betrifft und bewegt, dann laden wir eben Menschen dazu ein, wo ein Austausch stattfinden kann.
3: Wie lange gibt es dieses Festival schon und wie ist es entstanden?
2: Also es gibt es schon 7 Jahre. Das ist jetzt das 7. Let's Doc Festival. Und das ist aus dem Wunsch der Filmemacher heraus entstanden, mehr mit dem Publikum in Berührung zu kommen. Weil oft ist es ja so, wenn es im Fernsehen läuft oder irgendwo gestreamt wird, der Filmemacher selbst erlebt die Reaktion nicht oder bekommt keine unmittelbare Reaktion auf seine Arbeit. Das wollten wir ändern und natürlich auch ein Stück Unabhängigkeit. Ja, Unabhängigkeit von Festivals oder Fernsehsendern. Ja, wir wollten die Freiheit haben, selber zu entscheiden, welche Filme wir machen, wie wir sie machen und wo wir sie zeigen.
3: Es ist ja aber nicht nur diese Perspektive, ne, die natürlich auch interessant ist, dass die Filmemacher und Macherinnen ihr Publikum erleben können und mit ihrem Publikum zusammengebracht werden. Es sind ja auch die Themen, die eher so ländliche Themen oder Porträts von Leuten, die jetzt nicht in den pulsierenden großen Metropolen ein hektisches künstlerisches Leben haben, sondern sich irgendwie mit Sachen beschäftigen, wo man manchmal denkt, warum? Warum machen die das? Warum legen die da so viel Energie und Liebe rein?
2: Das Tolle am Dokumentarfilm ist, wenn wir uns einen Dokumentarfilm anschauen, da können wir uns sicher sein, dass immer Herzblut drin steckt und echtes Interesse, weil von Dokumentarfilmen machen wird man einfach nicht reich. Das heißt, diese Filme werden nie wegen des Geldes gemacht, sondern immer, weil ein Mensch ein echtes Interesse hat. Und die Themen sind tatsächlich sehr, sehr vielfältig. Man kann es wirklich nicht eingrenzen, sondern jeder Filmemacher, jede Filmemacherin hat etwas, was sie oder ihn berührt hat. Ja, und darüber wollten die erzählen. Ja, die wollten das zu den Menschen bringen. Wir wiederum von Let's Doc, wir wählen aus, welche Filme oder Themen zum Beispiel in eine bestimmte Region passen. Das ist dann wieder sozusagen unsere Arbeit, die wir leisten, dass wir wirklich gucken, was interessiert denn unser Publikum? Ja, wie zum Beispiel im Erzgebirge gibt es ja eine ganz tolle Metal-Fanszene oder Fangemeinschaft. Da war eben klar, wenn da so eine starke Community ist, ja, Leute, die diese Musik lieben, hey, dann zeigen wir den Iron Maiden.
3: Mhm. Wer hat die Filme gemacht? Ich kenne das ja hier von der Filmwerkstatt in Chemnitz. Da sind es ja eher Laien, die unter Anleitung Filme machen zu Themen, die sie bewegen. Aber das ein bisschen klingt die Pressemitteilung so, wie dass das eher professionelle Filmemacher sind, die irgendwo hinkommen und dann von besonderen Orten berichten.
2: Das Spektrum ist wirklich vollständig. Also wir haben vom Nachwuchsfilmemacher zum Beispiel der Leonard Mann, der ist noch an der Akademie der Künste, ja, der ist noch in der Ausbildung. Von dem zeigen wir einen Film und wir zeigen genauso einen Film von berühmten US-amerikanischen Regisseuren wie bei Iron Maiden, ja, die hochprofessionelle, weltweit bekannte Regisseure sind. Und dazwischen eben das ganze Spektrum zwischen professionellen Filmemachern, gerade, wie soll ich sagen, in diesem Kunstbereich des Filmemachens, da gibt es keine geradlinigen Ausbildungen. Ja, Menschen kommen da auch über Umwege dazu, einen Film manchmal zu machen. Also der Matthias Ditscherlein zum Beispiel aus Rodewisch, ja, das ist ein, sag ich mal, einheimischer Filmemacher und der ist als Kameramann gestartet und ist jetzt ein wundervoller Dokumentarfilmregisseur, der ganz wundervoll beobachten kann. Und dann natürlich auch gleichzeitig noch als Kameramann die Aufnahmen so herrlich einfängt, ja, die Situationen. Das ist natürlich auch etwas Schönes. Der Matthias kann jetzt hier seinen Film auch in der Region zeigen. Ja, er kommt hier aus der Region, er kennt die Menschen, er ist hier verwurzelt und kann eben auch jetzt hier seine Filme präsentieren über Let's Doc.
3: Ich habe jetzt mal die Orte mir angeschaut. Das sind so Orte wie Zwenkau, Schwarzenberg, Schneeberg, Pirna, Annaberg, Buchholz, Hoyerswerda. Das sind so Orte, die zwischen 10.000 und 35.000, 40.000 halt sind. Also sehr kleine Orte, die möglicherweise nicht mal ein Kino haben. Wo wird der Film gezeigt?
2: Ja, das ist richtig. Das ist ein ganz großes Anliegen von uns. Wir zeigen eben auch Filme an ungewöhnlichen Orten oder eben da, wo keine Kinos sind. Da haben wir zum Beispiel ein Landgasthaus gewinnen können. Wir wollten auch auf die Freilichtbühne gehen, nur im Erzgebirge war es jetzt zu kalt, jetzt Ende September und zu regnerisch. Immer solche ungewöhnlichen Orte oder auch Kulturzentren nutzen wir, damit eben auch mal Menschen auf der großen Leinwand Geschichten erleben können. Dadurch, dass die Menschen in den kleineren Ortschaften entweder kein Kino haben oder eben immer erst wohin fahren müssen, um ins Kino zu gehen, wollen wir das mit fördern, wollen die unterstützen, dass dieses Genre, ja, oder dieses schöne Kunsthandwerk vom Filmen lebendig gehalten wird.
3: Wer kommt denn zu diesen Veranstaltungen? Ich habe sehr oft mit ganz jungen Leuten zu tun, die gucken ihre Filme entweder per Stream oder eben Blockbuster-Filme, vielleicht auch mal mit Freunden im großen Kino. Aber da gibt es ja eine ganz andere Erwartungshaltung und ein ganz anderes Kinosehen, als es vielleicht Leute in 40ern oder vielleicht sogar Leute in den 60ern, die ein ganz anderes Kinoerlebnis vielleicht haben. Erreicht man alle diese verschiedenen Gruppen?
2: Das ist eine sehr gute Frage. Meine Wahrnehmung ist, dass es sehr stark vom Thema abhängt. Ich glaube, jemand kommt, um einen Film sich anzuschauen, weil er sich eben für dieses Thema interessiert, weil ihm das wichtig ist. Zum Beispiel bei dem Film Die Heimreise, da geht es um einen jungen Mann, der das FASD-Syndrom hat. Das heißt, seine Mutter hat während der Schwangerschaft Alkohol getrunken und dadurch ist er behindert. Und es gibt viele Menschen, die entweder selber betroffen sind oder auch Angehörige und Freunde, ja, die erlebt haben, dass in der Familie Menschen gibt, die Einschränkungen oder Behinderungen haben. Und die kommen dann gerne zu so einem Film, weil sie jemanden treffen können und darüber sprechen können. Und genauso ist es zum Beispiel bei Iron Maiden. Die Menschen, die Heavy Metal lieben oder Metal lieben und Iron Maiden Fans sind, die kommen natürlich dahin, weil sie eben dann auch noch mit Leuten aus der Szene sprechen können. Und das, glaube ich, ist bei jedem Film so. Aber wir haben immer wieder Leute, ja, die nichts direkt mit dem Thema zu tun haben und die einfach zum Beispiel durch so ein Interview wie mit dir, Jörg, oder durch einen Artikel bei der Freien Presse neugierig geworden sind. Und die sagen, hey, das schaue ich mir mal an.
3: Du hast jetzt mehrfach schon diesen Metal-Film erwähnt.
2: Genau, der Philipp hat tatsächlich schon über 50 Mal Iron Maiden, die Band, getroffen und gesehen, live gesehen. Und ich glaube, das ist ja herrlich, dann auch mal mit so jemandem echt ins Gespräch zu kommen. Auch wie mit dem Frontsänger, der Stefan von Turbo Kill. Das ist auch eine Metal-Band, die also wirklich aufsteigend ist und inzwischen bundesweit ihre Musik bekannt geworden ist, aber aus Annaberg eben stammt. Das sind halt so schöne Highlights auch für die Region. Und da haben wir auch die Grit Wagner, die wurde jetzt jüngst erst mit dem Bundesverdienstkreuz ausgezeichnet. Sie hat sehr schweres FASD, aber sie schreibt trotzdem Bücher. Ja, sie lässt sich nicht aufhalten und sie setzt sich richtig stark ein für diese Bewegung, dass eben Menschen aufgeklärt werden und ihnen auch geholfen wird.
3: Wie geht's weiter mit diesem Festival? Ist das gesichert? Gibt ja jetzt auch wieder lauter Kalkulationen zur Förderung der Kultur, die in der Regel mit Kürzungen enden. Ist das Filmfestival in seiner Art und in seiner Qualität gesichert?
2: Naja, 100% nicht. Es liegt einfach daran, ob wir drei Frauen, die wir das wuppen, weiter bereit sind, uns ein kleines bisschen selbst auszubeuten und das weiterzuführen. Wir sind sehr, sehr dankbar für die Förderungen, die wir bekommen. Ohne Förderungen würde es nicht klappen. Aber es ist immer knapp. Ja, es ist immer knapp bemessen und leider sind auch Kürzungen vorgesehen. Aber wir haben eine Hoffnung, wir haben eine ganz große Hoffnung, dass sich das in Zukunft positiv ändern wird. Denn es gibt diesen Aspekt der künstlichen Intelligenz und gerade im Spielfilmbereich wird die künstliche Intelligenz sehr, sehr bald alles übernehmen, von Schauspieler bis jedes Gewerk im Spielfilm. Aber was die künstliche Intelligenz nicht nehmen kann, das ist das echte Leben, das von Menschen abzufilmen. Und das ist Dokumentarfilm. Und da haben wir die Hoffnung, dass der menschliche Film, der Dokumentarfilm, wieder wertvoller wird, auch fürs Publikum. Weil sie wissen, das ist nicht fake von einem Roboter erzeugt.
1: Das war ein Interview mit Ann-Kathrin Wetzel, Filmemacherin und Organisatorin der Dokumentarfilmtage. In Sachsen fand am Dienstag der letzte Tag des Let's Talk Festivals statt, bei dem der Kinodokumentarfilm auch in kleineren Städten und Orte ankommt, an denen es sonst kaum zu sehen ist. Als nächstes habe ich für euch weiter Hip-Hop. Das ist ein Lied von einem meiner Lieblingskünstler, das ist Tupac. Das Lied heißt When Thugs Cry.
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Das war Vincent A.L. mit Fog the Fire Department. Genau, als nächstes kommt hier bei Radio Korax die Sendung Fokus Lokal. Außerdem, wir haben auch 20 Uhr Rock History, The Rolling Stones, Exile und Main Street. Exile on Main Street ist das 10. Album der Stones und zugleich ein Doppelalbum. Zählt heute zu den besten Veröffentlichungen der Rolling Stones. Ich würde mich schon bei euch bedanken für den heutigen Widerhall. Ich bin Leon und ich lasse euch mit dieses Lied von einer Band, die heißt Pescado Rabioso aus Argentinien. Das Lied heißt Bajan. Das war Widerhall.

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0: Wir waren nämlich vor ein paar Wochen im Freibad und sind dort der Frage nachgegangen, was Freibäder eigentlich ausmacht und vor allem auch, was sie zu solchen Sehnsuchtsorten macht. Dafür haben wir nicht nur eins, sondern gleich zwei verschiedene Freibäder besucht und sind da mit vielen Leuten ins Gespräch gekommen. Und ja, würde ich sagen, haben auch viel von dem mitgenommen, was man in einem Freibad alles so erleben kann. Naja, und vor zwei Wochen in unserer letzten Sendung lief eben der erste Teil der Reportage, die dabei entstanden ist. Und heute hört ihr den zweiten Teil.
1: Willkommen zu einer besonderen Sendung. Heute mit lautem Kindergeschrei im Hintergrund. Und wir sind im Freibad. Und ich muss schon sagen, ich habe mich schon mal reichlich drauf gefreut, heute hier mal aufzunehmen.
0: Wir beschäftigen uns heute mit der Frage, warum ist eigentlich Freibad so ein Sehnsuchtsort? Und wir spielen aber erstmal einen Song, würde ich sagen, so zum Einstieg. Sommer meines Lebens von KIZ, hast du dazu noch irgendwie einen besonderen Bezug?
1: Absolut Bombenalbum und da wird auch viel Revue passieren lassen von damaligen Großstadtsommern in vollgepackten, hitzigen Freibädern und allem sozialen Stress, der damit auch drumherum verbunden ist.
2: Und ich würde sagen auch, dass Sommer auf der einen Seite immer so eine Sehnsuchtszeit ist, aber dann vielleicht auch irgendwie doch immer so ein kleines bisschen enttäuschend. Noch wie du so, da als Kind so drin warst und du warst eigentlich in so einer gemeinsamen so Pipi-Plörre.
0: Das kann man hier auf jeden Fall unter Umständen im Nordbad auch haben.
2: So. Guckt euch mal an, wie viel Platz da
0: ja,
2: ist.
0: Es ist auch noch echt, man muss das dazu sagen, wir können ja mal hier so ein bisschen den Eindruck schildern, es ist noch nicht besonders voll. Also ich bin hier auf jeden Fall auch schon geschwommen und man konnte basically nicht mehr schwimmen. Also ich glaube, es ist auch so ein Donnerstag. Es ist echt ziemlich leer irgendwie. Es ist noch tagsüber.
2: Ja. Haben wir Ambitionen, die Rutsche zu testen?
1: Ja, ich habe mir vorgestern, glaube ich, beim Rutschen im Freibad mein Knie gebrochen mit meiner Nichte. Aber fühlt euch frei auf jeden Fall.
2: Also ich feiere hier heute meinen ersten Freibadbesuch seit so circa vermutlich 15 Jahren. Deswegen überlege ich gerade, ob ich vielleicht mich anbiete als Testperson für die diversen Aktivitäten, die dieses wunderschöne Freibad anbietet. Also mal sehen, ob ich mich traue zu springen.
0: Mythosklärung Nummer 1.
1: Was ich gerade erfahren habe, anscheinend ist es Bullshit, dass man eine Stunde warten muss nach dem Essen.
0: Eine Stunde?
2: Ich dachte immer eine halbe Stunde.
1: Nein, eine Stunde, ganz sicher.
2: Also Phineas und Ferb haben gesagt, eine halbe Stunde.
1: Okay, dann habe ich kein Gegenargument.
0: Aber selbst das ist ja ein Mythos, oder?
2: Ja, also soweit ich weiß, ist das nicht korrekt.
0: Aber ich glaube auch eher, dass es quasi, also dass einem halt so ein bisschen flau werden kann, wenn man irgendwie so mega sportlich aktiv ist, wenn man gerade einen vollen Magen hat. Aber es ist auch nicht gut, auf leeren Magen schwimmen zu gehen.
1: Auch so ein Mythos, den ich immer gehört habe, wo ich nicht weiß, ob der stimmt oder nicht. Man hört ja, aber ich habe gehört, dass Chlor nur nach Chlor riecht, wenn Urin im Wasser ist.
2: Oh, das habe ich auch gehört.
1: Aber ich weiß nicht, ob das stimmt.
0: Nee.
1: Das klingt wie ein Mythos.
0: Leute, ihr kennt doch auch so Chlorputzmittel. Da ist doch auch kein Urin drin.
1: Riecht das genau wie Schwimmbad?
0: Ja.
1: Ja?
0: Na, also wenn du mal eine Schimmelbehandlung im Bad hattest,
1: genau,
0: dann
1: weiß.
2: Ein bisschen
1: Alter.
2: Ammonium ist bestimmt drin.
1: Ja, eben, Alter. Kann das sein.
0: Und jetzt sind wir an der Rutsche angelangt. Bist du auch bereit, Ilja?
2: Ich fühle mich extrem bereit, mich mit den anderen 10-Jährigen ins Wasser zu stürzen. Ich glaube, das ist schön, dass ich hier nochmal mein inneres Kind rauslassen kann. Ich freue mich auf jeden Fall darauf, wenn ihr mich zwischen den ganzen so 1 Meter großen Kindern seht.
0: Ilja wagt sich nach oben.
1: Wird sie ein Kind bei der Landung umsensen? Wir werden das kommentieren.
0: Ilja steht da und ist so 2 Köpfe größer als der Rest.
1: Ilja umgeben vor dem Haufen der 7.
0: Und da kommt sie!
1: Aber auch davor nicht im Wasser gewesen, also sofort mit der Rutsche ins Nass, ist auch
0: vorher geduscht. Aber Pokerface wurde auf jeden Fall bewahrt. Behalten, also ey. Es war so straight pose
1: ja,
0: einfach.
1: Ja, absolut.
0: Straight pose.
1: Ich würde gerne so ein Schild hochhalten.
0: Ja. Ilja, wie war's?
2: Also ich fand's wirklich super. Ich musste mich natürlich erstmal vergewissern, dass ich auch die Regeln kenne. Also nur nochmal für alle, es ist mindestens 8 Jahre. Ich war froh, dass ich dann auch da sein durfte.
0: Ja,
2: Rutschhilfsmittel sind übrigens verboten, also keine Nachhilfe.
1: Doping.
2: Was ist das denn genau? Aber ja, es hat mir wirklich großen Spaß gemacht. Ich habe natürlich die Rutsche mit dem höheren Schwierigkeitsgrad gewählt, der übrigens mittelschwer ist.
0: Ja, gibt es noch eine zweite?
2: Nein, die andere ist ohne Huckel.
1: Ah, dass ich auch nicht gerafft habe.
0: Okay.
2: Und ich fühle mich erfrischt.
0: Auch irgendwie interessant, was hier so für eine Bademode ist, ne?
2: Ja.
0: So diese Leute, die dann so Ganzkörpersachen tragen. Ich habe das Gefühl, das ist auch so stylisch gerade.
2: Stimmt, das sind so viele so junge Typen, die irgendwie so Ganzkörpersachen anhaben.
0: Ja, und dann so eine coole Sportshorts aber
2: ja,
0: drüber oder
2: die
0: so.
2: Die sehen aus wie Surfer. So. Vielleicht ist das der Sinn davon.
0: Ah.
2: Ach, Simon, hallo. Was hast du denn hier?
1: Guten Tag. Es ist kalt, aber geil, richtig geil. Es ist doch gar nicht so chlorig, finde ich. Also es hat nicht so einen ekelhaften Chlordampfgeruch, wie man das sonst kennt. Jetzt nach der ersten großen Planschung sitzen wir hier noch am Beckenrand und schauen uns die vielen Badegäste an. Und Ilja ist ja auch gerade zwischen einem großen Haufen Kindern die Rutsche runtergeballert. Und da fühlt man sich dann doch manchmal ein bisschen in erhabenerem Alter. Und darum ist unser nächster Song Altsein von Pisse.
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0: Wir haben ja eigentlich auch ein bisschen eine Mission hier heute. Wir wollen uns ja dem Freibad als Sehnsuchtsort widmen.
2: Mhm. Und deswegen habe ich mich im Vornherein ein kleines bisschen damit beschäftigt, warum zum Beispiel solche Orte wie Freibäder oder auch Kulturzentren besonders wichtig sind. Und dabei ist ja in den letzten Jahren vor allem das Konzept der Third Places oder eben dritten Orte ein bisschen bekannter geworden, der dann halt ein öffentlicher Raum ist, an dem man hoffentlich auch kein Geld oder sehr wenig Geld bezahlen muss, um dort zu sein und der dann halt irgendwie so Raum für sozialen Austausch gibt, auch außerhalb der eigenen sozialen Gruppe. Die Idee davon ist, dass halt in diesen Räumen dann die Grenzen von Identitäten neu verhandelt werden können, weil da halt verschiedene Kulturen und Gruppen aufeinandertreffen.
0: Ich finde es geil, dass wir hier gerade so einen akademischen Input haben, während neben uns so Arschbomben ins Wasser gesetzt werden.
1: Ich will ja die ganze Zeit Wassertropfen ausweichen, das wäre das okay.
0: Aber ich habe noch mal eine Frage zu den dritten Räumen. Ist das dann so, sind das dann, oder ich dachte immer, dass dritte Räume auch nicht kommerziell sein müssen.
2: Genau, also theoretisch ist die Idee halt wirklich, dass es halt nicht kommerziell ist. Und ich würde sagen, dadurch fällt sowas wie Freibäder so ein bisschen da rein. Also ich glaube, so wie ich das verstanden habe, ist der öffentliche Raum dann halt auch häufig so ein Ort in der Stadt, wo man irgendwie so Zeit verbringen darf.
0: Also sowas wie ein Park oder so.
2: Sowas wie ein Park oder irgendwie auch einfach so öffentliche Orte wie Plätze oder Treppen, auf denen man sitzen kann.
1: Ich glaube, das kannst du immer unter diesem Überbegriff der zweiten Heimat, also dass es kommerziell sein kann oder zweiter Zufluchtsort neben deinem Zuhause, dass das kommerziell sein kann, aber nicht muss. Also das kann für dich eine Kneipe sein, aber es geht eher darum, dass es ein Raum ist, der in der Öffentlichkeit stattfindet und an dem du dich wohlfühlst so ein bisschen, ob es ein Freibad oder ein Park ist.
2: Genau, also der wichtige Punkt ist natürlich, dass es kein kompletter privater Raum ist, an dem man nur Zeit mit den Leuten verbringt, die man schon kennt. Aber ich finde es auch interessant, dass es so eine Entwicklung in Gen Z ist. Ich habe das Gefühl, das Konzept der Third Places hat sehr viel Fahrt aufgenommen, auch vor allem online, mit so dieser Loneliness Epidemic, die auch Thema war über die letzten Jahre, dass halt Third Places immer mehr aus so einem vermarktbares Konzept werden, das dann aber häufig so Anwendungen findet in sowas wie einer Bar, in der dann halt so Karten gespielt wird, wo man sich ja halt fragen muss, wenn ich jetzt halt so eine sehr hohe so Barrier of Entry habe und halt viel Geld dafür bezahlen muss, um dort zu sein, ist es dann überhaupt ein öffentlicher Raum oder ist es eigentlich eine Kommerzialisierung von diesem Öffentlichen?
0: Wobei das ja auch immer relativ ist, ne? Also ich meine, ich glaube hier, der Eintritt fürs Freibad kostet aber wir sind auch ermäßigt. Also wenn du nicht ermäßigt bist, kostet es, glaube ich, 5 Euro, was ich schon echt krass finde. Weil 5 Euro musst du dir halt echt auch leisten können. Also wenn du irgendwie Hartz-IV-Empfängerin bist, dann kannst du dir das halt nicht leisten irgendwie unter Umständen. Und dann, oder ich weiß nicht, was denkt ihr? Denkt ihr, würdet ihr sagen, Freibad ist ein dritter Ort?
1: Kann es auf jeden Fall sein. Also Freibäder sind halt auch einfach ein wichtiges Kulturzentrum. Darum wird es auch immer häufig verlangt oder auch es ist immer gut, wenn Freibäder nicht am Stadtrand sind, sondern in einem relativ zentralen Stadtbezirk, damit es halt eben ein Sammlungspunkt sein kann.
2: Also ich finde vor allem halt interessant an Third Places, dass die Idee ja dabei schon auch ist, dass halt verschiedene Milieus und Menschen mit verschiedenen Identitäten aufeinandertreffen, was sie ja im privaten Raum nicht würden. Und deswegen kann man auf jeden Fall das Freibad zwar als Third Place klassifizieren, aber was ich zum Beispiel interessant fände, ist, wie viel die Leute hier jetzt wirklich halt mit Menschen sprechen und interagieren, die sie selber nicht kennen, abgesehen jetzt vielleicht mal vom Vordrängeln auf der Rutsche oder vom Schubsen auf dem Sprungturm.
1: Ich glaube, vielleicht in jungen Jahren war das anders. Ich frage mich, ob man irgendwie hier mehr zusammenkommt, dass du irgendwie andere Leute aus anderen Schulen siehst und dann verbringt man hier zusammen die Zeit auf dem Sprungturm. Also ich meine, wenn wir in unserem Alter ins Schwimmer gehen, gehen wir mit unseren Freundinnen und Freunden. Ja. So, also da gehen wir mit unseren Leuten, aber als Kind,
3: da hat man die kennengelernt.
1: Es gibt bestimmt einige OG-Schwimmbadfreundschaften, garantiert.
4: Ja.
2: Hallo, ich bin vom Radio und ich wollte fragen, ob ihr irgendwelche letzten Worte habt, bevor ihr gleich springt.
5: Naja, eigentlich nicht, weil eigentlich ist nicht hoch, aber wo ich jetzt erst gesprungen bin, ich hatte Angst.
2: Okay, du hattest ein bisschen Angst, aber du bist schon gesprungen. Yeah. Seid ihr alle auch schon gesprungen?
6: Also ich bin auch schon gesprungen, genau, und ich habe da eigentlich relativ viel Spaß dran. Man darf einfach nicht so viel nachdenken, würde ich sagen.
7: Bist du Moderator?
8: Moderatorin, ja. Was sind deine letzten Worte vorm Sprung?
7: Keine Ahnung.
8: Da musst du springen jetzt. Was sind deine letzten Worte?
9: Nicht lang schnacken, Kopf in Nacken.
7: Und jetzt ein Schnacken.
10: Noch anstrengend, genauso wie wir.
7: Ja, spring, komm.
8: Hausgemachter Wurstgulasch mit Nudeln, Hähnchenschnitzel mit Brötchen, Hähnchenschnitzel mit Pommes, Currywurst zum Brötchen, Currywurst mit Pommes, 8 Euro. Stolze Preise.
1: Drei Pommes bitte und eine Cola Zero.
8: Und noch eine Frage. Was ist euer Geheimrezept? Warum sind die Pommes hier im Freibad so lecker?
11: Ja, das ist halt so ein Kulturgut, ne? Die Pommes in einem Freibad. Ja, sind halt Pommes im Freibad.
2: Okay. Esseindrücke?
8: Also, ich muss sagen, ich finde die Pommes gar nicht so lecker. Es gibt echt leckere Pommes. Aber diese sind es nicht. Ja, also ich kenne schon auch leckere Freibad-Pommes, aber ich kenne auf jeden Fall auch Pommes außerhalb von Freibädern, die leckerer schmecken als diese hier.
2: Und das, obwohl du kurz vorher ins Wasser gesprungen bist.
12: Ich finde die auch ein bisschen labbrig, muss ich ehrlich sagen. Ja. Aber sie sind kaltgewürzt.
2: Ist ein bisschen Paprikapulver mit dran.
12: Das finde ich gut.
8: Könnte aber auch mehr sein.
2: Ja.
12: Kostenloses Wasser, eine riesige eiskalte Wanne mit noch Spaßmöglichkeiten drumherum, wo du einen immer heißer werdenden Sommer auch immer noch erträglich werden lassen kannst.
8: Ja, und dafür nimmt man dann aber auch vielleicht manches in Kauf. Also irgendwie, als ich mich dann vorhin nochmal umgeguckt habe, man sieht schon auch irgendwie, weiß ich nicht, also so, ich finde es auch immer krass, manchmal auch, wenn ich alleine irgendwie im Schwimmbad bin und dann hat man so viel mehr Zeit, so um sich rumzugucken und dann beobachtet man schon auch so Kindergruppen, wo einfach so manche Leute nicht eingeschlossen werden. Also irgendwie findet auch an solchen Orten dann immer viel so Ausgrenzung und so statt. Wir haben da schon auch ein bisschen drüber geredet heute, über so, weiß ich nicht, auch so Gewalt im Schwimmbad. Also ich meine, hätte man irgendwie vielleicht jetzt nicht so bezeichnet, aber das ist es ja eigentlich, ne?
1: Ich glaube natürlich, weil das halt einfach auch vor allem für Kinder und Jugendjahre so ein häufig zeichnender Ort ist, kommen auch die hässlichen Seiten, die damit dazugehören, eben auch die Ausgrenzung, die man als Kind vielleicht erfährt oder so, spielen sich dann halt auch eben genau hier, dann so Ballungszentren, wo halt die ganze jugendliche Hormonerei irgendwie zusammenkommt.
2: Ja, also ich muss sagen, ich als Freibad-Newbie quasi habe das ja als wirklich so fremden Ort erlebt und Wir haben ja viel über unsere Erfahrungen damit geredet und auch mit einigen BesucherInnen irgendwie Gespräche geführt. Und ich hatte irgendwie das Gefühl, dass man hier so doll genau diese Dynamiken beobachten kann, auch gerade so auf dem Sprungturm mit denen, die sich dann vielleicht trauen und denen, die dann hochgehen und sich dann vielleicht doch nicht trauen.
8: Leute, die sich ganz selbstverständlich vordrängeln, also wo so klar ist, so du kannst mir gar nichts sagen oder sowas. Die schon springen, auch interessant zu beobachten.
1: Die springen dann auch nicht normal runter und machen irgendwie einen versuchten Flickflack.
8: Ja. Ja, also, und auch so viel Ausgrenzung, die man, glaube ich, gar nicht sieht.
2: Ja, also ich finde, ich habe das Freibad jetzt als Ort von extremer Sehnsucht, aber auch Gefahren wahrgenommen. Also so sozialen Gefahren.
8: Ja, Unsicherheiten darf man auf jeden Fall nicht mitbringen.
2: Ja.
1: Und ich finde, Freibäder sind erhaltenswerte Orte. Also trotz allem drumherum irgendwie der Gedanke, dass sowas mal wegfällt, einfach weil nicht genug Geld für Sanierung da ist, wo es halt dann doch so ein zentraler Ort für Leute ist und auch einfach zur Abkühlung, also auch irgendwo was Notwendiges.
8: Ja, auf jeden Fall. Ich glaube, für mich ist es halt auch heute nicht mehr das, was es mal war. Früher war halt irgendwie Freibad noch so viel mehr.
2: Und es hat irgendwie so eine seltsame Zeitlosigkeit von diesen ganzen so Jugendlichen und ältere Leute und Familien.
8: Ja.
2: Und deswegen finde ich, ist es, also, es hat einfach so was unglaublich Nostalgisches.
1: Voll. Jetzt, wo du es sagst, es ist eine von wenigen Freizeiterfahrungen, die noch die Generation unserer Eltern und unserer Großeltern ähnlich erlebt haben, nach der Schule ins Freibad. Was es eigentlich auch wenig gibt, so.
8: Voll. Ich finde auch, dass es irgendwie ein Ort ist, wo man irgendwie einerseits so eine Zeitlosigkeit oder vielleicht auch so einen Stillstand der Zeit irgendwie wahrnimmt und gleichzeitig passiert unglaublich viel irgendwie. Mhm. Also, oder auch so Sommerferien war auch früher immer sowas, wo irgendwie total viel in einem Sommer passieren kann, aber wo auch irgendwie
1: nichts passiert.
8: Ja, irgendwie ist auch so jeder Tag gleich.
2: Ja
1: genau, man kann, es passiert Lebenschor-Erinnerung.
8: Ja.
1: Aber du kannst keinen Tag vom anderen unterscheiden.
2: Ja, und dann irgendwie andersrum wieder gesehen, so im Freibad gefühlt bleibt eigentlich alles gleich, es sind die gleichen so sozialen Dynamiken, als wir irgendwie

0: Ja, das ist also so das Sisyphus ist schon irgendwie... Bade-Edition.
1: Ja, aber in geil. Ja. Okay, gut. Hm. Haben wir noch einen Song zum Abschluss?
0: Ja, ich würde sagen, wir gehen raus mit Sommer von Dota.
2: Ja, die Grillen zirpen und unsere Schritte bahnen sich ihren Weg. Wir sind jetzt zu dritt unterwegs. Um rauszufinden, warum Freibäder immer noch so ein krasser Sehnsuchtsort sind, dachten wir uns, eigentlich genügt die Tagsüber-Experience nicht, sondern um wirklich die volle Erfahrung zu haben, müssen wir auch noch nachts rein. Und wir sind jetzt gleich da, oder? Da ist es ja. Da vorne schon das...
1: Da vorne können wir, glaube ich, hin, da wo man diese Stäbe sieht. Direkt.
0: Okay, jetzt bin ich so ein kleines bisschen aufgeregt.
2: Habt ihr das schon mal gemacht, nachts ins Freibad zu gehen? Ich auf jeden Fall schon. Früher, ist ein bisschen her.
1: Ich habe es erst einmal gemacht.
0: Ich habe es noch nie gemacht.
1: Guck mal, ich glaube, hier können wir unsere Fahrräder abstellen.
2: Oh, es sieht wahnsinnig schön aus. Das Licht strahlt einem total hell entgegen und man hört auch schon das Wasser rauschen.
1: Und Kano, du warst schon öfter mal, ne?
2: Ja, auf jeden Fall. Das war schon eine sehr beliebte Praktik von uns in unserer Jugend. In wirklich verschiedenste Freibäder, auch Badeseen, aber auch Freibäder. In der Stadt, in der ich aufgewachsen bin, gab es auch eigentlich echt ziemlich schöne. Sind wir öfters mal nachts über den Zaun. Ich kann mal gleich davon erzählen, aber vorher müssen wir noch rein.
1: Es ist auf jeden Fall niemand anderes da.
2: Okay.
1: Ich habe das Gefühl, man könnte vielleicht hier ganz gut hoch.
0: Hier richtig gut.
2: Ah, da sind keine.
0: Wenn man hier so drauf
2: tut. Voll. Ja. Oh. Nix. Ilja ist gegen das Mikro gekommen beim Klettern.
1: Ilja, willst du vielleicht ein Handtuch von mir haben, was du dann da auf die Zacken rauflegen kannst?
2: Ah, das sind die richtigen Profi-Methoden, stimmt. Und der panische Blick über die Schulter immer wieder, ne? Ja. Zumindest bei mir ist der auf jeden Fall am Start.
1: Ja. Wie? Wo kann ich helfen? Soll ich deine Tasche nehmen?
2: Ja. Okay. So, hier willst du so.
0: Oh.
2: Nee,
0: warte mal. Au, ja.
1: Okay, die Tasche noch rüber. Eins von drei hat's geschafft.
2: Ja. Und ich würde dir hier das Mikro auch mal durchreichen.
0: Okay. Ich hoffe, ihr habt die Ambience jetzt von meiner Aktion gut aufgenommen. Weil ich möchte wirklich gerne, dass es genauso wird wie die drei Fragezeichen-Folge.
2: Ja.
0: Ich würde auch sagen, das ist schon mal ein guter Fluchtweg, wenn wir das Handtuch da hinlegen. Dann kann man von da hoch.
2: Stimmt. Ja, ich hoffe, es wird nicht zu irgendwelchen Jagdszenen
0: kommen. Oh mein Gott. Dann wär,
2: von Tape.
0: Yep.
2: Oh, check, wir haben es alle geschafft, Leute. Super.
0: Nice.
2: Wow, und das sieht wirklich wahnsinnig schön aus, finde ich. Ich finde, dieser Zauber von nachts im Freibad gehen besteht auch in dieser Spiegelung, die sich tagsüber gar nicht so zeigt, wenn es dunkel ist und sich die ganzen Sachen am Beckenrand so im Wasser spiegeln.
0: Ich finde das so lustig, weil ich habe das wirklich nie gemacht. Ich habe das halt nur so ab und zu mal in so Musikvideos oder Filmen oder so gesehen.
2: Ja.
0: Und ich glaube halt, dadurch ist es so für mich halt wirklich so eine Sache, die sich halt Leute so ausgedacht haben.
2: Ja.
0: Und nichts, was man halt wirklich macht.
2: Ah, ach so. Ah, nee, ich glaube, ich habe das auch so angeleiert, als wir 14, 15 oder sowas waren. Da schon so Leute, das... Also da war in meinem Kopf auf jeden Fall dieses Sehnsuchtsbild, von dem ja auch die Sendung so ein bisschen handelt, sehr präsent. Und dem bin ich da irgendwie, oder sind meine Friends und ich sind dem so nachgejagt und haben uns da über jeden Zaun geworfen, wo es nur ging.
1: Wie viele Friends reden wir so? Was war so die eingeschworene Gruppe?
2: Ach so, ja, gute Frage. Zu wie viel? Eher so 3, 4. Also es ist schon dann eher so eine intime Runde.
1: Kleiner
2: immer.
1: Kreis.
2: Ja, genau, der Kreis ist klein.
1: Also ja. Nee, ist ja wichtig bei solchen Aktionen auch.
2: Auf jeden Fall.
1: Also als ich einmal war, war so eine riesige Meute von Leuten, die halt auch
0: ist das jung
1: noch? Und mega viele Leute und mega laut.
0: Ich meine, oben drauf auf der Uhr. Ah nee, das sind Lautsprecher, ne?

0: Ja.
1: Man sieht halt auch gar nichts. Ich dachte zum Beispiel auch immer, dass die Becken nachts beleuchtet sind.
2: Oh, das glaube ich cool im Film gewesen. Immer ja. Super. Aber seid ihr dann auch wirklich nachts immer baden gegangen?
0: Gute Frage. Ich würde sagen, in meiner Erinnerung schon, aber ich weiß nicht, ich hänge die ganze Zeit an diesem Thema Sehnsucht und da ist es ja auch so, dass man dann vielleicht sowas in der Erinnerung gerne verklärt. Und ich glaube, es gab auch einige nachts im Freibad Aktionen, die ziemlich lame waren und irgendwie blöd und wo dann vielleicht auch niemand baden gegangen ist, weil es irgendwie alle völlig verängstigt und durchgefroren oder so. Ja, naja.
2: Ja, ich fand es jetzt auch lustig, weil ich dachte so, ja, wenn man nicht schwimmen geht, dann hat es ja überhaupt keinen Sinn eigentlich, so nachts ins Freibad einzubrechen.
0: Das Freiheitsgefühl.
3: Es ist schon, also ich weiß nicht, vielleicht gehen wir ja auch noch ins Wasser. Ich finde, es ist schon auch ein bisschen lustig, im Wasser zu sein, wenn niemand, also wenn ja, man eigentlich nicht im Wasser sein sollte. Ja, it feels forbidden. Aber in welchem, also du meinst du mit 14 oder sowas?
0: War ach das? Ja, oder vielleicht 16 oder so. Okay. Auch im Kontext von so Jugendreisen oder so Jugendferiencamp oder so, da gab es ein Freibad, was so in der Nähe von dem Kampierort von ganz vielen Jugendlichen war und das wurde auf jeden Fall immer sehr stark frequentiert. Es war, glaube ich, auch allen Leuten von dem Freibad-Team klar, wer da immer reingeht und dann irgendwie Bierflaschen da oben stehen lässt oder irgendwie sowas.
3: Und die haben nichts gemacht?
0: Naja, ich glaube, die haben dann mit unserem Chef quasi geredet und es wurde dann auch gesagt, ja, lass das sein und das ist echt nicht in Ordnung und so. Da nehmt wenigstens euren Müll weg, aber ja.
3: Ich habe nämlich auch so gelesen, dass auch so echt viele Städte halt dann so hart dagegen vorgehen und die Leute halt auch anzeigen, die sie erwischen, ja, weil das halt, also und dann wird halt so argumentiert mit so Sicherheit, also dass halt einfach nachts Leute vor allem so unter Alkoholeinfluss und sowas ins Freibad einbrechen und dann halt Sachen passieren. Mhm. Aber sowas war bei euch nie, ne?
0: Nee, ich glaube, es ist nie was Schlimmes passiert. Alkohol bisschen, aber auch nicht so wahnsinnig.
2: Alkohol ist schon eine schlimme Sache, die häufig passiert. mir wurde vorhin eine Geschichte erzählt, als ich das so in meiner WG erwähnt habe, hat eine Freundin von meiner Mitbewohnerin erzählt, dass sie vor gar nicht so langer Zeit, glaube ich, in ein Freibad eingebrochen ist und dann waren die auch schwimmen oder die waren irgendwie am Wasser und dann haben sie sich auf einmal total erschreckt, weil das Wasser so rot geworden ist.
0: Oh,
2: und
0: Gott.
2: Dann hatten sie nicht bemerkt, dass so eine von den Freundinnen hatte sich halt an einer dieser Kanten, die wir jetzt gerade hier so furchtlos bezwungen haben mit Paulinas Handtuch, hatte sie sich irgendwie die Hand so, also richtig, richtig tief in die Hand geschnitten.
0: Oh.
2: Und das Blut war halt überall im Wasser und dann mussten die halt den Krankenwagen rufen, während sie halt eingebrochen sind.
0: Ja.
2: Und aber das Lustige war irgendwie, also so meine Angst, mich zu verletzen, ist durch die Geschichte auf jeden Fall, also vorher hatte ich keine Angst, mich zu verletzen, aber sie meinte dann auch, dass dann halt die Rettungssanitäter kamen, aber dass sie dann halt auch nicht die Polizei irgendwie alarmiert haben, sondern dann wurde halt einfach die Person versorgt. Aber es muss auch wirklich ein sehr tiefer Schnitt gewesen sein.
0: Korrekt. Ja, ich
3: fand es auch ein bisschen gruselig, dann so darüber zu lesen, was so schon alles so nachts in Freibädern passiert ist.
2: Ja.
3: Also,
0: Todesfälle und Verletzungen.
3: Ja,
0: also,
3: ja.
0: Oh je. Ja, wisst ihr, wer mal nachts ins Freibad rein ist? Das habe ich auch in der Recherche vorab rausgefunden. Ihr wisst auch schon.
3: Ja, ich
0: Campino.
3: Auch gesehen.
0: Ja, von den Toten Hosen.
2: Ja. Ich weiß gar nicht, wie ich Haar gemacht habe. Ich habe da gar nicht mehr eine Referenz.
0: Ja, Campino hat es in Dresden durchgezogen und auch ein Instagram-Bild dann davon gepostet und daraufhin eine Anzeige kassiert von dem
3: irgendwie
0: Freibad.
3: So nach einer Show oder sowas doch sogar, ne?
0: Genau, und ich weiß nicht, ich finde das Bild auch ein bisschen Panne, ehrlich gesagt.
3: Oh Gott.
0: Man sieht Campino mit einer Bierflasche und rechts und links von ihm jeweils eine Frau im Bikini nachts im Freibad. Das,
3: Und so Siegerpose mäßig.
0: Genau.
2: Ich weiß nicht, männliche Rockmusiker geben einem jeden Tag Gründe, nicht Zeit mit ihnen zu verbringen, gefühlt.
0: Schon, ja.
3: Apropos, wollen wir eigentlich mal ein Lied spielen?
0: Stimmt, ja, voll. Stimmt. Den Zitronenhai? Ach nee, der war schon in der letzten Sturadio-Sommerreportage, deswegen habe ich den nochmal reingemacht, ja, aber muss eigentlich
3: genau,
0: auch
3: genau, den habe ich da draus wiedererkannt. Mhm. Aber ist eigentlich lustig, so eine Hommage an Pia.
0: Ach, wir machen mal den Zitronenhai und genießen zu dieser SpongeBob-mäßigen Musik so ein bisschen hier diese schöne, plätscherige Atmosphäre und diese lauschige Stimmung.
3: Wenn wir nach hier rennen, dass wir irgendwo hier sind und entweder dort rauskommen müssen oder halt hier unten. Und dann müsste man sich so im Zweifel halt mega lange in irgendeinem scheiß Busch verstecken.
2: Ja, Gott. Let's stop talking about this.
0: Ja, wir filmen uns hier so ein bisschen. Das gehört aber irgendwie auch dazu.
3: Ja, ich dachte halt, es macht vielleicht Sinn, kurz drüber zu reden, ja, was ist so unsere Exit-Strategie.
0: Die Fluchtwege, ja, auf jeden Fall.
2: Ja, ich finde den Fluchtweg auf jeden Fall smart. Oh, da war gerade jemand.
0: Jo.
3: Aber hier drin?
0: Nee, nee.
2: Da, ich habe gerade gesehen, wie sich irgendeine Silhouette hinter das Haus bewegt hat. Boah, okay. Ich finde es so geil. Ich habe mir das auch auf jeden Fall extrem schmackhaft gemacht, indem ich halt ein bisschen so, wir haben ja darüber geredet, ein bisschen nach so literarischen Beispielen für Freibad-Einbrüche zu suchen. Mhm. Und da gibt es auf jeden Fall von Caroline Wahl 22 Bahnen, ist aber nicht nachts, sondern es gewittert nur. Und da ist alles passiert, ist komplett chillig. Das ist wirklich just a breeze. Oh ja, da. Aber dann habe ich von Ewald Ahrens nochmal Der große Sommer so nachgeguckt und habe das so vor 5 oder 6 Jahren gelesen, wusste, dass viel mit Freibad und irgendwo auch ein Einbruch und habe das so aufgeschlagen und direkt die Stelle gefunden, wo sie ins Freibad einbrechen und erwischt werden.
0: Echt, sie werden erwischt, krass.
2: Ja.
0: Ja, es gibt auch das Musikvideo von Mark Forster, da haben wir ja auch im Vorhinein drüber gesprochen, da werden die auch erwischt.
2: Ja.
0: Das ist dann auch höchst dramatisch dargestellt mit Hunden und einer Jagd, aber ich glaube, sie entkommen, die beiden Jungs,
2: um
0: die es
2: da geht. An der Stelle entkommen sie noch, aber dann überfallen sie leider noch eine Bank und die sind so Bonnie und Clyde-mäßig unterwegs und ich glaube auch diese Freibad-Szene habe ich sichere Quellen, dass es für manche Leute auch ein queeres Erwachen war.
0: Ach ja, echt?
2: Ja.
0: Ah, das ist ja interessant.
2: Ja, finde ich nämlich auch.
3: Aber wieso?
2: Weil die sich küssen im Freibad, glaube ich.
0: Jetzt Bekannte von dir haben das.
2: Nee, also die brechen auf jeden Fall in dem Musikvideo ins Freibad ein.
0: Zwei Jungs
2: und ich glaube, die küssen sich dann auch dort. Und ja, genau, also deswegen war das halt für manche Leute, glaube ich, ein wichtiges Musikvideo. Und
0: ja, wie schön.
2: Genau, das ist schön. Schade ist nur, dass sie dann, die überfallen dann eine Bank und dann, naja, lassen sie sich so gegenseitig hängen oder der eine lässt den anderen hängen. Also für den Freibad-Einbruch hat es gerade noch so gereicht, aber für den Banküberfall dann nicht. Und deswegen bleibt es ja auch unsere letzte Reportage diesen Sommer.
0: Stimmt. Ich hatte tatsächlich auch die Fantasie, dass es jetzt so Victoria-mäßig noch weitergeht die ganze Nacht.
2: Ja, deswegen hast du auch so gestreift an,
0: ja,
2: wie so ein
0: Panzerknacker. Ich habe schon die Häftlingskleidung mehr angezogen. Ja, aber es ist schon interessant, wenn man sich das überlegt, was alles für Themen so nachts im Freibad zusammenkommen.
2: Ja.
0: Jetzt Alkohol oder Drogen hatten wir schon, Sexualität und halt eben auch Verbrechen, also alle Sachen, die irgendwie das die Normalität so übersteigen.
3: Und Liebe.
0: Stimmt, ja, nicht nur Sexualität, sondern auch Liebe auf jeden Fall. Ja, und also das war bei mir auf jeden Fall früher auch so. Das erste Mal kiffen war auch nachts im Freibad. Das war auch so eine ganz geplante Aktion von uns. Und das
3: kann ich mir vorstellen.
0: Wenn ich jetzt überlege, wie paranoid wir sind, nie im Leben würde ich hier einen Joint jetzt rauchen.
3: Ich so mit zitternden Händen.
0: Ja, voll. Alles fällt unter.
2: Ich hab die auch gesehen.
0: Das war ja mal eine krasse Sternschnuppe.
2: Das war eine richtig krasse Sternschnuppe. Ja. Oh mein Gott. Krass, ich habe schon lange nicht mehr so eine gute Sternschnuppe gesehen.
0: Die war echt super schön.
2: Ja.
0: Die war sehr lang auch.
2: Ich dachte gerade kurz so, jetzt stürzt irgendein Raumschiff ab oder so.
0: Ja, ja. Ey, und Leute, ich habe auch was dabei, was auf jeden Fall wir früher immer getrunken haben, war entweder Mixery oder Fassbrause, weil irgendwie so, also wir waren natürlich total draufgängerische Teens, aber nur Alkohol waren es dann auch zu hart. Deswegen habe ich hier Fassbrause, Cola, Orange und Mixery dabei. Ist natürlich auch vom Sound her total schön und radiotauglich, dieses Zischen der Dose. Ich weiß nicht, habt ihr Lust,
3: sowas
0: zu trinken?
3: Also ich glaube ich nicht.
2: Wenn hier die Dose geöffnet ist, dann spielen wir Flashmilch von Mark Forster.
0: Ach nee.
2: Entschuldigung. Was ist das denn für eine Reaktion?
3: Das schäumt.
0: Ah. Cheers. Yeah. Oh, das ist super lecker, dieses Mixery.
3: Dieser Geruch alleine schon.
0: Krass.
2: Das gar nicht.
0: Wirklich, der Jugendzimmer-Schweiß ist direkt mit drin.
3: Ja, auf jeden Fall. Er riecht nach Zwiebeln und er steigt mir in die Nase.
2: Oh mein Gott.
3: Die Xbox ist noch auf Standby.
0: Ja, auf jeden Fall. Und die South Park-Folge.
3: Die läuft durch seit 24 Stunden.
0: Was ein Mixery so bewirken kann. Ja, ein Freund von mir hat erzählt, dass sie nachts ins Freibad wollten, auch in ja, Mixery-Alter, sage ich jetzt mal. Und das aber 1,5 Stunden weit weg war zu Fuß. Und das fand ich auch irgendwie sehr bezeichnend, was für ein starker Sehnsuchtort.
3: Also, deswegen hast du vorhin gefragt.
0: Was meinst du? Ah, wie lang es noch der Fußweg ist, ja. Genau. Ja, die haben da irgendwie so einen 1,5 Stunden Fußmarsch hingelegt und sind dann da besoffen ins Wasser gestürzt. Und dann ist der eine auch direkt wieder gegangen, weil halt, und sein Handy war kaputt oder so. Also was man aufopfert für diesen Traum irgendwie. Und ja, also ich kann es schon ein bisschen verstehen. Dieser Nervenkribbel, kommt die Polizei oder nicht? Und diese wunderschöne Kulisse, die Sterne, die sich im Wasser spiegeln.
3: Ja. Ich finde es auch ganz verrückt, dass ich das nicht gemacht habe als Teenie, weil ich, also es hätte so gepasst irgendwie zu dieser Zeit und dem, wonach man sich so gesehnt hat, das zu tun, was man halt irgendwie nicht tun darf und sich einfach so darüber hinwegsetzen, so einfach über den Zaun drüber klettern.
0: Mhm.
3: Ja, aber wir haben auch so ein bisschen drüber geredet, dass es auch nicht für alle ein Sehnsuchtsort ist oder so, dass zumindest so tagsüber. Ja, auch Freibad irgendwie nicht so ein einfacher Raum ist für alle Leute, auch so im Teenageralter und so. Frag mich, ob das sich dann so nachts ändert und nachts dann wirklich nur die Leute hingehen, die wirklich Bock haben, oder ob es dann zum Beispiel auch so Gruppen gab, die dann, also wo es dann auch irgendwie so Gruppenzwangdynamiken gibt, die irgendwie ein bisschen uncool sind oder sowas, oder die zum Unwohlsein beitragen von Einzelnen oder so.
0: 100% würde ich sagen, also so mutprobenartig oder sowas, dass dann Leute dazu gezwungen werden, boah ja, oder vielleicht habt ihr auch auf das Thema Nacktheit oder naja, wenig Anhaben eigentlich ja eher angespielt oder so, dass es nicht für alle Leute ein Sehnsuchtsort auch tagsüber ist, oder?
3: Also ich glaube, wir haben da nicht so explizit drüber geredet, aber ist sicherlich einer der Faktoren, weshalb sich auch irgendwie Leute vielleicht nicht so wohlfühlen können im Freibad. Also, oder man beobachtet, ich habe es auf jeden Fall beobachtet auch, als wir im Freibad waren, dass Leute einfach so sehr auf ihr Äußeres auch teilweise achten oder, ja.
0: Oder auch die richtige oder falsche Bademode, da erinnere ich mich auf jeden Fall auch dran, dass das für mich irgendwie ein Ding war, war das jetzt irgendwie, dann, keine Ahnung, wurde man irgendwie ausgelacht, weil das irgendwie kindisch war oder...
3: Die Hose ist zu kurz.
0: Zu kurz oder zu lang oder so, genau, die Badehose, ja.
2: Ich glaube auch, ich kann mich noch so erinnern, dass ich einfach so gestresst war wegen Bademode teilweise, weil irgendwie so, dann hast du so Schamhaare und dann gucken die da so raus und dann musst du dich so rasieren und dann bist du schlecht da drin. Also stressig auf jeden Fall. Und sowieso finde ich so bei so Bikini- und Badeanzug-Sachen, das sitzt irgendwie auch nie so richtig so angenehm oder so. Das heißt, wenn man sich darin bewegt, ist auf jeden Fall heikel. Also
3: diese, also so Bademode verzeiht halt auch nichts. Also sobald du einmal im Wasser warst, klebt das alles so übelst eng an deinem Körper und dann hilft auch kein weites T-Shirt mehr, in dem man sich sonst vielleicht so verstecken kann, weil man irgendwie halt nicht so figurbetont rumlaufen will vielleicht oder so.
2: Ich finde, wir sind aus unserer Expedition am Tage, bin ich so sehr mit dem Eindruck rausgegangen, dass es einfach so ein krass nostalgischer Ort ist. Also irgendwie so, wo sich einfach so viel ballt an irgendwie Kindheit und Jugenderfahrung und da halt so dieses Gemeinsamsein, aber eben auch die Ausgrenzung und irgendwie dieser Spaß, aber auch der Stress, der mit diesem sozialen Ort verbunden ist. Und ich weiß nicht, irgendwie so dieses dann nachts Einbrechen ist halt sowas unglaublich so nostalgisch-rebellisches, I guess, mit halt Jugend und so.
0: Stimmt, man nimmt sich ja eigentlich auch den Ort, der so, in der normalen Erwachsenenwelt halt tagsüber und hell ist und nimmt sich so die verbotene dunkle Seite von denen irgendwie, oder?
2: Ja, also ich dachte auch irgendwie, dass es halt dadurch so eine Coming-of-Age-Erfahrung ist, weil du halt so diesen sehr normalen Ort dann so umkehrst, dadurch, dass du dir den halt für die Nacht einfach nimmst.
0: Im Coming-of-Age-Roman schlechthin, nämlich Harry Potter, ist ja auch eine Szene, in der nachts ins Schwimmbad eingebrochen
2: wird. Okay, erstmal schrecklich, Harry Potter-Menschen im Jahre des Herrn 2026 auf jeden Fall auch schrecklich, aber trotzdem muss ich jetzt fragen, in welchem Buch?
0: In Band 4. Harry Potter bricht nachts ins Bad der Vertrauensschüler ein.
2: Das ist der Name des Buches?
0: Ja, Harry Potter und der Einbruch ins Freibad nachts. Ja, und das ist auch eine der wenigen, was ja auch an den Büchern teilweise kritisiert wurde, eine der wenigen bisschen sexuellen Szenen.
2: Ach, das? Das so, ja.
0: Ja,
2: wo ich dachte, das eher so als so Saunamäßiges
0: unter Wasser
2: verstanden.
0: Nee. Ja, fuck, ich glaube davon. Davon ist jemand.
2: Alter Scheiße, ja, ich habe mich auch gerade voll erschreckt.
0: Davon ist voll jemand, oder? Shit. Soll ich mal hingehen?
2: Oh, die Person kommt auf uns zu.
0: Ich glaube, das ist wirklich eine Polizei. Ich glaube, es ist keine Polizei. Soll ich mal hingehen und gucken, was das ist?
2: Ja,
0: vielleicht sind es einfach irgendwelche anderen Leute, die nachts ins Freibad gehen.
2: Vielleicht sind wir nicht die Einzigen.
0: Das wäre so witzig. Ey, Leute, das ist komplett lustig. Es sind einfach andere Leute, die auch nachts ins Freibad gehen und ich sehe, wer dabei ist.
2: Was ist das?
0: Maren Möhring von der Uni. Das ist eine Dozentin an der Uni.
2: Maren Möhring-Eckert, die Professorin für Kulturgeschichte der
0: Universität
2: Leipzig.
0: Maren Möhring heißt sie aber, hat die einen Doppelnamen.
2: Heißt sie nicht Maren Möhring-Eckert?
0: Nee, aber ja, sie meinte, sie geht auch ganz gerne mal schwimmen, am liebsten in der Nacht. Und das ist ziemlich witzig. Wir dachten zuerst, es wäre die Polizei ja vorhin. Aber ich finde, es gehört auch so ein bisschen zur Stani-Freibad-Nachts-Erfahrung dazu, dass irgendwelche anderen Leute kommen und man kurz die völlige Panik bekommt.
3: Und ihr habt dann einfach ein bisschen gequatscht, oder was?
0: Ja, das Witzige ist ja, die forscht ja auch zu diesen ganzen Themen von vor allem so FKK-Kultur und Körperkulturen allgemein. Und sie meinte, wir können auch mal kurz zu ihr rübergehen und sie so ein paar Sachen fragen oder sowas.
4: Hallo.
0: Ja, Frau Möhring. Das ist echt witzig. Wir haben eben schon kurz drüber gesprochen und Sie forschen ja zu diesem ganzen FKK-Ding und wir haben uns auch gefragt, ob sich das eigentlich in Ostdeutschland vor allem auch entwickelt hat.
4: Die Schreikörperkultur hat sich ja vor allem in Berlin massiv entwickelt zunächst einmal.
3: Ah, ja, okay.
4: Das ist eine Reaktion auf Industrialisierung und Urbanisierung gewesen.
3: Ja.
4: Und dann gab es verschiedene Arten und Weisen, wie das ausformuliert wurde. Konnte sein, dass sich Gruppen entschieden haben, nur noch Fallobst zu essen.
0: Ja, was? Mit nur Fallobst zu essen? Das war auch Teil von FKK-Kultur. Das ist ja echt funny.
4: Oder man hat sich entschieden, sich nackt auszuziehen und den Körper der Sonne, der Luft und so weiter auszusetzen, um ihn zu regenerieren.
2: Okay, ja. Also wir haben uns noch gefragt, ob jetzt eigentlich die FKK-Szene so, haben sich schon mal darüber geforscht, welche Faktoren das so hervorgebracht haben? Also gibt es da irgendwelche Themen?
4: Wir finden keine Freikörperkulturbewegung in katholischen Ländern, sondern in Deutschland oder in Skandinavien, also protestantischen Ländern. Und ich glaube, das hängt schon auch damit zusammen, dass der Protestantismus ermöglicht hat zu sagen, nicht der Körper als solcher ist sündig, sondern meine Gedanken, wenn ich den Körper betrachte.
0: Ja, das ist ganz witzig, wo wir jetzt hier so zusammensitzen mit Ihnen, Frau Möhring. Ich habe von einer anderen Wissenschaftlerin, nämlich Eva von Redekan, ein Interview gehört. Da wurde sie gefragt zum Thema Antifaschismus und hat dann über öffentlichen Luxus gesprochen und meinte, zu öffentlichen Luxus, das kann ein Mittel gegen Faschismus sein und darunter ist sowas zu verstehen, Orte, an denen wir als Gleiche zusammenkommen können, das kann auch ein gut ausgestattetes öffentliches Bad sein. Das fand ich irgendwie ganz lustig, dass es eigentlich ja hier fast schon eine antifaschistische Aktion ist, nachts ins Freibad zu gehen wie wir. Ich weiß nicht, haben Sie sich auch damit irgendwie befasst oder gibt es da auch, würden Sie sagen, dass gab es auch irgendwelche Praktiken, wo das was Rechtes war oder so, FKK? Gab es das auch in einem rechten Kontext?
4: Prominent wäre da eben die sogenannte nackte Gattenwahl. Es war also die Idee, dass Männer und Frauen sich vor der Ehe schon mal nackt sehen. Man konnte schon mal schauen, ob das jetzt erbbiologisch in die richtige Richtung geht.
3: Also politisch, ne?
4: sehr problematisches eugenisch-rassenhygienisches Instrument.
3: Und Frau Möhring, also Sie haben ja jetzt eher so in Ostdeutschland geforscht oder zu FKK in Ostdeutschland, wenn ich das richtig verstanden habe. Können Sie dann auch was dazu sagen? Wie verhält sich das so mit Westdeutschland in der zweiten Hälfte des letzten Jahrhunderts? Also wie waren da vielleicht Unterschiede? Da gab es ja bestimmt auch FKK-Praktiken.
4: Ich glaube aber, der ganz große Unterschied zwischen Ost und West war dann vor allem, dass in der Bundesrepublik eben FKK in Vereinen betrieben wurde und dass in Ostdeutschland ja eher eine Alltagspraktik war, unorganisiert. Das war ja auch nicht erlaubt, sich in Vereinen zu organisieren.
3: Okay, und dann?
0: Okay, also dieses Alltagsding war quasi in Westdeutschland. Ah, okay. Mhm.
3: So die Freigeister. Ja, ich würde sagen, vielleicht...
0: Vielen Dank, Frau Möhring.
3: Ja, also...
0: Total lustiger Zufall. Ja. Echt, Leute, das gibt's doch gar nicht.
2: Wir lassen irgendwie. Sie den Abend jetzt vielleicht wieder allein genießen.
3: Ja, genau.
0: Ja, viel Spaß beim Schwimmen.
2: Tschüss.
0: Ja, Leute, wie witzig war das, dass wir einfach Möhring hier getroffen haben.
2: Crazy.
0: Das ist schon so... Also, dass man irgendjemand anderes trifft nach dem Freibad, habe ich schon erlebt, aber...
3: Eine wissenschaftliche Lehrperson.
0: Professorin. Für Kulturgeschichte. Mhm. Wer hätte das gedacht?
2: Ja. Ja, wenn eine Professorin, dann für Kulturgeschichte.
0: Ja, das sagen. Stimmt. Ja, ja. Und es ist auch noch die, dass die so viel zu Freibädern und FKK und so geforscht hat. Das ist echt witzig. Mhm. Ja, was für ein Zufall.
3: Aber wollen wir eigentlich nochmal schwimmen gehen?
0: Ja, voll.
3: Ich hätte Lust, nochmal ins Wasser zu gehen.
0: Yes. Und während ich mir jetzt meine Badehose anziehe, können wir ja passend zu dem FKK-Talk oder Talk zum Thema FKK, den wir eben mit Maren Möhring hatten, nochmal einen passenden Song spielen von Stereo Total. Kanntet ihr den schon?
3: Mhm. Auch schon öfter mal im kleinen Radio gehört.
0: Ia und Pauli schwimmen vergnügt hier rum. Ich habe meine Badehose vergessen und sitze jetzt hier nebendran mit dem Mikrofon.
3: Auch richtiger Klassiker dann, dass man dann sowas vergisst.
2: Vor allem, ich finde es auch schön, als du quasi als der erfahrene Schwimmbad-Einbrecher.
0: Totaler Anfängerfehler. Oh, es riecht so gut nach Chlor. Ich bin voller Sehnsucht. Jetzt ist es wirklich ein Sehnsuchtsort.
2: Ja, also ich muss sagen, es ist schön frisch, aber gerade diese frische Verleitung nannten doch den Kick.
0: Ja, die Grillen zirpen, es sind wahnsinnig viele Sterne am Himmel zu sehen. Wenn man den Kopf bewegt, ändert sich die Reflexion in der Plastikscheibe da vorne und man denkt, es kommt jemand. Aber es kommt niemand außer Ilja, die gerade hier mir entgegenschwimmt in dem nächtlichen Freibadtreiben.
2: Also ich glaube, ich bin jetzt einfach in der Euphorie-Phase.
0: Ich würde sagen, für uns hat sich erklärt, warum das Freibad so ein Sehnsuchtsort sein kann. Und wir resümieren gleich nochmal, aber vorher hören wir ein bisschen Musik, während drei Radio Blau-RedakteurInnen versuchen, über den Zaun raus aus dem Freibad nachts zu kommen. Wow. Im Schein der Handytaschenlampe sieht man noch Fußstapfen von nackten Füßen hier vom Mondlicht beschienen im Freibad.
3: Es werden die letzten Stücke fast Pause geköstigt.
2: Und es ist wirklich so gut.
0: Tschüss, Freibad.
3: Für mich ist es irgendwie schon ein Sehnsuchtsort. Also egal, ob irgendwie so an heißen Tagen, wo ich nicht mehr mit Peer Groups unterwegs sein muss, die mir vielleicht auch manchmal Unwohlsein verschaffen. Irgendwie ist man jetzt in einem Alter, wo man das einfach nicht mehr, wo man diese Probleme nicht mehr so hat. Und nachts ist natürlich irgendwie nochmal eine andere Art von Sehnsuchtsort. Also,
2: ein bisschen weniger Nährboden für soziale Interaktionen da.
0: Naja, wir haben unsere Professorin getroffen.
2: Soziale Interaktion mit seiner Kulturwissenschaftsprofessorin sucht. Und so dieses Gefühl von, das ist jetzt gerade die spannendste Sache, die hier passiert, hat man halt einfach nicht mehr so häufig. Die halt eine Weile lang irgendwie so ab 14, 15 bis so, weiß nicht, 17, 18, einfach manche Sachen so spannend für einen waren.
0: Ja. Nur die Pommes gibt's nicht, aber die waren ja eh nicht lecker. Dafür mixte sie nicht. Oder Fasspause.
3: Ja.
5: Jetzt gehe ich allein durch eine große Stadt.

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2: Rock History am Mikrofon ist Andreas. Heute bringe ich von den Rolling Stones, The Exile on Main Street. Wird natürlich nicht ganz vollständig sein, weil das ein Doppelalbum ist, also mit 73 Minuten Gesamtlänge. Da dürfte ich nichts mehr sagen und würde trotzdem die Sendezeit überschreiten. Los geht's mit Rocks of

So, muss ich mal ändern in den zweiten Spieler, was da los ist. Technische Panne, so was passiert halt. So, Neustart.

Viel gepriesen als der Höhepunkt ihres Schaffens hat Exile Main Street, auf dem The Rolling Stones gekonnt amerikanische Rootsmusik mit Rock'n'Roll verschmelzen, schon fast mythischen Status erlangt. Und das, obwohl es keinen einzigen klassischen Hit hervorbrachte. Vielmehr zeichnet sich das Doppelalbum durch sein einzigartiges Gesamtfeeling und die Geschichte um seine Entstehung aus. Die Aufnahmen während der Steuerpflicht trugen nämlich nicht unerheblich zum Mythos der Scheibe bei. RIP DISJOINT.

Im Steuerexil Frankreich ließ sich der frisch verheiratete Mick Jagger mit seiner schwangeren Frau Bianca, die er in ein Dreivierteljahr zuvor auf der Europa-Tour kennengelernt hatte, 1971 in Paris nieder. Die übrigen Steine zog es an die Côte d'Azur, wo sie alle für sich und ihre Familien Häuser mieteten. Der Plan, irgendwo in der Gegend ein Studio zu finden, wo sie die Sessions für ihre neues Album abhalten konnten, fiel flach. Und so entschied man im Juni stattdessen in dem riesigen, mehrräumigen Keller unter Nelcote, Kies-Ritzhardts prunkvoller Villa in einem kleinen Fischerdorf in der Nähe von Nizza aufzunehmen. Man zapfte eine nahegelegene Stromquelle der französischen Bahn an und verband das Rolling Stones Mobile Studio durch das Kitchenfenster, also Küchenfenster, mit den provisorischen dunklen Studioräumlichkeiten. Bis hier tatsächlich gearbeitet wurde, sollte es allerdings noch etwas dauern. Denn in diesem Sommer verwandelte sich Nelcote in eine 24-Stunden-Party-Location. Casino Boogie.

Freunden, Mitläufern und Drogendealern, die kommen und gingen, wie sie wollten. Richards stellte Köche ein, die täglich riesige Mahlzeiten für eine Meute zugetreuender Musiker samt Anhang kochten. Die Techniker, Gastmusiker und Toningenieure mieteten Häuser in der Nähe, hatten aber nur sporadisch etwas zu tun, wenn gerade jemand da war, der sein Instrument noch halten konnte. So, Sweet Virginia.

tatsächlich Mitte Juli etwas aufzunehmen. Die Sessions waren chaotisch und fanden zu den unmöglichsten Uhrzeiten statt, abhängig von Richards Junkie-Zeitplan sowie dem Schlafrhythmus seines kleinen Sohnes. Oft tauchte der Gitarrist erst um Mitternacht auf und verschwand nach kurzer Zeit wieder für ein paar Stunden. Ein entnervter Jagger pendelte zwischen Paris und der Côte d'Azur und war häufig tagelang nicht da, was wiederum Richards erzürnte. Nächster Titel, ich habe zwei übersprungen, Turn on the Riot und Sweet Black and Angel, Loving Cup geht's weiter.

Der Frontmann beschrieb den ganzen Sommer später als kommunal und anstrengend, weil man nie genau wusste, ob etwas passierte oder nicht. Produzent Jimmy Miller selbst war dauernd high, fand, dass die Band entsetzlich klang, und der junge Mick Taylor war frustriert, weil alles so verpeilt war. Immer wieder fiel der Strom aus, die Instrumente verstimmten sich dauernd wegen der Hitze und der modrigen Kellerfeuchtigkeit. Manchmal war es so heiß, dass die Band ohne Hosen spielte. Mal waren alle anwesend, mal nur einer, mal keiner. Wyman und Watt zum Beispiel hielten sich weitgehend fern und wirkten bei einigen Songs nicht einmal mit. Trotz all der Ablenkungen und des Durcheinanders entstanden nach und nach einige Tracks, triefend vor Blues, Soul, Country und Rock'n'Roll. Turn on the Run.

Ja, der Ventilator Blues ging noch in den nächsten Titel über. I just want to see his face. Deswegen habe ich den gleich noch gespielt. Rocks Off, der spätere Opener auf dem Album, war eines Morgens nach nur zwei Takes im Kasten, nachdem die Tontechniker, die im Morgengrauen gegangen waren, zurück in den Keller beordert wurden. Torn und Fried war eine riesige Country-Nummer, inspiriert von Richards Freund Cam Parsons, der kurzzeitig ebenfalls in Nekote anwesend war und mit dem er während Jaggers Abwesenheit Ideen ausprobieren konnte. Die Casinos in Monte Carlo inspirierten die Texte von Casino Boogie und Tumbling Dice. Jagger hetzte durch die Lyrics oder sprach sie absichtlich unverständlich aus und mimte damit Bluesmusiker Jim Harbaugh, dessen Song Shake Your Hips man ebenfalls für Exile on Main Street einspielte. Und zwar absichtlich so, dass es wie eine Aufnahme aus den 50er Jahren klang. Mick Taylor erntete dort unten in dem fahlenden Keller seine ersten und einzigen Songwriting-Credits auf einem Album von den Rolling Stones, weil er die Idee für das Gitarrenlick von Ventilator Blues hatte. Inspiriert hatte ihn dazu eines Nachts der kleine Ventilator, der über Watts Schlagzeug hin und für die einzige Prise Luft in dem stickigen Raum sorgte. So, Let It Loose, der 14. Titel.

Anfang Oktober hatten die Rolling Stones 20 neue Songs und in Neukölln wurde es ruhiger. Mick Jagger war Vater geworden und wollte nicht wiederkommen. Wie um das Ende anzukündigen, wurden 11 Gitarren aus dem Haus entwendet, während oben alle schliefen. Die Polizei fing an, Fragen wegen Drogenbesitzes zu stellen. Und so beschloss man lieber, die Zelte abzubrechen und machte sich auf den Weg in die USA. Dort arbeiteten die Rolling Stones bei Sunset Sound in Los Angeles an Overdubs und ein paar neuen Songs, darunter etwa das gospelhafte Shine a Light mit Billy Preston am Keyboard. Für Rocks of Turn on the Run und All Down the Line wurde eine Kontrapassspur vom Jazz Bassisten Bill Plummer aufgenommen, während Wyman noch in Frankreich weilte. Währenddessen fand der Prozess gegen Alan Klein, den man im Vorjahr auf mehrere Millionen Dollar Tantiemen verklagt hatte, ein Ende, weil die Band nachgab. Seine Firma Abco Industries erhielt alle Verlagsrechte an der Musik von den Rolling Stones bis 1969 sowie an zukünftigen Sammelalben obendrein noch 14 Millionen Dollar. So unbedingt wollten Jagger und Co. in Los sein, dass sie ihm dafür im Prinzip ihren gesamten Ausbot der letzten Jahre überließen. Stop Breaking Down.

Ja, der Titel wird nicht vollständig laufen. Da mache ich noch meine Absage. Am 28. Oktober habe ich eine Sendung über Frank Zappa. Es lohnt sich zuzuhören, weil er ist ja Grenzgänger in vielen Musikrichtungen. Dann bis zum nächsten Mal. Bedanke mich bei allen fürs Zuhören.

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3: Bis heute ist sie eine der bedeutendsten mystischen Dichterinnen Südasiens. Im Westen ist sie kaum bekannt. Die Rede ist von Lala, auch bekannt als Laidet, Lalishveri oder Lala Arifa. Drei Namen, drei Traditionen, eine Frau. Dass sie von Hindus als Lalishveri und von Muslimen als Lala Arifa verehrt wird, sagt schon viel über ihre Bedeutung. Ihre Gedichte haben die religiöse und kulturelle Landschaft ihrer Heimat Kaschmir über Jahrhunderte geprägt. Sie selbst wollte mit keiner dieser Traditionen vollständig identifiziert werden. Lala ist in Kaschmir so bekannt wie bei uns Goethe. Nur, dass sie nebenbei noch die religiösen Konventionen ihrer Zeit auf den Kopf gestellt hat.
4: Ich arme ganz hilflos, erhob meine Stimme. Ich besitze nicht, wollte er nicht kaufen, aber mal kehrte ich heim und rief voller Inbrunst. Hier sind Atem und Seele, zwei für den Preis vor einem.
5: Ungerühmt, übergangen, vergessen. Viele Frauen bekommen nicht die Anerkennung, die sie verdienen. Ihre Geschichte bleibt unerzählt. Bis jetzt.
3: Im Himalaya liegt die Region Kaschmir, die nach der kostbaren Kaschmirwolle benannt ist. Die Gebiete von Kaschmir werden heute von Indien, Pakistan und China verwaltet. Zu Beginn des 14. Jahrhunderts liegen in Kaschmir die Zeiten des Aufschwungs in der Vergangenheit. Hofintrigen und Ermordung mehrerer Könige destabilisieren das Land und Korruption bestimmt den politischen Alltag. Feudalherren besitzen viel Macht, zetteln Revolten an und verursachen Unruhen im Land. Die einfache Bevölkerung fühlt sich unsicher, da ihr Leben und ihr Eigentum nicht sicher sind. Dadurch gehen landwirtschaftliche Erträge und der Handel immer mehr zurück. Als im Jahr 1320 die Mongolen das Land mit 70.000 Reitern überfallen, flieht der amtierende König und die alte hinduistische Ordnung bricht zusammen. Nun erhält der Islam Einzug in Kaschmir und eine Ära muslimischer Herrschaft bricht an. In dieser religiösen und kulturellen Umbruchzeit wird Lala geboren. Ihre Lyrik soll später einmal ein spiritueller Anker für viele Menschen in solch unsicheren Zeiten werden. Doch über ihr Leben gibt es kaum zeitgenössische Dokumente. Alles, was man über sie weiß, stammt aus ihren eigenen Gedichten und mündlichen Überlieferungen.
4: Es sah einen Weisen den Hungertod sterben, ein Blatt, das zur Erde schwebte in einer Winterbrise. Es sah einen Narren, der seine Koch schlug, und nun warte ich auf jemanden, der das Band der Liebe durchtrennt, das mich an dieser verrückten Welt gefesselt hält.
3: Neben dem Fluss Jhelum liegt das Dorf Sempur, der Geburtsort von Lala. Ihr Vater ist Beamter des Finanzministeriums der Regierung von Kaschmir und damit recht wohlhabend. Das Leben in Sempur ist einfach. Die Häuser sind mit Lehm verputzt, die Dächer sind mit Stroh bedeckt. Wasser wird aus dem naheliegenden Fluss geschöpft. Um abends die Räume zu beleuchten, werden Tannen- und Kiefernholz verbrannt. Außerdem stellt man kleine Tonlampen her, in denen ein mit Speiseöl getränkter Docht brennt. Die Menschen führen ein Leben in Genügsamkeit. An der Tagesordnung stehen sogenannte Satsang, religiöse Versammlungen. Hier werden religiöse Schriften gelesen, rezitiert und diskutiert. Auch Kinder nehmen hier teil und werden früh an die heiligen Bücher herangeführt. Unter ihnen ist die junge Lala. Sie ist eifrige Zuhörerin und lernt bereits in sehr jungem Alter die Grundlagen des Hinduismus.
6: Lala, komm. Wir müssen uns beeilen, wenn wir noch vor Mondaufgang dort ankommen wollen.
4: Vater, wie sieht Shiva aus? Hat er wirklich vier Arme? Und warum wohnt er in einer Höhle?
6: Das sind viele Fragen für so eine kleine Person.
4: Ich möchte ihn sehen, von Angesicht zu Angesicht. Ist das möglich?
6: Das ist die Frage aller Fragen, mein Kind. Vielleicht wirst du sie eines Tages selbst beantworten.
3: Die sozialen Konventionen in Kaschmir sehen vor, dass eine Frau früher oder später verheiratet wird. Auch Lala kann dem nicht entkommen. Mit ungefähr 13 Jahren wird sie in eine Kinderehe gezwungen. Ihr Mann ist ein verwöhntes Kind aus gut situiertem Haus. Jeden Tag kümmert sich Lala akribisch um die Hausarbeit. Zu Tagesanbruch beginnt sie, das Haus zu fegen. Dann bestreicht sie die Böden und die Treppen mit rotem Kudung. Ein in Kaschmir übliches Reinigungsritual. Außerdem holt sie täglich Wasser aus dem Fluss. Lala ist ein sehr in sich gekehrter Mensch, der häufig tief in Gedanken versunken ist. Ihre Schwiegermutter ist extrem reizbar und hält sich selbst für unfehlbar. Lala vergleicht sie gerne mit einer Brennnessel. Doch Spott alleine reicht der Schwiegermutter bald nicht mehr. Und so sorgt sie dafür, dass Lala hungern muss. Dafür legt sie einen runden Stein in Lalas Essteller und bedeckt ihn mit einer dünnen Schicht Reis, damit es für Außenstehende so aussieht, als bekäme Lala eine riesige Portion, während sie in Wirklichkeit fast gar nichts zu essen bekommt. Lala nimmt dies so hin und isst ihre kleine Portion, ohne sich zu beschweren. Nach dem Essen wäscht sie den Stein und legt ihn zurück an einen festen Platz in der Küche. Sie versucht, die Situation zu ihrer Sadhana zu machen. Sadhana bedeutet so viel wie spirituelle Praxis und dient dazu, die eigene innere Entwicklung voranzutreiben. Eines Tages finden im Dorf große Festlichkeiten statt. Lala begibt sich wie gewohnt zum Fluss, um Wasser zu holen. Wie jeden Tag trifft sie dort auf andere junge Frauen, die ebenfalls Wasser schöpfen.
7: Ich weiß gar nicht, was ich kochen soll.
8: Mein Mann ist immer so wählerisch. Ich zerbreche mir auch schon seit Tagen den Kopf.
9: Guten Morgen, was für ein hellischer Tag.
7: Oh, Lala, freust du dich auf das Fest heute Abend?
8: Was kocht deine Familie denn zum Fest? Bei euch gibt es bestimmt Rogan Josh und Yakni. Alles vom Feinsten, oder? Lala, was ist los?
9: Ob sie nun einen fetten Widerschlag sind oder ein kleines Lamm, ich würde nicht weiter als einen Stein auf meinem Teller haben.
3: Die anderen Frauen sind schockiert, als Lala von ihrer Situation berichtet. Die Geschichte macht in der Nachbarschaft schnell die Runde. Doch all das steigert die Wut der Schwiegermutter nur noch mehr. Sie beginnt Gerüchte zu verbreiten, dass Lala sich mit einem anderen Mann trifft. Ihr Ehemann ist davon so erzürnt, dass er ihr auflauert und mit einer Keule auf sie einschlagen will. Über diesen Moment erzählt man sich bis heute eine Legende.
6: Als Lala in den frühen Morgenstunden mit einem schweren Tonkrug voller Wasser vom Fluss zurückkehrt, tritt ihr Ehemann jähzornig aus dem Schatten. Mit aller Kraft schlägt er mit seiner Keule auf den Krug auf ihrem Kopf ein. Doch es geschieht ein Wunder. Der Krug zerspringt in tausend Scherben, doch das Wasser bleibt starr in der Luft stehen, als wäre es gefroren und behält genau die Form des Kruges bei. Kein einziger Tropfen wird verschüttet. Da beginnt Lala zum Entsetzen aller Anwesenden seelenruhig, alle Gefäße im Haus mit diesem nahezu unerschöpflichen Wasser zu füllen. Den Rest gießt sie schließlich aus dem Fenster, wo er einen Teich bildet, den man bis heute als Lala-Trag kennt.
3: Was wirklich passiert ist, bleibt ungewiss. Ab sofort wird sie von ihren Schwiegereltern und ihrem Ehemann mit Ehrfurcht behandelt. Sie meiden es so gut es geht, ihr zu begegnen. Durch diese neu gewonnenen Freiheiten hat Lala nun endlich mehr Kapazitäten, sich ihrer Hingabe zur Religion zu widmen. Sie begibt sich auf die Suche nach spiritueller Erlösung und möchte eine unmittelbare Gotteserfahrung erleben. Lala ist überzeugt davon, dass sie für die Suche nach Freiheit und Wahrheit ihren Geist, ihren Körper und ihr Bewusstsein radikal transformieren muss. Mit 26 Jahren trifft sie schließlich die Entscheidung, ihr Heim zu verlassen und beginnt eine Ausbildung in nicht-dualistischer, shivaistischer Philosophie. Was bedeutet nicht-dualistisch? Wir nehmen die Welt als eine Ansammlung getrennter Objekte, Körper und Egos wahr. Doch all die Vielfältigkeiten unserer Welt sind nur Namen und Formen, die auf ein und derselben Realität beruhen. Nach dieser Überzeugung gibt es keine Trennung zwischen Gott und Mensch, zwischen Innen und Außen, zwischen Ich und Du. Alles ist eins. Das zentrale Ziel dieser Philosophie ist es, im Innersten mit allem eins zu werden, das existiert. Grenzen, soziale Schichten und religiöse Dogmen verlieren ihre trennende Macht.
9: Lord, ich habe nie gewusst, wer ich wirklich bin oder wer du bist. Ich warf meine Liebe weg an diesem armseligen Körper und habe es nie herausgefunden. Du bist ich bin du. Alles, was ich getan habe, war Zweifeln, wer bin ich, wer bist du.
3: Lala hat ihre Ehe verlassen und ihre gesellschaftliche Sicherheit für ihre Ausbildung aufgegeben. Sie übt, meditiert und atmet. Doch schnell ist sie an einem Punkt, wo sie auf ihrer spirituellen Reise nicht weiterkommt. Denn neben den hinduistischen Lehren aus ihrer Kindheit verbreiten sich nun immer mehr die Lehren des Islam im Land. Die unterschiedlichen Ansichten beider Religionen beschäftigen sie sehr. Die Strömungen, die zu dieser Zeit aufeinanderprallen, sind der Buddhismus, Hinduismus und Islam.
10: Siehst du diesen Markt? Hier prallen Welten aufeinander, die nicht unterschiedlicher sein könnten.
8: Ja, es ist eine Zeit des Umbruchs. Man hört jetzt oft den Ruf nach dem einen Gott Allah. Sein Prophet Mohammed begründete den Islam und seine Lehren sind im Heiligen Koran niedergeschrieben. Ein Gott, ein Buch. Das ist ein gewaltiger Kontrast zu den tausend Gesichtern unserer alten Götter.
10: Und doch atmen diese Mauern noch den Geist des Hinduismus. Die Menschen hier sind noch immer tief in ihren Kasten verwurzelt und leben in streng getrennten Gesellschaftsschichten. Ob sie wohl jemals Erlösung finden werden in ihrem ständigen Kreislauf von Wiedergeburt und Tod? Nun ja, ich bezweifle, dass ein einziger Gott dazu reicht, die Schönheit, aber auch den Schmerz dieser Welt zu erklären. Da bin ich eher auf der Seite der Menschen, die Gottheiten wie Brahma, Vishnu, Shiva und Ganesha verehren.
8: Vergiss die Buddhisten nicht. Ich habe gehört, die suchen das Licht nicht in den Göttern, sondern in der Reinheit des eigenen Geistes, um damit vollkommene Weisheit und unendliches Mitgefühl mit allem Lebendigen zu erlangen. Für diesen Weg haben sie einen Leitfaden, das Dharma.
10: Ja, den Buddhismus finde ich auch faszinierend. Wo das wohl alles mal hinführen wird.
3: Lala hat das Gefühl, ihren Geist nicht kontrollieren zu können und ist sehr frustriert davon, dass sie immer mit den Gedanken abschweift, wenn sie versucht, sich auf eine Sache zu konzentrieren. Sie beginnt zu zweifeln, ob der ganze Weg ein Irrtum war. Im Buddhismus spricht man vom großen Zweifel, dem Moment, in dem alle erlernten Antworten versagen und man mit leeren Händen dasteht. Doch der Zweifel ist nicht das Gegenteil des spirituellen Weges. Er ist ein Teil davon, vielleicht sogar der entscheidende. Interessant ist, was Lala in dieser Phase tut. Sie bricht nicht ab, sie kehrt nicht zurück. Sie klagt, sie zweifelt, aber sie hört nicht auf. Und genau das ist das Wesen ihrer Spiritualität. Nicht das Fehlen von Zweifeln, sondern die Fähigkeit, mit ihnen weiterzugehen. Der Zweifel gehört zu ihr und sie steht dazu. Lala weiß, dass sie irgendwo da draußen sein muss, ihre Erkenntnis. Aber noch bleibt sie verschwommen, unerreichbar. Und diese Spannung zwischen Ahnung und Gewissheit hält sie aus, jahrelang.
9: Ich verlor mich in mir selbst und fand einen Weinkeller. Nektar sage ich euch. Da stand der Kruge und Kruge mit dem guten Zeug. Und niemand, der davon trinkt.
3: Nach ihrem Abschluss begibt sie sich als Yogini, als weibliche Praktizierende des philosophischen Yogas auf Wanderschaft durch das ländliche Kaschmir. Es wird angenommen, dass sie zu dieser Zeit anfängt, Gedichte zu schreiben. Lalas poetische Äußerungen werden als Wachs bezeichnet. Ihre Wachs zählen zu den frühesten überlieferten Werken kaschmirischer Literatur. Aktuell werden Lala 258 Wachs zugeschrieben. Ihre Gedichte sind Zeitzeugen des sprachlichen und kulturellen Wandels im asiatischen Raum im 14. Jahrhundert. Die Wachs wurden über 600 Jahre mündlich weitergegeben und von jeder Generation an den zeitgenössischen Sprachgebrauch angepasst. Sie sind offenbarend, provokativ und schwanken zwischen Selbstzweifeln und Einsicht. Lala beschreibt in ihren Gedichten rätselhafte Symbole und Allegorien, die durch ihre Aufrichtigkeit jeden berühren. Im 14. Jahrhundert alleine als Frau auf spirituelle Reise zu gehen, birgt etliche Gefahren. Als Schülerin ihres Gurus konnte sie sich eines gewissen Schutzes sicher sein. Doch nun erfährt sie die volle Wucht gesellschaftlicher Ablehnung. Doch Lala ist überzeugt von ihrer Entscheidung und lässt sich nicht beirren.
9: Mögen sie 1000 Flüche auf mich werfen, Schmerz findet keinen Halt in meinem Herzen. Ich gehöre zu Shiva. Kann ein Handvoll Asche einen Spiegel ruinieren? Er glänzt.
3: Lala schätzt die Freiheit, die sie hat. Auch deswegen lehnt sie die sozialen und religiösen Konventionen ihrer Zeit ab und kritisiert diese scharf. Laut ihren Publikationen sollte jeder unabhängig von Kaste, Glauben oder Geschlecht körperliche und geistige Freiheit erlangen können. Auch daher verwendet sie statt der gängigen Elitesprache Sanskrit bewusst die Volkssprache Kashmiri. Das Motiv der Freiheit ist in Lalas Wachs eines der zentralsten Themen. Freiheit bedeutet für sie, zur Selbsterkenntnis fähig zu sein und zu erkennen, dass das eigene Bewusstsein und die Gedanken frei sind. Freiheit ist für Lala kein Ziel am Ende eines langen Weges. Sie ist der Ausgangspunkt. Das Bewusstsein ist in seinem Kern immer schon frei. Wir haben es nur vergessen. Yoga und Meditation sind für Lala dabei kein Aufbau von etwas Neuem. Sie sind eher ein Aufräumen. Alles, was den Blick auf die eigene innere Freiheit verstellt, wie Gewohnheiten, Konzepte, Ablenkungen, wird Schicht für Schicht abgetragen. Die höchste Erkenntnis, die Lala dadurch erhält, ist die Auflösung der Dualität, nämlich dass die Trennung zwischen ich, Lala und du, Gott, Shiva, eine Illusion ist. Gott versteckt sich im Suchenden selbst. Und wer Gott im Leben nicht findet, wird ihn laut Lala auch im Tod nicht finden.
9: Eingehüllt in dich selbst, versteckst du dich vor mir. Und als ich dich fand, versteckt in mir selbst, lief ich wild umher, mal ich, mal du.
3: Um das Göttliche zu erreichen, müsse man sich von den Reizen der Außenwelt lösen. Dafür seien yogische Übungen, Meditationen und Atemübungen nötig, um das Bewusstsein von allen äußeren Einflüssen wie sozialen, emotionalen und moralischen Spaltungen zu befreien. So scheut Lala sich nicht davor, Praktiken auszuüben, die allgemein als unrein und abstoßend gelten. Dazu gehören der Konsum von Fleisch und Alkohol, erotische Sexualpraktiken oder auch yogische Praktiken auf Einäscherungsstätten, um die Angst vor dem Tod zu überwinden. Lala strebt danach, das Verlangen nach weltlichen Gütern zu überwinden, isst nur so viel wie nötig und trainiert ihre Selbstbeherrschung. Sie lässt sich von den Dingen um sie herum nicht mehr aus dem Gleichgewicht bringen. Niedere Triebe wie Gier und Zorn solle man ablegen. Das ist auch ihr Argument gegen rituelle Tieropfer. Statt Tiere zu töten, wäre es besser, diese niederen Triebe im Inneren zu opfern.
9: Die Kleidung soll dir nur Schutz vor der Kälte schenken. Nimm Speise nur, dem Hunger zu entgehen. Der Geist soll sich in Gott und in sich selbst versenken. Der Leib ist nicht als Speise vor die Krähen.
11: Liebe Leute, danke für euer zahlreiches Erscheinen. Wir ehren Shiva heute mit einem Opfer. Alles ist bereit.
9: Odu Pujari, warum willst du diesem armen Schaf Leid antun? Es liefert dir Fensterfeuer vor deiner Kleidung, die dich vor der Kälte schützt. Gras und Wasser sind alles, was es braucht. Wer hat dich gelehrt, diese atmende Wesen diesem Ding ausstehen zu futtern?
11: Das ist alte Tradition! Du hast hier nichts zu sagen!
9: Opfere nicht das Tier, opfere dein Ego, opfere dein Gier, opfere dein Zorn. Das sind die Opfer, die Seelen.
3: Jede Reise hat ein Ende. Im hohen Alter verlässt Lala diese Erde. Wie um viele weitere Aspekte ihres Lebens ranken sich auch um ihren Tod etliche Legenden.
8: Ist die Abendsonne nicht herrlich?
12: Oh ja, wie friedlich und ruhig alles wird, wenn der Bazar zur Ruhe kommt.
8: Manchmal stelle ich mir vor, die werte Laldette sitzt hier neben uns, im hohen Alter von 93 Jahren. Wir philosophieren mit ihr über den Glauben und dann kommt plötzlich ein gleißender Blitz. Tschu! Und sie ist fort.
12: Nabi, hör doch mit diesem Unsinn auf. Jeder seriöse Gelehrte weiß, dass sie sich zwischen zwei Schüsseln gestellt hat, um sich vor den Ignoranten zu verstecken. Eine stellte sie unter die Füße, die andere hielt sie sich über den Kopf. Dann schlugen die Schüsseln zusammen und weg war sie.
8: Schüsseln? Das klingt wie ein Küchentrick für Kinder. Meine Version hat Zeugen. Sie hat sein hölzernes Ruder in pures Silber verwandelt, nur weil er sie über den Jelam ruderte.
12: Ach, ein silbernes Ruder. Sehr praktisch. Aber meine Geschichte zeigt ihre wahre Größe. Sie sagte, ich verstecke mich vor denen, die die Wahrheit nicht sehen. Und die Leute starrten auf die Schüsseln und verstanden gar nichts. Das ist Daldet. Sie ist nicht einfach verdampft. Sie ist ungreifbar geworden.
8: Aber am Ende ist das Ergebnis doch das gleiche, du Dickkopf. Sieh dir den Schluss an. Am Ende blieb nichts übrig von ihr. Keine Knochen, keine Asche, nur der Wind.
9: Nicht Ruhe findet, wer ein Reich erringt. Es aufzugeben, keinen Frieden bringt. Frei von Begierde stirbt die Seele nicht. Nur wann sie leben stirbt, es wissen sie.
3: Lala hat keine Schule gegründet, keine Kirche, kein Kloster. Sie hat gesungen. Und diese Lieder haben überlebt. Über 600 Jahre mündliche Überlieferung, Kriege, religiöse Umbrüche, Besatzung. Ihre Wachs sind nicht nur spirituelle Unterweisungen, sondern Zeugnisse einer Frau, die es wagt, sich über Konventionen hinwegzusetzen. Die fragt, was bedeutet Freiheit wirklich? Was bleibt, wenn man alles loslässt? Lalas Philosophie lädt uns dazu ein, Spaltungen und Hierarchien zu hinterfragen. Sie gibt uns den Mut dazu, Grenzen zu überwinden, egal ob das spirituelle Grenzen oder gesellschaftliche Grenzen sind. Wer bist du, wenn du alle Grenzen hinter dir lässt?

0: Begleitet von Abgeordneten, JournalistInnen und internationalen BeobachterInnen ist Wangari Maathai auf dem Weg zum Karoo-Wald, der teilweise privatisiert werden soll. Schon bei ihrer Ankunft am frühen Morgen wartet eine Gruppe von rund 200 bewaffneten Wachmännern auf sie.
1: Sie dürfen den Wald nicht betreten. Haben Sie denn nicht die Schilder gesehen?
2: Wir wollen den Wald gar nicht betreten. Wir wollen hier nur einen Baum pflanzen.
1: Das dürfen Sie nicht. Das ist Privatbesitz. Kommen Sie wieder, wenn Sie das mit dem Besitzer abgesprochen haben. Bis dahin, weg hier.
2: Das ist staatliches Land und es ist nicht verboten, auf staatlichem Grund und Boden einen Baum zu pflanzen.
0: Das Gespräch zieht sich hin, bis Wangari es leid ist.
2: Zeit, dass ich einen Baum pflanze.
0: Kaum hat sie zu graben begonnen, werden die Männer aggressiv.
1: Für was hältst du dich denn? Du hast zu gehorchen!
0: Beschimpfungen, Obszönitäten und Steine fliegen durch die Luft. Fallen die Wachmänner

0: Zwei Wochen nach Beginn der Regenzeit, am 1. April 1940, wird Wangari Muta Maathai in Ite geboren, einem kleinen Dorf im Hochland von Kenia. Schon ihre Eltern und Großeltern stammen aus dieser Gegend. Rund um das Dorf wächst alles, was man braucht. Soweit das Auge reicht, stehen überall Sträucher, Kletterpflanzen, Farne und Bäume. Es regnet reichlich und das Wasser ist sauber. Nördlich von Ite erhebt sich der Mount Kenya, der zweithöchste Berg Afrikas. Wangaris Familie gehört zur Gemeinschaft der Kikuyu. Für die Kikuyu ist der Mount Kenya kein gewöhnlicher Berg. Sie nennen ihn Kirinyaga, Ort der Helligkeit. Er ist der Wohnsitz Gottes. Man glaubt, solange der Berg steht, ist Gott mit den Menschen. Und es wird immer genug Regen, sauberes Wasser und fruchtbare Erde geben. Und es wird ihnen an nichts mangeln. Doch diese Gaben der Natur sind nicht selbstverständlich. Man muss sie mit Ehrfurcht behandeln. Das lernt Wangari bereits in jungen Jahren. Schon als kleines Mädchen hilft Wangari ihrer Mutter beim Brennholz sammeln, am Rande des Waldes nahe ihres Gehöfts. Auf einem dieser Wege lernt sie eine Lektion, die ihr gesamtes späteres Leben prägen soll. Ihre Mutter hält sie vor einem mächtigen Feigenbaum zurück und erklärt ihr, dass dieser Baum heilig sei, ein Baum Gottes. Die Zweige dieses Baumes dürfen niemals als Brennholz verwendet werden, da Gott in ihm wohne und man ihn sonst vom eigenen Land vertreiben würde. Als die junge Wangari nachdenklich fragt, ob Gott in den Bäumen lebe, antwortet ihre Mutter lächelnd, dass er in allem wohne, was wächst. In den tiefen Wurzeln, die verborgenes Wasser finden und in den Blättern, die atmen, während die Menschen schlafen. Mit der eindringlichen Bitte, gut auf die Natur aufzupassen, hinterlässt ihre Mutter in Wangari das fundamentale Verständnis für die tiefe spirituelle Verbindung zwischen Mensch und Umwelt. Das Kenia, in das Wangari 1940 hineingeboren wird, ist kein freies Land. Es ist eine britische Kronkolonie. Und die Welt, in der Wangari aufwächst, trägt überall Spuren des Kolonialismus. Seit Ende des 19. Jahrhunderts kommen europäische Missionare ins Land. Sie predigen, dass Gott im Himmel lebt und man ihn sonntags in der Kirche anbete. Nicht im Wald, nicht am Berg, nicht im Feuer. Ihnen folgen Kaufleute und Kolonialbeamte, die die Ressourcen des Landes ausbeuten. Urwälder werden gerodet, fremde Pflanzenarten eingeführt, Wildtiere gewildert. Außerdem benennen die Europäer alles um. Zu Hause lernen die Kinder von ihren Eltern, wie die Berge, Flüsse und Täler in ihrer Sprache heißen. In der Schule aber gelten die Kolonialnamen als die richtigen und sind die einzigen, die in den Prüfungen zählen. Als Kind lebt Wangari in beiden Welten gleichzeitig. In der Welt der Kikuyu-Tradition zu Hause und der kolonialen Ordnung in der Schule. Schon in der Grundschule fällt Wangaris Begabung auf. Was ihre Lehrer ihr beibringen, sitzt so fest, dass sie bei der staatlichen Aufnahmeprüfung für die Versetzung in die 5. Klasse brilliert. Schließlich besucht Wangari die St. Cecilias, ein katholisches Internat. Ihre Eltern können sie dort kaum besuchen. Der Rest der Familie wohnt weiter weg und es fehlt an Geld und an Transportmöglichkeiten. Gegen Ende ihres ersten Jahres in St. Cecilias beginnt die sogenannte Mau-Mau-Revolte gegen die britische Kolonialherrschaft.
1: Aufstehen, schnell! Aufständische sind in die Mission eingedrungen. Bettet den Rosenkranz. Es könnte unsere einzige Hoffnung sein.
2: Ich hab so Angst. Ich will zu meinen Eltern.
1: Es wird alles gut. Hier unter Gottes Dach sind wir sicher. Und jetzt bete.
3: Hoffentlich legt man diesem Mau Mau bald das Handwerk. Diese Gewalt ist einfach nur schrecklich.
2: Ich hab gehört, die wollen uns in eine satanische Vergangenheit zurückführen. Ohne Freude, ohne Frieden, nur noch Tod und Leid.
1: Still jetzt. Konzentriert euch auf euer Gebet.
0: Wangari und die anderen Mädchen werden fest davon überzeugt, dass die Mau Mau verhaftet werden sollen. Erst viele Jahre später wird Wangari klar, wofür die Aufständischen in Wahrheit gekämpft haben. Denn die Bewegung gewinnt vor allem durch kenianische Soldaten an Kraft, die sich nach ihrer Rückkehr aus dem Zweiten Weltkrieg betrogen fühlen. Sie haben für Großbritannien gekämpft, doch weder Anerkennung noch Entschädigung erhalten, während ihre britischen Kameraden mit Land belohnt wurden, das oft enteigneten kenianischen Veteranen gehört hatte. Die Wurzeln des Konflikts reichen jedoch viel weiter zurück. Schon 1890 hatten sich der britische Hauptmann Frederick Lugard und der Kikuyu-Führer Wayaki Bahinga auf die Errichtung von Handelsposten auf Kikuyu-Land geeinigt, unter dem Eid, dass die Briten sich das Land dadurch nicht aneignen dürfen. Das Versprechen wird gebrochen. 1892 wird Wayaki von der Kolonialverwaltung gefasst und bei lebendigem Leib begraben. Von da an wurde die Aneignung von Land zur gängigen Praxis der britischen Herrschaft. Der Name Mau Mau hat mehrere Erklärungsansätze. Wangari selbst findet eine Theorie am überzeugendsten. Wenn man in Kikuyu wichtige Punkte aufzählt, sagt man einleitend Maundu ni Mau. Die wichtigsten Punkte sind und spreizt drei Finger ab. Für die Mau-Mau-Bewegung waren diese drei Punkte Land, Freiheit und Selbstverwaltung. Die Mau-Mau-Revolte soll fast das ganze Jahrzehnt andauern. Der Ausnahmezustand wird erst am 12. Januar 1962 aufgehoben. Die Opferzahlen sind bis heute umstritten. Offiziellen Angaben zufolge

0: wurden rund 12.000 Aufständische getötet. Die kenianische Menschenrechtskommission schätzt, dass insgesamt 90.000 KenianerInnen hingerichtet, gefoltert oder verstümmelt wurden. Weitere 160.000 wurden in Internierungslager gebracht. Erst Jahrzehnte später, im Jahr 2013, erkennt die britische Regierung offiziell an, dass während des Aufstands gefoltert wurde und zahlt den noch lebenden Betroffenen eine Entschädigung. Der Aufstand beschleunigt den Weg in die Unabhängigkeit, die Kenia schließlich am 12. Dezember 1963 erreicht. Wangari selbst bleibt von all dem während ihrer Schulzeit in St. Cecilias weitgehend abgeschirmt, behütet hinter Klostermauern, gefüttert mit britischer Propaganda, die ihr ein verzerrtes Bild der Ereignisse vermitteln. Erst Jahre später, mit zunehmender Bildung und Distanz, wird ihr klar, wie sehr ihre eigene Weltsicht in dieser Zeit von der Kolonialmacht geformt worden war. 1959, frisch von der Highschool, steigt Wangari zum ersten Mal in ihrem Leben in ein Flugzeug. Es ist Mitternacht. Die Propellermaschine kriecht förmlich über den Himmel, über Benghazi, Reykjavik, Luxemburg, Neufundland, bis sie endlich in New York landet. Sie ist Teil des sogenannten Kennedy Airlifts, eines Stipendienprogramms, das afrikanischen Studierenden ein Studium in den USA ermöglicht. New York ist ein Schock auf vielfältige Weise. Noch größer ist jedoch ihre Verwunderung über schwarze AmerikanerInnen. Dass es AmerikanerInnen gibt, die die gleiche Hautfarbe haben wie sie, aber akzentfreies Englisch sprechen, hat sie nicht erwartet. Doch schnell muss sie feststellen, dass die Lebensrealitäten schwarzer AmerikanerInnen ihren in manchen Aspekten sehr ähnlich sind. Nach ihrer Ankunft in New York reist Wangari mit einer kleinen Gruppe mit dem Bus nach Kansas, zum Mount San Scholastica College. Unterwegs in Indiana macht die Gruppe an einem kleinen Café Halt. Die jungen Männer der Gruppe gehen zum Tresen, um Cola für alle zu bestellen. Wenig später kommen sie mit leeren Händen zurück.
1: Wir dürfen uns hier nicht hinsetzen und was trinken. Die Besitzer haben uns verscheucht. Fast schon fauchend haben sie uns rausgeschmissen, als ob wir streunende Hunde sind.
2: Ich dachte, hier wird die Gastfreundlichkeit geschätzt.
1: Ja, weil wir schwarz sind. Die haben sogar ein Schild hängen. Only whites. Ich dachte, das ist auf die Kleidung bezogen.
2: Was? Selbst hier in Amerika?
0: Man erklärt ihnen, sie dürften zwar etwas trinken, aber nur draußen vor der Tür.
2: So etwas müssen wir uns nicht bieten lassen. Als ob wir Menschen zweiter Klasse wären. Gehen wir. Ich werde nur dort etwas trinken, wo ich auch ein Gast bin, der willkommen geheißen wird.
0: Das ist Wangaris erste Erfahrung mit Rassismus in Amerika. Diese Erfahrung trifft sie sehr, weil sie so etwas in ihrer neuen Heimat am allerwenigsten erwartet hatte. Am Mount St. Scholastica selbst erlebt sie das genaue Gegenteil. Einen herzlichen Empfang, Freundschaften mit Nonnen, die zu Mentorinnen werden, und ein Studium, das sie fordert und prägt. Als Hauptfach belegt sie Biologie, ihre Nebenfächer sind Chemie und Deutsch. 1964 wechselt sie für ein weiteres Studium an die University of Pittsburgh. Während ihres Studiums konfrontieren die USA sie auch mit größeren Fragen. Während der Bürgerrechtsbewegung wird ihr zunehmend bewusst, wie tief Rassismus in den USA institutionalisiert ist. Sie fragt sich, warum Schwarze in Amerika ähnlich grausam behandelt wurden wie die KenianerInnen, als die Briten die Mau-Mau-Bewegung niederschlugen. Großbritannien war schließlich eine Kolonialmacht, doch Amerika nannte sich das Land der Freien. Als Wangari 1965 ihr Studium abschließt, wird ihr eine Arbeitsstelle bei einem Projekt zur Eindämmung von Wüstenheuschrecken in Kenia angeboten. Sie ist so ungeduldig, ihre erste richtige Arbeitsstelle anzutreten, dass sie nicht einmal an der Abschlussfeier in Pittsburgh teilnimmt, um ihr Zeugnis entgegenzunehmen. Wangari kehrt 1966 nach Kenia zurück, mit einem unterschriebenen Brief in der Tasche, der ihr eine Stelle als Forschungsassistentin in der Zoologieabteilung am University College of Nairobi zusichert. Voller Tatendrang stellt sie sich ihrem neuen Chef vor.
2: Hallo, mein Name ist Wangari Maathai. Ich bin für die Stelle als Forschungsassistentin hier.
3: Die Stelle ist bereits besetzt.
2: Aber Sie haben mir doch diesen Brief geschrieben. Ich bin dafür extra aus den Vereinigten Staaten angereist.
3: Tut mir leid.
0: Fassungslos geht Wangari zum Vorgesetzten des Professors, um sich zu beschweren. Dieser erklärt ihr, weil der Brief auf dem Papier des Fachbereichs geschrieben wurde und nicht auf dem des Rektorats und weil er handschriftlich ist, sei er nicht offiziell. Wangari ist am Boden zerstört. Sie erfährt, dass die Stelle längst an einen Mann vergeben ist, der gegenwärtig noch nicht mal im Land ist. Es ist das erste Mal, dass sie aufgrund ihres Geschlechts Diskriminierung erfährt. Wenig später öffnet sich eine andere Tür. Professor Reinhold Hoffmann von der Universität Gießen sucht eine Assistentin für Mikroanatomie und stellt Wangari ein, einzig aufgrund ihrer fachlichen Fähigkeiten. Ironischerweise liegt ihr neues Büro nur einen Innenhof entfernt von dem der Zoologieabteilung. Durch ihr Fenster kann sie die Kollegen beobachten, die sie hätten haben können. In ihrer Freizeit schlendert Wangari gerne mit Freundinnen zwischen kleinen Läden und Cafés im Zentrum der Stadt. Abends tauchen sie ins Nachtleben ein, tanzen in Clubs zu britischer und amerikanischer Musik, Rock'n'Roll oder Rumba. In den 60ern tanzt niemand allein, daher geht sie häufig mit Männern aus. So lernt Wangari auch ihren künftigen Ehemann kennen. Im Mai 1969 heiraten Wangari und Mwangi in zwei Zeremonien, einer traditionellen auf dem Hof ihres Vaters in Nakuru und einer katholischen in Nairobi. Aus der Ehe gehen drei Kinder hervor, Baweru, Wanjera und Muta. 1971 schließt Wangari ihre Doktorarbeit über die Entwicklung von Keimdrüsen bei Rindern ab und wird damit die erste Frau in Ost- und Zentralafrika mit Doktortitel. Bald darauf beginnt ein neuer Kampf. Gemeinsam mit ihrer Kollegin Wörtestein im Bayer deckt Wangari auf, dass verheiratete Frauen an der Universität systematisch von Sonderleistungen ausgeschlossen werden, die ihren männlichen Kollegen automatisch zustehen. Wangari und Wörth lassen nicht locker. Sie kämpfen jahrelang über Gerichtsverfahren und über den Versuch, den Lehrkörperverband in eine verhandlungsfähige Gewerkschaft umzuwandeln, was bedeutet, indirekt gegen den Präsidenten selbst zu klagen, der gleichzeitig Rektor der Universität ist. Am Ende setzt sich die Universität teilweise durch. Wangari und Wörth werden wie Honorarprofessoren behandelt. Doch viele ihrer Kolleginnen bleiben benachteiligt, manche aus Angst vor den eigenen Ehemännern. Anfang der 70er Jahre fallen Wangari auf ihren Forschungsreisen durch Kenia immer mehr beunruhigende Veränderungen auf. Flüsse, die einst tosend durchs Land flossen, sind zu trägen, verschlammten Bächen geworden. Kühe sind so abgemagert, dass man ihre Rippen zählen kann. Als sie ihre Familie in Nyeri besucht, erfährt sie, dass der Feigenbaum ihrer Kindheit, derselbe, den ihre Mutter ihr einst als heilig erklärt hatte, gefällt wurde, um Platz für Teeplantagen zu schaffen. Der Bach, in dem sie als Kind mit Kaulquappen gespielt hatte, ist versiegt. Bei der ersten UN-Frauenkonferenz wird ihr das ganze Ausmaß der Situation bewusst. Hier nimmt Wangari am National Council of Women of Kenya, NCWK, teil, bei dem sie seit einiger Zeit Mitglied ist. Bei einem NCYWK-Seminar hört Wangari Frauen aus ländlichen Gegenden Kenias berichten.
4: Wir haben nicht genug Holz zum Heizen. Die Bäume werden schneller gefällt, als sie nachwachsen können. Unser Fluss hat kaum noch Wasser. Wir haben kaum genug zu trinken, geschweige denn genug, um unsere Felder zu bewässern. Das wenige Essen reicht nicht einmal für unsere eigenen Kinder. Wohin soll das noch führen? Sollen wir in unseren Dörfern elendig zugrunde gehen?
0: Wangari hört zu und plötzlich fällt es ihr wie Schuppen von den Augen.
2: Wir brauchen Bäume. Viel mehr Bäume.
4: Aber die Bäume werden immer wieder für Feuerholz gerodet.
2: Wir können uns nicht darauf verlassen, dass die Bäume von alleine wachsen. Wir müssen selbst Hand anlegen. Bäume festigen die Erde, dann wird der Regen besser gespeichert, die Flüsse werden wieder mehr Wasser führen und die Felder wieder mehr Erträge liefern. Bäume sind die Lösung.
0: Am Weltumwelttag 1977 pflanzt Wangari 7 einheimische Bäume. Das ist die Geburtsstunde des Green Belt Movement. Wangari macht es sich zum Ziel, für jeden Einwohner Kenias einen Baum zu pflanzen. Damals sind das 15 Millionen Menschen. Der Grundgedanke des Green Belt Movements ist es, insbesondere Frauen dazu zu ermutigen, Baumschulen zu gründen und Land wieder fruchtbar zu machen, das jahrzehntelang von EngländerInnen, KenianerInnen und internationalen Firmen für Plantagen gerodet worden war. Außerdem sorgt das Projekt dafür, dass tausende Frauen in verschiedenen Berufen ausgebildet und damit ihre Rechte gestärkt werden. Wangari bezahlt den Frauen umgerechnet 4 US-Cent für jeden selbstgezogenen Setzling. Für viele ist das ihr erstes eigenes Einkommen. Darüber hinaus begleitet ein Leitfaden mit 10 Schritten die Frauen von der ersten Baumschule bis zum fertigen grünen Gürtel aus mindestens 1000 gepflanzten Bäumen. Wangari macht den Frauen unmissverständlich klar, man braucht kein Diplom, um einen Baum zu pflanzen. Finanzielle Unterstützung kommt 1981 vom UN Voluntary Fund for Women, eine für Wangari unvorstellbare Summe von 122.700 US-Dollar, mit der sie endlich Mitarbeiterin einstellen kann. So wird aus einer kleinen Idee eine Bewegung. Tausende mobilisierte Frauen pflanzen Millionen Setzlinge. Das Green Belt Movement wächst. Doch während Wangari Bäume pflanzt und Frauen organisiert, bröckelt es zu Hause. Ihr Mann Mwangi erlebt ihre wachsende Unabhängigkeit, ihren Ruf und ihren beruflichen Erfolg zunehmend als Bedrohung und als Kontrollverlust, den er nicht hinnehmen will. Schließlich lassen sich die beiden scheiden. Sie treffen sich vor Gericht wieder in einem öffentlichen Scheidungsprozess. Was als stille Trennung hätte verlaufen können, wird zur öffentlichen Demütigung. 3 Wochen lang berichtet die Presse Tag für Tag über jedes Detail des Prozesses, als wäre es eine Seifenoper. Mwangi wirft ihr Ehebruch und Grausamkeit vor, beschuldigt sich sogar, seinen hohen Blutdruck verursacht zu haben. In der Presse wird er mit den Worten zitiert, sie sei zu gebildet, zu stark, zu erfolgreich, zu eigensinnig und zu schwer zu kontrollieren. Die Medien zeigen mit Wangari keinerlei Mitgefühl, denn traditionell wird der Frau die Schuld am Scheitern einer Ehe gegeben. Als Wangari sich öffentlich kritisch über das Urteil äußert, wird sie wegen Missachtung des Gerichts kurzzeitig inhaftiert. Diese erste Gefängnisstrafe bezeichnet sie in ihrer Biografie als einen Wendepunkt in ihrem Leben. Sie erkennt, dass man ihr eine Lektion erteilen möchte und sie als Frau in ihre Schranken gewiesen werden soll. Doch sie weiß, dass sie nichts Unrechtes getan hat und lässt sich davon nicht entmutigen. Sie beschließt, den Kopf hochzuhalten als Vorbild für andere Frauen und Mädchen, damit diese es niemals bereuen, gebildet und begabt zu sein. Die Erfahrungen der Scheidung und der Haft machen Wangari bewusst, wie der kenianische Staat mit jenen umgeht, die sich nicht fügen. Seit der Unabhängigkeit 1963 ist das Land faktisch ein Einparteienstaat. Präsident Moi regiert mit harter Hand. Kritische Stimmen werden eingeschüchtert, politische GegnerInnen verhaftet, die Justiz ist käuflich und ein enger Kreis aus Regierungsnahen profitiert von Vetternwirtschaft und Korruption, während die Mehrheit der Bevölkerung in Armut verharrt. Wer sich öffentlich gegen die Regierung stellt, riskiert nicht nur seinen Ruf, sondern auch seine Freiheit. Ende der 80er Jahre erfährt Wangari davon, dass die kenianische Regierung plant, mitten im Uhuru Park in Nairobi, der grünen Lunge der Stadt, einen 16-geschossigen Wolkenkratzer zu errichten. Wangari empfindet das als schockierend, denn der Park dient den StadtbewohnerInnen zur Erholung und seine Atmosphäre würde sich durch das Bauprojekt unwiderruflich verändern. Doch es geht um viel mehr als einen Park. Es geht um die Frage, wem Kenia eigentlich gehört. Den BürgerInnen oder einer kleinen Elite, die sich öffentliches Land und öffentliche Ressourcen aneignen, wann immer es ihnen nützt. Gemeinsam mit dem Green Belt Movement schreibt sie die Regierung und Großaktionäre des Projekts an und geht an die Presse. Sie warnt, ein solches Projekt folgt derselben zerstörerischen Logik, die zu vergifteten Flüssen, Entwaldung und Klimawandel geführt hat. Doch die Behörden lassen ihre Briefe unbeantwortet, machen ihre Sorgen lächerlich und beginnen sie und die Bewegung öffentlich anzuprangern.
5: Wangari Maathai ist nicht ernst zu nehmen. Nicht einmal ihr eigener Mann hat sie ernst genommen. Öffentlich zurückgewiesen hat er sie. Was für eine Schmach.
6: Diese angebliche Bewegung ist doch nur eine Beschäftigungstherapie für gelangweilte Hausfrauen. Diese Frauenklique sollte vorsichtig sein. Sie haben nichts zu melden und sollten sich lieber um Haus und Hof kümmern.
5: Ich verstehe überhaupt nicht, was ein Haufen geschiedener Frauen damit zu schaffen hat, einen solchen Komplex zu kritisieren. Was haben Sie schon gesehen in Ihrem Leben? Sie haben noch gar keine Ahnung, wie das hier alles funktioniert. Das Bauvorhaben wird viel Gutes tun. Ihr Gartenprojekt sollen Sie bitte woanders umsetzen.
6: Man sollte einen Bann über sie verhängen.
7: Ruhe! Ich denke, die Meinung des Hauses zu dieser Angelegenheit ist klar. Wir hoffen, dass Maathai ihre Forderungen noch einmal gründlich überdenkt und diesen lächerlichen Protest einstellt.
0: Der ganze Spott weckt erst recht Wangaris Kampfgeist. Währenddessen gehen die persönlichen Angriffe auf Wangari und das Green Belt Movement weiter. Irgendwann sind sie der Regierung so sehr ein Dorn im Auge, dass der Präsident anordnet, dass alle ausländischen Gelder für Frauenprojekte fortan über staatliche Organisationen abgewickelt werden müssen. Das erschwert die Spendenbeschaffung für das Green Belt Movement erheblich. Trotzdem schickt Wangari unermüdlich Briefe um die ganze Welt. An PolitikerInnen, MedienmogulInnen und AktivistInnen und bittet sie, Druck auf die Investoren auszuüben. Die britische und amerikanische Presse greift das Thema sofort auf. Schließlich scheitert das Hochhausprojekt wegen fehlendem Geld. Für Wangari ist das der Anfang vom Ende der kenianischen Einparteienherrschaft. Der Kampf für mehr Demokratie in Kenia geht weiter. Die 90er Jahre in Kenia sind geprägt von der Angst vor politischer Gewalt. Als der beliebte Außenminister unter mysteriösen Umständen stirbt, eskaliert die Lage. Am 17. Juli 1990 fordert eine Demonstration die Wiedereinführung des Mehrparteiensystems. Trotz Versammlungsverbots gehen Hunderttausende auf die Straße. Sicherheitskräfte schießen in die Menge und Dutzende werden getötet. Der Tag geht als Sabba Sabba in die Geschichte ein, ein Wendepunkt für die Demokratiebewegung Kenias. Zum Gedenken an die Getöteten pflanzt Wangari ein kleines Wäldchen. Wangari schreibt dazu in ihrer Biografie:
2: Diese Bäume inspirieren mich ebenso wie der Sabba Sabba. Sie führen mir vor Augen, dass Wahrheit und Gerechtigkeit nicht abzutöten sind, so sehr jemand es auch versuchen mag.
0: Anfang der 90er Jahre wächst in Kenia der Druck, das Mehrparteiensystem wieder einzuführen. Ende 1992 finden schließlich landesweite Wahlen statt, die ersten seit fast einem Vierteljahrhundert, bei denen mehr als eine Partei antreten darf. Doch die Resultate sind enttäuschend. Die Regierung treibt Reformen nur zögerlich voran und behält sich durch Gesetze weiterhin weitreichend Macht zur Überwachung politischer Betätigung vor. Der demokratische Aufbruch, für den Wangari und tausende andere gekämpft haben, bleibt vorerst unverständlich. Doch es kommt noch schlimmer. Wer öffentlich über echte Demokratie diskutiert, riskiert nach wie vor Schikane oder Verhaftung, oft ohne Aussicht auf eine ordentliche Gerichtsverhandlung. Am 10. Januar 1992 erreicht eine alarmierende Nachricht eine geheime Versammlung der Demokratiebewegung. Präsident Moi plane angeblich, die Macht an die Armee zu übergeben. Ein möglicher Putsch. Bangaris Name steht auf einer Liste möglicher Anschlagsopfer. Sie und ihre MitstreiterInnen gehen damit an die Presse. Noch am selben Nachmittag erfährt Bangari, die Polizei will alle Beteiligten verhaften. Sie schickt ihre Kinder in Sicherheit und verbarrikadiert sich in ihrem Haus.
1: Machen Sie die Tür auf.
2: Machen
1: Sie die Tür auf.
2: Ich weiß, dass Sie mich verhaften wollen.
0: Die Polizisten ziehen schließlich ab, doch vier bewaffnete Beamte bleiben zur Bewachung zurück. Tags darauf hat sich die Nachricht von der Belagerung herumgesprochen. Freundinnen, Presse und NachbarInnen versammeln sich vor dem Haus. Die Polizei kappt schließlich die Telefonleitung. Bangari sitzt allein im Haus, vollständig abgeschnitten von der Außenwelt. Trotzdem versucht sie, mit den Wachen vor ihrer Tür eine menschliche Verbindung zu halten.
2: Ich weiß, Sie machen hier nur Ihre Arbeit. Aber ich mache auch nur meine und ich werde die Tür nicht öffnen. Ich weiß, dass Ihnen kalt ist. Ich mache Ihnen gern eine Tasse Tee, aber ich habe keine Milch. Gehen Sie welche kaufen, wenn ich Ihnen Geld gebe?
0: Die Polizisten nehmen das Angebot an. Bangari reicht ihnen Tee durchs Fenster. Am dritten Tag nimmt die Belagerung ein gewaltsames Ende. Die Beamten besorgen sich von der Armee einen Stahlschneider und durchtrennen die Fenstergitter. Drei der Polizisten, denen Bangari noch einige Stunden zuvor Tee gemacht hatte, stehen plötzlich in ihrem Wohnzimmer. Sie packen sie an den Arm, führen sie durch die eingetretene Tür an einer Menschenmenge vorbei und bringen sie zur Polizeiwache. Es ist nicht das erste Mal, dass Bangari für ihren Aktivismus inhaftiert wird. Aber dieses Mal lauten die Vorwürfe besonders schwer. Das streuen gehässige Gerüchte, Aufwiegelung, sogar Landesverrat. Ein Tatbestand, auf dem die Todesstrafe steht. Sie verbringt eine Nacht ohne Decke auf dem nassen, eiskalten Boden einer Zelle der Polizeiwache. Mit 52 Jahren, mit Arthritis in beiden Knien, hat sie solche Schmerzen, dass sie glaubt zu sterben. Als sie schließlich dem Richter vorgeführt wird, versagen ihre Beine. Sie muss von vier PolizistInnen in den Gerichtssaal getragen werden. Doch draußen formiert sich Solidarität. Frauenrechtsgruppen wie Mothers in Action halten Banner hoch. Bangari, mutige Tochter Kenias, wir stehen an deiner Seite. Internationale Unterstützung kommt von politisch einflussreichen Freundinnen in den USA, die das Auswärtige Komitee des US-Senats mobilisieren. Acht Senatoren, darunter Al Gore und Edward Kennedy, fordern die kenianische Regierung in einem Telegramm auf, die Vorwürfe zu erhärten oder fallen zu lassen. Im November 1992 werden schließlich alle Anklagen zurückgezogen. Wenig später beginnt eine neue Auseinandersetzung. Mütter politischer Gefangener versammeln sich im Uhuru-Park am sogenannten Freedom Corner und treten in einen Hungerstreik, um die Freilassung ihrer inhaftierten Söhne zu erzwingen. Die Polizei greift die Demonstration gewaltsam an. Auch Bangari wird verletzt und ins Krankenhaus eingeliefert.
2: Die Mütter haben das Recht, die Freiheit ihrer Söhne zu verlangen. Ich werde mich niemals mundtot machen lassen.
8: Wir verlassen diesen Ort erst, wenn die Regierung unsere Söhne zu uns bringt.
0: Die Polizei vertreibt die Frauen schließlich gewaltsam aus dem Park, beschlagnahmt ihre Zelte und Habseligkeiten. Doch die Mütter geben nicht auf. Sie finden Zuflucht in der nahegelegenen All Sons Cathedral, wo Referent Peter Nyenga ihnen erlaubt, in der Krypta zu übernachten. Was als ein, zwei Nächte gedacht war, wird zu einem gesamten Jahr der Mahnwache. Die Frauen lösen sich im Hungerstreik ab. Wird eine zu schwach, übernimmt eine andere ihre Stelle. Bangari lebt während dieser Zeit größtenteils selbst in der Kathedrale, organisiert Lebensmittel und Unterstützung, lässt Flugblätter drucken, die die Geschichte der inhaftierten Söhne erzählen, wer sie sind, wofür sie kämpfen und warum sie freigelassen werden sollten. Diese beiden Episoden, die Belagerung ihres Hauses und die Mahnwache am Freedom Corner, markieren einen Wendepunkt. Was als Kampf um einzelne politische Gefangene begann, wird zu einem Symbol für den Widerstand gegen das gesamte Regime. Bangari erkennt, Reden, Briefe und Proteste allein reichen nicht mehr aus. Der nächste Schritt führt sie selbst in die Politik. In den folgenden Jahren wird der Ruf nach ihrer Kandidatur lauter. 1997 versammeln sich in Eldoret fast 1000, in Moranga weitere 1000 Menschen und fordern sie auf, sich als Abgeordnete oder sogar als Präsidentschaftskandidatin aufstellen zu lassen. Ihr Argument ist einfach: Wenn sie schon außerhalb des Parlaments so viel bewirkt hat, was könnte sie dann erst als Abgeordnete erreichen? Am 20. November 1997 gibt Bangari offiziell bekannt, in Tetu, ihrem Heimatwahlkreis, in dem auch ihr Geburtsort Ite liegt, für einen Parlamentssitz zu kandidieren. Und gleichzeitig auch für das Präsidentschaftsamt der kleinen Liberal Party. Es ist ein steiniger Weg. Sie startet spät, hat kaum Geld und selbst Teile der Presse, die früher wohlwollend über sie berichtet hatten, zweifeln plötzlich an ihren Motiven. Am Vorabend der Wahl wird zudem ein böswilliges Gerücht gestreut, sie sei aus dem Rennen ausgestiegen und habe ihre AnhängerInnen aufgefordert, andere zu wählen. Eine Lüge, die sich rasend schnell verbreitet und ihr beide Wahlen kostet. Wangari ist tief enttäuscht, doch sie liest die Botschaft richtig. Kenias politische Kultur ist 1997 noch zu sehr von ethnischer Zugehörigkeit und Personenkult geprägt, um für ihre Ideen offen zu sein. 5 Jahre später, 2002, bietet sich eine neue Chance. Dieses Mal schließen sich die zersplitterten Oppositionsparteien mit allen großen ethnischen Gemeinschaften des Landes zur National Rainbow Coalition, NRC, zusammen. Wangari tritt erneut in Tattoo an, mit dem Motto »Steht auf und wandelt«, eine Anspielung auf die Apostelgeschichte, in der ein Gelähmter durch den Glauben wieder gehen kann. Die Botschaft an ihre WählerInnen: Sie kann ihnen keine Wunder versprechen, aber gemeinsam können sie sich aus Armut und Machtlosigkeit erheben. Dieses Mal verläuft der Wahlkampf anders. Am Wahltag strömen die Menschen in Massen an die Urnen, friedlich und euphorisch. Das Ergebnis übertrifft alle Erwartungen. Mit 98% der Stimmen wird Wangari zur Abgeordneten von Tattoo gewählt. Am 30. Dezember 2002 steht Wangari im Uhuru Park, demselben Park, den sie Jahre zuvor gegen den Wolkenkratzer verteidigt hatte, und erlebt, wie Zehntausende KenianerInnen den friedlichen Machtwechsel feiern. Präsident Moi übergibt die Macht an den neu gewählten Präsidenten Kibaki. Wenige Wochen später, im Januar 2003, wird Wangari zur stellvertretenden Ministerin für Umwelt und natürliche Ressourcen ernannt. In dieser Funktion setzt sie sich für Frauenrechte, demokratischen Freiraum, das Mehrparteiensystem und gegen Korruption, Landraub und Frauenfeindlichkeit ein. Ihr politisches Engagement bleibt nicht auf Kenia beschränkt. 2005 wird sie von 11 Staatsoberhäuptern der Kongo-Region zur Goodwill-Botschafterin für das Waldökosystem des Kongo-Beckens ernannt. 2006 gründet sie gemeinsam mit anderen die Noble Women's Initiative, ein Netzwerk, das sich weltweit für Frieden, Gerechtigkeit und Frauenrechte einsetzt. Auch der Karura-Wald, für den sie 1999 noch geschlagen wurde, profitiert später von ihrem politischen Wirken. 2010 wird sie Treuhänderin des Karura Forest Environmental Education Trust, eine Organisation, die genau das öffentliche Land schützt, für das sie fast 20 Jahre lang gekämpft hat. Im selben Jahr gründet sie gemeinsam mit der University of Nairobi das Wangari Maathai Institute for Peace and Environmental Studies. Dieses verbindet akademische Forschung zur Landnutzung, Forstwirtschaft und ressourcenbedingten Konflikten mit dem praktischen Ansatz des Green Belt Movement. All diese globalen Erfolge, Ehrungen und bleibenden Institutionen wären jedoch kaum denkbar gewesen ohne einen schicksalshaften Herbsttag, der ihr Leben und ihre Arbeit mit einem Schlag auf die ganz große Weltbühne katapultiert. Am Vormittag des 8. Oktober 2004 ist Wangari auf dem Weg zu einer Besprechung in ihrem Wahlkreis Tattoo. Sie lehnt sich ans Fenster, um den Anrufer über die Schlaglöcher hinweg besser zu verstehen.
9: Ich spreche mit Wangari Maathai.
2: Am Apparat? Mit wem spreche ich?
9: Ole Dambold Mios. Ich bin Vorsitzender des Nobelkomitees. Mir wurde gerade mitgeteilt, dass Sie die Glückliche sind.
2: Ich bin was? Entschuldigung, ich verstehe Sie nicht so gut.
9: Frau Maathai, Sie haben gewonnen. Sie erhalten den Friedensnobelpreis. Ich muss Sie beglückwünschen.
0: An diesem Tag wird Wangari Maathai als erste afrikanische Frau überhaupt mit dem Friedensnobelpreis ausgezeichnet. Die Nachricht verbreitet sich rasend schnell. Vor dem Ortsbahnhotel in Niri warten bereits JournalistInnen aus aller Welt. Wangari bittet um ein Bäumchen und eine Schaufel und feiert auf die einzige Art, die für sie in Frage kommt. Sie pflanzt einen Baum mit Blick auf den Mount Kenya, der für sie ihr ganzes Leben lang eine Inspiration war. Am 9. Oktober 2004 richtet sich Wangari mit folgenden Worten an die Weltöffentlichkeit.
2: Dies ist ein großer Tag für Kenia und insbesondere für die Mitglieder des Green Belt Movements und der globalen Umweltbewegung. Es ist auch eine wunderbare Gelegenheit, die Nationen der Welt auf dem Weg zu den Zielen ökologischer Nachhaltigkeit, Menschenrechten, Geschlechtergleichstellung und Frieden zu inspirieren. Im Namen aller afrikanischer Frauen möchte ich meine tiefe Dankbarkeit für diese Ehre zum Ausdruck bringen, die Frauen in Kenia, in Afrika und auf der ganzen Welt ermutigen wird, ihre Stimme zu erheben und sich nicht entmutigen zu lassen. Ich möchte insbesondere junge Menschen aufrufen, sich von diesem Preis inspirieren zu lassen. Trotz aller Hindernisse, mit denen sie konfrontiert sind, gibt es Hoffnung für die Zukunft. Was mich meine Erfahrungen gelehrt haben, ist, dass der Dienst an anderen seinen ganz eigenen Lohn hat. Wenn wir Bäume pflanzen, säen wir den Samen des Friedens und der Hoffnung. Wir sichern damit die Zukunft unserer Kinder. So rufe ich an diesem wunderbaren Anlass alle Kenianerinnen und Kenianer und Menschen auf der ganzen Welt dazu auf, zu feiern, indem sie dort, wo sie sind, einen Baum pflanzen.
0: Für Wangari war Umweltschutz auch eine Frage des Friedens. Viele Kriege, sagte sie, werden um Ressourcen geführt, die auf der Erde immer knapper werden. Wenn wir diese Ressourcen nachhaltiger bewirtschaften würden, würden auch die Konflikte um sie seltener. Ein Gedanke, der heute aktueller ist denn je. Die globale Erderwärmung verschärft genau solche Verteilungskämpfe um Wasser, um fruchtbares Land, um schwindende Lebensgrundlagen. Klimawandel ist damit nicht nur eine ökologische, sondern auch eine soziale und politische Krise. Deswegen ist Umweltschutz wichtiger denn je. Das Vermächtnis, das Wangari Maathai hinterlässt, ist vor allem eins. Der Beweis, dass einzelne Menschen den Lauf der Geschichte verändern können. Eine Frau, ein Spaten, 7 Bäume. Daraus wurde eine Bewegung, die Millionen Menschen erreichte. Bis heute wurden durch das von ihr gegründete Green Belt Movement über 50 Millionen Bäume gepflanzt. Aber Wangari pflanzte nicht nur Bäume in Kenia, sie pflanzte Ideen in den Köpfen der Menschen. Sie zeigte Frauen in ländlichen Regionen, dass sie selbstbestimmt ihre Umwelt und ihre Zukunft gestalten können. Wangaris Worte reichen dabei weit über Kenia hinaus. Wir dürfen nicht müde werden, wir dürfen nicht aufgeben, wir müssen beharrlich bleiben. In ihren Reden erzählte Wangari oft eine afrikanische Volkserzählung von einem riesigen Waldbrand. Alle Tiere starrten starr vor Angst auf die Flammen. Nur ein kleiner Kolibri flog immer wieder zum Fluss, nahm einen Tropfen Wasser in seinen Schnabel und ließ ihn über dem Feuer fallen. Die anderen Tiere lachten ihn aus und fragten, was denkst du, was du damit erreichst? Und der Kolibri antwortete, ich tue das Beste, was ich kann.

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Oh yeah. Fantastic Tune vom Schweizer Jazz-Fusion-Duo Okusho. Die Gebrüder Christoph und Georg Kiss. Zusammen mit UK Jazz Allrounder Tenderlonius. Der gemeinsame Track Root Tree vom brandneuen Okusho-Album Frozen Flashes. Ja, und damit herzlich willkommen, welcome along zu Further Infusion, Freestyle Radio Show auf Radio Korax 95.9 FM sowie bei Radio Blau. Das Ganze wie gewohnt mit Marc Billy am Mikrofon. Zwei Stunden. No Categories, Kessel Buntes, Global Sounds all the way. Heute wieder vorwiegend frische und upcoming Releases für euch am Start. Und ich mag mich jetzt auch gar nicht so weit erklären oder ausholen, denn hier im Background eine exzellente Hommage bzw. Interpretation oder beides von Chicago-based Jazz-Gitarrist Jeff Parker zum 100. Geburtstag von Jazz-Ikone und Visionär, Innovator und Virtuose, the one and only John Coltrane, von dem ich auch begnadeter Fan bin. John Coltrane wäre vergangene Woche 100 Jahre alt geworden. Und auch aus diesem Grund hier für euch ganz frisch Jeff Parker mit seiner Version der Coltrane-Komposition Miles Mode. Happy Belated Birthday Train. Ich wünsche euch beste Unterhaltung. Enjoy the musical ride. 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

John Coltrane Hommage, die zweite heute hier bei FRF. Und diese kommt von Los Angeles-based Multi-Instrumentalist, Composer, Arranger, Producer Miguel Edward Ferguson. Dieser veröffentlicht Ende Oktober beim Traditionslabel Impulse sein Tributalbum Enanta, The Spirit of Coltrane, mit eigenen Neuinterpretationen von John Coltrane-Stücken, mit Gästen wie unter anderem Aja Monet, Joel Ross, Jeff Parker, Brandy Younger und wie in diesem Fall hier Flying Lotus, Emmanuel Wilkins und David Ree Reltz. Musik von Miguel Edward Ferguson. Das Stück komplett.

Feather Infusion Freestyle Radio Show auf Radio Korax und bei Radio Blau mit einer kompakten Runde frischer neuer Tracks bzw. Releases. Gestartet mit C-Moom, dem gemeinsamen Projekt von Export of Rhythm Member JJ Whitefield und Flötist und Multi-Instrumentalist Gonzalo Mortagua. Vom brandneuen Album Our Souls Sing From Within gab es das Stück Purification Dance. Darauf folgte die französische Sängerin und Musikerin Brigitte Fontaine mit dem Stück Tankadeu aus ihrem 1970er Album Com a la Radio. Ab dem 23. Oktober als Special Edition Reissue beim Label We Want Sounds erhältlich. Der aus Ghana stammende Künstler Kay Slice hat vergangenen Freitag sein neues Album I Take You High Life bei Agogo Records veröffentlicht. Daraus gespielt habe ich den Track Away featuring Jemba Groove. Ghanaian, Australian, Afrobeat and Highlife Artist Emi Owusu gab es ebenfalls zu hören mit seiner frischen neuen Single Hard People. Und last but not least, a Greek Multi-Instrumentalist, Drummer, Composer, Vocalist Raphael Miletias. Sein Debüt, Longplayer Somewhere Soul, ist ebenfalls vergangenen Freitag erschienen. Daraus gab es für euch das Stück Three Afternoons. Ja, und up next, Los Angeles-based Composer, Pianist, Producer Telemachus. Dieser hat für den 20. Oktober sein neues Album Eight Ring Revival angekündigt. Absolut starkes Werk. Daraus jetzt hier bei FRF als kleinen Vorgeschmack der Track June's Peace. Telemachus, stay tuned for that.

fresh new tune von Australian Producer Future Roots zusammen mit Hava Maiga. Der Track Yoruba aus der upcoming Mangala EP. VÖ ist am 16. Oktober beim Label Turntable on the Hudson.

Bethel Fusion mit Musik aus dem neuen gemeinsamen Album Coco Okayo von UK Soul and Art Pop Duo Thandi und dem philippinischen Schlagzeuger Rigaldo. Der Track Future Lover. Davor brand new Sophie Lloyd Remix des Love Tempo Tracks Thinking About You. Zu finden auf der There Is A Light Remix EP. Diese erscheint am

and a good one. FF Essential Classic. Jedoch als brandneues Remastered Reissue. Die Rede ist von Brian Auger and the Trinity und ihrer unfassbar grandiosen Interpretation des Herbie Hancock Jazz-Klassikers Made in Voyage vom 1970 veröffentlichten Album Before. Wie gesagt, jetzt als Remastered Reissue neu aufgelegt bei Nebel Strut Records. Davor zu hören, frische neue Single von British Artist, Singer James Alexander Bright. Whenever I hear you call, I know that it's love. Echt krass langer Songtitel, ey. Jüngst erschienen beim Label Athens of the North. Ja, und weiter geht es hier gleich mit neuer Single Sundays von Australian Flötistin, Komponistin und Producerin Erika Tucheri. Das dazugehörige Album Route 96 folgt Ende November bei Deep Matter Records. Erika Tucheri, Sundays, up next. Hier bei FIF, keep it locked.

brand new. Good for you. Am 23. Oktober wird beim Label BBE Music die EP Roy Ayers Delphonic Reworks Number 2 veröffentlicht. Mit insgesamt 6 neuen Edits des Berliner DJs and Producers Delphonic. Von Stücken, deswegen deren Roy Ayers, der ja leider im vergangenen Jahr von uns gegangen ist. Ja, und nach Teil 1 aus dem letzten Jahr folgt nun der zweite. Und dies hier ist eine Nummer davon. Roy Ayers, I Did It in Seattle, Delphonic Rework.

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Und einer weiteren Runde frischer neuer Releases, als da waren UK-Producer Millie zusammen mit Lex Amer und dem Track Soulflower vom brandneuen Album Alive on Arrival. Ja, gefolgt von LA-Producer Dexter Story. Sein neues Werk Psalm erscheint am 30. Oktober bei Soundway Records. Daraus gespielt habe ich den Track Simayavi, I Am The Sky, featuring Jimetta Rose and Voices of Creation on Vocals. By the way, das neue Album von Jimetta Rose ist ebenfalls draußen. Mehr dazu in der kommenden FAF Focus Jazz Ausgabe in 14 Tagen. Ja, und eben noch gehört Amsterdam-based Duo Ibelez Guardi und Frank Rosselli mit ihrem exzellenten Track X vom für den 16. Oktober bei International Anthem angekündigten neuen Album O. Ja, und hier im Background Heavy New Tune von Moses Yofi, der Titeltrack seiner forthcoming Green Eyes EP. Moses Yofi, check this one out.

right. Another three fresh new tracks in a row here bei FF. Da hatten wir aus dem am 16. Oktober erscheinenden finalen fünften Teil der Compilation EP-Reihe 30 Years of Free Range Records anlässlich des 30. Jubiläums des von Jimster ins Leben gerufenen UK Deep House Labels. Daraus gab es für euch den Beitrag von Les Nubian und Tommy Rosin, der Track Magic. Der brandneue Drum Kids Remix des AB Soda Tracks Toucan folgte darauf. So wie eben noch gehört, Melbourne-based Jazz-Funk-Kollektiv Standing Circle, deren self-titled Debüt-Longplayer ist jüngst bei La Saab Records erschienen. Den Track The Landing habe ich daraus für euch gespielt. Die komplette Tracklist zur heutigen Show könnt ihr natürlich auch nachlesen. Alle Details dazu, wie immer, am Ende der Sendung. Ja, und hier im Background, incredible, uplifting new track von Washington-based electronic music producer James Bangura aus seiner am 23. Oktober erscheinenden The Angst EP. Hier für euch der famose Titeltrack, ganz im Tension Mix. Musik von James Bangura. Have a listen.

super frisches bzw. upcoming neues Release vom Label Deacon hier aus Halle Saale. Brand new track von Joe Wesley. Feeling Something. Erhältlich ab dem 16. Oktober auf allen digitalen Plattformen, in allen digitalen Shops, Streamingdiensten. Watch out for Joe Wesley. Feeling Something.

Oh my gosh. Proper Tune. Titeltrack aus der zweiten Zusammenarbeit in Albumform der beiden Münchner Künstler Polygonia und Simon Pop oder Simon Pop. Compound Eyes heißt das neue gemeinsame Werk und wird am 6. November veröffentlicht. Ich habe da bereits reingehört und hey, äußerst spannendes Album. Ja, davor gab es noch ein Stück aus der neuen Compilation Nigeria 80, der quasi Nachfolger der etablierten Nigeria 70 Serie auf Strut Records. Diesmal mit größtenteils raren Perlen aus Nigeria der 1980er Jahre. Alle davon auch erstmals wieder veröffentlicht. Ja, und daraus gespielt habe ich für euch Ibia Laoke Chukwuke Siri and his Anaideonu mit dem Stück Pama. Falls ich das jetzt irgendwie ein bisschen falsch ausgesprochen haben sollte, sorry about that. Aber ihr könnt die Titel, die Tracklist von heute eh noch nachlesen. Ich bin schon fast durch damit, ey.

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No Categories. Endspurt. Für die heutige Show. Mit der finalen musikalischen Runde für heute. Gestartet mit Gina, dem gemeinsamen Projekt von Karen Riggins und Sängerin Liv. Deren grandioses Album The Pleasure Is Yours erschien ja bereits, im Februar dieses Jahres und natürlich auch hier prominent bei FAF gespielt damals. Und jetzt als quasi kleines Sahnehäubchen gibt es einen ganz frischen, unfassbar starken K-Tornado Remix zum Album Track Lead It Up. Den gab es hier auch zu hören. Es folgten zwei Tracks aus dem brandneuen Debütalbum Intentions von Los Angeles-based Sängerin, Visual Artist und Producerin Mejiapa. Und ja, vergangenen Freitag erschienen bei International Anthem. Zwei Tracks gab es zu hören. Zum einen On the Spaceway und zum anderen ihre hervorragende Interpretation des Rotary Connection über Klassikers Black Goat of the Sun, Mejiapa, Intentions, eines jetzt schon der Anwärter für die FAF-Alben des Jahres 2026. Ja, und bevor ich es vergesse, eben noch gehört, abschließend in der Runde, North Carolina-based Duo Thorn Temple mit neuer, wirklich absolut klasse Single In a Shell, Part 1. Ja, und hier im Background, Final Track für heute, und der kommt von A Joyful Noise. Ja, und da steht ein komplettes Live-Album für Anfang November in der Pipeline. Unter anderem mit diesem Stück hier, dem Joyful Noise Theme. Und mehr zum Album bald hier bei FF. Ja, und falls ihr die Sendung heute vielleicht nicht von Anfang an hören konntet oder ein bisschen was verpasst haben solltet oder einfach nur noch mal gerne nachhören hören wollt, mixcloud.com/furtherinfusion. Da könnt ihr die komplette Show nochmals genießen, wann ihr wollt, wo ihr wollt, so oft ihr wollt. Und ja, die komplette Tracklist zur heutigen Show findet ihr ebenfalls dort in den Comments der jeweiligen Upload-Show oder Show-Upload sozusagen. Mixcloud.com/furtherinfusion, the place to be as usual. Ja, und ihr könnt uns natürlich auch sehr, sehr gerne auf Instagram folgen. Furtherinfusion. Jeweils mit Unterstrichen, also Further_in_Fusion oder einfach Further Infusion Instagram googeln, da findet ihr uns auch. Und dort auf unserer Instagram-Seite findet ihr dann nochmal die aktuellen Upload-Links beziehungsweise auch weitere Infos rund um FAF. Ja, und wenn wir schon beim Thema sind, die nächste Ausgabe von FAF gibt es natürlich wie gewohnt in 14 Tagen. Same time, same place, same space. Dann wieder mit einer neuen Episode unserer Focus Jazz Reihe. Finest in Contemporary Jazz Music. Zusammen mit meinem lieben Freund und Kollegen Tobi Wajrowski. Ich freue mich sehr drauf. Further Infusion, Focus Jazz. Jazz Heads, Jazz Cats, save the date. Ja, das soll es für heute gewesen sein von mir. Vielen Dank fürs Einschalten und Reinhören. Vielen Dank auch an meinen Favorite-Sendetechniker Val. Genießt
genießt noch ein paar Takte von A Joyful Noise. Mehr zum neuen Album bald hier bei FAF. Kommt gut in den Oktober, der ja jetzt startet. Take care, see you soon. Tschüss, sagt der Marc.

0: Der selbstzerstörerische Mensch fühlt sich vollkommen entfremdet. Absolut allein. Er ist ein Außenseiter der menschlichen Gemeinschaft. Er denkt von sich selbst, ich muss verrückt sein. Was er jedoch nicht erkennt, ist die Tatsache, dass die Gesellschaft, genauso wie er, ein ausgeprägtes Interesse an Verlusten hat. An Katastrophen. Sämtliche Kriege, Erdbeben, Flutkatastrophen und Hungersnöte befriedigen genau seine Bedürfnisse. Wir brauchen das Chaos. Wir sehnen uns geradezu danach. Nach Depressionen, Streit, Tumult, Mord. Nach allen möglichen Schrecken. Wir fühlen uns magisch angezogen von diesem orgiastischen Zustand, der aus Tod und Zerstörung erwächst. Das steckt irgendwie in uns drin und wir genießen es. Die Medien wollen in diesen Dingen nur das Negative sehen, versuchen sie als menschliche Tragödien zu verkaufen. Aber wir wissen doch alle, dass es noch nie die Aufgabe der Medien war, das Übel aus der Welt zu vertreiben. Nein. Vielmehr besteht ihre Aufgabe darin, uns davon zu überzeugen, dass wir das Böse akzeptieren und lernen müssen, damit zu leben. Den Medien geht es nur darum, dass wir passive Zuschauer bleiben. Uns bleibt gar keine Möglichkeit einzugreifen, außer unserem gelegentlichen und bestenfalls symbolischen Gang an die Wahlurne. Willst du lieber die Marionette rechts oder die Marionette links? Ich glaube, es ist an der Zeit, dass ich meine eigene Unzulänglichkeit und Unzufriedenheit in das soziopolitische und wissenschaftliche Programm einbringe. Möge mein stummer Aufschrei gehört werden.
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0: Bei der Morgenandacht gab es für die einzelnen Klassen feste Plätze. Der Physiklehrer Frézeuil kontrollierte die Reihen, bevor Biel, der Direktor, durch die Seitentür die Aula betrat und die Stufen zum Rednerpult unter dem großen Wandgemälde hinaufstieg.
1: Der Gott Dellinger öffnet das Tor des Morgens, die Nacht verschwindet und das Licht kommt zu uns herein. Das ist ein Bild des Wissens, das euch an dieser Schule Tag für Tag vermittelt wird. Lasset uns beten. Vater unser, der du bist im Himmel, geheiligt werde dein Name, dein Wille geschehe, im Himmel wie auf Erden. Unser tägliches Brot gib uns heute.
0: Katharina war im letzten Augenblick hereingekommen. Sie stand ein kleines Stück vor mir, beinahe direkt neben Frézeuil. Jeder Schüler musste zur Morgenandacht sein eigenes Gesangbuch mitbringen. Katharina öffnete ihres so, dass ich hineinsehen konnte. Oben auf der Seite stand etwas Kleingeschriebenes. Es kostete mich die ganze Morgenandacht, es zu entziffern.
2: Wie heißt dein Vormund?
0: Alle elternlosen Kinder und die, deren Eltern man das Sorgerecht entzogen hatte, bekamen einen Vormund. Ich schrieb in mein Gesangbuch Johanna Buhl, Oberpräsidium. Ich stellte mich am nächsten Tag so hin, dass sie es lesen konnte. In der Pause stand Frézeuil plötzlich vor mir.
3: Peter!
4: Ja?
5: Da ist ein Anruf für dich. Ich glaube, dein Vormund will dich sprechen.
4: Danke. Hallo?
6: Ich habe darüber nachgedacht, wie man sich an seine Vergangenheit erinnert.
4: Katharina, wo bist du?
6: Am Schülertelefon der Mädchenabteilung. Ich habe mich einfach über Biels Vorzimmer verbinden lassen und Frézeuil gesagt, dein Vormund will dich sprechen. Ich bin ganz allein hier, zumindest für den Rest der Pause. Ich habe eine Frage, die mir keine Ruhe lässt.
4: Ja?
6: Also, die Erinnerung an die Vergangenheit ist eine Linie von Begebenheiten und Jahreszahlen, also eine Zeitlinie. Die kann verschiedene Farben haben, je nachdem, was man erlebt hat. Wenn man weit genug nach hinten geht, löst sich die Linie auf und man erinnert sich eher an eine Landschaft. Also eine Landschaft von Begebenheiten, die verstreut daliegen, wie auf einer Ebene, zeitlos. Kannst du August danach fragen, wie das bei ihm ist? Ob da auch eine Ebene ist oder sowas?
4: Ich habe seine Akte gesehen. Er ist in Sicherungsverwahrung und wird streng bewacht. Flo Gedem und die neue Inspektorin wechseln einander ab.
6: Ich muss Schluss machen.
0: Es hatte mich eine Woche gekostet, den Zeitplan von Augusts Bewachern herauszufinden. Er bekam um 9 seine Medizin. Danach schlief er, davon ging man aus. Ich kam kurz nach 9 und öffnete die Tür mit meinem Dünnblechschlüssel. August lag auf dem Rücken und starrte zur Decke.
7: Sie haben auf 3 Mogadone erhöht. Du musst dich beeilen, wenn du mir noch etwas sagen willst.
4: Auf jeden Fall haben wir Zeit bis 9:30. Dann dreht Flo Gedem seine Runde und macht das Licht aus.
7: Was passiert, wenn man gar nichts mehr isst?
4: 2 Tage hat man Hunger, dann tut es 2 weitere Tage weh, wie bei einer Krankheit. Danach wird es gut. Bis man so schwach ist, dass sie es merken und man gezwungen wird zu essen.
7: Jetzt tut es nicht mehr weh.
4: Ich möchte dich was fragen. Wie erinnerst du dich an deine Vergangenheit? Katharina sagt, es ist eine Linie.
7: Es ist eine Linie. Ist doch klar.
4: Aber wo fängt sie an? Was ist das Erste, woran du dich erinnerst?
7: Das Erste ist Biels Büro. Dass ich da stehe und dich sehe. Damit fängt es an.
4: Das war vor 2,5 Monaten. Was ist mit der ganzen Zeit davor?
7: Davor ist nichts. Nur ein Loch.
0: Ich wollte weiterfragen. Aber er war eingeschlafen nach dem letzten Wort. Die Augen halb offen. Vorsichtig ging ich zur Tür.
7: Peter?
4: Ja?
7: Wenn man sich erinnert und eine Vergangenheit hat, dann kann man die Schuld kriegen und bestraft werden. Wenn man sich an nichts erinnert und also keine Vergangenheit hat wie andere Menschen, dann ist man irgendwie geisteskrank und kommt in Sicherungsverwahrung. Dann gibt es eine Chance.
0: Jetzt schlief er wirklich. Am nächsten Morgen wurde ich in Biels Büro hinaufgerufen.
1: Das Oberpräsidium hat jetzt geantwortet. Im Einvernehmen mit der Kinder- und Jugendfürsorge ist die Schule daraufhin zu einer Entscheidung über deine Zukunft gekommen. Wir werden im Laufe der nächsten Wochen ein geeignetes Fürsorgeheim für dich finden.
4: Fürsorgeheim?
1: Diese Entscheidung ist definitiv. Die Bestätigung des Richters liegt bereits vor.
0: In der großen Pause kam Flockedam auf mich zu.
3: Peter?
4: Ja?
3: Telefon für dich.
4: Danke.
3: Moment. Du weißt, dass die Schülertelefone nur für kurze, wichtige Mitteilungen da sind.
0: Es war Katharina.
6: Peter?
4: Ja?
6: Kommst du zurecht?
4: Ja. Aber August nicht.
6: Können wir uns treffen?
4: Es gibt nur eine Möglichkeit. Nachts. Ich helfe dir aus dem Fenster und nach draußen.
6: Sie haben mich verlegt. Ich schlafe jetzt im Zimmer der neuen Inspektorin.
4: Also keine Chance. In 14 Tagen bin ich weg. In einem Fürsorgeheim.

Es hatte zu schneien begonnen und die Schneemassen hatten den Rhythmus der Schule verändert. Im Hof lag eine Eisdecke und überall gab es hohe Wälle aus Schnee. Deshalb durfte man während der Pausen im Klassenraum bleiben. Ich ging in der großen Pause in die Bibliothek hinauf und sah mir in den Jahrbüchern der Schule die Fotos von Katharinas Klasse an, seit sie in die erste Klasse gekommen war und aufwärts. Anfangs hatten die Mädchen Rattenschwänze, auch sie. Und sie lächelte auf allen Bildern von 1963 bis 1969. Nicht sehr, aber sie lächelte. Auf dem Bild von 1970 fehlte sie. Dann kam das letzte Bild von diesem Jahr. Darauf lächelte sie nicht. Und ihre Kleidung war anders. Sie trug einen ihrer weiten Pullover. Ich legte die Bücher nebeneinander und sah die Bilder an. Schließlich war es so, als wäre ich mit ihr zusammen aufgewachsen. Als wäre ich nicht mit einem Ruck und wie im Fieber gewachsen, als ich zu Biel kam, sondern als wäre ich immer dort gewesen und zusammen mit ihr still und ruhig gewachsen, so dass wir jetzt zusammengehörten. Man hätte annehmen können, dass sich die Bilder veränderten, wenn man das Licht der Aufmerksamkeit auf sie richtete. Dass sie schwächer würden, ebenso wie die Furcht. Das war nicht der Fall. Sie wurden stattdessen tiefer und tiefer.

0: Ich wäre auch am dritten Tag hinaufgegangen, wenn wir nicht von Clusterson hinausgeschickt worden wären zum Laufen. Zu Clustersons Prinzipien gehörte es, Lauftraining zu allen Jahreszeiten zu machen. Darüber hinaus hatte er eine Vorliebe für Schnee. Er selbst lief vorneweg. Man konnte sich also zurückfallen lassen und war dann plötzlich allein. Ich erkannte sie sofort an ihrem schwarzen Duffelcoat. Sie stand an einen Baum gelehnt, mit dem Rücken zu mir.
1: Katharina!
0: Sie löste sich von dem Baum und war im dichten Schneetreiben verschwunden.
1: Katharina!
0: Ich bog vom Weg ab und kam zu dem Hügel mit den Statuen. Die hatten gefrorene Kleider an aus Schnee auf der grünen Bronzehaut. Eine davon löste sich von den anderen und fing an zu rennen. Aber der Schnee war zu tief. Sie hockte sich hin und sah mich an.
2: Geh, geh weg!
0: Sie richtete sich auf und wollte wieder loslaufen.
1: Katharina, jetzt warte doch.
2: Wozu?
1: Ich bin verlegt worden, zur Strafe.
2: Das heißt, die verlegen dich?
1: Ja.
2: Ich habe auf dich gewartet. Ich habe ja den Stundenplan. Ich wusste, du würdest kommen.
0: Sie sah mich an. Sie hatte Schnee auf den Augenwimpern, aber auch kleine Eisstückchen. Es waren Tränen. Sie weinte.
2: Ich dachte, du willst weg.

Ihre Lippen waren von der Kälte aufgesprungen, rau und weich zugleich, als ich sie küsste. Das war alles, was ich mir erträumt hatte. Und was jetzt niemals kommen würde, weil ich weg musste und verloren war. Aber der Kuss ließ die Zeit verschwinden, weil ich gleichzeitig wusste, dass ich ihn nie vergessen würde und dass sie ihn mir nicht nehmen konnten. Niemals. Niemals.

0: Aus dem Dunkel kam ein Haus auf uns zu. Wir standen vor einem der Materialschuppen im Park. Es gab kein Licht. Wir stießen an Kisten und Gartengeräte.
1: Was machen wir jetzt?
0: Ich hätte so viel sagen können, über die Möglichkeit abzuhauen und zusammenzubleiben. Aber ich fing an, von August zu erzählen. Sie hörte alles, auch das, was ich nicht sagte. Ich sah nämlich die Schlösser vor mir, zwischen uns und ihm. Und die Schlösser zwischen uns und der Freiheit. Und dahinter alle Schlösser der Welt. Niemand könnte so viele öffnen. Ich war sicher, dass Katharina das Gleiche gedacht hatte. Aber als sie aufstand, sah ich an der Art, wie sie sich bewegte, dass ich mich geirrt hatte.
1: Wenn es an der Schule keine Uhren gäbe, was wüsste man dann von der Zeit?
2: Man würde sie irgendwie spüren. Man hat Luft. Und dann ist da der Herzschlag, wie eine Uhr. Die Sonne und der Mond gehen auf und unter.
1: Das sind Rhythmen, eine Art Ordnung, aber es ist keine totale Regelmäßigkeit.
2: Total nicht.
1: Da draußen läuft jemand vorbei.
2: Das ist bestimmt Clarsterson, der nach mir sucht. Viel Zeit haben wir nicht mehr.
1: Ich habe dir eine Uhr mitgebracht. Gib mal dein Handgelenk. Nein, das linke.
2: Aber...
1: Du wirst sie brauchen. Wir werden nämlich die Zeit zum Stillstand bringen.
2: Und wie?
1: Indem wir die Schuluhr verstellen.
0: Das war eine Katharina, die ich noch nicht kannte. Voller Zuversicht. Ich hätte bis in alle Ewigkeit bei ihr sitzen können.

0: Am Abend ging ich zu August hinauf, kurz bevor er seine Medizin bekam. Wir legten uns auf den Boden und redeten durch den Spalt unter der Tür.
1: Ich komme zum Saint-Pigor, das ist eine Klinik. Also es ist aus.
2: So schnell geht das nicht.
1: Ich kann nachts nicht allein sein.
2: Du bekommst dort eine Aufsicht.
1: Sowas wie Flogadam.
2: Hör auf, die Medizin zu schlucken.
1: Das ist eine Verschwörung. Ich glaube, du gehörst auch dazu.
2: Eine Nacht noch. Höchstens zwei. Wir gehen nicht weg ohne dich.

0: Was ich vorhatte, musste in Fretheus Physikstunde passieren. Aber Frethoy durchschaute die Schüler. Jedem anderen Lehrer gegenüber hätte man eine Entschuldigung finden oder ein Unwohlsein vorspielen können und hätte gehen dürfen. Bei Frethoy war das unmöglich. Da erinnerte ich mich daran, dass ich mal wegen einer Vergiftung mit Kupfersulfat behandelt worden war. Man spuckt unweigerlich alles wieder aus. Wir benutzten Kupfersulfat im Kunstunterricht bei der Batikarbeit. Ich nahm es aus dem Schrank, während Karin Erö mit anderen Schülern direkt davor stand. Weil keiner auf mich achtete, nahm ich gleich auch einen ihrer weißen Kittel mit. Ich schluckte das Kupfersulfat 5 Minuten vor Frethoys Stunde. Die Wirkung kam nach 20 Minuten. Sie war heftig, aber ich hatte ja Erfahrung. Frethoy wusste sofort, was los war. Ich konnte an seinem Gesicht sehen, wie schlecht ich aussah und dass er keinen Verdacht hegte. Er ließ mich ohne weiteres hinausgehen. Draußen auf dem Flur band ich mir Katharinas Uhr um. Ihren Instruktionen zufolge sollte zwischen 5 Minuten vor 5:30 in Biels Vorzimmer, das um diese Zeit leer sei, ein Anruf ankommen. Ich sollte den Anrufer zum Schülertelefon in der Mädchenabteilung durchstellen. Ich stieg also die Treppe hinauf und stellte mich vor Biels Büro, die Hände auf dem Rücken, den Kopf gesenkt. So stand man da, um eine Bestrafung entgegenzunehmen. Ich blieb stehen bis kurz vor der Essenspause. Es kam kein Anruf. Um nicht in den Strom der Lehrer zu geraten, musste ich verschwinden. Als ich die Treppe hinunterging, sah ich Floggedem. Das heißt, ich sah nur eine Hand. Aber das genügte, um ihn zu erkennen. Und ich sah, dass die beiden äußeren Finger eingegipst waren. In dieser Nacht schlief ich nicht. Ich hatte Katharina nicht mehr gesehen, seit sie mir im Materialschuppen von dem Plan erzählt und mir die Uhr umgebunden hatte. Sie hatte mich festgehalten und mich durch das Dunkel angesehen.
1: 2 Mal. Wir versuchen es 2 Mal.
0: Am nächsten Tag hatten wir wieder Frethoy vor der großen Pause. Ich sah immer noch ziemlich elend aus, und als ich mich meldete und sagte, ich sei unpässlich, ließ er mich gehen.
2: Es ist der 2. Tag hintereinander. Wir sprechen uns nach der Stunde. Verstanden?
3: Ja.
0: Ich stieg die Treppe hinauf in den 5. Stock. Die Tür zum Büro stand offen und ich hörte die Sekretärin sprechen. Das war im Plan nicht vorgesehen. Ich ging zur Krankenstation. August schlief, aber jetzt musste ich ihn wecken.
4: Was ist? Du musst mir helfen. Gleich klingelt draußen das Telefon. Dann zählst du langsam bis 3. Und dann machst du Lärm. Hier, lass einfach die Flasche fallen. Hast du sie?
3: Ja.
0: Ich ging zurück zum Büro.
1: Biels Privatschule? Moment.
3: Ich glaube, er ist am Ersticken.
1: Einen Augenblick, bitte. Lass mich vorbei.
0: Ich nahm den Hörer auf und hörte jemanden atmen.
4: Was kann ich für Sie tun?
5: Geben Sie mir die Schulpsychologische Klinik. Frau Hessen.
4: Einen Augenblick.
5: Was ist denn?
0: Katharina hatte mir die Vermittlungstafel genau beschrieben und dass man alles mithören konnte. Ich stöpselte den Stecker in die Dose mit der Aufschrift Schülertelefon Mädchen.
6: Schulpsychologische Klinik.
5: Hier Bounceback Call. Ist Hessen da?
6: Gut, dass Sie anrufen, Herr Stadtschulrat. Wir haben hier ein ernstes Problem. Wir möchten Sie bitten, sofort zu kommen. Südhof, Sie wissen ja Bescheid.
5: Das ist völlig ausgeschlossen.
6: Es betrifft August John. Es geht um Gewalt.
5: Ich will Hessen sprechen.
6: Wir können die Verantwortung nicht mehr übernehmen. Alles bricht zusammen.
5: Gut, ich komme. Stellen Sie mich zurück ins Büro.
0: Ich steckte den Stöpsel dorthin zurück, wo ich ihn herausgezogen hatte.
5: Hallo? Geben Sie mir Biel.
4: Es gab einen Unfall. Er wurde abgerufen.
1: Es geht ihm wirklich schlecht. Wir brauchen Floggedem.
3: Ich will gerade zu ihm. Ich werde ihn bitten, sofort heraufzukommen.
1: Er ist so dünn.
0: Ich ging hinunter bis zum Treppenabsatz zwischen Parterre und dem 1. Stock. Hier konnte ich sehen, wann ein Lehrer kam und mich in Sicherheit bringen. Ich mischte mich in den Strom der Schüler und ließ mich hinunter in den Schulhof tragen. Ich fand Katharina und als die Aufsicht am weitesten entfernt war, schlenderten wir durch die Menge wie beiläufig zur Mittellinie.
6: Bounceback Cole kann jeden Augenblick hier sein. Ich habe ihn zum Südhof bestellt. Kannst du ihn da in Empfang nehmen und in Hessens Klinik hinaufbringen?
4: Sie werden nach mir suchen, wenn ich nicht in den Unterricht komme. Sie werden auch nach dir suchen.
6: erst, wenn die Stunde um ist.
4: Und dann?
6: Du musst die Schuluhr verstellen, die, die zu den Stunden läutet.
4: Die Uhr?
6: Sie ist nicht in Biels Büro, auch nicht im Schulbüro. Sie muss im Lehrerzimmer sein.
4: Sie könnte im Büro von Andersen sein.
6: Nein, sie ist zu wichtig. Die würde man nie unten beim Hausmeister anbringen. Die ist oben im Licht, in der Nähe von Biel und Fredoy. Du stellst sie 10 Minuten zurück. Das gibt uns die Zeit, die uns fehlt. Und es passiert etwas. Es wird eine Art Chaos geben.
0: Der Stadtschulrat kam unmittelbar nach dem Läuten. Nicht im Dienstwagen mit Chauffeur, sondern mit seinem alten Taunus. Er saß selbst am Steuer.
4: Guten Tag.
7: Guten Tag.
4: Bitte hier entlang, Herr Stadtschulrat.
0: Ich hatte Karin Erös weißen Kittel angezogen. Er sah mich nicht einmal an. Ich ging vor ihm die Treppe hinauf und öffnete die Tür zur Klinik. Katharina saß hinter dem Schreibtisch auf Hessens Platz. Sie trug einen weiten, grauen Pullover und sah viel älter aus, als sie war.
7: Wo ist Biel?
6: Ich bin Katharina, Hessens Assistentin. Danke, dass Sie sofort gekommen sind, Herr Stadtschulrat.
0: Ich ging den Flur entlang zur Krankenstation und holte August. Er trug ein Krankenhaushemd, das vorne geknöpft wird. Die Schläuche ließ ich, wo sie waren. Die Flaschen, die daran hingen, musste er selber tragen.
4: Alle? Das hilft dir, wach zu bleiben.
7: Wohin?
4: In Hessens Büro.
6: Er ist ziemlich schwer hergeholt, damit sie sich selbst...

0: Er hier kommt zurück zum Sandberg Gore. Die Schlimmsten von den anderen werden wieder da untergebracht, wo sie hergekommen sind. Dafür sorge ich persönlich. Aber ganz können wir den Versuch natürlich nicht einstellen. Dafür gibt es zu große Hoffnungen an den höchsten Stellen. Was hat Biel dazu zu sagen? Was zum Teufel hat Biel dazu zu sagen, möchte ich wissen? Verzeihung. Muss er eigentlich die ganze Zeit dabei sein?
1: Natürlich nicht.
2: Ich führte August aus dem Raum, ließ aber die Tür offen.
0: Ich übernehme natürlich die Verantwortung. Ich habe seine Papiere gelesen.
2: Ich setzte August auf einen Stuhl, nahm ihm das Pflaster ab und entfernte die Infusion. Er selbst zog sich die Sonde aus dem Hals.
0: Ich begreife es nicht. Diese Verrohung, diese Gewalt. Und dann auch noch zwischen Eltern und Kind.
1: Haben Sie Ihre Kinder nie geschlagen?
0: Ach, ich habe mal einen Klaps gegeben. Das tut man ja. Aber sie haben nie zurückgeschlagen.
2: Ich wusste, er sah die Fotografien aus dem Polizeibericht vor sich.
0: Man hat es in den Zeitungen gesehen. Es rückt immer näher. Diese unbegreiflichen Kinder und dieser Fall erst. Wie konnte es dazu kommen, diese Brutalität? Warum passiert so etwas? Ist das nicht Ihr Fach? Sind Sie nicht dazu angestellt, das zu erklären? Es übersteigt meine Kräfte. Aber es war unmöglich, gegen Biel anzukommen. Von der ersten Sitzung im Ministerium an war es ein fait accompli. Das müssen Sie doch auch bemerkt haben.
1: Ich war nicht dabei.
0: Ach nein, das stimmt, das war Hessen. Der Mensch ist ein göttliches Experiment, das zeigt, wie Geist und Staub einander durchdringen können. Faszinierend, nicht wahr? Grundtvig. Vorwort zur Mythologie des Nordens. Biel hatte seine Rede darauf aufgebaut. Alles, was wir tun sollten, war, die Schule zur Werkstatt der Sonne zu machen. Ebenfalls Grundtvig. Wir handeln in Erwartung der Herrlichkeit künftiger Tage. Es klang so wahr. Sie müssen es gelesen haben.
1: Wo?
0: Na, in den Anträgen.
1: Wo sind die?
0: Ja, wo sind die? Wo sind die? In seinem Büro natürlich. In den Regalen, da sind sie gesammelt. Sie sind geordnet wie die Rundschreiben des Ministeriums nach dem Datum. November bis Dezember 1969. Ich habe selber mehrfach dort nachgeschlagen. Es war eine Idee, die zum Erfolg geboren schien. Er hat alle auf seine Seite gebracht. Mich, den Minister, die Heimschulstiftung, das Pädagogische Institut. Geld war vorhanden, also wird das Ganze in die Tat umgesetzt. Und dann fangen die Debakel an. In den Erziehungsheimen fielen sie wenigstens nicht auf. Aber das hier ist eine anerkannte Schule am Rande der Hauptstadt.
2: Ich sah auf die Uhr. Es waren noch 4 Minuten bis zum Ende der Stunde.
0: Jetzt, wo die Gelder bewilligt und zum Teil schon verbraucht sind, ist das Ganze kaum noch aufzuhalten. Zu große Kräfte sind in Bewegung gesetzt worden. Aber das ist noch nicht alles. Da ist noch das Wohl der Kinder. Wie der da, der kleine Kerl. Was macht ihm so zu schaffen?
1: Ja, wer weiß.
0: Oh, ich muss jetzt gehen.
1: Ah, hier entlang der Stadt Schurath.
2: Der Flur war leer. Ich brachte August zurück in sein Zimmer.
3: Was wird er machen? Ich weiß es nicht. Warte hier und verhalte dich ruhig.
2: Der Flur war immer noch leer. Ich ging zu der Tür neben dem Lehrerzimmer und öffnete sie. Der Raum war sehr schmal, aber tief. Links hinter der Tür hing ein Feuermelder. Sonst war in dem Raum nur die Uhr. Sie hing an der anderen Wand, aber so hoch, dass kein Mensch sie erreichen konnte. Ich zog Schuhe und Strümpfe aus, setzte einen Fuß an jede Wand und stieg hoch. Auf dem Schild an der Uhr stand Birk. Ich keilte mich fest und öffnete sie. Es war eine elektrische Uhr mit einer komplizierten Technik, die man in so kurzer Zeit unmöglich begreifen konnte. Aber da war ein Zahnrad mit einer Einteilung von 1 bis 24. Und für jede Stunde gab es 12 kleine Löcher. Und überall, wo es läuten sollte, war eine kleine Schraube. Ich fing an, die Schrauben zu versetzen. Als ich bei der vorletzten war, wurde die Tür geöffnet. Es war Frederick. Ich sah ihn von oben, wie ich noch nie einen Lehrer gesehen hatte. Er kam gar nicht auf die Idee, dass ein Schüler über ihm sein könnte.

0: ging wieder hinaus. Ich versetzte die beiden letzten Schrauben, obwohl ich mich kaum noch halten konnte. Aus dem Schultag waren jetzt 10 Minuten verschwunden, als hätte es sie nie gegeben. Ich stürzte zu Boden und konnte zunächst nicht aufstehen. Als ich draußen Schritte hörte, öffnete ich vorsichtig die Tür. Es war die Sekretärin. Sie kam den Flur entlang gerannt, ohne mich zu sehen. Hinter ihr kam Katharina.
1: Ich habe ihr gesagt, auf dem Parkplatz sei ein Auto demoliert worden, das aussieht wie ihres. Ich habe gesagt, ein Taunus sei rückwärts hineingefahren und dass ich glaube, den Stadtschulrat erkannt zu haben. Der sei aber einfach weggefahren. Ihr Auto sehe jetzt aus wie eine Ziehharmonika.
2: Das hast du gesagt?
1: Ja. Wenn man erst mal angefangen hat zu lügen, wird's immer leichter. Wo ist August?
2: In seinem Zimmer.
1: Und die Uhr?
2: Jetzt fehlen 10 Minuten.
1: Wir müssen uns beeilen.
0: Als wir hereinkamen, legte August den Finger an die Lippen. Aus dem Lautsprecher an der Wand kamen Geräusche.
3: Hier spricht der Direktor. Andersen, bitte sofort hinauf in mein Büro.
1: Andersen hat frei.
2: Sie wollen, dass er den Raum mit der Uhr aufmacht.
1: Warum machen Sie das nicht selbst?
2: Ich habe den Schlüssel abgebrochen. Und der Bart sitzt im Schloss. Jetzt ist es sowieso zu spät.
1: Wieso?
2: Hier, schau auf deine Uhr. Es läutet 10 Minuten zu spät. Aber sie wissen nicht, ob es zum Beginn oder zum Ende der Stunde läutet. Außerdem haben die Leute ihre Pause nicht gehabt. Was sollen sie machen? Es wird einen Augenblick dauern, dann kommen alle auf den Flur.
4: Nein, sie trauen sich nicht, die Leute runterzulassen. Sie wissen ja, was für ein Krawall immer auf dem Hof ist. In den Stunden ist man wie tot. Da haben sie alles unter Kontrolle. Aber auf dem Hof kocht es. Es funktioniert überhaupt nur, weil sie die Glocke haben. Sie ist wie ein Messer, das einzige, das schneidet. Und jetzt wissen sie nicht, ob sie sich auf die Glocke noch verlassen können. Deshalb trauen sie sich nicht, die Leute runterzulassen.
1: Was erzählst du
4: Ohne
1: da?
4: Ohne die Glocke kriegen sie die Leute nämlich nie wieder rauf.
2: Hier, zieh mein Pullover an.
4: Alle wissen, dass etwas nicht stimmt. Die Spannung steigt. Plötzlich denkt man, der Lehrer ist nur einer, während man selbst zu 20 ist. Gegen 20 hat keiner eine Chance. Nicht mal in den unteren Klassen, wenn sie alle fest entschlossen sind. Alle haben einen Bleistiftspitzer. Das ist ja Pflicht. Jetzt nimmt man die Klinge raus. Jetzt steht man auf. Geht zum Katheder. Und einen Augenblick später liegt er da. Und man stürzt hinaus in die Freiheit.
1: Ja, mit Riemen an Armen und Beinen und Gummischläuchen in der Nase.
0: Mit einer einzigen Bewegung war er dicht neben ihr. In ihm, unter seiner Haut, hatte eine andere Person die Oberhand gewonnen.
4: Wie war das?
0: Ich streckte ihm die Finger meiner linken Hand entgegen.
4: Was soll das denn?
2: Brich sie einfach normal.
4: Das war ich nicht.
3: Hier spricht der Direktor. Es ist jetzt 13 Uhr. Alle Klassen begeben sich sofort in den Schulhof. Es folgt eine Pause bis 13.20 Uhr.
1: Er hat Angst.
3: Außerdem bitte ich alle Lehrer, außer der Hofaufsicht, augenblicklich ins Lehrerzimmer zu kommen.
1: Du hast mal gesagt...
2: Vorsicht, er kann es hören.
1: Du hast gesagt, die Zeit ist etwas, das man festhalten kann.
2: Das macht Bill mit seinen vielsagenden Pausen. Aber dies hier ist etwas anderes.
1: Ja, Zeit, die man nicht festhalten kann. Eine Pause, die außer Kontrolle geraten ist. August hat recht, davor haben sie Angst.
3: Hier spricht der Direktor. Eine Durchsage an alle Klassen. Wenn jemand folgende Schüler gesehen hat oder sieht. Peter aus der 7. Klasse. August.
0: Er kam nicht dazu, mehr zu sagen. August schlug nur einmal zu. Aber der Schlag ging durch die Stoffbespannung und sprengte die Membran. Der Lautsprecher hing nur noch an den Kabeln. Die Verbindung war unterbrochen. Jetzt hörten wir das Gebäude. Rumpeln im Treppenhaus, ferne Stimmen. Wir sahen Katharina an.
4: Und nun?
0: In gewisser Weise hatten wir uns ganz auf sie verlassen. Aber sie antwortete nicht. Sie stand nur da und sah uns an.
4: Ah, du hast gedacht, es ergibt sich schon irgendwas.
0: Ich hatte ihn umfasst, aber er war ruhig, als habe er aufgegeben.
4: Du hast gedacht, da gibt's ja die Familie. Die hat bestimmt irgendeinen Onkel in einem Ministerium, der die Sache mit Biel regeln kann, oder wie? Und nach dieser Schule hier gibt's eine andere. Aber ich sage dir eins. Für uns, für mich und für Peter. Für uns gibt es nichts. Nur ein Loch.
0: Katharina sah ihn an. Es war, als ob ihre Augen immer dunkler würden, bis sie beinahe schwarz waren. Dann begannen die Tränen zu fließen. Keine Veränderung im Gesicht, nur der Strom der Tränen aus den dunklen Augen. Jetzt war die Zeit für mich gekommen. Jetzt war es an mir, sie zu beschützen.
4: Nur ein Loch.
2: Wir gehen.
4: Gehen? Wohin?
2: Wir gehen nach Hause.
1: Wo sind die Akten?
2: Unter meinem Hemd.
0: Wir lauschten eine Weile an der spaltbreit geöffneten Tür.
1: Jetzt ist es still.
0: Wir stiegen die Südtreppe hinab und schafften den ganzen Weg hinaus in den Park, ohne dass jemand nach uns rief. Es hatte geschneit. Jetzt war Nebel. Wir gingen in den Nebel hinein und verschwanden. August fiel immer wieder hin. Wir nahmen ihn zwischen uns. Ein paar Mal verlor ich die Richtung. Dann tauchte aus dem Nebel eine Hütte auf. Es stand Materialschuppen daran. Es war unsere Hütte. Wir gingen hinein. Alles war, wie Katharina und ich es verlassen hatten. Ich schob den Riegel vor und stellte Kisten um den Tisch, um es heimelig zu machen. Es war kalt und ich dachte daran, Feuer zu machen. Aber es gab keinen Abzug, sie hätten den Lichtschein sehen können. Und dann standen überall Kanister mit Benzin für die Rasenmäher. In den Schränken fand ich alte Hefte der Zeitschrift Die Welt der Natur. Die stopften wir unter unsere Sachen. Wir setzten uns um den Tisch. Beide waren müde und nickten ein. Bald schliefen sie. Ich wachte über sie, die Frau und das Kind, damit ihnen nichts Böses zustoßen konnte. Da sah ich Oskar Homlum. Er saß etwas weiter hinten.
5: Du kannst ruhig schlafen. Ich halte Wache.
0: Mir fielen die Augen zu, aber etwas weckte mich wieder.
5: Es ist der Hunger. Er kommt in Wellen. Wenn er kommt, sollst du ihn spüren. Nicht an etwas anderes oder an Essen denken, sondern ihn mit dem Licht der Aufmerksamkeit betrachten.
2: Woher weißt du das? Das wusstest du damals nicht.
5: Ich bin auch größer geworden. Das ist die Chance dabei, wenn die Zeit vergeht und man wächst. Der Schmerz wird nicht kleiner. Man wird nur besser darin, ihm zu begegnen.
2: Du kannst hier bei uns bleiben. Immer. Es wird nie mehr jemanden geben, der einen wegschickt.
5: Schlaf jetzt.

0: Als ich aufwachte, sah ich, dass August die Akten las, die ich auf den Tisch gelegt hatte.
1: Du hast geschlafen. Da habe ich das hier gelesen. Andi, Ministerialabteilung für die Volksschulen. Biels, Privatschule, sucht hiermit um die Genehmigung zur Durchführung des Versuchs, zu dem vorläufige Pläne bei der Sitzung der Abteilung am 11. November 1969 vorgelegt wurden und der im Folgenden näher beschrieben ist. Das ist der Beweis. Und hier, als Rektor von Biels Privatschule erlaube ich mir hiermit einen Zuschuss aus dem Versuchsetat des Ministeriums zur Deckung der Kosten zu beantragen. Das ist ein Komplott. Alles ist berechnet. Sie haben kassiert und die Leute gesammelt und jetzt sollen sie vernichtet werden.
2: Integriert. Sie wollen die Kinder aus Fürsorgeheimen und Jugendgefängnissen holen und sie zurück auf die öffentliche Schule bringen. Das ist es. Das ist der Plan.
1: Hier. Nach Rücksprache mit pädagogischen und psychologischen Sachverständigen wird hiermit die Übernahme der Kosten für die Einstellung eines Inspektors beantragt. Das ist Flogedem. Und hier steht, dass der Versuch geheim sein soll. Warum? Und das hier, was ist das?
3: Das ist aus dem Erziehungsregister.
1: Aber das liegt unter Verschluss, es darf nicht weitergegeben werden.
3: Sie müssen die Genehmigung des Justizministeriums bekommen haben.
2: Hört mal, Biel schreibt hier, alles geschehe den Kindern zuliebe, damit sie so lange wie möglich Kinder bleiben können und nicht mit der Verantwortung der Erwachsenen belastet werden.
3: Der Plan zur Abschaffung des Dunkels.
2: Das ist alles ziemlich schief gegangen. Sie müssen geglaubt haben, sie könnten die Schule zu einer Werkstatt der Sonne machen, wie Biel das nannte. Zu einem Laboratorium, das den Unterschied zwischen den Gestörten und den Normalen aufhebt. Darum hat man euch aufgenommen.
3: Und was ist mit den Prügeln, die man gekriegt hat? Mit der Erniedrigung oder mit den Noten und Zeitlimits? Mit Karin Eure Stern? Das ist damit noch lange nicht geklärt.
2: Nein. Hinter ihrem Plan muss es noch einen anderen geben. Von dem sie selbst gar nichts wissen.
1: Und wer weiß es dann?
2: Etwas, das größer ist als sie.
1: Es gibt nichts über den. Alles haben sie im Voraus berechnet. Darum müssen wir weg. Irgendwie.
2: Das nützt nichts. Es gibt etwas Größeres hinter ihnen.
1: Hinter denen ist nichts als ein Loch!
0: Er schlug mit der flachen Hand in die Scheibe des Schrankes hinter ihm. Er presste die Handfläche gegen das zersplitterte Glas und drehte sie im Kreis. Ich hielt ihn fest und schob ihn zur Seite. Katharina setzte ihn hin und er lehnte sich an sie.
1: Mich fasst keiner an.
0: Ich zog mein Hemd aus, riss einen Ärmel ab und band ihn um seine Hand.
2: Hab keine Angst.
0: Ich streichelte sein Haar. Unter meiner Hand wurde es warm. Katharina betrachtete mich.
1: Vielleicht ist man bei den falschen Menschen geboren worden. Vielleicht hätte man woanders hinkommen sollen. Darf man das nochmal versuchen?
2: Damals, mit meinen Eltern, da glaubte ich, es würde nie mehr aufhören, weh zu tun. Die Freude würde nie zurückkommen. Aber jetzt ist es besser. Jetzt ist sie ab und zu wieder da.
1: Und das, was man jemand angetan hat? Ich habe Angst vor Hunden.
2: Eingeschlafen. Wenn du dich neben ihn setzt, können wir ihn besser warm halten.
3: Ich liebe dich.

0: Peter, wach auf.
1: Wir müssen alle drei geschlafen haben. Katharina weckte mich.
0: Er ist weg.
1: Es war hell draußen. Das lag daran, dass der Nebel sich aufgelöst hatte. Man sah die Sterne und der Schnee leuchtete. Wir folgten seiner Spur. Er hatte unterwegs geblutet. Irgendwo fanden wir Teile von seinem Verband. In der Schule war alles Licht erloschen. Das Gebäude war dunkel, die Fenster waren schwarz. Bis auf eins. Er war durch den Südhof gegangen und hatte eine Scheibe der Eingangstür eingedrückt. Wir stiegen hinauf in den 5. Stock. Eine Tür stand offen. Dahinter war Licht. Es herrschte Stille. Dann hörte man Schritte. Als erstes roch man Biels Zigarre. Dann kam Biel selbst durch die Tür. Er hatte den Kopf ganz dicht am Boden, als suchte er etwas. Man hätte nicht gedacht, dass er sich so tief bücken konnte. Man hatte ihn nie anders als aufrecht gesehen. Er war im Schlafrock. Er hatte den rechten Arm hinter dem Körper ausgestreckt. Seine Hand war das letzte von ihm, das durch die Tür kam. Nach Biels Hand kam August. Er hielt drei Finger umfasst. Sie waren alle gebrochen. Das Fieber lag über seinen Augen wie eine Haut. Man sah, wie viel Angst er hatte. Hinter August kam Biels Frau Astrid im Nachthemd.
0: August, bitte.
2: Gut, dass ihr da seid.
1: Wir standen 3 Meter von ihm entfernt, aber er konnte nicht mehr bis zu uns sehen.
2: Meine Mutter und mein Vater sind gekommen, um mich abzuholen.
3: Du weißt sehr gut, was mit deinem Vater und deiner Mutter passiert ist.
1: Es gab keine sichtbare Bewegung, nur ein Schnalzen, als einer seiner Finger an einer anderen Stelle brach. Biel fiel auf die Knie. Jetzt streckte August seine linke Hand vor. Sie hielt Biels Zigarre, von der Rauch aufstieg. Außerdem hielt sie eine 2-Liter-Flasche mit Reinigungsbenzin, die er wohl im Materialschuppen gefunden hatte. Im Flaschenhals steckte ein Stück Stoff von seinem Verband.
2: Das ist wie ein Docht. Wenn ich die Zigarre dran halte, fliegen wir alle in die Luft. Ich hätte zu Hause bleiben können, es ging uns gut. Wir hätten abends zusammensitzen können wie vorhin. Nicht zu dicht zusammen. Keiner drängt sich dem anderen auf. Man muss sich nicht auf die Pelle rücken. Trotzdem ist man zusammen, still und ruhig. Wenn einer Lust kriegt zu zeichnen, dann kann er einfach Papier und Bleistift oder Kreide nehmen. Es wird nichts gesagt deswegen. Keiner redet vom Zeugnisheft. Keiner wird geschlagen. Aber dann wird man hier hereingeschleppt. Nachts ist man festgeschnallt, am Tag sitzt Flockedem hinter einem. Erzähl der Mutter, wie das passieren kann.
3: Wir wollten Gutes tun.
1: Noch ein Finger brach. Biels Lippen sahen plötzlich aus wie Sandpapier.
3: Wir wollten helfen. Nicht nur den Kindern des Lichts, auch euch andere wollten wir führen. Aus dem Totenhaus ins Land der Lebenden. Auch die, die Schlimmes erleiden, haben ein Recht auf Licht.
0: Was ist mit der Dunkelheit innen drin in den Menschen?
3: Das Licht wird die Dunkelheit zerstreuen.
2: So viel Licht gibt es nicht auf der Welt.
1: Er sah Katharina an und streckte seine Hand nach ihr aus. Die, mit der er die Flasche und die Zigarre hielt. Mit der Außenseite fuhr er ihr über die Wange.
2: Es ist bald vorbei. Dann komme ich zurück zu dir. Dann sitzen wir zusammen wie früher. Auch mit Peter. Ist er jetzt bei dir?
0: Ja.
2: Wartet ihr hier auf mich?
0: August, er hat auch Kinder.
1: Er führte Biel zur Tür hinaus. Und weg waren sie. Astrid Biel drehte sich um und ging über den Flur ins Zimmer nebenan, wo die Schuluhr war und der Feuermelder hing. Wir hörten, wie sie das Glas eindrückte. Dann ging der Alarm los.

Wir gingen ins Lehrerzimmer und stellten uns ans Fenster. Die Feuerwehr kam ziemlich schnell. Suchscheinwerfer leuchteten auf und kreisten den Materialschuppen ein, der wie ein schwarzer Brennpunkt in dem weißen Schnee lag. Es verging einige Zeit, in der nichts passierte. Dann kam Bill aus dem Schuppen. Allein, immer noch gebeugt. Sein Schlafrock hing herunter, er war fast nackt. So lief er auf die Scheinwerfer zu. Dann kam das Feuer. Eigentlich keine Explosion, nichts Gewaltsames. Zuerst sah man eine Stichflamme, dann kam die Druckwelle, als die Benzinkanister Feuer fingen. Die Fenster und die Türen flogen heraus, das Dach wurde hochgedrückt. Wenig später war es überstanden.

0: Eine Konfrontation war ein Verfahren der Ministerialabteilung für die Volksschulen. Wenn in einem Heim Gewalt- oder Drogenmissbrauch festgestellt wurde oder wenn Amtsverfehlungen vermutet wurden und das Wort der Erwachsenen gegen das der Kinder stand, dann veranstaltete man eine Konfrontation, was ja nichts anderes bedeutet als Gegenüberstellung. Man hatte mich in das Lars-Olsen-Gedächtnisheim eingeliefert, eine staatliche Einrichtung zur Sicherungsverwahrung von Jugendlichen unter 15. Ich war da streng isoliert. Die Zelle hatte innen keine Türklinke, es gab ein kleines Fenster mit Gitter, Tisch und Bank waren an der Wand verschraubt und auf die Toilette durfte man nur unter Aufsicht. Man durfte da nur 2 Monate sein. Aber in meinem Fall war das anders, da es um den Tod eines Mitschülers ging. Ich saß dort 6 Monate und 11 Tage in strenger Isolation. Es war nicht einmal möglich, Papier und Bleistift zu bekommen. Nach ein paar Wochen gab es kein Gedächtnis mehr, nur noch Chaos. Ich schlug einen Pfleger und griff eine Ärztin an. Ich war nachts festgeschnallt und bekam Medizin, als wäre ich unter der Schwachsinnsgrenze. Als der Termin für die Konfrontation feststand, brauchten sie fast eine Woche für den Entzug. Der Vertreter des Ministeriums, der mich abholte, hatte einen Polizisten und einen Beobachter vom Jugendamt dabei. Man legte mir Handschellen an. Das Verfahren fand in einem Klassenraum von Biels Privatschule statt. Sie hatten die Tische so gestellt, dass auf jeder Seite des Katheders eine Nische war. Darin standen Katharina und ich. Biel, Karin Erö und Fredö standen an der Wand. Die Vertreter des Ministeriums saßen am Fenster, das Licht im Rücken. Meist sprachen die Vertreter des Ministeriums.
1: Näheres zu hören über ein Phänomen, auf das Peter bei den Befragungen während seiner Verwahrung wiederholt hingewiesen hat. Er hat gesagt, ihr hättet ein Experiment durchgeführt. Wie verhielt es sich damit? Was hast du damit gemeint?
0: Ich konnte nicht antworten. Ich hatte Krämpfe. Das Pult, an dem ich mich festhielt, fing an zu wackeln. Sie wandten sich an Katharina. Wir hatten uns 6 Monate und 11 Tage nicht gesehen, aber ich konnte sie fühlen, als wären wir verbunden, quer durch Raum und Zeit.
2: Vielleicht kann uns Katharina etwas darüber sagen. Bitte, Katharina.
3: Ich hatte entdeckt, dass es verschiedene Arten von Zeit geben muss. Ich habe es entdeckt, als meine Mutter und mein Vater gestorben sind. Peter hatte auch solche Entdeckungen gemacht und wir haben die verschiedenen Arten untersucht.
0: Es war sehr lange still. Und in der Stille wurde ihnen zur Gewissheit, was sie die ganze Zeit gewusst hatten. Dass wir nicht ganz bei Trost waren. Alle beide.
3: Bringen wir es hinter uns.
0: So war sie. Selbst hier und in diesem Augenblick konnte sie eine Erlaubnis geben. Es entstand ein Gefühl der Erleichterung im Raum.
1: Beschäftigen wir uns also mit den Fakten. Karin Erö hat ein Verzeichnis darüber erstellt, wann und wo Peter und Katharina bei ihren verbotenen Zusammenkünften gesehen worden sind. Karin Erö, bitte.
4: Ich zähle nur ein paar Beispiele auf. Die beiden haben sich mehrfach während des Unterrichts in der Bibliothek getroffen. Sie haben während des Gottesdienstes Informationen ausgetauscht und so weiter. Bis zu der Nacht, in der August starb, als wir sie eng umschlungen im Lehrerzimmer gefunden haben.
2: Katharina?
5: Was ist mit August passiert? Ich möchte von Biel wissen, wie er aus dem Schuppen herausgekommen ist. August hatte ihn fest im Griff.
6: Er hat mich losgelassen.
5: Er hat sie losgelassen. Aber wie sind Sie rausgekommen?
6: Durch die Tür.
5: War die nicht verriegelt?
6: Er hat sie aufgemacht.
0: Ich hatte ihn nach etwas gefragt und er hatte geantwortet. Es war das einzige Mal, dass das geschah.
3: Und dann?
2: Das wissen wir doch schon.
3: Nein.
1: Ja, aber wir...
3: Das wissen Sie noch nicht. August ist nicht verbrannt. Ich habe mit dem Arzt gesprochen. In seiner Luftröhre waren Brandblasen. Er hätte die Flasche auf sie werfen können, aber er hat sie freigelassen. Dann hat er die Flasche in den Schuppen geworfen und ist in das Feuer gegangen. Er hat die Flammen eingeatmet. Die Brandblasen haben seine Luftröhre verschlossen. Er ist erstickt. Es war so, als ob die Zeit für ihn rückwärts ging. Oder als wäre die Vergangenheit zurückgekommen. Er hätte es wieder tun können. Jemanden töten.
0: Sie zeigte auf Biel.
3: Aber er hat es nicht getan. Er ließ sie gehen. Und dann löschte er sich aus, als hätte er noch eine Chance bekommen.
0: Die Frau vom Ministerium sah auf ihre Uhr.
2: Ich glaube, wir sind am Ende des Weges angekommen.
0: Am Ende des Wegs. Damit meinte sie, dass wir, nicht nur August, sondern auch Katharina und ich, nicht zurechnungsfähig waren. Dass Biel und die Schule genug bestraft waren, weil das Projekt abgebrochen worden war. Das mit der Schulglocke war natürlich ein Zufall. Aber alle standen auf, es war wie ein Reflex, und bewegten sich auf die Tür zu. Gegen diesen Strom kam Katharina auf mich zu.
3: Ich muss nach Sverö, nur für ein Jahr. Hier ist meine Adresse.
5: Ich werde kommen.
3: Versuch das mit dem Schmerz zu behalten und mit dem Licht der Aufmerksamkeit.

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2: Die freien darstellenden Künste stehen vor großen Veränderungen. Förderstrukturen geraten unter Druck, politische Prioritäten verschieben sich und autoritäre wie kulturkonservative Positionen gewinnen immer mehr an Einfluss. Wir wollen deshalb nicht nur fragen, was gefährdet ist, sondern vor allem, wie es weitergehen kann.
3: Wie können Kunst und Kultur unter veränderten politischen Vorzeichen handlungsfähig bleiben? Welche neuen Bündnisse braucht die freie Szene? Und wie gelingt ein produktiver Austausch mit der Politik? Common Ground will unterschiedliche Perspektiven zusammenbringen, voneinander lernen und nach gemeinsamen Handlungsmöglichkeiten suchen. So, hallo Corinna.
2: Hallo Jonas.
3: Da sind wir wieder zu unserer neuen Folge von Common Ground. Ja, ich freue mich auch. Womit beschäftigen wir uns heute? Also einerseits wollen wir schauen mal auf die Geschichte der freien Szene. Wo kommt sie her? Wo ist sie? Wo geht sie hin?
2: Auch wo steht sie? Vielleicht auch gesellschaftlich und vielleicht auch ein Stück weit politisch. Was muss die Szene? Was kann sie überhaupt? Was soll sie?
3: Und wo findet sie den Mut, voranzudenken? Bei sich zu bleiben vielleicht? Wohin bewegt sie sich in unsicheren Zeiten?
2: Und was ist wichtig in diesen unsicheren Zeiten? Genau, das wäre doch mal interessant.
3: Das wäre interessant. Wir ordnen vielleicht nochmal ganz kurz ein, dass das Gespräch aufgezeichnet wird, nachdem die Landtagswahlen Berlin und Mecklenburg-Vorpommern passiert sind. Über all diese Themen sprechen wir heute mit Tobi Müller.
2: Schön, dass wir heute hier zusammen sind. Wo bist du denn, Tobi? Du bist in Berlin, glaube ich, oder?
4: Ich bin in Berlin, richtig.
2: Tobi sitzt in Berlin, Jonas ist in Halle bei Radio Coax und ich bin in Perl im Saarland. Tobi, du bist Journalist, du bist Autor, du bist Moderator. Kannst du dich einmal kurz selber vorstellen für unser Publikum?
4: Diese Sachen, die du jetzt schon genannt hast, Corinna, das ist richtig soweit. Manchmal schreibe ich auch Bücher. Aktuell schreibe ich gerade eins zu Ende über meine Reise in die Parallelgesellschaft Nachwuchsfußball, weil mein Sohn beim ersten FC Union spielt und ich erfahre da, was tatsächliche Diversität bedeutet, die im Kulturbetrieb meistens ja nur behauptet wird, sozial dann selten eingelöst wird. Das ist gerade so das, was mich am meisten beschäftigt. Im Moment vielleicht kurz zum Werdegang, wenn das relevant ist für die freien darstellenden Künste. Ich habe als Journalist tatsächlich parallel zum Studium schon sehr früh angefangen zu schreiben in der Schweizer Provinz, wo ich ja herkomme. Das ist quasi mein Migrationshintergrund. Mit Kleinkunst, Kabarett, Pantomime, solche Sachen haben mich da sehr fasziniert. Ich konnte auch drüber schreiben und auch Jazz, weil ich daher komme eigentlich und auch länger Jazz gespielt habe, auch an Jazzschulen eine Ausbildung angefangen habe. Und dann war ich lange Theaterkritiker in der Schweiz bei großen Zeitungen, zum Schluss noch im Fernsehen, war auch früh schon mal Berater für das Impulse-Festival in NRW, also Nordrhein-Westfalen, war dann später mal noch relativ jung, Anfang 30, Theatertreffen-Juror aus der Schweiz, aber habe dann immer parallel auch über Musik geschrieben, über Popmusik. Dann sind digitale Themen dazugekommen. Und ich würde sagen, fürs freie Theater habe ich wahrscheinlich so eine Hochzeit erlebt des freien Theaters, als die Schleusen recht offen waren und der Austausch zwischen dem Stadttheater, das sich da ein bisschen zu reformieren begann in den 90er Jahren, und den freien Produktionshäusern, die da auch entstanden sind, also in allen drei deutschsprachigen Ländern, dass da sehr viel Dynamik drin war. Das sieht man heute daran, dass viele der großen Gruppen, die immer noch gefördert werden oder gefördert werden müssen, alle da entstanden sind. Nämlich Shishi, Pop, Gops, Quad, Rimini, Protokoll und so weiter. Die gehen ja alle da auch zurück und auch ganz viele andere, die jetzt nicht genannt werden. Das hat dazu geführt, dass die heute alle über 50 sind und es viel zu wenig Geld gibt für die Jüngeren. Das habe ich quasi in der Inkubation mitgekriegt. Ne? Und heute bin ich sehr viel diverser unterwegs, moderiere relativ viel. Das Theater ist immer noch ein Standbein von mir, aber keinesfalls das Wichtigste. Aber in Kultur